0: Leopard 2 und die Panzerhaubitze 2000 her. Zurzeit ist KNDS im Besitz der deutschen Familie Krauss-Maffei-Wegmann und der französischen Regierung. Das Unternehmen will demnächst an die Börse gehen. Sein Wert wird auf 20 Milliarden Euro geschätzt.
1: Tech-Milliardär Elon Musk peilt mit seinem Raumfahrtunternehmen SpaceX den bisher größten Börsengang der Geschichte an. Dieser könnte laut den jetzt veröffentlichten Unterlagen rund 75 Milliarden Dollar einbringen und Hauptaktionär Musk zum ersten Billionär der Welt machen. Das Unternehmen erklärte, dass das Geld in Projekte fließen soll, um Menschen auf den Mond und möglicherweise eines Tages auf den Mars zu bringen. Derzeit schreibt SpaceX Milliardenverluste. Die USA klagen den früheren kubanischen Präsidenten Raúl Castro an. Das US-Justizministerium macht den 94-Jährigen für den Abschuss von zwei US-Zivilflugzeugen mit 4 Toten vor 30 Jahren verantwortlich. Eine Organisation von Exilkubanern wollte mit den in Miami gestarteten Cessnas kubanische Staatsbürger retten, die über das Meer zu fliehen versuchten. Die kubanische Regierung hatte den Abschuss als legitime Reaktion auf das Eindringen in ihren Luftraum verteidigt. Fußball-Bundesligist SC Freiburg hat das Finale der Europa League verloren. Die Breisgauer mussten sich Aston Villa in Istanbul mit 0:3 geschlagen geben. Aus Istanbul Jens-Jörg Rieck.
2: Nach nervösem Start fand der Sportclub nach einer Viertelstunde zwar besser ins Spiel, verteidigte aber zu luftig und machte den Weg zu zwei wahren Traumtoren für die Williams frei. Tielemans und Buendia trafen sehenswert zum 0:2 Halbzeitstand. Aber auch nach Wiederbeginn wurde es nie ein wirkliches Spiel. Es blieb ein ungleiches Duell. Dem Team von Julian Schuster fiel mit dem Ball zu wenig ein und der Tabellenvierte der Premier League blieb gnadenlos. Spätestens nach dem dritten Tor durch Rodgers, nach knapp einer Stunde, war die Sache endgültig entschieden.
1: Das waren die Nachrichten. Das Wetter in Deutschland, vor allem im Südosten und der Mitte noch etwas Regen, Tiefstwerte 12 bis 6 Grad. Am Tage im Westen freundlich, im Osten Schauer oder Gewitter. Höchstwerte 16 Grad auf den nordfriesischen Inseln bis 26 Grad im Mittelgebirge. Am Freitag fast überall trocken bei 21 bis 30 Grad. Am Samstag im Nordosten oft sonnig, im Nordwesten später Schauer und Gewitter. Es ist 2:03 Uhr.
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1: Um 3 Uhr mit Wolfgang Berger. Deutschland und Frankreich haben sich über den Anstieg des Bundes beim Rüstungskonzern KNDS geeinigt. Derzeit halten 2 deutsche Familien eine Hälfte, Frankreich die andere Hälfte der Aktien. Aus der Nachrichtenredaktion Heike Lüttich.
2: Zunächst will der Bund 40% der Aktien kaufen und später auf 30% reduzieren. Parallel soll auch Frankreich Anteile abgeben. Vereinbart ist, dass beide Länder gleiches Stimmrecht haben sollen, unabhängig von ihrem Anteil, damit wichtige Entscheidungen gemeinsam getroffen werden müssen. KNDS ist vor 11 Jahren entstanden aus dem Zusammenschluss des deutschen Rüstungsunternehmens Krauss-Maffei-Wegmann mit dem staatlichen französischen Rüstungsbetrieb Nexter. Der Konzern baut unter anderem den Kampfpanzer Leopard 2 und die Panzerhaubitze 2000.
1: Tech-Milliardär Elon Musk peilt mit seinem Raumfahrtunternehmen SpaceX den bisher größten Börsengang der Geschichte an. Dieser könnte laut den jetzt veröffentlichten Unterlagen rund 75 Milliarden Dollar einbringen und Hauptaktionär Musk zum ersten Billionär der Welt machen. Das Unternehmen erklärte, dass das Geld in Projekte fließen soll, um Menschen auf den Mond und möglicherweise eines Tages auf den Mars zu bringen. Nach einem mit Ebola infizierten US-amerikanischen Arzt hat die Berliner Charité nun auch 5 seiner Familienangehörigen aufgenommen. Nach Angaben des Bundesgesundheitsministeriums befinden sich die Ehefrau und 4 Kinder inzwischen auf der Sonderisolierstation des Universitätsklinikums. Der Mann hatte sich in der Demokratischen Republik Kongo mit dem Ebola-Virus angesteckt, als er Patienten behandelte. Die Weltgesundheitsorganisation stuft das Risiko einer Ebola-Ausbreitung in Zentralafrika als hoch, weltweit aber weiter als gering ein. Fußball-Bundesligist SC Freiburg hat das Finale der Europa League verloren. Die Breisgauer mussten sich Aston Villa in Istanbul mit 0:3 geschlagen geben. Aus Istanbul Jens-Jörg Rieck.
3: Nach nervösem Start fand der Sportclub nach einer Viertelstunde zwar besser ins Spiel, verteidigte aber zu luftig und machte den Weg zu 2 wahren Traumtoren für die Williams frei. Thielemans und Buendia trafen sehenswert zum 0:2 Halbzeitstand. Aber auch nach Wiederbeginn wurde es nie ein wirkliches Spiel. Es blieb ein ungleiches Duell. Dem Team von Julian Schuster fiel mit dem Ball zu wenig ein und der Tabellenvierte der Premier League blieb gnadenlos. Spätestens nach dem 3. Tor durch Rodgers, nach knapp einer Stunde, war die Sache endgültig entschieden.
1: Das waren die Nachrichten. Das Wetter in Deutschland. Vor allem im Südosten und der Mitte noch etwas Regen, Tiefstwerte 12 bis 6 Grad. Am Tage im Westen freundlich, im Osten Schauer oder Gewitter, Höchstwerte 16 Grad auf den nordfriesischen Inseln bis 26 Grad im Mittelgebirge. Am Freitag fast überall trocken bei 21 bis 30 Grad. Am Samstag im Nordosten oft sonnig, im Nordwesten später Schauer und Gewitter. Es ist 3.03 Uhr.
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1: Um 4 Uhr mit Wolfgang Berger. Deutschland und Frankreich haben sich über den Einstieg des Bundes beim Rüstungskonzern KNDS geeinigt. Derzeit halten zwei deutsche Familien eine Hälfte, Frankreich die andere Hälfte der Aktien. Aus der Nachrichtenredaktion Heike Lüttich.
2: Zunächst will der Bund 40% der Aktien kaufen und später auf 30% reduzieren. Parallel soll auch Frankreich Anteile abgeben. Vereinbart ist, dass beide Länder gleiches Stimmrecht haben sollen, unabhängig von ihrem Anteil, damit wichtige Entscheidungen gemeinsam getroffen werden müssen. KNDS ist vor 11 Jahren entstanden aus dem Zusammenschluss des deutschen Rüstungsunternehmens Krauss-Maffei-Wegmann mit dem staatlichen französischen Rüstungsbetrieb Nexter. Der Konzern baut unter anderem den Kampfpanzer Leopard 2 und die Panzerhaubitze 2000.
1: Nach dem Hauseinsturz in der sächsischen Stadt Görlitz ist in den Trümmern die Leiche einer Frau gefunden worden. Es handle sich um die zuvor vermisste 25 Jahre alte rumänische Touristin, sagte eine Sprecherin der Polizei. Nach den beiden anderen Vermissten werde weiterhin gesucht. Einsatzkräfte fanden die verschüttete Person am späten Abend in den Trümmern, schilderte die Sprecherin in der Nacht. Daraufhin wurden die Arbeiten erstmal gestoppt. Das Haus, in dem sich laut Polizei Miet- und Ferienwohnungen befanden, war am Montagabend aus bislang ungeklärter Ursache eingestürzt. Tech-Milliardär Elon Musk peilt mit seinem Raumfahrtunternehmen SpaceX den bisher größten Börsengang der Geschichte an. Dieser könnte laut den jetzt veröffentlichten Unterlagen rund 75 Milliarden Dollar einbringen und Hauptaktionär Musk zum ersten Billionär der Welt machen. Das Unternehmen erklärte, dass das Geld in Projekte fließen soll, um Menschen auf den Mond und möglicherweise eines Tages auf den Mars zu bringen. Fußball-Bundesligist SC Freiburg hat das Finale der Europa League verloren. Die Breisgauer mussten sich Aston Villa in Istanbul mit 0:3 geschlagen geben. Aus Istanbul Jens-Jörg Rieck.
3: Das Warten auf den ersten großen Titel der Vereinsgeschichte geht weiter, denn der SC war im Finale am Bosporus viel zu selten ein echter Gegner. Zwei Traumtore von Tielemans und Buendia vor der Pause, ein Treffer von Rodgers nach knapp einer Stunde, machten unter dem Strich ein 0:3, mit dem die Schwarzwälder sogar noch gut bedient waren. Denn in dem oft einseitigen Duell hatte der Tabellenvierte der Premier League noch weitere Topchancen.
1: Das waren die Nachrichten. Und das Wetter in Deutschland. Am Tage im Westen freundlich, im Osten Schauer oder Gewitter. Höchstwerte 16 Grad auf den nordfriesischen Inseln bis 26 Grad im Mittelgebirge. Am Freitag im Südwesten viel Sonne, im Nordosten mehr Wolken, meist trocken, 21 bis 30 Grad. Am Samstag dann im Nordosten oft sonnig, im Nordwesten später Schauer und Gewitter möglich. Das Ganze bei 20 bis 32 Grad. Es ist 4:03 Uhr.
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1: Um 5 Uhr mit Wolfgang Berger. Deutschland und Frankreich haben sich über den Einstieg des Bundes beim Rüstungskonzern KNDS geeinigt. Derzeit halten zwei deutsche Familien eine Hälfte, Frankreich die andere Hälfte der Aktien. Aus der Nachrichtenredaktion Heike Lüttich.
2: Zunächst will der Bund 40% der Aktien kaufen und später auf 30% reduzieren. Parallel soll auch Frankreich Anteile abgeben. Vereinbart ist, dass beide Länder gleiches Stimmrecht haben sollen, unabhängig von ihrem Anteil, damit wichtige Entscheidungen gemeinsam getroffen werden müssen. KNDS ist vor 11 Jahren entstanden aus dem Zusammenschluss des deutschen Rüstungsunternehmens Krauss-Maffei-Wegmann mit dem staatlichen französischen Rüstungsbetrieb Nexter. Der Konzern baut unter anderem den Kampfpanzer Leopard 2 und die Panzerhaubitze 2000.
1: Nach dem Hauseinsturz in der sächsischen Stadt Görlitz ist in den Trümmern die Leiche einer Frau gefunden worden. Es handle sich um die zuvor vermisste 25 Jahre alte rumänische Touristin, sagte eine Sprecherin der Polizei. Nach den beiden anderen Vermissten werde weiterhin gesucht. Einsatzkräfte fanden die verschüttete Person am späten Abend in den Trümmern, schilderte die Sprecherin in der Nacht. Daraufhin wurden die Arbeiten erstmal gestoppt. Das Haus, in dem sich laut Polizei Miet- und Ferienwohnungen befanden, war am Montagabend aus bislang ungeklärter Ursache eingestürzt. Tech-Milliardär Elon Musk peilt mit seinem Raumfahrtunternehmen SpaceX den bisher größten Börsengang der Geschichte an. Dieser könnte laut den jetzt veröffentlichten Unterlagen rund 75 Milliarden Dollar einbringen und Hauptaktionär Musk zum ersten Billionär der Welt machen. Das Unternehmen erklärte, dass das Geld in Projekte fließen soll, um Menschen auf den Mond und möglicherweise eines Tages auf den Mars zu bringen. Fußball-Bundesligist SC Freiburg hat das Finale der Europa League verloren. Die Breisgauer mussten sich Aston Villa in Istanbul mit 0:3 geschlagen geben. Aus Istanbul Jens-Jörg Rieck.
3: Das Warten auf den ersten großen Titel der Vereinsgeschichte geht weiter, denn der SC war im Finale am Bosporus viel zu selten ein echter Gegner. 2 Traumtore von Tielemans und Buendia vor der Pause, ein Treffer von Rodgers nach knapp einer Stunde, machten unter dem Strich ein 0:3, mit dem die Schwarzwälder sogar noch gut bedient waren. Denn in dem oft einseitigen Duell hatte der Tabellenvierte der Premier League noch weitere Topchancen.
1: Das waren die Nachrichten. Das Wetter in Deutschland. Oft trocken, einzelne Gewitter, Tiefstwerte 12 bis 6 Grad. Tagsüber im Westen freundlich, im Osten einzelne Schauer oder Gewitter. Höchstwerte 16 Grad auf den nordfriesischen Inseln bis 26 Grad im Mittelgebirge. Am Freitag fast überall trocken bei 21 bis 30 Grad. Am Samstag im Nordosten freundlich, im Nordwesten später Schauer und Gewitter möglich bei 20 bis 32 Grad. Es ist 5:03 Uhr.
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1: Bundestagspräsidentin Julia Klöckner schilderte kürzlich in einem Interview, dass sie eine ganz besondere Methode hat, mit Hass und Häme im Netz umzugehen. Auch sie kenne die Situation, dass sie mit Beleidigungen oder sogar mit Androhung von Gewalt bei Social Media angegangen würde. Wann immer ich die Zeit habe, mache ich mir die Mühe, diese Personen anzurufen. Sie berichtete davon, dass die Menschen oftmals irritiert seien, nett, höflich, auf einmal ganz kleinlaut. Denn offensichtlich scheint die Hemmschwelle, jemandem etwas Beleidigendes ins Gesicht zu sagen, so viel höher zu sein als in der virtuellen Welt. Ein Phänomen, das viele kennen, insbesondere Jugendliche. Immer wieder berichten mir junge Menschen davon, dass sie Hass im Internet ausgesetzt sind, dass sie dort beleidigt, niedergemacht oder sogar bedroht würden. Gewalt bei Social Media nimmt immer mehr zu. Und es gibt kaum Sanktionen. Viele Betroffene schweigen, entweder aus Angst, dass es noch schlimmer werde, oder aus Scham. Ich kann nicht umhin, mich zu fragen, was dahinter steckt. Was sind die Motive dafür, andere Menschen so fertig zu machen? Ist es besonders cool? Kriege ich dadurch mehr Reichweite, wenn ich gegen Randgruppen hetze? Gewinne ich mehr Follower, wenn ich vermeintlich unbequeme Wahrheiten ausspreche? Vor ein paar Tagen wurde ich gefragt, was Jesus wohl bei Instagram posten würde. Was würde er sagen? Wie würde er auf Hass und Spott reagieren? Diese Frage ist nicht leicht zu beantworten. Immerhin können wir ihn nicht einfach danach fragen. Ich glaube aber, dass die Bibel ein wenig Aufschluss geben kann. Hier finden sich zahllose Belege dafür, dass Jesus die Beziehung zu den Menschen immer wichtiger war als die eigene Inszenierung. So lesen wir an vielen Stellen, dass er immer ein besonderes Auge für diejenigen hatte, die am Rand stehen. So würde er bestimmt Inhalte teilen, die sonst untergingen, und Menschen sichtbar machen, die sonst keine Bühne hätten. Jesus war liebevoll, aber nicht beliebig. Er hätte Ungerechtigkeiten benannt und aktiv Stellung bezogen. Jesus würde sicherlich nicht danach fragen, wie viele ihm folgen, sondern wem er folgen kann, der gerade Hilfe braucht.
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1: Mit Falke Puppe, guten Morgen. Bundesregierung will bei Panzerbauer KNDS einsteigen. SpaceX will an die Börse gehen. Freiburg verliert das Finale der Europa League. Das Wetter, viele Wolken, etwas Sonne und einzelne Schauer, maximal 22 Grad. Die Bundesregierung steigt offenbar beim deutsch-französischen Rüstungskonzern KNDS ein. Der Bund wolle sich zunächst mit 40% an dem Unternehmen beteiligen, bestätigte Verwaltungsratschef Tom Enders. Nach 3 Jahren solle der Anteil auf 30% sinken. Aus der Nachrichtenredaktion Astrid Rolle.
2: Mit welcher Summe der Bund bei KNDS einsteigt, wurde nicht bekannt. Der Konzern stellt Waffensysteme wie den Kampfpanzer Leopard 2 und die Panzerhaubitze 2000 her. Zurzeit ist KNDS im Besitz der deutschen Krauss-Maffei-Wegmann GmbH und der französischen Regierung und wird in Finanzkreisen mit bis zu 20 Milliarden Euro bewertet. Frankreich hält 50% an dem Unternehmen. Beide Länder haben laut Berichten gleiche Stimmrechte vereinbart. Das betrifft zum Beispiel Standortentscheidungen. In Deutschland hat KNDS 11 Standorte, unter anderem in Hamburg, Mülheim an der Ruhr und Ebeleben.
1: Flüge von deutschen Flughäfen könnten ab Sommer etwas günstiger werden. Der Bundestag stimmt heute über eine Senkung der Ticketsteuer im Flugverkehr zum 1. Juli ab. Die Steuer fällt auf jedes verkaufte Ticket an und hängt von der Länge des Fluges ab. Sollten die Fluggesellschaften die Steuersenkung komplett an die Kunden weitergeben, würden die Preise mit bis zu 11,40 Euro runtergehen. Die Regierung will mit dem Gesetz den Luftverkehrsstandort Deutschland attraktiver machen. Tech-Milliardär Elon Musk peilt mit seinem Raumfahrtunternehmen SpaceX den bisher größten Börsengang der Geschichte an. Dieser könnte laut den jetzt veröffentlichten Unterlagen rund 75 Milliarden Dollar einbringen und Musk zum ersten Billionär der Welt machen. Das Unternehmen erklärte, dass das Geld in Projekte fließen soll, um Menschen auf den Mond und möglicherweise auf den Mars zu bringen. Aus Washington Carsten Kühntopf.
3: Wenn der Weltraumkonzern an die Börse geht, wird er das mit Milliardenverlusten tun. Laut dem Börsenprospekt machte SpaceX im vergangenen Jahr ein Minus von knapp 5 Milliarden Dollar bei einem Umsatz von rund 19 Milliarden Dollar. Die Gründe für die roten Zahlen sind die hohen Kosten für die Entwicklung der großen Rakete Starship und die Investitionen in die KI-Tochter xAI. Von den 3 Firmensparten von SpaceX war dieses Jahr bisher nur das Connectivity-Segment mit Starlink profitabel. Starlink bietet Internet via Satellit an.
1: Nach einem mit Ebola infizierten US-amerikanischen Arzt hat die Berliner Charité nun auch 5 seiner Familienangehörigen aufgenommen. Nach Angaben des Bundesgesundheitsministeriums befinden sich die Ehefrau und 4 Kinder auf der Sonderisolierstation des Universitätsklinikums. Die US-Regierung hatte um diese Hilfe gebeten. Der Mann hatte sich in der Demokratischen Republik Kongo mit dem Ebola-Virus angesteckt, als er Patienten behandelte. Seine Frau und Kinder gelten als seine Kontaktpersonen. Die Weltgesundheitsorganisation stuft das Risiko einer Ebola-Ausbreitung in Zentralafrika als hoch, weltweit aber weiter als gering ein. Die Energieminister der Länder treffen sich heute und morgen auf Norderney. Bundeswirtschafts- und Energieministerin Katharina Reiche hat ihre Teilnahme abgesagt. Sie sei erkrankt, heißt es aus ihrem Ministerium. Vertreten werde sie von einem Staatssekretär. Katharina Seiler.
4: Im Mittelpunkt der Energieministerkonferenz steht eindeutig die Energiewende und der Ausbau der erneuerbaren Energien. Und deshalb findet es der niedersächsische Energieminister Meyer von den Grünen, der ja den Vorsitz der Energieministerkonferenz hat, auch ausgesprochen bedauerlich, dass Bundeswirtschaftsministerin Reiche ihre Teilnahme abgesagt hat und nicht nach Norderney kommt. Denn gerade angesichts der geplanten Energiegesetze sollten sich Bund und Länder abstimmen, um einen Konsens zu finden, sagt er. Meyer fürchtet durch die Energiepolitik der Bundesregierung, so wörtlich, eine fossile Rolle rückwärts.
1: In Bremerhaven-Wohlsdorf hat es am Abend in einem Mehrfamilienhaus gebrannt. Verletzt wurde niemand. Wie die Feuerwehr mitteilte, mussten das Gebäude und 2 Nebengebäude geräumt werden. Wegen des starken Rauchs sind die Wohnungen derzeit nicht bewohnbar. Die 16 Bewohner sind bei Bekannten oder in Notunterkünften untergekommen. Warum es gebrannt hat, ist noch nicht geklärt. Fußball-Bundesligist Freiburg hat das Finale der Europa League verloren. Die Breisgauer mussten sich in Aston Villa mit 0-3 geschlagen geben. Für die Freiburger war es das erste Mal, dass sie ein Finale im internationalen Wettbewerb erreicht hatten. Die Eisbären Bremerhaven haben das erste Spiel im Playoff-Halbfinale der zweiten Basketball-Bundesliga verloren. Hagen schlug die Bremerhavener 85-80. In der Best-of-Five-Serie geht es um den Aufstieg in die erste Bundesliga. Wer als erstes 3 Siege hat, erreicht das Finale und steigt in die erste Liga auf. Das nächste Spiel findet am Samstag in Bremerhaven statt. Und das waren die Nachrichten mit Falco Puppe.
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5: Und das ist noch sehr gemischt. Es gibt ein bisschen blauen Himmel zu sehen hier vor meinem Fenster, aber auch reichlich Wolken. In Bremen dazu 13 Grad. Wolken auch in Bremerhaven bei 13 Grad. Oldenburg leicht bewölkt, 13 Grad. Und Cuxhaven Nieselregen und ja, 13 Grad. Neben vielen Wolken gibt es hin und wieder auch Sonne heute und einzelne Schauer bei Höchsttemperaturen zwischen 16 und 22 Grad.
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5: Wir haben eine vorsorgliche Warnung für Delmenhorst und Bremen. Heute und morgen wird das Busunternehmen Delbus bestreikt. An beiden Tagen fahren keine Busse.
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5: Ich wünsche einen schönen Donnerstag. Guten Morgen.

0: Rufus Wainwright um 6:09 bei Bremen 2. Kurzer Hinweis für die Menschen, die unterwegs sind auf der A29 Oldenburg Richtung Ahlhorner Heide. Zwischen Oldenburg-Hafen und Kreuz Oldenburg-Ost liegen Gegenstände auf der Straße. Hier ist der Morgen auf Bremen 2 und heute am 21. Mai ist der Welttag der kulturellen Vielfalt für Dialog und Entwicklung. Klingt jetzt erstmal sperrig, aber ich bin sicher, dass Sie als Bremen 2 Fan diesen Tag, den die UNESCO 1991 ins Leben gerufen hat, ziemlich gut finden. Es geht nämlich darum, das Bewusstsein für kulturelle Vielfalt zu vertiefen, also neugierig zu sein im Grunde, kann man sagen. Und da gibt's mal ein Beispiel für Sie. Vor vielen Jahren hat sich der Cellist Alban Gerhard an eben diesem Welttag in Berlin samt Cello an unterschiedlichen Orten aufgestellt und dann sein Spiel der Umwelt angepasst. Hier hört man so ein bisschen die Züge im Hintergrund und dann das Cello. Und auch der Cellist selbst hat gesagt, das war für ihn eine hochinteressante Erfahrung. Das hat er damals den Kollegen vom Deutschlandradio gesagt.
1: Ich finde, es ist unsere Verantwortung als nicht nur Musiker, sondern als kreative Künstler überhaupt, dass wir versuchen, den Rest der Bevölkerung anzustecken. Also, dass die nicht nur konsumieren, sondern auch vielleicht selber anfangen, was künstlerisch zu machen oder wenigstens was live mitzukriegen.
0: Also wenn Sie Lust haben, auch andere Leute zum Mitmachen anzuregen, vielleicht können Sie auch irgendwas, womit Sie mitmachen können am Welttag der kulturellen Vielfalt für Dialog und Entwicklung. Also Sie könnten sich ja zum Beispiel ein Buch nehmen und irgendwo an der Straßenkreuzung draus vorlesen oder in der Öffentlichkeit zu zweit ein bisschen tanzen, was immer Ihnen einfällt. Wenn Sie Bremen 2 hören, wissen Sie es sowieso, Neugier lohnt sich.

0: Die Paperkites waren das mit Change of the Wind um 18 nach 6 bei Bremen 2. Wir diskutieren ja gerade wieder viel über Wehrpflicht und Wiederwehrpflicht. Einführung kann man nicht sagen, weil sie ist ja im Grunde noch stillgelegt. Und auch in Frankreich wird in Sachen Wehrpflicht zunächst mal auf Freiwilligkeit gesetzt. Ab Sommer kann man sich da anmelden für 10 Monate Wehrdienst. Und parallel dazu gibt es den Tag der Verteidigung und Staatsbürgerschaft. Da soll Jugendlichen die Armee dann in all ihren Facetten so ein bisschen näher gebracht werden, mögliche Berührungsängste abgebaut werden. Das macht man mit Workshops, mit Singen der Nationalhymne. Man lässt sich da einiges einfallen. Und unsere Korrespondentin Katrin Erdmann weiß mehr darüber.
1: Ein bisschen schlaff und müde stehen rund 100 Jugendliche auf dem Appellplatz des Fort Montrouge südlich von Paris. Der Verteidigungstag beginnt um 8 Uhr morgens mit der Marseillaise. Gemäß den Nationalfarben erhalten die 16- und 17-Jährigen danach blaue, weiße und rote dünne Westen. Bevor es richtig losgeht, erinnert der Projektleiter kurz an Rechte und Pflichten der Staatsbürger. Keiner lächelt. Lison, Kevan und Christina gehören zur weißen Gruppe. Die Jugendlichen lernen zuerst mit einem Lasergewehr zu schießen. Nacheinander müssen sich alle auf eine Matte legen und so schnell wie möglich 5 kleine Kreise treffen.
2: 3, 2, 1, top!
1: In die Schüler kommt langsam Bewegung. Der Kommandant mahnt, sich zu konzentrieren. Man muss schon genau hingucken und trotzdem habe ich mich dauernd gefragt, ziele ich richtig? Christina hat's Spaß gemacht. Auch Lison findet, so lernt man die einzelnen Berufe der Armee kennen. Das ist ja wichtig zu wissen, für wen man sich einsetzt. Danach folgt ein Französisch-Test. Wer eklatante Schwächen aufweist, kann anschließend in der Schule eine spezielle Förderung erhalten. Der Tag der Verteidigung und der Staatsbürgerschaft existiert so seit 2009, wurde aber erst vergangenes Jahr grundlegend verändert. Dynamischer, interessanter gestaltet, erklärt Colonel Karin Diaz-González. Wir wollen mit diesem Tag das Bewusstsein der jungen Menschen schärfen. Die meisten Teilnehmenden kommen hier überhaupt zum ersten Mal mit dem Verteidigungsministerium in Berührung, weil sie keine Angehörigen im Militär haben. Und so lernen sie auch, wo und wie Frankreich im Ausland im Einsatz ist und wie die Regierung in bestimmten Situationen reagieren würde. Und genau darüber soll sich jetzt die Weiße Gruppe auch Gedanken machen. Kommandant van der Meulen stellt verschiedene Krisenszenarien vor. Zum Beispiel eine Geiselnahme von Franzosen im Nahen Osten. Die Jugendlichen diskutieren. Wir wollen sie sensibilisieren, das ist besser als nichts. Einige interessieren sich mehr, andere weniger. So wie Kevan. Der 16-Jährige guckt die ganze Zeit gelangweilt. Es war nicht ganz so meins, aber hat trotzdem ganz gut geklappt. Spannender wird es erst wieder im nächsten Abschnitt. Mit einer Virtual Reality Brille können Sie sich zum Beispiel in einen Helikopter beamen. Kevan bekam davon zwar Kopfschmerzen, hatte aber trotzdem Spaß. Auch an der nächsten Station, wo er und andere sich Schutzwesten überziehen können.
3: Aujourd'hui. Vous avez participé à la journée défense et citoyenneté.
1: Im Fort Montrouge bei Paris geht der Tag langsam zu Ende. Die weiße Gruppe stellt sich auf. Nach Übergabe des Zertifikats soll jeder seinen Mitgliedern die Hand schütteln. Die wenigsten machen das energisch und mit Blickkontakt. Kevan und Lison. Der Tag war sehr lehrreich. Ich habe viel über die Landesverteidigung erfahren. Aber ausgelöst hat das nichts bei mir. Christina hingegen, deren Vater beim Heer arbeitet, meint, also Luftwaffe könnte ich mir vorstellen. Ich würde dann von der Uni ein Jahr frei nehmen. Stolz zeigt sie ihren Nachweis. Der Weg zum Führerschein und Studium ist nun frei.
0: Katrin Erdmann über den Tag der

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2: Mit Falco Puppe. Guten Morgen. Die Bundesregierung steigt offenbar beim deutsch-französischen Rüstungskonzern KNDS ein. Der Bund wolle sich zunächst mit 40% an dem Unternehmen beteiligen, bestätigte Verwaltungsratschef Tom Enders. Nach 3 Jahren solle der Anteil auf 30% sinken. Mit welcher Summe der Bund bei KNDS einsteigt, wurde nicht bekannt. Der Konzern stellt unter anderem den Kampfpanzer Leopard 2 her. Flüge von deutschen Flughäfen könnten ab Sommer etwas günstiger werden. Der Bundestag stimmt heute über eine Senkung der Ticketsteuer im Flugverkehr zum 1. Juli ab. Sie fällt auf jedes verkaufte Ticket an und hängt von der Länge des Fluges ab. Sollten die Fluggesellschaften die Steuersenkung komplett an die Kunden weitergeben, würden die Preise bis zu 11,40 Euro runtergehen. Tech-Milliardär Elon Musk peilt mit seinem Raumfahrtunternehmen SpaceX den bisher größten Börsengang der Geschichte an. Dieser könnte laut den jetzt veröffentlichten Unterlagen rund 75 Milliarden Dollar einbringen und Hauptaktionär Musk zum ersten Billionär der Welt machen. Das Unternehmen erklärte, dass das Geld in Projekte fließen soll, um Menschen auf den Mond und möglicherweise auf den Mars zu bringen. Derzeit schreibt SpaceX Milliardenverluste. Nach einem mit Ebola infizierten US-amerikanischen Arzt hat die Berliner Charité nun auch 5 seiner Familienangehörigen aufgenommen. Nach Angaben des Bundesgesundheitsministeriums befinden sich die Ehefrau und 4 Kinder auf der Sonderisolierstation des Uniklinikums. Die US-Regierung hatte um diese Hilfe gebeten. Der Mann hatte sich im Kongo mit dem Ebola-Virus angesteckt. Seine Frau und Kinder gelten als seine Kontaktpersonen. Die Weltgesundheitsorganisation stuft das Risiko einer Ebola-Ausbreitung in Zentralafrika als hoch ein, weltweit aber als gering. In Bremerhaven-Wulsdorf hat es am Abend in einem Mehrfamilienhaus gebrannt, verletzt wurde niemand. Wie die Feuerwehr mitteilte, mussten das Haus und 2 Nebengebäude geräumt werden. Wegen des starken Rauchs sind die Wohnungen nicht bewohnbar. Dies betrifft 16 Menschen. Sie sind bei Bekannten oder in Notunterkünften untergekommen. Zur Brandursache und Schadenshöhe konnte die Feuerwehr noch nichts sagen. Und das waren die Nachrichten mit Falco Puppe.
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3: In Wilhelmshaven an der Kaiser-Wilhelm-Brücke momentan ein paar Wolken, aber auch ein bisschen blauer Himmel bei 12 Grad. In Bremen Wolken und blauer Himmel bei 13 Grad, genauso in Bremerhaven und in Oldenburg leicht bewölkt bei ebenfalls 13 Grad. Im Laufe des Tages gibt's Wolken und ab und zu Sonne. Einzelne Schauer sind auch möglich bei 16 bis 22 Grad.
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3: Delmenhorst und Bremen, Obacht, falls Sie Bus fahren. Heute und morgen wird das Busunternehmen Delbus bestreikt, deshalb fahren keine Busse.
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3: Und mit Eileen Jewell und Home to Me. Schönen guten Morgen.

0: Hier ist der Morgen auf Bremen 2, 6 Minuten nach 6:30. Es ist die Regierung möchte ja gerne, dass alles für uns ein bisschen einfacher wird. Da haben wir ja alle nichts dagegen. Die Umsetzung ist dann wie so oft nicht so einfach. Bundesarbeitsministerin Bärbel Baas und Bundesdigitalminister Carsten Wildberger wollen zusammen ein digitales Sozialportal installieren. Damit soll man dann Sozialleistungen künftig online beantragen können und auch die Prozesse immer einsehen. Auf der Digitalkonferenz Republika in Berlin haben sie erklärt, wie sie sich das Ganze vorstellen. Und Helena Dehler hat sich das angehört.
1: Das geplante Sozialportal soll ein sogenannter One-Stop-Shop werden. Bedeutet, anstatt sich von Behörde zu Behörde hangeln, Leistungen wie Bürgergeld oder Wohngeld zu Hause am Rechner beantragen. Dass das noch nicht möglich ist, beklagt auf der Republika Bärbel Baas, die Bundesministerin für Arbeit und Soziales, SPD.
2: Es kann nicht sein, dass nahezu das gesamte Leben irgendwie digital wird. Aber wenn man auf ein Amt muss, dann gibt es nach wie vor den Drucker, das Faxgerät. Und ich finde, das ist erstens unpraktisch und auf der anderen Seite untergräbt es auch Vertrauen.
1: Wenn die bürokratischen Hürden aber endlich sinken, könne dadurch verdeckte Armut verhindert werden, sagt Carina Fiskus, Expertin für Sozialleistungen am Zentrum für Digitalrechte. Denn derzeit würden Leistungen oft nicht abgerufen, weil der Vorgang zu kompliziert sei. Das könnte sich also in Zukunft ändern mit dem Sozialportal.
3: Idealerweise habe ich dann einfach ein Amt, wo ich hingehe und sage, ich habe kein Geld, ich brauche Geld vom Staat. Und dann werde ich weitergeleitet zu was auch immer ich brauche. Zum Beispiel Leistungen für Kinder oder Leistungen fürs Wohnen oder einfach nur die Existenzsicherung. Darin liegt natürlich eine Riesenchance und ein Riesenvorteil und eine große Vereinfachung für uns alle.
1: Es geht aber um sensible Informationen, um Einkommensnachweise, Daten aus dem Arbeitsumfeld, Geburtsnachweise. Wie sicher sind diese Daten dann im Netz?
3: Also die Sozialdaten sind ja höher im Datenschutz als sogar die Steuerdaten. Und das ist natürlich auf jeden Fall mitbedacht in der Sozialstaatskommission. Und dafür werden eben auch Lösungen gesucht und sicherlich auch gefunden.
1: Bei der antragslosen Auszahlung des Kindergeldes sei das bereits passiert.
3: Und es funktioniert darüber, dass ich selber meine Bankdaten, also im Vorfeld der Geburt, bei der Steuer angeben kann. Da hat das Bundesfinanzministerium zum Beispiel gesagt, dass der Datenschutz extrem gut gesichert ist.
1: Damit aber alle Behörden miteinander kommunizieren können, braucht es eine technische Grundlage, die sogenannte Registermodernisierung. Hier kommt wieder ein englischer Fachbegriff, das Once-and-Only-Prinzip. Bürgerinnen und Bürger müssten dann ihre Daten nur einmal eingeben und nicht immer wieder nachweisen, wer sie sind und welche Leistungen sie in Anspruch nehmen dürfen. Das Werkzeug dafür ist die sogenannte EUDI-Wallet, sowas wie der Personalausweis in digitaler Form auf dem Smartphone. Wann die Wallet eingeführt werden soll, hat Republika-Mitgründer Markus Beckedahl den Bundesdigitalminister gefragt.
4: Die Wallet gibt's nächstes Jahr. 1.1.
5: 2.1. Haben wir festgestellt, das ist ein Samstag, ist auch ein blöder Termin. Ziehen wir jetzt aber durch.
1: Eines stellt Bundesdigitalminister Wildberger aber klar. Persönliche Beratungen, auch für solche, die nicht technikaffin sind, soll es weitergeben.
0: Helena Dehler hat uns ein bisschen mehr erzählt über das geplante Sozialportal. 6:40 Uhr ist der Morgen auf Bremen 2 mit Milo.

0: This is the beginning von Boy um 14 Minuten vor 7 bei Bremen 2. Sie haben es verfolgt, der Weltklimarat hat seine Prognosen zur Erderwärmung nach unten korrigiert. Der weltweite Anstieg der Temperaturen werde geringer ausfallen als befürchtet. Für die AfD im Bundestag war das der Anlass, um über Konsequenzen daraus zu debattieren für die deutsche Klimapolitik. Gestern Nachmittag in einer Aktuellen Stunde im Deutschen Bundestag. Aus dem ARD-Hauptstadtstudio berichtet Gabor Hallasch.
1: Eine Nachricht geht durch das Internet. Aufgegriffen von Medien und Influencern.
2: Klimahorror abgesagt, Titel hier bei News.
3: Der Weltklimarat gibt's endlich zu. Unsere Weltuntergangsmodelle waren totaler Schwachsinn.
4: Der Weltklimarat IPCC hat eines seiner bekanntesten Klimamodelle neu bewertet.
5: War das Ganze doch ein Klimaschwindel?
1: Und das alles hat den Bundestag erreicht.
6: Zusatzpunkt, die Aktuelle Stunde der Fraktion der AfD.
7: Frau Präsidentin, meine Damen und Herren, liebe Landsleute und selbstverständlich werte Zweifler am natürlichen Klimawandel. Weltweit geht Schritt für Schritt.
8: Wir haben uns darauf verständigt, dass wir uns hier neutral ansprechen.
1: AfD-Klimapolitiker Carsten Hilse eröffnet die Aktuelle Stunde und wird ermahnt.
7: Weltweit geht Schritt für Schritt, nicht sofort und gänzlich, aber stetig und mit zunehmendem Tempo, der größte Betrug, der jemals an der Menschheit begangen wurde, zu Ende.
1: Worum geht es? Um den Weltklimarat, ein Gremium der Vereinten Nationen. Der bewertet den Stand der Forschung und schaut in die Zukunft und kommt jetzt zu dem Schluss, der Extremfall, das Worst-Case-Szenario, ist mittlerweile unwahrscheinlich, also eine Erwärmung um 4 Grad oder mehr.
7: Selbst wenn die Menschheit alle bekannten und vermuteten fossilen Ressourcen verbrannt hätte, wäre man nie auf einen solchen Wert gekommen. Trotzdem wurde dieses vollkommen und schon immer absolut unrealistische Szenario benutzt, um die Menschen in Panik zu versetzen, sie gefügig zu machen.
1: Die anderen Parteien widersprechen. Wenn Wissenschaftler Szenarien überarbeiten, heiße das nicht, dass der Klimawandel nicht stattfinde. Im Gegenteil zeige sich, dass Maßnahmen wirkten. So argumentiert auch Marc Helfrich von der CDU.
9: Kolleginnen und Kollegen von der AfD, Sie sind auf dem Irrweg und Sie sind sich nicht zu schade für den billigen Versuch, einen Pseudoskandal hier zu konstruieren.
1: Die Grüne Julia Schneider zieht einen Vergleich. Die Welt schwer krank, aber die Behandlung schlage an.
10: Und die Wahrscheinlichkeit, dass der Patient stirbt, die sinkt. Genau in diesem Moment kommt jemand herein und sagt, na also, war doch alles gar nicht so schlimm, dann können wir die Behandlung ja abbrechen.
1: Nina Scher von der SPD fragt die AfD, warum sie sich auf einmal auf Wissenschaftler beruft. Dieselben, die immer wieder vor den Folgen des Klimawandels gewarnt hätten.
11: Und das haben sie immer verleugnet, obwohl es dargelegt ist. Und jetzt wird erneut etwas dargelegt, und zwar wissenschaftsbasiert. Und jetzt auf einmal berufen sie sich darauf. Das ist doch interessant. Das ist nämlich genau das.
12: Sie dürfen sich aber auch gerne Redezeit geben lassen. Dann müssen Sie ja nicht dauernd dazwischen plärren, so unangenehm, dass man hier fast nichts versteht.
1: Es geht hoch her. Eine emotionale Debatte, in der sich alle außer der AfD einig waren, dass es den menschengemachten Klimawandel gibt.
0: Gabor Hallasch war für uns dabei. Hier ist der Morgen auf Bremen 2 um 10 vor 7.

0: 3:07.
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2: Vom Tambourin übers Schlagzeug bis zum Marimbaphon. 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
1: Mit Falko Puppe, guten Morgen. Bundesregierung will bei Panzerbauer KNDS einsteigen. SpaceX will an die Börse gehen. Mehrfamilienhaus in Bremerhaven-Wulsdorf ist nach Brand vorerst unbewohnbar. Das Wetter, viele Wolken, etwas Sonne und einzelne Schauer, maximal 22 Grad. Die Bundesregierung steigt offenbar beim deutsch-französischen Rüstungskonzern KNDS ein. Der Bund wolle sich zunächst mit 40% an dem Unternehmen beteiligen, bestätigt der Verwaltungsratschef Tom Enders. Nach 3 Jahren sollte der Anteil dann auf 30% sinken. Aus der Nachrichtenredaktion Astrid Rolle.
2: Mit welcher Summe der Bund bei KNDS einsteigt, wurde nicht bekannt. Der Konzern stellt Waffensysteme wie den Kampfpanzer Leopard 2 und die Panzerhaubitze 2000 her. Zurzeit ist KNDS im Besitz der deutschen Krauss-Maffei-Wegmann GmbH und der französischen Regierung und wird in Finanzkreisen mit bis zu 20 Milliarden Euro bewertet. Frankreich hält 50% an dem Unternehmen. Beide Länder haben laut Berichten gleiche Stimmrechte vereinbart. Das betrifft zum Beispiel Standortentscheidungen. In Deutschland hat KNDS 11 Standorte, unter anderem in Hamburg, Mülheim an der Ruhr und Ebeleben.
1: Die Expertenkommission zur Rentenreform will nach einem Zeitungsbericht empfehlen, das Renteneintrittsalter schrittweise auf 70 Jahre anzuheben. Ab Anfang der 2040er Jahre könnte die Grenze auf 68 Jahre steigen, ein Jahrzehnt später dann auf 69, berichtet die Bild-Zeitung. Sie beruft sich auf Kommissionskreise. Demnach will das Expertengremium außerdem vorschlagen, das Rentenniveau von jetzt 48% auf 46 zu senken, um die Rentenkasse finanziell zu stabilisieren. Keine Mehrheit gäbe es bislang für den Vorschlag, dass auch Beamte künftig in die gesetzliche Rentenversicherung einzahlen sollen. Die Expertenkommission will ihre Empfehlungen offiziell Ende Juni vorlegen. Tech-Milliardär Elon Musk peilt mit seinem Raumfahrtunternehmen SpaceX den bisher größten Börsengang der Geschichte an. Dieser könnte laut den jetzt veröffentlichten Unterlagen rund 75 Milliarden Dollar einbringen und Hauptaktionär Musk zum ersten Billionär der Welt machen. Aus Washington, Carsten Kühntop.
3: Wenn der Weltraumkonzern an die Börse geht, wird er das mit Milliardenverlusten tun. Laut dem Börsenprospekt machte SpaceX im vergangenen Jahr ein Minus von knapp 5 Milliarden Dollar bei einem Umsatz von rund 19 Milliarden Dollar. Die Gründe für die roten Zahlen sind die hohen Kosten für die Entwicklung der großen Rakete Starship und die Investitionen in die KI-Tochter xAI. Von den 3 Firmensparten von SpaceX war dieses Jahr bisher nur das Connectivity-Segment mit Starlink profitabel. Starlink bietet Internet via Satellit an.
1: Nach einem mit Ebola infizierten US-amerikanischen Arzt hat die Berliner Charité nun auch 5 seiner Familienangehörigen aufgenommen. Nach Angaben des Bundesgesundheitsministeriums befinden sich die Ehefrau und 4 Kinder auf der Sonderisolierstation des Universitätsklinikums. Die US-Regierung hatte um diese Hilfe gebeten. Der Mann hatte sich im Kongo mit dem Ebola-Virus angesteckt, als er Patienten behandelte. Seine Frau und Kinder gelten als seine Kontaktpersonen. Die Weltgesundheitsorganisation stuft das Risiko einer Ebola-Ausbreitung in Zentralafrika als hoch ein, weltweit aber weiter als gering. Die Energieminister der Länder tagen heute und morgen auf Norderney. Bundeswirtschafts- und Energieministerin Katrin Reiche hat ihre Teilnahme abgesagt. Die CDU-Politikerin sei erkrankt und werde von einem Staatssekretär vertreten, heißt es aus ihrem Ministerium. Katharina Seiler.
4: Im Mittelpunkt der Energieministerkonferenz steht eindeutig die Energiewende und der Ausbau der erneuerbaren Energien. Und deshalb findet es der niedersächsische Energieminister Meyer von den Grünen, der ja den Vorsitz der Energieministerkonferenz hat, auch ausgesprochen bedauerlich, dass Bundeswirtschaftsministerin Reiche ihre Teilnahme abgesagt hat und nicht nach Norderney kommt. Denn gerade angesichts der geplanten Energiegesetze sollten sich Bund und Länder abstimmen, um einen Konsens zu finden, sagt er. Meyer fürchtet durch die Energiepolitik der Bundesregierung, so wörtlich, eine fossile Rolle rückwärts.
1: In Bremerhaven-Wulsdorf hat es am Abend in einem Mehrfamilienhaus gebrannt. Verletzt wurde niemand. Wie die Feuerwehr mitteilte, mussten das Haus und 2 Nebengebäude geräumt werden. Wegen des starken Rauchs sind die Wohnungen derzeit nicht bewohnbar. Dies betrifft 16 Menschen. Sie sind bei Bekannten oder Notunterkünften untergekommen. Zur Brandursache und zur Schadenshöhe konnte die Feuerwehr noch nichts sagen. Fußball-Bundesligist SC Freiburg hat das Finale der Europa League verloren. Die Breisgauer mussten sich Aston Villa mit 0:3 geschlagen geben. Für die Freiburger war es das erste Finale in einem internationalen Wettbewerb. Werder Bremens Torwart Mio Backus wechselt offenbar zum FC Freiburg. Das melden übereinstimmend die Bild-Zeitung und die Deichstube. Demnach sind sich Backhaus und die Freiburger in allen Punkten einig. Nach Angaben der Deichstube steht eine Ablöse von 15 Millionen Euro im Raum. Und das waren die Nachrichten mit Falco Puppe.
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5: Der Sommer nimmt Anlauf, kann ich Ihnen sagen. Es wird ein bisschen sommerlicher in den kommenden Tagen. Und zwar mit diesen Temperaturen.
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5: In Bremen momentan 13 Grad und ein paar Wolken. Am John-Lennon-Denkmal in Verden ist es leicht bewölkt bei 12 Grad. In Bremerhaven gibt es Wolken bei 13 und Oldenburg zeigt ein bisschen blauen Himmel bei ebenfalls 13 Grad. Im Laufe des Tages viele Wolken und ab und zu Sonne. Einzelne Schauer sind auch möglich bei 16 bis 22 Grad.
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5: Und da starten wir auf der A7 Hannover Richtung Hamburg. Zwischen Hamburg-Heimfeld und Waltershof 3 Kilometer stockender Verkehr und Delmenhorst und Bremen. Heute und morgen wird hier das Busunternehmen Delbus bestreikt. Es fahren keine Busse an beiden Tagen.
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5: Eine Bundesbehörde, von der Sie vielleicht schon gehört haben, ist das im umgangssprachlich genannte Beschaffungsamt. Es ist eigentlich das Bundesamt für Ausrüstung, Informationstechnik und Nutzung der Bundeswehr. Und da soll sich einiges ändern. Mehr dazu gleich bei uns.

0: ist der Morgen auf Bremen 2, 10 nach 7. Sie erinnern sich vielleicht noch an die sogenannte Zeitenwende-Rede 2022 von Kanzler Scholz. Und mit dieser sogenannten Zeitenwende ist ja eine Bundesbehörde ins Scheinwerferlicht gerückt, die vorher eher in Fachkreisen ein Begriff war. Das Bundesamt für Ausrüstung, Informationstechnik und Nutzung der Bundeswehr. Vielleicht kennen Sie es als Beschaffungsamt. Das sitzt eigentlich in Koblenz und ist vor allem dafür zuständig, Rüstungsvorhaben für die Bundeswehr zu planen und dann auch zu steuern. Und das gilt schon sehr lange als ineffizient und auch als viel zu langsam. Jetzt hat der Verteidigungsminister erklärt, wie er diese Großbehörde reformieren will. Und da spielt dann auch Bremen eine Rolle. Gestern war Pistorius deshalb zu Gast im Verteidigungsausschuss des Deutschen Bundestages. Und unser Hauptstadtkorrespondent Mario Kubina in Berlin kann uns sagen, was genau Pistorius mit dem Beschaffungsamt jetzt vorhat.
1: Pistorius will die Behörde umkrempeln. Das heißt, weg von der klassischen Behördenstruktur mit Abteilungen und Referaten. Stattdessen will der Verteidigungsminister, dass die Aufgaben in Zukunft in Teams erledigt werden und die sollen dann projektbezogen arbeiten. Das Ziel, Rüstungsvorhaben sollen so flexibler gemanagt werden. Das Beschaffungsamt soll ähnlich wie die Bundeswehr selbst organisiert werden, also angelehnt an die verschiedenen Dimensionen, wie man das bei der Truppe nennt. Gemeint sind militärische Operationsfelder von Land bis Weltraum. Und das soll dann auch dazu führen, dass die Truppe früher eingebunden wird als bisher, damit die Projektverantwortlichen eben schneller erkennen können, wo es in der Praxis vielleicht noch hakt. Und das könnte auch eine Lehre aus den Problemen beim Digitalfunk sein, die wir gerade sehen. Da zeigt sich ja im Moment, es kann wirklich schwierig sein, so ein großes Rüstungsvorhaben in der Praxis auch umzusetzen.
0: Und dann die Frage, wie sieht's mit den Dienststellen aus? Wir haben ja gestern auch schon berichtet, dass es hier in Bremen eine neue Außenstelle geben soll.
1: Also es bleibt dabei, das Beschaffungsamt hat seinen Hauptsitz in Koblenz. Dazu kommen jetzt neue Außenstellen, eine in Bremen. Da geht es darum, dass die Behörde besser aufgestellt werden soll mit Blick auf militärische Fähigkeiten, die die Bundeswehr zur See braucht. Das liegt ja nahe. Und Bremen ist auch ein wichtiger Raumfahrtstandort und auch das hat bei der Entscheidung für die Hansestadt eine Rolle gespielt. Dann soll das Büro in Dresden ausgebaut werden. Das begründet Pistorius mit der starken IT-Forschung in Sachsen. Und das Beschaffungsamt soll auch einen Ableger in Brüssel bekommen, damit sich die Behörde besser mit Europäischer Union und NATO abstimmen kann.
0: Nochmal ganz grundsätzlich, warum überhaupt diese Reformen?
1: Ja, das liegt daran, dass die Behörde vor ein paar Jahren ja so eine Art Kaltstart hinlegen musste. Seit dem russischen Großangriff auf die Ukraine gilt ja, Rüstungsprojekte müssen viel schneller abgewickelt werden als früher. Die Bundesregierung, die befürchtet ja, dass Russland spätestens in rund 3 Jahren in der Lage sein könnte, ein NATO-Land anzugreifen. Und darauf will man natürlich vorbereitet sein, auf dieses Szenario. Also hat das Beschaffungsamt das Tempo erhöht, jetzt schon, und auch immer wieder neue Rekorde bei der Zahl der Rüstungsprojekte aufgestellt, die Jahr für Jahr gemeldet werden. Und das alles mit den alten Behördenstrukturen. Die sollen jetzt aber aufgebrochen werden, damit das Amt das Tempo hält, das es in den letzten Jahren entwickelt hat, beziehungsweise damit das Beschaffungsamt noch schneller wird. Aber auch das Thema Preiskontrolle, das soll bei der Reform eine Rolle spielen, sagt Pistorius. Da hat es in letzter Zeit ja Diskussionen im Bundestag gegeben. Es gibt Abgeordnete im einflussreichen Haushaltsausschuss, die finden, dass die Rüstungsindustrie inzwischen zum Teil zu hohe Preise verlangt. Und deshalb ist der Ausschuss auch schon mehrmals auf die Bremse getreten. Ein aktuelles Beispiel. Eigentlich sollen neue Tankcontainer für die Bundeswehr gekauft werden, aber die Sache hängt gerade fest, eben weil die Parlamentarier bei der Preiskontrolle noch Luft nach oben sehen.
0: Mario Kubina über die Ideen von Verteidigungsminister Pistorius zum Umbau des Beschaffungsamts und ob das dann dazu führt, dass dieses Amt effizienter arbeitet und welchen Sinn die Außenstelle in Bremen tatsächlich hat. Darüber sprechen wir nachher um kurz nach 8:30 nochmal hier im Morgen auf Bremen 2.

0: Die Cardigans um 20 nach 7. Hier ist der Morgen auf Bremen 2 und wir schalten jetzt nach Cannes. Denn im südfranzösischen Städtchen tobt immer noch das wichtigste Filmfestival der Welt und nicht nur das.
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0: Guten Morgen.
2: Guten Morgen, Anja.
0: Also es tobt offenbar auch ein Konflikt zwischen den französischen Filmschaffenden und dem Sender Canal Plus, einer der wichtigsten Finanziers des französischen Kinos, und dem ultrakonservativen Milliardär Vincent Bolloré. Erzähl uns doch mal, was da los ist.
2: Ja, Anja, diese Sache ist hier richtig hochgekocht in den letzten Tagen in Cannes. Was ist geschehen? Also hunderte Filmschaffende, darunter Juliette Binoche, die haben ein Manifest veröffentlicht. Und darin drücken sie ihre große Sorge aus darüber, dass dieser rechtsextreme Milliardär Vincent Bolloré, dass dem nicht nur der Sender Canal Plus gehört und der das französische Kino mit jährlich ungefähr 170 Millionen Euro finanziert, sondern der hat sich jetzt doch in die große Kinokette UGC eingekauft. Und die Unterzeichner des Manifests, sie befürchten eben eine rechtsextreme Produktions- und Verwertungskette, also einen Rechtsruck des französischen Kinos. Und daraufhin hat dann der Chef von Canal Plus, der von Bolloré eingesetzte Chef, angekündigt, nicht mehr mit den Unterzeichnern des Manifests zu arbeiten. Also keine Filme mehr mit Juliette Binoche, muss man so ungefähr sagen. Und daraufhin haben dieses Manifest noch tausende weitere französische Filmschaffende unterzeichnet. Sozusagen als Projekt gegen diese schwarze Liste. Und du kannst dir nicht vorstellen, was hier in den Kinos in Cannes los ist. Immer wenn das Logo von Canal Plus auf der Leinwand erscheint, und das sind viele Filme, setzt hier in Cannes ein Buh-Konzert im Kino ein. Also das französische Kino ist sozusagen mitten in einem Kulturkampf.
0: Dann gucken wir jetzt mal auf einen Film, der nicht aus Frankreich kommt. Denn es hatte auch eine Filmpremiere von Pedro Almodovar. Der ist zum siebten Mal schon in Cannes und hat noch nie die Goldene Palme gewonnen. Was echt überraschend ist, weil man denkt, der räumt doch überall alles ab. Also schafft er es diesmal?
2: Also ich würde ihm sofort die Goldene Palme geben für seinen neuen Film Bitteres Fest. Ich war davon total begeistert. Und im Zentrum dieses Films steht ein Regisseur, der das Drehbuch zu einem neuen Film schreibt. Also wir sehen den am Computer sitzen, tippen. Und dabei sehen wir eben die Szenen dieses Films, den er sich ausdenkt. Und die Heldin, die wir da sehen, ist eine Regisseurin Ella. Die lebt von Werbefilmen und die lebt mit einem Feuerwehrmann und Stripper zusammen. Also nur bei Pedro Almodovar gibt es solche Berufskombinationen. Und diese Elsa will aber auch mal wieder einen Film drehen, deswegen schreibt sie ein Drehbuch. Sie fährt mit einer Freundin nach Lanzarote und schreibt heimlich über deren Liebesunglück. Und das findet diese Freundin gar nicht toll. Also es geht in diesem Film um den Vampirismus der Kunst, sozusagen darum, dass man die Gefühle der anderen nimmt, um sich was auszudenken. Spannendes Thema. Und es ist wieder ein Film mit den für Almodovar typischen Farben. Also ich kann dir sagen, das rote Kleid in der schwarzen Lavalandschaft von Lanzarote, das werde ich so schnell nicht vergessen.
0: Was hat dich sonst begeistert in Cannes?
2: Weißt du, ich bin gestern hier über den Filmmarkt gelaufen und ich muss sagen, der hat mich wirklich mal wieder begeistert. Davon dringt gar nicht so viel in die Öffentlichkeit. Dieser Filmmarkt, der findet im Keller des Festivalpalastes statt. 15.000 Menschen sind da akkreditiert und auf diesem Markt, da haben wirklich alle Produktionsfirmen der Welt ihre Stände. Hier werden Rechte für Filme, für Serien verkauft, Beteiligungen an zukünftigen Filmen, Verleiherrechte, Lizenzen.

0: an. Also lineare Action. Und jetzt bei seinem neuen Film Colony, da ist die Action vertikal von oben nach unten, denn die findet in einem Hochhaus statt, wo die Zombies einfallen und sozusagen auch dort die Shopping Mall angreifen. Und weißt du, das Tolle ist, dass dieser Regisseur mit einem Choreografen zusammengearbeitet hat, um diese schwarmartig angreifenden Zombies zu inszenieren. Und es geht hier auch sozusagen darum, dass die Gehirne der Zombies sich zusammenschalten lassen, auch ein Kommentar auf künstliche Intelligenz. Und du wirst es nicht glauben, dieser Zombie-Film Colony ist einer der größten Deals hier in Cannes auf dem Filmmarkt gewesen. Der wurde in die ganze Welt verkauft und wir werden dann nochmal ausführlicher drüber reden, liebe Anja.
1: Darauf würden wir noch ein bisschen Kino kommt. Warten. Ende August kommt er ins Kino, habe jetzt gerade mal nachgeguckt. Und Bitteres Fest von Pedro Almodóvar kommt am 30. Juli in die deutschen Kinos. Vielen Dank, Katja.
0: Gerne.

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5: Mit Falco Poppe. Guten Morgen. Bei der geplanten Reform des Rentensystems sind einem Medienbericht zufolge erste konkrete Ideen bekannt geworden. Nach Informationen der Bild-Zeitung will die von der Regierung eingesetzte Kommission unter anderem vorschlagen, das Renteneintrittsalter bis zum Jahr 2060 schrittweise auf 70 Jahre anzuheben. Außerdem soll das Rentenniveau ab dem Jahr 2031 von derzeit 48 auf 46% abgesenkt werden. Offiziell will die Kommission ihre Vorschläge für eine Reform der Rentenversicherung Ende Juni präsentieren. Die Bundesregierung steigt offenbar beim deutsch-französischen Rüstungskonzern KNDS ein. Der Bund wolle sich zunächst mit 40% an dem Unternehmen beteiligen, bestätigte Verwaltungsratschef Tom Enders. Nach 3 Jahren solle der Anteil auf 30% sinken. Mit welcher Summe der Bund einsteigt, wurde nicht bekannt. Der Konzern stellt unter anderem den Kampfpanzer Leopard 2 her. Tech-Milliardär Elon Musk peilt mit seinem Raumfahrtunternehmen SpaceX den bisher größten Börsengang der Geschichte an. Dieser könnte laut den jetzt veröffentlichten Unterlagen rund 75 Milliarden Dollar einbringen und Hauptaktionär Musk zum ersten Billionär der Welt machen. Das Unternehmen erklärte, dass das Geld in Projekte fließen soll, um Menschen auf den Mond und den Mars zu bringen. Derzeit schreibt SpaceX Milliardenverluste. Nach einem mit Ebola infizierten US-amerikanischen Arzt hat die Berliner Charité nun auch 5 seiner Familienangehörigen aufgenommen. Nach Angaben des Bundesgesundheitsministeriums befinden sich die Ehefrau und 4 Kinder auf der Sonderisolierstation des Universitätsklinikums. Die US-Regierung hatte um diese Hilfe gebeten. Der Mann hatte sich im Kongo mit dem Ebola-Virus angesteckt, als er Patienten behandelte. In Bremerhaven-Wuhlsdorf hat es am Abend in einem Mehrfamilienhaus gebrannt. Verletzt wurde niemand. Wie die Feuerwehr mitteilte, mussten das Haus und 2 Nebengebäude geräumt werden. Wegen des starken Rauchs sind die Wohnungen derzeit nicht bewohnbar. Dies betrifft 16 Menschen. Zur Brandursache und Schadenshöhe konnte die Feuerwehr noch nichts sagen. Und das waren die Nachrichten mit Falco Poppe.
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6: Und das ist so eine kleine Mischung aus Wolken, Sonne und vielleicht auch ein bisschen Nieselregen bei Ihnen im Moment. In Cuxhaven an der Kugelbake Nieselregen bei 13 Grad. In Bremen Wolken 13 Grad, in Bremerhaven Wolken 13 Grad und in Oldenburg leicht bewölkt bei 13 Grad. Es können noch bis zu 22 Grad werden und das ist sozusagen das Vorwärmen für das, was in den kommenden Tagen kommt. Ab morgen kommt nämlich das Hoch 10 Uhr und dann wird's frühsommerlich warm.
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6: A1 Osnabrück Richtung Bremen zwischen Dreieck Stur und Bremen-Asten 4 Kilometer stockender Verkehr. A1 Bremen Richtung Hamburg zwischen Marschner Kreuz und Stillhorn 3 Kilometer stockender Verkehr. A7 Hannover Richtung Flensburg zwischen Hamburg-Heimfeld und dem Elbtunnel 4 Kilometer stockender Verkehr. Und in Delmenhorst und Bremen wird das Busunternehmen Delbus bestreikt. Deshalb fahren an beiden Tagen keine Busse heute und morgen.
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6: Und mit Musik von den Koks.

7.36 Uhr ist es. Hier ist der Morgen auf Bremen 2 mit einer entscheidenden Frage. Was verbinden Sie mit Belgien? Schokolade vielleicht oder Waffeln? Gutes Essen insgesamt oder das EU-Parlament? Gibt's ja einiges. Wir möchten gerne etwas musikalisch Außergewöhnliches zu Ihrem Belgien-Bild hinzufügen. Heute um 20 Uhr spielt nämlich bei uns die Gruppe Dressed Like Boys eine exklusive Radiosession hier in dem Studio, in dem ich jetzt stehe, bei Bremen 2. Das wird, einige sagen gemütlich, andere sagen, es wird ganz schön eng, denn es sind immerhin 5 Menschen und die bringen auch noch reichlich Instrumente mit. Jael Dantorc heißt der Mann, der das Projekt verantwortet. Ein Singer-Songwriter aus Gent, der hat erst Philosophie studiert, dann eine ziemlich laute Rockband gegründet, die hieß Dirk, ja, genau wie der Name. Und Dressed Like Boys ist jetzt seine Solo-Band. Er sagt selber, da kann er sehr viel persönlicher sein und seine Geschichten, seine Songs ausleben. Wie das live klingt, das hören Sie heute Abend hier auf Bremen 2. Till Lorenzen moderiert ab 20 Uhr. Und ein bisschen was hören wir jetzt, wie sie im Studio klingen. Hier sind Dressed Like Boys mit Pinnacles.

0: 7.43 Uhr, hier ist der Morgen auf Bremen 2 und es war ein Riesentraum für den doch eher kleinen Club aus dem Breisgau. Europa-League-Sieger FC Freiburg, das haben ja erst 5 deutsche Teams überhaupt geschafft. Gestern Abend ist dieser Traum geplatzt. Im Finale gegen Aston Villa 0:3 unterlagen die Freiburger im bisher größten Spiel ihrer Vereinsgeschichte. Und darüber sprechen wir jetzt mit unserem Sportreporter Jens-Jörg Rieck, der sich das Ganze natürlich angesehen hat. Guten Morgen.
1: Guten Morgen.
0: Klar war Freiburg der Underdog, aber es gab doch auch große Hoffnung. War das so eindeutig, wie das Ergebnis vermuten lässt?
1: Ja, leider. Es war wirklich eine klare Angelegenheit. Es sah phasenweise wie zwei verschiedene Gewichtsklassen aus. Die Klasse der Williams war schon deutlich und gerade in der zweiten Halbzeit erst nach 2 Traumtoren von der Mannschaft von Julian Schuster, der immerhin erst in seinem 2. Jahr als Trainer ist, also was für ein Erfolg. Gerade als dann mehr kommen musste, war einfach zu sehen, dass sie mit dem Ball viel zu wenig Ideen hatten. Ich glaube, ich habe nicht mal eine Handvoll guter Chancen gezählt. Also die Übermacht der Mannschaft aus den Midlands, aus England, war sehr deutlich.
0: Trotzdem muss man ja sagen, Europa League Finale. Wie groß war die Enttäuschung?
1: Ja, es war genau dieser Mix, den Sie angesprochen haben. Es war immer der erste Satz, na klar, traurig. Sie haben ja noch nichts gewonnen. Sie waren 4-mal Zweitligameister, Südbaden-Pokalsieger waren Sie auch 2-mal. Jetzt waren Sie einmal im Finale des DFB-Pokals. Das war viel enger damals vor 4 Jahren, als es 1:1 nach der Verlängerung stand und dann 2:4 im Elfmeterschießen gegen die Leipziger war. Jetzt, gestern im Beşiktaş Park am Bosporus, das war eine ganz klare Sache. Da war ein deutlicher Leistungsunterschied zu sehen. Vielleicht macht es das dann noch leichter, das zu akzeptieren. Aber vorher, und damit kommen wir zum aber vorher war es eine wirklich starke Saison. Von den 36 Clubs in der Europa League gehörten sie ja zu den 8, die sich in der Gruppenphase direkt qualifiziert haben. Sie haben gute, wirklich gute Spiele in der K.O.-Phase dann gemacht im Achtel-, Viertel- und Halbfinale. Aber da war gestern gar nichts zu machen. Also es wurde auch nie ein richtiges Spiel draus.
0: Der Mann, der die 3 Dinger reingelassen hat, um es mal ganz salopp zu sagen, Torwart Noho Atubolu aus Freiburg, der soll angeblich da das letzte Mal gestanden haben als Hüter. Denn es gibt Meldungen von der Bild-Zeitung und Deichstübe übereinstimmend, dass Werder-Torwart Mio Backhaus im Sommer zum SC Freiburg wechseln soll. 15 Millionen Euro Ablöse. Also hat man Atubolu angesehen, dass vielleicht sein letzter Auftritt da ist?
1: Nee, das hat man jetzt nicht direkt gesehen, aber die Nachricht macht total Sinn, denn Atubolu hat sein Management gewechselt. Er wollte weg, es war klar, dass er weggehen würde. Aus Sicht des SC Freiburg kann ich nur gratulieren, da kommt ein glänzender Torwart, Mio Backhaus, von dem halte ich sehr viel, wird eine gute Zeit haben, da unten beim kleinen ehemaligen Studentenclub, der jetzt mittlerweile zum 4. Mal in den letzten 5 Jahren den Sprung wieder ins internationale Geschäft geschafft hat. Das wollen wir nicht vergessen. Sie haben sich ja für die Conference League definitiv qualifiziert, auch wenn sie gestern verloren haben. Dann wäre es ja sogar in die Champions League gegangen. Aber dieser Wechsel auf der Torwartposition, so einen jungen Mann mit Perspektive zu holen und dafür ein Eigengewächs, Atubolu ist ja noch Freiburger, er wird wahrscheinlich nach England gehen, so sind meine Informationen, dann zu verlieren. Das macht also aus Sicht des Sportclubs total Sinn. Schade für Bremen.
0: Kurzer Blick nochmal auf den WM-Kader, den ja Bundestrainer Nagelsmann heute bekannt geben will, wenn wir schon bei Personen sind. Werden wir ein paar Spieler von gestern Abend dann ab Mitte Juni bei der WM wiedersehen?
1: Ja, von den Freiburgern würde ich mich freuen, weil ich fand, Ginter hat eine überragende Saison gespielt. Wenn der eine Chance bekommen würde auf der 6, er hat ja nicht nur da hinten den Laden zusammengehalten als Abwehrboss, hat vielleicht sogar seine beste Saison gespielt mit 33 Jahren und war ja dann auch noch immer wieder als Torschütze bei Standards zur Stelle, hat 3 Tore in der Bundesliga gemacht, hat alle Spiele gemacht in der Europa League im Pokal. Also auf den würde ich mich freuen. Ansonsten ist in diesem Kader alte Recken wie Christian Günther und so, sind nicht wirklich in der Lage, da noch bei Nagelsmann mitzuspielen. Und die anderen, die wir sehen werden bei der WM, die spielen leider für andere Nationalmannschaften. Mansambi, der für mich gestern mit der Beste war, 20-jähriger junger Schweizer, der hat noch die Chuzpe gehabt, da wirklich was rocken zu wollen. Aber bei den anderen war doch dann der Unterschied zu groß. Also für die WM gibt es bei mir ein Fragezeichen hinter Ginter aus dem Kader gestern. Und ansonsten sind wir sehr gespannt, ob es wirklich 4 Torhüter geben wird im Kader von Nagelsmann, so wie die ersten Informationen jetzt sind. Und dann das sogar mit dem großen Manu Neuer.
0: Der SC Freiburg verliert das Europa-League-Finale gegen Aston Villa gestern Abend 0:3. Und das waren Eindrücke und ein bisschen was Vorausschauendes von unserem Sportreporter Jens-Jörg Rieck. Vielen Dank.
1: Sehr gern.
0: Tschüss.

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0: Und der kommt von Hicke Thesen.
2: Wie stellen Sie sich einen donnernden Tastenlöwen vor? So einen echten Supervirtuosen. Egal, was Ihnen jetzt in den Sinn kommt. Der Mann, um den es geht, erfüllt dieses Klischee nicht. Der Kanadier Marc-André Amelin gilt als einer der führenden Pianisten der Gegenwart. Aber sein Auftreten ist eher leise. Freundliches Lächeln im bärtigen Gesicht, gemütlicher Blick, schmale Hände. Virtuosität ist keine Show, sagt er, sondern Ausdruck purer musikalischer Leidenschaft. Wer ihn live erlebt, spürt das. Absolute Präzision gepaart mit künstlerischer Tiefe und Neugier. 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
1: Mit Falko Puppe, guten Morgen. Kommission plädiert für Renteneintritt mit 70. Bundesregierung plant Einstieg bei Panzerbauer KNDS. Mehrfamilienhaus in Bremerhaven-Wulsdorf ist nach Brand vorerst unbewohnbar. Das Wetter, viele Wolken, etwas Sonne und einzelne Schauer, maximal 22 Grad. Bei der geplanten Reform des Rentensystems sind einem Medienbericht zufolge erste konkrete Ideen bekannt geworden. Nach Informationen der Bild-Zeitung will die von der Regierung eingesetzte Kommission unter anderem vorschlagen, das Renteneintrittsalter bis zum Jahr 2060 schrittweise von derzeit 67 auf 70 Jahre anzuheben. Aus Berlin dazu Philipp Eckstein.
2: Außerdem soll die Kommission dazu raten, das Rentenniveau nach dem Jahr 2031 schrittweise leicht abzusenken. Von 48% auf dann 46%. Laut dem Bericht soll unter den Mitgliedern der Kommission umstritten sein, ob auch Beamte künftig in die gesetzliche Rentenversicherung einzahlen sollten. Eine Mehrheit soll dagegen sein. CDU, CSU und SPD haben noch für das laufende Jahr eine Rentenreform angekündigt. Bundeskanzler Merz sagte diese Woche, er wünsche sich, dass die Koalition sich bis zum Sommer auf Eckpunkte verständige. Einen Gesetzentwurf werde es dann, so der Kanzler, sicherlich erst im Herbst geben.
1: Die Bundesregierung steigt offenbar beim deutsch-französischen Rüstungskonzern KNDS ein. Der Bund wolle sich zunächst mit 40% an dem Unternehmen beteiligen, bestätigt der Verwaltungsratschef Tom Enders. Nach 3 Jahren solle dieser Anteil auf 30% sinken. Mit welcher Summe der Bund bei KNDS einsteigt, wurde nicht bekannt. Der Konzern stellt unter anderem den Kampfpanzer Leopard 2 her. Tech-Milliardär Elon Musk peilt mit seinem Raumfahrtunternehmen SpaceX den bisher größten Börsengang der Geschichte an. Dieser könnte laut den jetzt veröffentlichten Unterlagen rund 75 Milliarden Dollar einbringen und Hauptaktionär Musk zum ersten Billionär der Welt machen. Aus Washington berichtet Carsten Kühntop.
3: Wenn der Weltraumkonzern an die Börse geht, wird er das mit Milliardenverlusten tun. Laut dem Börsenprospekt machte SpaceX im vergangenen Jahr ein Minus von knapp 5 Milliarden Dollar bei einem Umsatz von rund 19 Milliarden Dollar. Die Gründe für die roten Zahlen sind die hohen Kosten für die Entwicklung der großen Rakete Starship und die Investitionen in die KI-Tochter xAI. Von den 3 Firmensparten von SpaceX war dieses Jahr bisher nur das Connectivity-Segment mit Starlink profitabel. Starlink bietet Internet via Satellit an.
1: In der Berliner Charité werden jetzt auch die Ehefrau und 4 Kinder des US-amerikanischen Ebola-Patienten versorgt. Sie wurden in der Sonderisolierstation des Klinikums aufgenommen, teilte das Bundesgesundheitsministerium mit. Die US-Behörden hätten darum gebeten. Der US-Arzt war in der Nacht zu gestern in der Charité angekommen. Er hatte sich im Kongo mit dem Virus angesteckt. Seine Angehörigen waren ebenfalls dort. Laut Ministerium haben sie bislang keine Symptome. Virustests seien negativ gewesen. Im Kongo selbst gibt es inzwischen hunderte Ebola-Verdachtsfälle. Rund 140 Menschen sind vermutlich an diesem Virus gestorben. Die Weltgesundheitsorganisation stuft das Risiko einer Ausbreitung in Zentralafrika als hoch ein, weltweit aber weiterhin als gering. Die Energieminister der Länder tagen heute und morgen auf Norderney. Bundeswirtschafts- und Energieministerin Katharina Reich hat ihre Teilnahme abgesagt. Die CDU-Politikerin sei erkrankt und werde von einem Staatssekretär vertreten, heißt es aus ihrem Ministerium. Katharina Seiler.
4: Im Mittelpunkt der Energieministerkonferenz steht eindeutig die Energiewende und der Ausbau der erneuerbaren Energien. Und deshalb findet es der niedersächsische Energieminister Meyer von den Grünen, der ja den Vorsitz der Energieministerkonferenz hat, auch ausgesprochen bedauerlich, dass Bundeswirtschaftsministerin Reiche ihre Teilnahme abgesagt hat und nicht nach Norderney kommt. Denn gerade angesichts der geplanten Energiegesetze sollten sich Bund und Länder abstimmen, um einen Konsens zu finden, sagt er. Meyer fürchtet durch die Energiepolitik der Bundesregierung, so wörtlich, eine fossile Rolle rückwärts.
1: Und ein Gespräch mit Niedersachsens Energieminister Christian Meyer gibt es gleich nach den Nachrichten hier auf Bremen 2. In Bremerhaven-Wulsdorf hat es am Abend in einem Mehrfamilienhaus gebrannt. Verletzt wurde niemand. Wie die Feuerwehr mitteilte, mussten das Haus und 2 Nebengebäude geräumt werden. Wegen des starken Rauchs sind die Wohnungen derzeit nicht bewohnbar. Dies betrifft 16 Menschen. Sie sind bei Bekannten oder Notunterkünften untergekommen. Zur Brandursache und Schadenshöhe konnte die Feuerwehr noch nichts sagen. Fahrgäste des Delmenhorster Busunternehmens Delbus müssen sich ab heute auf Ausfälle einstellen. Dort fahren heute und morgen keine Busse. Grund ist ein Warnstreik, zu dem die Gewerkschaft Verdi aufgerufen hat. Sie reagiert damit auf stockende Tarifverhandlungen für die Beschäftigten kommunaler Verkehrsunternehmen in Niedersachsen. Und das waren die Nachrichten mit Falco Puppe.
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5: Es gibt Wolken, es gibt aber auch Sonnenschein, zum Beispiel am Oldenburger Schloss. Da zeigt sich zwischen den Wolken auch gerade ein bisschen Sonne bei 13 Grad. In Bremen 13 Grad und Wolken, genauso in Bremerhaven. Und in Diepholz gibt es Wolken bei 12 Grad. Im Laufe des Tages steigen die Temperaturen auf 16 bis 22 Grad. Auch dann Wolken, ab und zu Sonne und einzelne Schauer sind auch möglich.
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5: A1 Osnabrück Richtung Bremen zwischen Dreieck Stur und Hemeling, 5 Kilometer stockender Verkehr. A1 Bremen Richtung Hamburg zwischen Maschener Kreuz und Stillhorn, 3 Kilometer stockender Verkehr. A7 Hannover Richtung Flensburg zwischen Hamburg-Heimfeld und dem Elbtunnel, 4 Kilometer stockender Verkehr. A26 Hamburg Richtung Stade, die Ausfahrt Stade Ost, deswegen Aufräumarbeiten bis etwa 12 Uhr gesperrt. A29 Oldenburg Richtung Wilhelmshaven zwischen Kreuz Oldenburg Ost und Umstede, 4 Kilometer stockender Verkehr. Und Delmhorst und Bremen heute und morgen wird das Busunternehmen Delbus bestreikt, deshalb fahren an beiden Tagen keine Busse.
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5: Das, was die Ministerin, die dafür zuständig ist, will in Sachen Klimaschutz und was die Länder wollen, ist sehr unterschiedlich. Darüber haben wir mit der Bremer CDU-Fraktionsvorsitzenden Wiebke Winter gesprochen und sie hat gesagt:
6: Ich bin davon überzeugt, dass es wichtig ist, dass Klimaschutz auch im Rahmen unserer Verfassung standhält. Und es gibt da einzelne Punkte im Heizungsgesetz, wo wir als Klimaunion auch sagen, da haben wir Sorge, ob das so ist. Das bringen wir jetzt gerade in die Debatte ein. Das Gesetz ist jetzt im Deutschen Bundestag und von daher ist jetzt ja auch genau der Raum für die Debatte eröffnet worden.
5: Und die Debatte findet jetzt gerade statt auf Norderney bei den Energieministerinnen und Ministern, die da tagen. Und darüber sprechen wir gleich.

0: Great Big Sea im Morgen auf Bremen 2. 7:50 ist es. Seit gestern tagen die Energieministerin und Minister und Senatorin auf Norderney, um die Energiewende in Deutschland wieder ganz nach vorn zu bringen. Die Vorstellungen der Bundesländer liegen da ein bisschen entfernt von denen der Bundesministerin für Wirtschaft und Energie, Katharina Reiche. Die sollte eigentlich auch dabei sein, ist aber krank geworden. Deshalb kommt der zuständige Staatssekretär Wetzel. Und ob die gute Inselluft möglicherweise schon Ergebnisse gebracht hat, das bespreche ich jetzt mit dem niedersächsischen Umweltminister Christian Meyer von den Grünen, auch gerade Vorsitzender der Energieministerkonferenz. Guten Morgen, Herr Meyer.
1: Moin aus Norderney.
0: Gibt es denn schon Annäherungen?
1: Ja, wir sind die Energieminister der Länder, sind parteiübergreifend. Wir haben von CDU, SPD, Grünen, Freie Wähler eigentlich das Team Energiewende. Wir haben in den Ländern sehr viele Windenergieanlagen genehmigt und wollen, dass die jetzt den günstigen heimischen Strom erzeugen. Gerade angesichts der außenpolitischen Entwicklungen, Iran-Konflikt, steigende Öl- und Gaspreise, waren wir immer uns da einig, dass wir zum Beispiel letztes Mal gefordert haben, einstimmig die Stromsteuer zu senken. Das wären jetzt die richtigen Signale, um auch den Ausbau der Erneuerbaren, der Speicher, der Batterien kostengünstig voranzubringen.
0: Offenbar ist ja das, was die Länder wollen und das, was die Bundesregierung sich vorstellt, nicht so ganz das, was zusammenpasst. Sie haben da von der fossilen Rolle rückwärts gesprochen, die Sie da sehen. Können Sie das mal erklären?
1: Ja, wir sehen überall neue Stoppschilder und Bremsen. Also es gibt jetzt Vorschläge, dass in Gebieten, wo man mehr als 3% des Wind- oder Solarstroms, das betrifft auch viele Gebiete Bayerns, nicht nutzen könnte, dass man dann den Netzausbau nicht macht, also Stoppschilder macht. Wir sind eigentlich der Meinung, wir müssen den Turbo auch beim Netzausbau machen, um den günstigen heimischen Strom zu machen, denn wir geben immer noch so viel Geld aus für fossile Importe. Solche Sachen wie jetzt das Gebäudeenergiegesetz, dass fossile Gas- und Ölheizungen unbefristet laufen sollen, während eigentlich die Wärmepumpe das Mittel und das kostengünstige Mittel der Wahl ist. Elektromobilität, wir sehen Verfehlung der Klimaziele. Also es gibt eine ganze Reihe von Bremsen und Stoppschildern. Beim EEG keine Solaranlagen mehr, Privathäuser fördern. Wir hören eigentlich immer nur Negatives über die Erneuerbaren. Dabei sind sie viel, viel kostengünstiger als Öl, Kohle und Gas und machen uns auch ein Stück weit unabhängig und frei und sorgen gerade in Norddeutschland für viele Zehntausende Arbeitsplätze, wenn ich an Offshore-Energie denke. Und auch viel Wertschöpfung in den Kommunen im Handwerk, die ja dann Solaranlagen, Wärmepumpen auch bauen.
0: Nun ist die zuständige Ministerin Katharina Reiche ja auch die Ministerin für Energie und für Wirtschaft. Also ist diese Doppelrolle möglicherweise in irgendeiner Form problematisch?
1: Na, eigentlich müsste sie aus Wirtschaftsinteresse die heimischen stärken. Also momentan zahlen wir 80 Milliarden Euro für Importe von Öl, Kohle und Gas aus komischen Staaten von Saudi-Arabien. Und ich möchte auch nicht Abhängigkeiten von Herrn Trump von seinem LNG-Gas haben. Und da bieten die Erneuerbaren und gerade die Batteriespeicher, von denen wir eine riesige Revolution haben, Offshore-Windenergie, Solaranlagen, Biogas, eigentlich die heimische Wertschöpfung. Und da sind viele Arbeitsplätze hiervon abhängig, weil das Windrad wird hier aufgestellt und hier gibt es dann die Arbeitsplätze. Und deshalb plädieren auch große Teile der Energiewirtschaft. Ich habe heute Morgen die Unternehmerverbände in Niedersachsen gehört, die gesagt haben, es stehen 32 Milliarden Euro allein in Niedersachsen auf der Kippe von Investitionen in Erneuerbare, in Speicher, die durch die Kürzungsvorschläge der Bundesregierung und Stoppschilder, um dann wieder fossile Gaskraftwerke vor allem im Süden Deutschlands zu bauen, die wir dann über höhere Strompreise im Norden bezahlen müssen. Also es gibt eine ganze Reihe von sehr, sehr großen Ungerechtigkeiten. Und wir wollen eigentlich sagen, wenn wir so viele Abhängigkeiten haben, wäre es doch die heimischen jetzt sogar schneller auszubauen, der richtige Weg.
0: Und das wird jetzt besprochen auf der Energieministerkonferenz auf Norderney. Und darüber gesprochen habe ich mit dem niedersächsischen Umweltminister Christian Meyer. Herzlichen Dank.
1: Bitteschön.

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0: Mein Kampf, so heißt das Romanprojekt des norwegischen Schriftstellers Kalove Knausgård. Weltweit bekannt geworden ist er mit diesem autobiografischen Projekt. Oder man kann auch schon sagen, berüchtigt. Schonungslos hat er in 6 Bänden sein eigenes Leben beschrieben, ohne Rücksicht auf Menschen, die ihm nahestehen. Inzwischen schreibt er fiktional. Der Morgenstern ist ein Roman über übernatürliche Phänomene in Südnorwegen. 2020 war das der Auftakt einer Reihe, deren 5. Band heute auf Deutsch erschienen ist. Und das Buch heißt Arendal. Christine Gorni hat's gelesen.
2: Der Ingenieur Syvert Löning bleibt im Winter 1976 mit seinem Auto in der vereisten norwegischen Küstenstadt Arendal liegen. Nur wenige Kilometer von seinem Heimatort entfernt übernachtet er hier, während sein Auto repariert wird. Der Ich-Erzähler kennt Arendal seit seiner Kindheit. Aber sein Zwangsaufenthalt in der klirrenden Kälte entwickelt sich nicht nur unwirtlich, sondern auch zunehmend unwirklich. Syvert hat unter funkelndem Sternenhimmel mysteriöse Begegnungen mit Totenbeschwörern und macht plötzlich übersinnliche Erfahrungen.
3: Der Kopf war voller Gedanken und Eindrücke, aber es war so, als gehörten sie zu niemandem. Ich konnte mich nicht vollständig selbst verloren haben, da mir bewusst war, dass es passierte. Das hatte offenbar ein Ich registriert, aber es war mir, als würde alles andere verschwinden. Ich schnappte nach Luft. Fieberhaft suchten die Gedanken nach einem Halt. Wer bin ich? Wer bin ich?
2: Nach und nach erfahren wir, dass Syvert verheiratet und Vater zweier Kinder ist, dass er seine ahnungslose Frau betrügt mit Asja, einer Ärztin in Russland, wohin es ihn manchmal beruflich verschlägt. Der unfreiwillige Aufenthalt in der vereisten Küstenstadt Arendal zwingt ihn, sich der lange verdrängten Frage zu stellen, soll er bei seiner Familie bleiben oder zu seiner großen Liebe Asja nach Russland gehen?
3: Ich musste mich entscheiden. Ich konnte hier nicht herumlaufen und von ihr träumen. Dann lebte ich 2 halbe Leben. Nur halb hier, nur halb dort.
2: Während wir Syverts Frau und Kinder im Verlauf der Handlung noch live erleben, tritt Asja nur in seinen Gedanken auf, wodurch ihre Figur etwas blutleer bleibt.

0: Leserinnen ziemlich fordert, kreisen um die ganz großen Themen. Tod und Transzendenz, Materialismus und Auferstehung, Liebe und Loyalität. Außerdem geht es um Gesetze der Thermodynamik und ganz besonders um das Phänomen der Zeit.
1: Eine seltsame, aber unleugbare Tatsache war, dass wir alles, was passierte, sahen, nachdem es sich abgespielt hatte. Das heißt, unsere Sinne nahmen es in Realzeit wahr. Aber bis die Ereignisse das Bewusstsein erreichten, wurden sie eingesammelt, in Zusammenhänge eingeordnet und außerhalb des Bewusstseins gedeutet, wodurch das Bild, das dem Bewusstsein präsentiert wurde und das wir im Augenblick erlebten, eigentlich Vergangenheit war. Die Verschiebung war nicht groß, ungefähr eine halbe Sekunde, aber die Konsequenzen waren es, zumindest philosophisch betrachtet. Durch die Verzögerung lebten wir in der eigentlichen Vergangenheit und die eigentliche Gegenwart war für uns Zukunft.
0: Was die Zeit noch für die Romanfigur Syvert Löning bringen wird, wissen alle, die mit den vorangegangenen Bänden des Romanprojekts bereits vertraut sind, weil sie nämlich in Band 2 Syverts gleichnamigen Sohn als erwachsenen Mann ausführlich kennengelernt haben. Trotzdem ist Arendal ein in sich geschlossener Roman, der auch ohne Vorwissen funktioniert. Wer Knausgårds detaillierten und hintersinnigen Beobachtungen unserer komplizierten und mysteriösen Welt folgen kann und will, den erwartet so oder so ein anregendes Leseerlebnis.
2: Sagt Christine Gorni über Karl-Ove Knausgård Arendal, übersetzt von Paul Berf, ist im Penguin Verlag erschienen, 384 Seiten für 26 €.

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3: Mit Falco Puppe. Guten Morgen. Bei der geplanten Reform des Rentensystems sind einem Medienbericht zufolge erste konkrete Ideen bekannt geworden. Nach Informationen der Bild-Zeitung will die von der Regierung eingesetzte Kommission unter anderem vorschlagen, das Renteneintrittsalter bis zum Jahr 2060 schrittweise auf 70 Jahre anzuheben. Außerdem solle das Rentenniveau ab dem Jahr 2031 von derzeit 48 auf 46% abgesenkt werden. Ende Juli sollen die Vorschläge offiziell vorgestellt werden. Die Bundesregierung steigt offenbar beim deutsch-französischen Rüstungskonzern KNDS ein. Der Bund wolle sich zunächst mit 40% an dem Unternehmen beteiligen, bestätigt der Verwaltungsratschef Tom Enders. Nach 3 Jahren solle der Anteil auf 30% sinken. Mit welcher Summe der Bund einsteigt, wurde nicht bekannt. Der Konzern stellt unter anderem den Kampfpanzer Leopard 2 her. Tech-Milliardär Elon Musk peilt mit seinem Raumfahrtunternehmen SpaceX den bisher größten Börsengang der Geschichte an. Dieser könnte rund 75 Milliarden Dollar einbringen und Hauptaktionär Musk zum ersten Billionär der Welt machen. Derzeit schreibt SpaceX Milliardenverluste. Grund sind hohe Investitionen in die Entwicklung von Raketen der nächsten Generation und in künstliche Intelligenz. In Bremerhaven-Wohlsdorf hat es am Abend in einem Mehrfamilienhaus gebrannt. Verletzt wurde niemand. Wie die Feuerwehr mitteilte, mussten das Haus und 2 Nebengebäude geräumt werden. Wegen des starken Rauchs sind die Wohnungen derzeit nicht bewohnbar. Dies betrifft 16 Menschen. Zur Brandursache und Schadenshöhe konnte die Feuerwehr noch nichts sagen. Fahrgäste des Delmenhorster Busunternehmens Delbus müssen sich ab heute auf Ausfälle einstellen. Dort fahren heute und morgen keine Busse. Grund ist ein Warnstreik, zu dem die Gewerkschaft Verdi aufgerufen hat. Und das waren die Nachrichten mit Falco Puppe.
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4: Ja, ein bisschen zugezogen hat sich hier von meinem Fenster. Vielleicht sind bei Ihnen die Wolken auch schon dichter geworden. Auf jeden Fall gibt es heute noch mal Wolken, bevor dann ja ab morgen offenbar das Hoch 10 Einfluss auf uns hat. Und das bringt uns trockenere und frühsommerlich warme Luft aus Spanien. Also Samstag und Sonntag soll noch eine schwache Kaltfront dabei sein. Aber die Temperaturen sollen nur wenig fallen. Also so ein bisschen sommerlicher wird's Richtung Wochenende. Im Moment aber 14 Grad und Wolken in Bremen und Bremerhaven, Cuxhaven genauso. Nieselregen in Wilhelmshaven bei 13 Grad und 15 Grad schon in Oldenburg. Und da ist der Himmel auch nur leicht bewölkt.
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4: Und da starten wir auf der A1. Vorsicht bitte, Osnabrück Richtung Bremen im Dreieck Alhorner Heide. In der Überleitung zur A29 Richtung Oldenburg liegen Gegenstände. A1 Osnabrück Richtung Bremen zwischen Dreieck Stur und Hemelingen 5 Kilometer stockender Verkehr. A1 Bremen Richtung Hamburg zwischen Marschener Kreuz und Stillhorn 3 Kilometer stockender Verkehr. A7 Hannover Richtung Flensburg zwischen Hamburg-Heimfeld und dem Elbtunnel 4 Kilometer stockender Verkehr. A26 Hamburg Richtung Stade, die Ausfahrt Stade Ost, deswegen Aufräumarbeiten voraussichtlich bis 12 Uhr gesperrt. Und in Delmenhorst und Bremen fahren keine Busse des Busunternehmens Delbus. Das wird nämlich heute und morgen bestreikt. An beiden Tagen keine Busse unterwegs.
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4: Das Bundeswehrbeschaffungsamt soll neu aufgestellt werden. Und das betrifft auch Bremen. Und darüber sprechen wir gleich. Guten Morgen.

0: Die Peppa Pots waren das um 8.37 Uhr. Was wir in Deutschland ja richtig gut können, ist Titel erfinden für Formulare und für Behörden. So gibt es zum Beispiel das Bundesamt für Ausrüstung, Informationstechnik und Nutzung der Bundeswehr. Insider sagen Beschaffungsamt. Und dieses Beschaffungsamt ist gerade großes Thema. Unser Bürgermeister Andreas Bovenschulte hier in Bremen hat von einem Ritterschlag gesprochen, denn die Bundeswehr will in Bremen offenbar eine neue Außenstelle dieses Beschaffungsamts einrichten, möglicherweise mit über 100 neuen Stellen. Genaueres weiß man noch nicht. Koblenz ist der Hauptsitz dieser Behörde und da gab es gerade ganz viel Geld, um neues Material für die Truppe einzukaufen. Bisher, sagt man, sei das alles eher ineffizient gehandhabt worden. Gestern hat ja Bundesverteidigungsminister Boris Pistorius im Ausschuss seine Pläne vorgestellt. Darüber haben wir vorhin schon gesprochen. Und ob das alles sinnvoll ist, das soll jetzt für uns mal der Journalist Thomas Wiegold beurteilen. Der beschäftigt sich nämlich vor allem mit Verteidigungsthemen. Guten Morgen, Herr Wiegold.
1: Guten Morgen aus Berlin.
0: Also das Beschaffungsamt soll, so haben wir jetzt gelernt, schlanker und effizienter werden. Wie passt dann dazu, dass es in Bremen eine neue Außenstelle geben wird?
1: Ja, es klingt erst ein bisschen widersinnig. Es ist ja auch nicht die einzige Außenstelle, das muss man sagen. Es wird eine in Dresden geben, spezialisiert auf Informationstechnik, und eine in Brüssel, um halt mit der EU enger zu kooperieren. Also was da in Bremen passiert, bei allem Respekt jetzt für Ihren Bürgermeister, hat nicht damit zu tun, dass jetzt Wirtschaftsförderung für Bremen geplant ist, sondern in Bremen sitzen Firmen, die Bundeswehr beliefern, und zwar immer mehr beliefern. Das ist zum einen Maritimes, also das überrascht jetzt nicht, Werften in Bremen und Umgebung, aber es sind auch Weltraumfirmen, also Firmen zum Beispiel, die Satelliten bauen, und mit diesen Firmen wollen die Bundeswehrbeschaffer halt enger zusammenarbeiten, damit dieser ganze Einkaufsprozess und Beschaffungsprozess effizienter wird.
0: Effizienz ist das große Stichwort, dass das da nicht so richtig funktioniert, ist schon lange ein Thema, weil auch viele Verfahren offenbar sehr bürokratisch sind, sehr kompliziert. Was sind denn aus Ihrer Sicht die Hauptprobleme?
1: Also ein ganz großes Problem ist, dieses Amt und seine ganze Geschichte kommt ja aus der Zeit, wo die Bundeswehr viel Zeit hatte, aber wenig Geld. Und dann ging es darum, mit wenig Geld möglichst sorgfältig umzugehen und immer mal wieder abzuklären, kriegt man dafür das, was man braucht, oder gibt es nicht noch ein bisschen günstiger, oder kann man das noch zeitlich strecken? Und das hat sich ja nun seit dem russischen Angriffskrieg auf die Ukraine grundlegend gewandelt. Und jetzt ist Geld nicht mehr das Problem der Bundeswehr, sondern Zeit. Und es geht darum, möglichst fix neues Material in die Truppe zu bekommen. Natürlich auch immer unter dem Aspekt, trotzdem ist das Geld noch endlich. Aber es sind halt andere Verfahren nötig. Und die werden jetzt vielleicht ein bisschen spät, vielleicht ein bisschen langsam, aber immerhin in die Truppe und in dieses Amt eingeführt.
0: Nun hat ja Verteidigungsminister Pistorius gestern sehr detailliert im Verteidigungsausschuss erklärt, wie er was ändern will. Würden Sie sagen, er setzt die richtigen Akzente?
1: Das ist immer das Problem, das wird man erst in 1, 2, 3, 4 Jahren wissen, ob das alles so effizient ist. Es ist also jedenfalls der Versuch, aus einer Riesenbehörde, und die 100 oder mehreren 100 Leute, die nach Bremen kommen, die machen ja nur einen Bruchteil der Behörde insgesamt aus, das muss man auch sehen. Und ob das so effizient sein kann, man weiß es nicht, das ist halt das Problem, aber man muss es versuchen. Und wir müssen uns auch über eines klar sein: In den vergangenen Jahren hatte der sparsame Umgang mit Steuergeldern Priorität. Der ist immer noch wichtig, aber jetzt hat Sicherheit Priorität, und das wird eine andere Herangehensweise.
0: Das sagt der Journalist Thomas Wiegold, und wir haben gesprochen über das Aufbegehren, das neue Sortieren und das effizienter werden des sogenannten Beschaffungsamts. Eine Außenstelle soll demnächst auch in Bremen sein. Herzlichen Dank, Herr Wiegold.
1: Gerne.

0: 12 Minuten vor 9. Downpilot waren das mit Strangers Hotel. Und es gibt eine Nachricht aus Belgien. Ganz neu in der Forschungswelt. Es gibt eine neue Idee und ein neues Projekt, das jetzt ermöglicht, Straftaten bei Sexualverbrechen deutlich zu verbessern. Also die Aufklärung dieser Straftaten. Forscherinnen und Forscher an der Uni in Leuven haben nämlich eine Methode entwickelt, mit der Täter selbst bei minimalen Spuren identifiziert werden können. Einen neuen DNA-Test. Bislang konnte man DNA nur so bis zu 2 Tage lang finden, jetzt aber bis zu 5 Tage nach dem Übergriff noch Spuren sichern. Und da reichen selbst die kleinsten Spuren, um das DNA-Profil des Täters zu erstellen. Und unsere Korrespondentin Katrin Schmidt aus Brüssel berichtet, warum das für die Opfer und die Ermittlungen so entscheidend ist.
1: Ja, in der Praxis zeigt sich eben oft ein wiederkehrendes Muster, kann man sagen. Viele Betroffene von sexuellen Übergriffen kommen nicht gleich zur Polizei oder in ein medizinisches Zentrum, denn das ist auch klar, sie brauchen Zeit, um ein bisschen das Erlebte zu verarbeiten. So beschreibt es uns auch die Koordinatorin des Zentrums zum Kampf gegen sexuelle Gewalt in Belgien, Ruth Dijk. Und sie sagt eben, ja, diese Verzögerung bewirkt dann eben oft, dass die Beweise verloren gehen. Und mit der neuen Methode hat man eben etwas mehr Zeit. Und dazu auch noch, die Technik kann sogar auch mehrere Täter auseinanderhalten, also bei Gruppenvergewaltigungen zum Beispiel. Oder sie kann auch zum Beispiel Spuren von einvernehmlichen Sex vorher rausfiltern, dass also die nicht auch das Ergebnis beeinflussen. Das heißt am Ende für die Strafverfolgung auch eben bessere Beweislage und damit eine höhere Chance, dass die Straftäter auch wirklich zur Rechenschaft gezogen werden können.
0: Ein neuer DNA-Test erleichtert die Identifikation von Sexualstraftätern.

0: 4 von 9.
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1: Mit Falko Puppe, guten Morgen. Kommission plädiert für Renteneintritt mit 70. Bundesregierung plant Einstieg bei Panzerbauer KNDS. Zahl rechtsextremer Straftaten an Niedersachsens Schulen verdoppelt sich. Das Wetter, viele Wolken, etwas Sonne und einzelne Schauer, maximal 22 Grad. Bei der geplanten Reform des Rentensystems sind einem Medienbericht zufolge erste konkrete Ideen bekannt geworden. Nach Informationen der Bild-Zeitung will die von der Regierung eingesetzte Kommission unter anderem vorschlagen, das Renteneintrittsalter bis zum Jahr 2060 schrittweise anzuheben, von derzeit 67 auf 70 Jahre. Aus Berlin dazu Philipp Eckstein.
2: Außerdem soll die Kommission dazu raten, das Rentenniveau nach dem Jahr 2031 schrittweise leicht abzusenken. Von 48% auf dann 46%. Laut dem Bericht soll unter den Mitgliedern der Kommission umstritten sein, ob auch Beamte künftig in die gesetzliche Rentenversicherung einzahlen sollten. Eine Mehrheit soll dagegen sein. CDU, CSU und SPD haben noch für das laufende Jahr eine Rentenreform angekündigt. Bundeskanzler Merz sagte diese Woche, er wünsche sich, dass die Koalition sich bis zum Sommer auf Eckpunkte verständige. Einen Gesetzentwurf werde es dann, so der Kanzler, sicherlich erst im Herbst geben.
1: Die Bundesregierung steigt offenbar beim deutsch-französischen Rüstungskonzern KNDS ein. Der Bund wolle sich zunächst mit 40% an dem Unternehmen beteiligen, bestätigte Verwaltungsratschef Tom Enders. Nach 3 Jahren soll der Anteil auf 30% sinken. Mit welcher Summe der Bund bei KNDS einsteigt, wurde nicht bekannt. Der Konzern stellt unter anderem den Kampfpanzer Leopard 2 her. An den Schulen in Niedersachsen ist die Zahl rechter Straftaten massiv gestiegen. Laut dem Innenministerium in Hannover hat sich ihre Zahl innerhalb von 2 Jahren mehr als verdoppelt auf 324 Fälle. Einzelheiten von Levin Wortmann.
3: Lehrkräfte sagen, dass es eine große Dunkelziffer gebe. Vieles werde eben nicht bei der Polizei angezeigt. Neben den 324 gemeldeten rechten Straftaten würden Schüler zum Beispiel mit menschenfeindlichen Aussagen oder rechten Codes wie dem White Power Zeichen im Unterricht auffallen. Was bei der Recherche zum Thema Rechtsextremismus zu beobachten war, von den Lehrkräften wollten sich nur wenige öffentlich äußern, weil viele Angst vor Anfeindungen haben. Alle betonen aber, wie wichtig das Thema sei, weil es immer mehr Jugendliche mit rechter Gesinnung gebe.
1: Bremerhaven baut seine Hilfe für junge Familien aus. Geplant ist ein Quartiersbildungszentrum für frühe Hilfen im Stadtteil Geestemünde. Unter einem Dach sollen dort mehrere Angebote gebündelt werden, unter anderem ein Hebammenzentrum sowie Beratung zu Gesundheit, Schwangerschaft und Erziehung. Das Ziel, Eltern sollen frühzeitig Unterstützung finden, ohne lange Wege in Kauf nehmen zu müssen. Ein ähnliches Angebot gibt es bereits in Bremerhaven-Lehe. Es bleibt dabei, der Semesterbeitrag an den Hochschulen im Land Bremen steigt zum nächsten Wintersemester. Die bremische Bürgerschaft hat mit breiter Mehrheit einen Antrag der Fraktion Bündnis Deutschland abgelehnt, dieses Vorhaben zu stoppen. Jedoch, das Wissenschaftsressort hat für das kommende Jahr Entlastungen angekündigt. Aus der Regionalredaktion Buten und Binnen, Birgit Sagemann.
4: 443 Euro müssen Studentinnen und Studenten zum Wintersemester zahlen. 18 Euro mehr als bislang. Der Grund, die Kosten fürs Deutschland-Ticket sind deutlich gestiegen und das ist an den Semesterbeitrag gekoppelt. Bündnis Deutschland warf der rot-grün-roten Koalition Wortbruch vor, weil sie den Beitrag eigentlich stabil halten wollte. Dafür war in den Haushaltsberatungen im März auch Geld zur Verfügung gestellt worden. Bremens Wissenschaftssenatorin Henrike Müller räumte Versäumnisse ein. Man hätte vielleicht schneller prüfen können, ob der höhere Semesterbeitrag noch gestoppt werden könne, sagte sie, verwies aber auch auf organisatorische Probleme. Im kommenden Jahr, so versprach Müller, würden zum Sommer- und Wintersemester 18 Euro pro Kopf ausgeschüttet. Das sei die gute Nachricht für Studierende.
1: Fahrgäste des Delmenhorster Busunternehmens Delbus müssen sich ab heute auf Ausfälle einstellen. Dort fahren heute und morgen keine Busse. Grund ist ein Warnstreik, zu dem die Gewerkschaft Verdi aufgerufen hat. Sie reagiert damit auf stockende Tarifverhandlungen für die Beschäftigten kommunaler Verkehrsunternehmen in Niedersachsen. In der Bremer Neustadt sind gestern Abend mindestens 20 Autos zerkratzt worden, und zwar in der Gellerstraße. Am späten Abend haben Unbekannte 20 Autos beschädigt. Wie die Polizei mitteilte, wurden innerhalb einer halben Stunde in mehreren Straßen der Lack der Fahrzeuge zerkratzt. Die Kriminalpolizei ermittelt und sucht auch nach Zeugen. Und das waren die Nachrichten mit Falko Puppe.
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5: Bevor Sie den Grill einheizen, heute noch mal innehalten. Ab morgen kann es dann losgehen. Offenbar soll es ab morgen richtig sommerlich werden. Heute Temperaturen bis zu 22 Grad, dazu aber auch viele Wolken, Quellwolken, ein bisschen Sonne, einzelne Schauer sind auch möglich. Aktuell in Bremen 13 Grad und Wolken, genauso in Bremerhaven, in Cuxhaven-Niesels bei 13 Grad. Und in Oldenburg gibt es ein bisschen Sonne, ein bisschen Wolken, auch bei 13 Grad.
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5: Vorsicht bitte auf der B75 Huchting, Oldenburger Straße, Delmenhorst Richtung Bremen. Zwischen Huchting und Kirchhuchting, Mittelshuchting steht ein defektes Fahrzeug. A1 Osnabrück Richtung Bremen zwischen Dreieck Stur und Hemelingen. 5 Kilometer stockender Verkehr vor einer Baustelle. A1 Bremen Richtung Hamburg zwischen Maschner Kreuz und Stillhorn. 3 Kilometer stockender Verkehr. A7 Hannover Richtung Flensburg zwischen dem Dreieck Hamburg Südwest und Elbtunnel. 6 Kilometer stockender Verkehr. A26 Hamburg Richtung Stade. Die Ausfahrt Stade Ost ist wegen Aufräumarbeiten voraussichtlich bis 12 Uhr gesperrt. Und in Delmenhorst und Bremen fahren heute und morgen keine Busse des Unternehmens Delbus. Das wird nämlich bestreikt.
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5: Moin.

0: The Coral bei Bremen 2 um 9:09. Im südfranzösischen Städtchen Cannes. Da tobt immer noch das wichtigste Filmfestival der Welt. Und es tobt nicht nur das, wie wir heute früh von Katja gehört haben.
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0: Guten Morgen.
2: Guten Morgen, Anja.
0: Also es tobt offenbar auch ein Konflikt zwischen den französischen Filmschaffenden und dem Sender Canal Plus, einer der wichtigsten Finanziers des französischen Kinos, und dem ultrakonservativen Milliardär Vincent Bolloré. Erzähl uns doch mal, was da los ist.
2: Ja, Anja, diese Sache ist ja richtig hochgekocht in den letzten Tagen in Cannes. Was ist geschehen? Also hunderte Filmschaffende, darunter Juliette Binoche, die haben ein Manifest veröffentlicht. Und darin drücken sie ihre große Sorge aus darüber, dass dieser rechtsextreme Milliardär Vincent Bolloré, dass dem nicht nur der Sender Canal Plus gehört und der das französische Kino mit jährlich ungefähr 170 Millionen Euro finanziert, sondern der hat sich jetzt doch in die große Kinokette UGC eingekauft. Und die Unterzeichner des Manifests, sie befürchten eben eine rechtsextreme Produktions- und Verwertungskette, also einen Rechtsruck des französischen Kinos. Und daraufhin hat dann der Chef von Canal Plus, der von Bolloré eingesetzte Chef, angekündigt, nicht mehr mit den Unterzeichnern des Manifests zu arbeiten. Also keine Filme mehr mit Juliette Binoche, muss man so ungefähr sagen. Und daraufhin haben dieses Manifest noch tausende weitere französische Filmschaffende unterzeichnet. Sozusagen als Projekt gegen diese schwarze Liste. Und du kannst dir nicht vorstellen, was hier in den Kinos in Cannes los ist. Immer wenn das Logo von Canal Plus auf der Leinwand erscheint, und das sind viele Filme, setzt hier in Cannes ein Buh-Konzert im Kino ein. Also das französische Kino ist sozusagen mitten in einem Kulturkampf.
0: Dann gucken wir jetzt mal auf einen Film, der nicht aus Frankreich kommt. Denn es hatte auch eine Filmpremiere von Pedro Almodovar. Der ist zum siebten Mal schon in Cannes und hat noch nie die Goldene Palme gewonnen. Was echt überraschend ist, weil man denkt, der räumt doch überall alles ab. Also schafft er es diesmal?
2: Also ich würde ihm sofort die Goldene Palme geben für seinen neuen Film Bitteres Fest. Ich war davon total begeistert. Und im Zentrum dieses Films steht ein Regisseur, der das Drehbuch zu einem neuen Film schreibt. Also wir sehen den am Computer sitzen, tippen. Und dabei sehen wir eben die Szenen dieses Films, den er sich ausdenkt. Und die Heldin, wie wir da sehen, ist eine Regisseurin Ella. Die lebt von Werbefilmen und die lebt mit einem Feuerwehrmann und Stripper zusammen. Also nur bei Pedro Almodovar gibt es solche Berufskombinationen. Und diese Elsa will aber auch mal wieder einen Film drehen. Deswegen schreibt sie ein Drehbuch. Sie fährt mit einer Freundin nach Lanzarote und schreibt heimlich über deren Liebesunglück. Und das findet diese Freundin gar nicht toll. Also es geht in diesem Film um den Vampirismus der Kunst, sozusagen darum, dass man die Gefühle der anderen nimmt, um sich was auszudenken. Spannendes Thema. Und es ist wieder ein Film mit den für Almodovar typischen Farben. Also ich kann dir sagen, das rote Kleid in der schwarzen Lavalandschaft von Lanzarote, das werde ich so schnell nicht vergessen.
0: Was hat dich sonst begeistert in Cannes?
2: Weißt du, ich bin gestern hier über den Filmmarkt gelaufen und ich muss sagen, der hat mich wirklich mal wieder begeistert. Davon dringt gar nicht so viel in die Öffentlichkeit. Dieser Filmmarkt, der findet im Keller des Festivalpalastes statt. 15.000 Menschen sind da akkreditiert und auf diesem Markt, da haben wirklich alle Produktionsfirmen der Welt ihre Stände. Hier werden Rechte für Filme, für Serien verkauft, Beteiligungen an zukünftigen Filmen, Verleiherrechte, Lizenzen. Also man kommt... Sozusagen, mir kommt dieser Filmmarkt immer wieder vor wie der eigentliche Ameisenhaufen von Cannes. Also oben ist sozusagen der rote Teppich, die Filmkunst, die Stars. Und unten werden die großen Deals gemacht.
0: So, und Insider dieser Kolumne, Fans dieser Kolumne wissen, Katja Nikodemus ist ein Filmfan, vor allem wenn es um Zombiefilme geht. Gab es denn sowas auch in Cannes?
2: Ja, natürlich. Ne? Es gibt immer kleinere Zombiefilme und so weiter. Aber dieses Jahr gibt es wirklich einen Zombiefilm, der wirklich wieder Kult werden wird. Und gedreht hat ihn ein koreanischer Regisseur. Und dieser koreanische Regisseur hat vor ein paar Jahren den Film Train to Busan gedreht. Da greifen die Zombies einen Zug an, also lineare Action. Und jetzt bei seinem neuen Film Colony, da ist die Action vertikal von oben nach unten, denn die findet in einem Hochhaus statt, wo die Zombies einfallen und sozusagen auch dort die Shopping Mall angreifen. Und weißt du, das Tolle ist, dass dieser Regisseur mit einem Choreografen zusammengearbeitet hat, um diese schwarmartig angreifenden Zombies zu inszenieren. Es geht hier auch sozusagen darum, dass die Gehirne der Zombies sich zusammenschalten lassen, auch ein Kommentar auf künstliche Intelligenz. Und du wirst es nicht glauben, dieser Zombie-Film Colony ist einer der größten Deals hier in Cannes auf dem Filmmarkt gewesen. Der wurde in die ganze Welt verkauft und wir werden da noch mal ausführlicher drüber reden, liebe Anja.
0: Darauf würden wir noch ein bisschen warten. Ende August kommt er ins Kino, habe ich jetzt gerade mal nachgeguckt. Und Bitteres Fest von Pedro Almodóvar kommt am 30. Juli in die deutschen Kinos. Vielen Dank, Katja.
2: Gerne.

0: Eljero und Boogie Down um 9.22 Uhr bei Bremen 2. Es gibt ja so Berufe, da denkt man, die hat sich jemand ausgedacht, die gibt's gar nicht wirklich. Das sind so Fantasieberufe, mit denen man nicht wirklich Geld verdienen kann. Ja, und dann kommt Michael Hatzius um die Ecke. Der ist nämlich Puppenspieler und zwar vielfach ausgezeichneter. Hat sich eine ganze Schar skurriler Tiere ausgedacht, mit denen er durchs Land zieht. Da gibt es zum Beispiel die Echse, die Sie vielleicht kennen. Dann eine cholerische Zecke, ein streitendes Schweinepaar und ein schüchternes Huhn. Und zu diesen Charakteren kommt Michael Hatzius übrigens auf ganz unterschiedlichen Wegen.
1: Das Huhn zum Beispiel, der Kopf, der lag da einzeln rum bei der Puppenbauerin. Ich glaube, sie wollte ihn wegschmeißen, weil er anfing zu schimmeln. Und das fand ich genau einen guten Ausgangspunkt für einen Charakter. Die Echse ist entstanden für ein Festival. Da war die Idee, wir brauchen jemanden, der über die Stücke kritikermäßig so herzieht. Dass man dann dachte, okay, vielleicht ist so ein Lego-artiges Wesen, was so alles gesehen hat. Dafür gut. Und ich habe zum Beispiel eine Möhre, die, so eine Security-Möhre, die für Ordnung sorgt im Programm. Ja, genau, komm, lasst mal so bleiben. Ja. Das kam, ich habe im Radio gehört, dass ein Zug ausfällt, weil ein Nagetier ein Kabel durchgebissen hat. Und dann habe ich gedacht, wer könnte dieses Nagetier zur Rechenschaft ziehen? Vielleicht eine Möhre, wenn es ein Hase war. Und dann versuche ich das mit Leben zu erwecken.
0: Ja, wer kennt sie nicht, die Security-Möhre? Sie können sie ein bisschen besser kennenlernen und auch den Mann dahinter, den Puppenspieler-Comedian Michael Hatzius. 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
5: Es ist 9:30.
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5: Wolken über dem Weserstadion in Bremen bei 15 Grad. Auch in Bremerhaven gibt es Wolken bei 14 Grad. In Oldenburg Sonne und ein paar Wolken bei 16 Grad. Genauso in Verden. Und die Puls meldet Wolken und 16 Grad. Im Laufe des Tages können es noch bis zu 22 Grad werden. Dazu gibt es viele Wolken. Hin und wieder auch Sonne. Einzelne Schauer sind aber auch möglich.
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5: Und wir starten auf der A1 Osnabrück Richtung Bremen zwischen dem Dreieck Stur und Bremen-Himmelingen. 5 Kilometer stockender Verkehr an einer Baustelle. A1 Bremen Richtung Hamburg zwischen Maschener Kreuz und Stillhorn. 3 Kilometer stockender Verkehr. A7 Hannover Richtung Flensburg zwischen Dreieck Hamburg Südwest und dem Elbtunnel. 4 Kilometer stockender Verkehr. Die A26 Hamburg Richtung Stade. Hier ist die Ausfahrt Stade Ost wegen Aufräumarbeiten voraussichtlich bis 12 Uhr heute Mittag gesperrt. Und in Elmhorst und Bremen fahren keine Busse des Unternehmens Delbus. Da wird nämlich gestreikt. Heute und morgen gilt das.
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5: Wie schön, dass Sie dabei sind. Guten Morgen.

0: Norah Jones, Don't Know Why, 9.38 Uhr. Es ist bei uns in der Redaktion ist es sehr unterschiedlich. Einige trinken nur Kaffee und davon sehr viel morgens. Andere sind ausgesprochene Teetrinker. Und passend zu ihrem zweiten Frühstück, vielleicht ist ja auch noch das erste, reden wir jetzt mal über Tee und über Indien. Da geht's nämlich mit Tee los. Das unbestrittene Nationalgetränk, da ist der Masala Chai. Millionen Straßenverkäufer versorgen das Land täglich mit diesem süßen, dampfenden Milchtee. Das ist die größte Teetrinkernation weltweit, Indien. Vielleicht wussten Sie das schon, aber was da so los ist morgens, da sind ja nicht nur Teegeschäfte bei diesen kleinen Ständen, sondern das sind Treffpunkte. Da sind Arbeiter, da sind Studierende, Fahrer, Geschäftsleute, alle stehen da, diskutieren über Politik, über den neuesten Klatsch und natürlich über Cricket. Aus Neu-Delhi berichtet unsere Korrespondentin Franziska Amler.
1: Ein Gaskocher, einen großen Topf und gestapelte kleine Pappbecher. Mehr braucht Govind nicht, um an einem kleinen Stand mitten in Delhi die Stammkunden zu empfangen. Routiniert nimmt er die Metallkanne in die Hand und gießt den Tee schwungvoll aus einiger Höhe in die kleinen Becher. Ein dünner, gleichmäßiger Strahl, der den Masala Chai, den typischen würzigen Milchtee, gleichzeitig mischt und leicht abkühlt.
2: Wir haben ein einfaches Teerezept. Wir verwenden Milch, Ingwer und Kardamom sowie Teeblätter. Mein Vater verkauft hier seit 30 Jahren Tee. Das ist schön, deshalb kommen die Leute seit 30 Jahren hierher.
1: Ein Griff, ein Gießen, ein Weiterreichen. Und schon steht der nächste Kunde bereit. Govinds Vater hat sich über die Zeit einen treuen Kundenstamm im Viertel aufgebaut. Auch Bejanat, der im benachbarten Fliesenladen arbeitet, kommt jeden Morgen hier vorbei.
3: Ich komme gegen 9 Uhr und bleibe bis 9.15 Uhr, um meinen ersten Tee zu trinken. Es ist schön, so in den Tag zu starten. Wir lassen uns den Tee zweimal täglich in unseren Laden liefern, um 12 Uhr mittags und um 18 Uhr. Wir brauchen Tee, um weiterzuarbeiten und die Laune zu heben. 3 bis 4 Tassen am Tag sind nötig. Ich setze mich nicht hierher, ich nehme den Tee mit, damit unser Laden geöffnet bleibt.
1: Eine Waage gibt es hier nicht. Govind dosiert nach Gefühl. Sobald das Wasser kocht, kommt der schwarze Tee dazu. Der Chaiwala, wie Teeverkäufer hier in Indien genannt werden, lässt den Mix kurz aufkochen, bis sich die Farbe langsam von hell zu einem dunklen Braun verändert. Dann gießt er die Milch hinein. Der Tee beginnt kräftig zu brodeln. Allein mehr als 10 Liter Milch verbrauche er täglich. Und dann wird es richtig süß. Govind gibt großzügig Zucker hinein. In Indien ist Chai mehr als nur ein Getränk. Es ist ein gesellschaftliches Ritual, betonte Ram Singh, emeritierter Professor für Landwirtschaft, kürzlich in einem Fernsehinterview.
4: Tee ist keine Sucht. Tee ist ein Vorwand, um sich hinzusetzen. Wenn man irgendwo sitzt und einen Grund braucht, sitzen zu bleiben, dann nimmt man einfach Tee. Wir trinken ständig Tee. Wir reden und trinken viele Tassen Tee.
1: Und das merkt man auch an den Zahlen. Indien gehört nicht nur zu den größten Teeproduzenten der Welt, sondern ist auch Spitzenreiter beim Verbrauch. Dass Tee heute so fest zu Indien gehört, geht auf die britische Kolonialzeit im 19. Jahrhundert zurück. Doch natürlich geht es nicht nur um den einzigartigen Geschmack des Nationalgetränks, sondern auch um Klatsch und Tratsch. Teestände werden nicht umsonst auch als die inoffiziellen Nachrichtenredaktionen und Parlamente des Landes bezeichnet. Wer wissen will, was in der Nachbarschaft gerade los ist, der kommt bei Govind vorbei. Doch auch vor der Chaiwala-Kultur macht die derzeitige Energiekrise nicht Halt.
2: Wir bereiten den Tee mit Gas zu. Früher kostete er 10 Rupien, jetzt 15. Wir haben die Preise erhöht, nachdem die Gaspreise gestiegen sind.
1: Umgerechnet 13 Cent kostet hier die kleine dampfende Tasse Tee. Trotz steigender Preise bleibt für die meisten ein Stopp bei ihrem Chaiwala des Vertrauens ein fester Teil des Tages. Während um den Stand herum Mopeds, Rikschas und Autos hupen, Menschen vorbeieilen, kann man hier einen Moment durchatmen. Denn ein Tag ohne Chai ist hier in Indien einfach unvorstellbar.
0: Franziska Amler, unsere Korrespondentin, hat erklärt, dass Tee in Indien kein Getränk ist, sondern ein Grund, sich hinzusetzen. Und das können wir hier mal schön übernehmen in Bremen. Ganz egal, ob Sie das vielleicht auch lieber mit Kaffee machen.

0: 12 Minuten vor 10, hier ist der Morgen auf Bremen 2. Wir gucken noch mal kurz auf den Sport. Die Fußball-Bundesliga-Saison ist zu Ende. Die ersten Transfergeschäfte werden schon gemacht. Werder-Torwart Mio Backhaus soll, so sagen es übereinstimmende Medienberichte, zum SC Freiburg wechseln, auch wenn es eine offizielle Bestätigung noch nicht gibt. Aber Moment mal, so ganz ist die Saison ja noch nicht vorbei. Heute Abend startet die Relegation, die Werder ja glücklicherweise erspart bleibt. Der VfL Wolfsburg und der SC Paderborn kämpfen um den Erstligaplatz. Heute gibt es das Hinspiel in Wolfsburg und unser Reporter Christopher Klein meint, die Wolfsburger sind auch klare Favoriten.
1: Ja, das kann man definitiv so formulieren. Wolfsburg und Paderborn sind vom reinen Spielerkader her zwei unterschiedliche Welten. Der VfL-Marktwert liegt bei mehr als 200 Millionen Euro, der des SCP etwa bei 40 Millionen. Und auch psychologisch sehe ich die Wolfsburger im Vorteil, weil sie sich unter Trainer Dieter Hecking stabilisiert haben und mit Platz 16 im Bundesliga-Endspurt noch das Bestmögliche herausholen konnten. Für Paderborn mit Trainer Ralf Kettemann war der letzte Zweitligaspieltag mit dem Sprung auf Platz 3 natürlich auch ein enormer Schub. Wenn man sich aber die letzten Wochen insgesamt ansieht, hat der SCP eher den direkten Aufstieg verspielt als die Relegation gewonnen. Für mich wird der VfL Wolfsburg darüber entscheiden, welcher der beiden Clubs kommende Saison erstklassig spielt. Wenn der VfL das, was er kann, in dieser besonderen Drucksituation zweimal auf den Platz bekommt, dann wird es für Paderborn sehr, sehr schwer.
0: Und das ist dann erstmal heute Abend zu sehen, 20.30 Uhr in Wolfsburg. Und wenn Sie einen Fernseher haben oder ein Smartphone oder ein Telefon, mit dem man Fernsehen gucken kann, dann gibt's das Ganze natürlich auch für Sie im Free TV sozusagen auf Sat.1 heute Abend.

0: Die Mighty Oaks mit Brother und die gibt's live in Bremen und zwar im Rahmen ihrer Tour in diesem Jahr im Herbst. Am 19. November sind sie im Modernes.
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0: 10:04, das war der Morgen auf Bremen 2 mit Anja Görz. Hier geht's gleich weiter mit André Fitzner und da eine Kleinigkeit hätte ich noch für Sie.
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1: Mit Falco Puppe. Kommission plädiert für Renteneintritt mit 70. Zahl rechtsextremer Straftaten an Niedersachsens Schulen verdoppelt sich. Unbekannte zerkratzen mindestens 20 Autos in der Bremer Neustadt. Das Wetter: viele Wolken, etwas Sonne und einzelne Schauer, maximal 22 Grad. Bei der geplanten Reform des Rentensystems sind einem Medienbericht zufolge erste konkrete Ideen bekannt geworden. Nach Informationen der Bild-Zeitung will die von der Regierung eingesetzte Kommission unter anderem vorschlagen, das Renteneintrittsalter bis zum Jahr 2060 schrittweise anzuheben, von derzeit 67 auf dann 70 Jahre. Aus Berlin berichtet Philipp Eckstein.
2: Außerdem soll die Kommission dazu raten, das Rentenniveau nach dem Jahr 2031 schrittweise leicht abzusenken. Von 48% auf dann 46%. Laut dem Bericht soll unter den Mitgliedern der Kommission umstritten sein, ob auch Beamte künftig in die gesetzliche Rentenversicherung einzahlen sollten. Eine Mehrheit soll dagegen sein. CDU, CSU und SPD haben noch für das laufende Jahr eine Rentenreform angekündigt. Bundeskanzler Merz sagte diese Woche, er wünsche sich, dass die Koalition sich bis zum Sommer auf Eckpunkte verständige. Einen Gesetzentwurf werde es dann, so der Kanzler, sicherlich erst im Herbst geben.
1: Der Bundestag verzichtet auf einen teuren Neubau unweit des Reichstagsgebäudes in Berlin. Das hat die Bau- und Raumkommission einstimmig beschlossen. Vorsitzender Umid Nuripur sagte, die Anregung zu diesem Schritt sei aus den Fraktionen gekommen. Man habe ein Sparsignal senden wollen, so der Grünen-Politiker. Geplant war ein weiteres Bürogebäude in Berlin-Mitte, das mindestens 600 Millionen Euro gekostet hätte. Der Bundestag will sich nun auf die Sanierung bestehender Gebäude konzentrieren. An den Schulen in Niedersachsen hat sich die Zahl rechtsextremer Straftaten binnen 2 Jahren verdoppelt. Das Innenministerium in Hannover spricht für das vergangene Jahr von 324 Fällen. Levin Wortmann.
3: Lehrkräfte sagen, dass es eine große Dunkelziffer gebe. Vieles werde eben nicht bei der Polizei angezeigt. Neben den 324 gemeldeten rechten Straftaten würden Schüler zum Beispiel mit menschenfeindlichen Aussagen oder rechten Codes wie dem White-Power-Zeichen im Unterricht auffallen. Was bei der Recherche zum Thema Rechtsextremismus zu beobachten war. Von den Lehrkräften wollten sich nur wenige öffentlich äußern, weil viele Angst vor Anfeindungen haben. Alle betonen aber, wie wichtig das Thema sei, weil es immer mehr Jugendliche mit rechter Gesinnung gebe.
1: Bremerhaven baut seine Hilfe für junge Familien aus. Geplant ist ein Quartiersbildungszentrum für frühe Hilfen im Stadtteil Geestemünde. Unter einem Dach sollen dort mehrere Angebote gebündelt werden, unter anderem ein Hebammenzentrum sowie Beratung zu Gesundheit, Schwangerschaft und Erziehung. Das Ziel: Eltern sollen frühzeitig und ohne weite Wege Unterstützung finden. Ein ähnliches Angebot gibt es bereits in Bremerhaven-Lehe. Es bleibt dabei, der Semesterbeitrag an den Hochschulen im Land Bremen steigt zum nächsten Wintersemester. Die bremische Bürgerschaft hat einen Antrag der Fraktion Bündnis Deutschland abgelehnt, dieses Vorhaben zu stoppen. Jedoch, das Wissenschaftsressort hat für das kommende Jahr Entlastungen angekündigt. Aus der Regionalredaktion Buten und Bindenberger Sagemann.
4: 443 Euro müssen Studentinnen und Studenten zum Wintersemester zahlen. 18 Euro mehr als bislang. Der Grund: die Kosten fürs Deutschlandticket sind deutlich gestiegen und das ist an den Semesterbeitrag gekoppelt. Bündnis Deutschland warf der rot-grün-roten Koalition Wortbruch vor, weil sie den Beitrag eigentlich stabil halten wollte. Dafür war in den Haushaltsberatungen im März auch Geld zur Verfügung gestellt worden. Bremens Wissenschaftssenatorin Henrike Müller räumte Versäumnisse ein. Man hätte vielleicht schneller prüfen können, ob der höhere Semesterbeitrag noch gestoppt werden könne, sagte sie, verwies aber auch auf organisatorische Probleme. Im kommenden Jahr, so versprach Müller, würden zum Sommer- und Wintersemester 18 Euro pro Kopf ausgeschüttet. Das sei die gute Nachricht für Studierende.
1: Fahrgäste des Delmenhorster Busunternehmens Delbus müssen sich ab heute auf Ausfälle einstellen. Dort fahren heute und morgen keine Busse. Grund ist ein Warnstreik, zu dem die Gewerkschaft Verdi aufgerufen hat. Sie reagiert damit auf stockende Tarifgespräche für die Beschäftigten kommunaler Verkehrsunternehmen in Niedersachsen. Verdi fordert unter anderem Entlastungen bei Arbeitszeiten und Schichtdiensten sowie mehr Urlaubstage und höhere Zuschläge. Aus Sicht der kommunalen Arbeitgeber, zu denen auch Delbus gehört, ist kein Geld für kürzere Arbeitszeiten übrig. Sie warnen, eine kürzere Wochenarbeitszeit bei gleichzeitigem Lohnausgleich für die Beschäftigten würde ein kleineres ÖPNV-Angebot nach sich ziehen. In der Bremer Neustadt sind gestern Abend innerhalb einer halben Stunde mindestens 20 Autos beschädigt worden. Der oder die Täter haben in der Gellertstraße den Lack der Fahrzeuge zerkratzt, teilte die Polizei mit. Die Kriminalpolizei ermittelt und sucht nach Zeugen. Und das waren die Nachrichten mit Falco Puppe.
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5: Ja, es wird langsam milder, das merkt man. Es ist deutlich wärmer jetzt schon um diese Uhrzeit als gestern und vorgestern. In Hagen im Bremischen haben wir gerade 14 Grad, in Bokel bei Zeven 16 und in Bad Zwischenahn am Meer ebenfalls 16 Grad. Neben vielen Wolken zeigt sich heute auch immer mal wieder die Sonne, dazu gelegentlich Schauer und maximal 16 bis 22 Grad. Die Nacht, die wird dann locker bewölkt und ziemlich lau, 13 bis 9 Grad die Tiefstwerte. Bevor es dann morgen nach nebligem Start heiter bis wolkig wird, trocken und recht warm, 18 bis 25 Grad.
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5: A1 Osnabrück Richtung Bremen zwischen dem Dreieck Stur und Bremen-Himmelingen, 5 Kilometer stockend vor der Baustelle. A1 Bremen Richtung Hamburg zwischen dem Maschener Kreuz und Stillhorn, 3 Kilometer stockend. A7 Hannover Richtung Flensburg zwischen dem Dreieck Hamburg Südwest und dem Elbtunnel, 6 Kilometer stockend. Und A26 Hamburg Richtung Stade, die Ausfahrt Stade Ost, die ist wegen Aufräumarbeiten bis heute Mittag 12 Uhr gesperrt. Das war's, gute Fahrt für Sie.
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5: Ja, und einen wunderschönen Donnerstagvormittag wünsche ich Ihnen.

0: Hier ist Bremen 2 am Donnerstagvormittag. Eine Kunstausstellung, die findet ja normalerweise in einem Museum statt oder in einer Galerie. Nun gibt's aber in Bremen eine Ausstellung an 40 verschiedenen Orten. Diese Orte sollen überraschen, also dort hängen, wo man sie eigentlich nicht erwartet. Es geht um Bilder des Blaumeier Ateliers, einem Verein, der für geliebte Inklusion steht. Dieser Verein wird in diesem Jahr 40 Jahre alt und hat das zum Anlass genommen, 40 Bilder an 40 Orten aufzuhängen, quer verstreut in der Stadt. Wo überall? Das kann mir Caroline Oesker sagen vom Blaumeier Atelier, die ich herzlich bei mir im Studio begrüße. Schönen guten Morgen.
1: Hallo.
0: Freut mich sehr. Also ganz Bremen wird in eine offene Galerie verwandelt. Wo hängt denn die Blaumeier Kunst überall?
1: Also jetzt kann man die Kunst schon sehen in Bremen-Nord, im Kito und sie kommt auch ins Overbeck-Museum, in die laufende Ausstellung. Nächste Woche in die Bürgerschaft und bei Glückstreter. Dann kommen noch dazu das Olbers Planetarium, das Museum von Werder Bremen und.
0: Ich habe gelesen, auch in Cafés, Kneipen, Schulen oder Kirchen hängt die Kunst. Warum eigentlich außerhalb klassischer Galerien? Was ist der Reiz? Was versprechen Sie sich davon?
1: Naja, es gibt vielleicht erstmal so ein bisschen den Überraschungseffekt, da wo ich das nicht erwarte, im Schuhladen zum Beispiel oder so. Aber es geht auch darum zu zeigen, wie vielfältig Blaumeier ist und wie gut man das aber auch in einer Stadt abbilden kann. Also das Besondere war wirklich, wir hatten keine Mühe, diese 40 Orte zu finden. Vielleicht wiederholen wir das, wenn wir 80 sind. Wir hätten doppelt so viele Stadtgalerien finden können.
0: Was ein gutes Zeichen ist.
1: Wahnsinnig tolle Resonanz.
0: Ja. Also, was sind denn das für Bilder? Wer hat die gemacht? Wer hat die gemalt?
1: Das sind eigentlich Bilder aus den letzten Jahren von verschiedensten Künstlerinnen. Es gibt jetzt nicht so, dass jeder mal vertreten ist, aber wir versuchen dann natürlich irgendwie sehr paritätisch die Dinge zu verteilen. Wir versuchen aber auch was zu finden, was zum Ort passt.
0: Inklusive Künstlerinnen und Künstler?
1: Ja, genau.
0: Viele Menschen begegnen inklusiver Kunst ja nicht so oft. Welche Reaktion gibt es denn da? Also was schnappen Sie so auf? Welche Kommentare bekommen Sie? Berührt das alle?
1: Also wenn wir eine Ausstellung machen, die eine reine Blaumeier-Ausstellung ist, dann weiß man in der Regel, wo man hingeht. Zumindest in Bremen. Und wenn man neu zu dieser Ausstellung kommt, dann gibt es durchaus immer mal Menschen, die überrascht davon sind, wie vielfältig, wie qualitätsvoll diese Dinge sind, die wir da ausstellen. Jetzt sind wir ja an anderen Orten und vielleicht nimmt man erstmal die Kunst wahr und gar nicht den Kontext von Blaumeier zeigt hier ein Bild. Ich bin sehr gespannt, was da kommt.
0: Aber wird denn diese Kunst da an diesen 40 verschiedenen Orten auch erklärt, warum das da hängt? Gibt es da irgendwie so eine Tafel oder so?
1: Ja, okay. Es gibt eine kleine Erklärung dazu jeweils und auch mit QR-Codes so weiter zum Weitergucken.
0: Ganz modern.
1: Genau.
0: Das Blaumeier arbeitet seit 40 Jahren inklusiv, schon lange bevor Inklusion in der breiten Gesellschaft Thema war. Sie sind da also Vorreiter, haben eine Menge Erfahrung. Wie hat sich denn die Inklusion in den 40 Jahren verändert?
1: Also erstmal gab es diesen Begriff vor 40 Jahren schon mal gar nicht. Ich glaube, das sagt schon ein bisschen was. Da hat man, glaube ich, maximal von Integration gesprochen. Und das beschreibt, glaube ich, so ein bisschen den Wandel, dass wir schon sehr viel gemeinsamer sind und zusammen erreicht haben. Trotzdem glaube ich, dass da auch noch viel zu tun ist.
0: Was denn besonders? Was fällt Ihnen auf? Wo hapert es denn manchmal in unserer Gesellschaft beim Thema Inklusion?
1: Also ich glaube, das, was Blaumeier gut kann, ist eine Gemeinschaft herstellen, auf Augenhöhe begegnen und mit Zeit und Ruhe Menschen und Dingen und auch Kunst so Raum und Platz geben. Und nicht so viele Fragen stellen oder es nicht zu versuchen zu verkomplizieren. Und ich glaube, wenn man das ein bisschen überträgt und immer ein bisschen guckt, was sind Bedürfnisse, die da sind und kann ich die nicht eigentlich mit einem breiten Gehweg für Menschen im Rollstuhl, für Menschen mit einem Rollator, aber auch für Menschen mit einem Kinderwagen oder drei großen Einkaufstaschen, kann ich doch für jeden eigentlich was Gutes dazu beitragen, dass wir zusammen so agieren können.
0: Und jetzt sind Sie auf jeden Fall erstmal mehr sichtbar in der Stadt durch Ihre tolle Aktion. 40 Jahre, 40 Bilder, 40 Orte, so heißt die Blaumeier Jubiläumsausstellung. Wenn Sie wissen wollen, wo überall die Bilder hängen, dann gehen Sie mal auf die Internetseite des Blaumeier Ateliers. Da stehen alle Orte drauf. Ich wünsche Ihnen viel Erfolg mit dieser schönen Idee und Blaumeier natürlich für die kommenden 40 Jahre nur das Beste. Danke, Caroline Oesker hier bei uns im Studio.
1: Danke.

0: Harry Styles hier bei uns auf Bremen 2 und wir gucken mal schnell auf die Straßen. Hier ist der Bremen 2 Verkehrsservice mit zwei Gefahrenmeldungen. Einmal für die A7 Hannover Richtung Hamburg. Zwischen Mellendorf und Berghof befindet sich gerade eine Unfallstelle, die noch nicht abgesichert ist. Bitte schön vorsichtig fahren hier. Und dann bitte Achtung auf der A29 Oldenburg Richtung Wilhelmshaven. Zwischen dem Kreuz Oldenburg Ost und Oldenburg Hafen steht ein defekter LKW im Weg.
1: Lohnt sich.

Guter Amerikaner-Sound kommt selbstverständlich nicht nur aus den USA. Sehr gutes Beispiel dafür ist die kanadische Musikerin Lynn Hansen, die wir gerade gehört haben. Kurz vorm Lockdown haben sie 2020, also sie und ihre Band, beim Woman in Emotion Festival in Bremen gespielt. Vielleicht waren sie dabei und können sich daran erinnern. Das war sie zumindest hier bei uns solo auf Bremen 2, die kanadische Sängerin und Songschreiberin aus Ottawa mit Heart's Fate.

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3: Und wir haben es kurz vor 11:30.
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3: Die aktuellen Temperaturen in Bremerhaven am Klimahaus 15, in Uphusen am Sportplatz 16 und in Lembruch südlich von Bremen in der Nähe von Diepholz am Dümmersee 17 Grad. Neben vielen Wolken zeigt sich heute auch mal die Sonne. Dazu gelegentlich Schauer und maximal 16 bis 22 Grad am Nachmittag. Die Nacht, die wird dann nur locker bewölkt und trocken und ziemlich lau, was die Temperaturen angeht. 13 bis 9 Grad die Tiefstwerte. Bevor es dann morgen nach nebligem Start heiter bis wolkig wird, es wird trocken bleiben und recht warm werden am Nachmittag. 18 bis 25 Grad.
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3: Da haben wir die A1 Osnabrück Richtung Bremen zwischen dem Dreieck Stur und Bremen-Hemelingen, 5 Kilometer stockend vor einer Baustelle. Nochmal A1 Bremen-Hamburg zwischen dem Maschner Kreuz und Stillhorn, 3 Kilometer stockend. Dann A7 Hannover Richtung Flensburg zwischen dem Dreieck Hamburg Südwest und dem Elbtunnel, 6 Kilometer stockend. Und A26 Hamburg Richtung Stade, die Ausfahrt Stade Ost, die ist wegen Aufräumarbeiten bis 12 Uhr heute Mittag gesperrt. Delmenhorst und Bremen. Heute und morgen wird das Busunternehmen Delbus

0: bestreikt. Das heißt, deren Busse fahren an beiden Tagen nicht. Gute Fahrt Ihnen.
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0: Und weiterhin gute Unterhaltung. Ich grüße Sie.

0: entspannte Donnerstagvormittag hier bei uns auf Bremen 2. Schön, dass Sie mit dabei sind. Wie heißt es so schön? Bewegung ist gesund, ja, und die Erfahrung, dass das gut tut und sich gut anfühlt, vor allem auch danach, das entdecken immer mehr Menschen für sich. Wandern wird immer beliebter. Das kann man nicht nur auf dem Jakobsweg sehen oder auf anderen berühmten Wanderrouten, sondern auch im Kino. Es gibt immer mehr Filme, in denen gewandert wird, ja. Und nun locken auf der Leinwand die schottischen Highlands. The North heißt der neue niederländische Film, der heute startet und er sich in einem entscheidenden Punkt von allen anderen Wanderfilmen unterscheidet. Denn hier sind alle Strapazen echt. Walli Müller.
1: Wenn Chris und Lewis, die Filmprotagonisten, in Schottland losmarschieren, um ihre Freundschaft aus gemeinsamen WG-Zeiten aufzufrischen, dann ist ihr Schnaufen nicht gespielt, der Schweiß auf der Stirn keine Maske. Sie schwitzen und keuchen, weil sie tatsächlich wandern. Genau wie der Kamera- und der Tonmann und Regisseur Bad Schreifer, die den Weg zu Fuß mitgingen. Alle 50, 60 Kilometer mal eine Proviantlieferung per Auto und eine Nacht in fester Unterkunft zum Akkus aufladen, dann wieder Zeltromantik.
2: Ich liebe Wandern. Also war es perfekt für mich, meine zwei Leidenschaften, Wandern und Filmemachen, zu kombinieren. Aber natürlich ist es für Schauspieler, Crew und mich auch eine Inspiration, zu fühlen, wie es da draußen wirklich ist. Ich muss meinen Darstellern nicht sagen, jetzt seht mal müde aus, weil sie tatsächlich müde sind nach einem Berganstieg mit 30 Kilo Gepäck auf dem Rücken.
1: Nie sah Wandern im Film realistischer aus. In The North ist man gefühlt mit auf dem Weg, spürt die Knieschmerzen von Lewis und die Blasen von Chris, sieht durch ihre Augen die raue Schönheit der Natur. 600 Kilometer durch schottische Hügellandschaft führen der West Highland Way und der Cape Wrath Trail. Das Weiß-Grau der aufgestauten Wolken über sanften Bergketten.
3: Lauft ihr den ganzen Weg zusammen?
4: Ja, wir schlafen sogar im selben Zelt.
3: Wow. Ihr müsst euch sehr gut verstehen oder euch hassen.
1: So genau wissen die Freunde noch nicht, in welche Richtung die Wanderung ihre Beziehung lenken wird. 10 Jahre haben sie sich nicht gesehen, da muss man erst wieder anknüpfen.
4: Machst du immer noch Hochzeitsvideos?
5: Nein, ich habe damit schon vor 3 Jahren aufgehört. Ich möchte meine Zeit in mich investieren. Was ausprobieren.
1: Gesprächsthemen, ein gemeinsames Tempo zu finden, alles nicht so leicht für die beiden. Lewis scheint fitter, aber auch verbissener. Chris hängt draußen in der Natur mit einem Ohr immer noch am Smartphone, die Arbeit im Kopf und dann die Strapazen des Weges. Am allerschlimmsten, auch fürs Team, die Mücken, Midges genannt. Bad Schreifer erinnert sich mit Grauen.
6: In other countries they call them sandflies.
2: Anderswo werden sie Sandfliegen genannt, diese winzig kleinen Dinger, die nicht stechen, sondern beißen. Sie sind der Horror. Jeder, der durch Schottland wandert, lernt sie kennen. Wir mussten den Film leider zur schlimmsten Zeit im Juli und August drehen, weil ich im September zur Geburt meines ersten Kindes dringend zu Hause sein musste. Die Mücken spielen in der Story eine Rolle, weil man sie einfach unmöglich ignorieren kann.
1: Mitgebrachte Gesichtsnetze machten die Mückenplage einigermaßen erträglich. Nicht vorbereitet war die Crew auf ein anderes Problem: das Wetter. Es war zu gut.
2: Die ersten 3 Wochen hatten wir nur Sonnenschein. Und ich dachte mir, Mist, wenn ich von den Dreharbeiten mit 5 Wochen perfektem blauem Himmel heimkomme, glaubt uns kein Mensch, dass wir wirklich in Schottland gedreht haben.
1: Am Ende ergaben sich zum Glück dann doch noch ein paar schöne Klatschnass-Regenszenen, die auch dramaturgisch unverzichtbar waren. Denn wer sich auf einen so langen Weg macht, wird ziemlich sicher hadern mit Wind und Wetter und an seine Grenzen kommen. Oder wie es ein erfahrener Wanderer im Film ausdrückt:
3: Nichts enthüllt die Wahrheit in dir so wie eine lange Wanderung in der Natur.
1: Viel beredet wird in diesem Film nicht. Zum einen, weil sich eine gewisse Sprachlosigkeit breit gemacht hat zwischen den Freunden. Zum anderen aber auch, weil jeder auf eine reinigende Art mit sich selbst beschäftigt ist.
5: Mann, selbst ein schlechter Tag in der Natur ist besser als ein guter Tag im Büro.
1: The North entführt 2 kontemplative Stunden lang in die Abgeschiedenheit von Schottlands Norden. Original Schauplatz, original Mühsal der Darsteller, über die man ihren Figuren nahe kommt. Mehr Wandern kann ein Wanderfilm nicht einfangen.
0: Vielen Dank, Walli Müller. Ja, was für Drehbedingungen. So viele Mücken und dann in Schottland so viel Sonnenschein. Also da geht man noch gleich, glaube ich, mit einem etwas größeren Respekt ins Kino und schaut sich den Film an. The North läuft ab heute in den deutschen Lichtspielhäusern. 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

Ordinary Love, die irische Kultband U2 in ihrem Jubiläumsjahr, genau 50 Jahre U2 feiern wir. Dazu gibt es jetzt auch ein Buch, das vor 8 Tagen rausgekommen ist. U2 100 Seiten heißt es. 50 Jahre U2 auf 100 Seiten, das klingt irgendwie unmöglich, diese Karriere auf so wenigen Seiten zu würdigen. Aber das hat die renommierte Redakteurin des Rolling Stone Magazins wirklich geschafft. Birgit Fuß, bekennender U2-Fan, ist Autorin dieses Buchs und das wird von vielen Fans gerade auch hochgelobt. Ja, und mit diesem Buch geht sie auf Lesereise quer durch Deutschland. Also für alle U2-Fans bestimmt reizvoll. Hier die Termine im Sendegebiet von Bremen 2. 10.9., also 10. September, Hamburg im Nachtasyl und am 11.9., einen Tag später also, in Bremen im Bürgerhaus Weserterrassen. Birgit Fuß stellt ihr U2-Buch vor und erzählt von ihren Begegnungen mit Bono und seiner Band. 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
1: Mit Falko Puppe. Kommissionsmitglieder dementieren geplanten Renteneintritt mit 70. Russland übt bei Manöver Einsatz von Atomwaffen in Belarus. Unbekannte zerkratzen mindestens 20 Autos in der Bremer Neustadt. Das Wetter: viele Wolken, etwas Sonne und einzelne Schauer. Maximal 22 Grad. Wie sieht sie aus, die Zukunft der Rente in Deutschland? Das ist eine zentrale Frage, die sich für die Bundesregierung stellt. Um sie zu beantworten, hat sie eine Kommission eingesetzt, die bis Ende Juni Vorschläge machen soll. Über mögliche Inhalte wird aber bereits jetzt öffentlich diskutiert. Aus Berlin dazu Gabor Hallas.
2: Kommt die Rente mit 70? Die Bundesregierung möchte das nicht bestätigen. Das Arbeitsministerium will keine vermeintlichen Zwischenstände kommentieren. Kanzleramtsminister Thorsten Frey sprach bei Welt von Spekulationen, man müsse mit solchen Wasserstandsmeldungen sehr vorsichtig sein. Die Bild-Zeitung hatte berichtet, die Kommission würde dazu raten, dass die Rente in Zukunft erst mit 70 beginnt. Schrittweise solle das erreicht werden. Erstmals greifen würde das für Menschen, die nach 1990 geboren sind. Mehrere Mitglieder der Rentenkommission dementieren das. Der CDU-Politiker Pascal Rettig zum Beispiel sagte, das treffe schon deshalb nicht zu, weil über die beschriebenen Punkte keine Beschlüsse getroffen wurden.
1: Der Bundestag verzichtet auf einen teuren Neubau unweit des Reichstagsgebäudes in Berlin. Das hat die Bau- und Raumkommission einstimmig beschlossen. Vorsitzender Omid Nuripur sagte, die Anregung zu diesem Schritt sei aus den Fraktionen gekommen. Man habe ein Sparsignal senden wollen, so der Grünen-Politiker. Geplant war ein weiteres Bürogebäude in Berlin-Mitte, das mindestens 600 Millionen Euro gekostet hätte. Der Bundestag will sich nun auf die Sanierung bestehender Gebäude konzentrieren. Beim Bau neuer Stahlwerke auf Kohle zu verzichten, ist nur halb so teuer, als später die entstandenen Emissionen wieder auszugleichen. Zu diesem Ergebnis kommt eine Studie unter Leitung des Potsdam-Instituts für Klimafolgenforschung, die heute in Nature Climate Change veröffentlicht wurde. Aus der ARD-Klimaredaktion Susanne Hahn.
3: Schon 2023 war der CO2-Ausstoß der weltweiten Stahlproduktion größer als der gesamten EU. Tendenz steigend, denn gerade Schwellenländer, die bei der Industrialisierung aufholen, setzen bei der Planung von Stahlwerken immer noch auf Kohle. Deutlich besser aus Klimaaspekten aber wäre es, so die Autorinnen und Autoren der Studie, bei der Planung neuer Stahlwerke auf Wasserstoff oder das Recycling von Stahlschrott zu setzen. Das wären zwar hohe Investitionen, die zusätzlichen CO2-Emissionen aber anderweitig zu kompensieren, wenn weiterhin auf Kohle gesetzt würde, wäre doppelt so teuer. Denn Stahlwerke laufen oft über mehrere Jahrzehnte.
1: Russland hat im Rahmen eines groß angelegten Manövers seine Nuklearstreitkräfte einen Einsatz von Atomwaffen in Belarus geübt. Wie das Verteidigungsministerium in Moskau mitteilte, sind dabei unter anderem nukleare Sprengköpfe in die Feldlager einer Raketenbrigade geliefert worden. Russland hat nach einer Vereinbarung mit Belarus aus dem Jahr 2023 taktische Atomwaffen in dem Nachbarland stationiert. Das Regime in Minsk gilt als enger Verbündeter des Kremls und grenzt sowohl an die Ukraine als auch an die NATO-Staaten Polen, Litauen und Lettland. Bereits im vergangenen Jahr hatten Russland und Belarus bei einem gemeinsamen Manöver den Einsatz von Atomwaffen geprobt. Seit Ende April ist bekannt, an den Schulen in Niedersachsen hat sich die Zahl rechtsextremer Straftaten binnen 2 Jahren verdoppelt. Das Innenministerium in Hannover spricht für das vergangene Jahr von 324 Fällen. Das sind etwa so viele wie 2024, aber deutlich mehr als 2023. Nicht nur Lehrkräfte sind überzeugt davon, dass die tatsächlichen Zahlen noch deutlich höher liegen. Levin Wortmann.
4: Lehrkräfte sagen, dass es eine große Dunkelziffer gebe. Vieles werde eben nicht bei der Polizei angezeigt. Neben den 324 gemeldeten rechten Straftaten würden Schüler zum Beispiel mit menschenfeindlichen Aussagen oder rechten Codes wie dem White-Power-Zeichen im Unterricht auffallen. Was bei der Recherche zum Thema Rechtsextremismus zu beobachten war, von den Lehrkräften wollten sich nur wenige öffentlich äußern, weil viele Angst vor Anfeindungen haben. Alle betonen aber, wie wichtig das Thema sei, weil es immer mehr Jugendliche mit rechter Gesinnung gebe.
1: Bremerhaven baut seine Hilfe für junge Familien aus. Geplant ist ein Quartiersbildungszentrum für frühe Hilfe im Stadtteil Gestemünde. Unter einem Dach sollen dort mehrere Angebote gebündelt werden, unter anderem ein Hebammenzentrum sowie Beratung zu Gesundheit, Schwangerschaft und Erziehung. Das Ziel: Eltern sollen frühzeitig und ohne weite Wege Unterstützung finden. Ein ähnliches Angebot gibt es bereits in Bremerhaven-Lehe. In der Bremer Neustadt sind gestern Abend innerhalb einer halben Stunde mindestens 20 Autos beschädigt worden. Der oder die Täter haben in der Gellertstraße den Lack der Fahrzeuge zerkratzt, teilte die Polizei mit. Die Kriminalpolizei ermittelt und sucht nach Zeugen. Es bleibt dabei, der Semesterbeitrag an den Hochschulen im Land Bremen steigt zum nächsten Wintersemester. Die bremische Bürgerschaft hat einen Antrag der Fraktion Bündnis Deutschland abgelehnt, das Vorhaben zu stoppen. Jedoch das Wissenschaftsressort hat für das kommende Jahr Entlastungen in Höhe von 18 Euro angekündigt. Und das waren die Nachrichten mit Falco Puppe.
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5: Und das sind die aktuellen Temperaturen. In Bremerhaven an der Südmole 16 Grad, in Fischerhude an der Wassermühle 16 Grad und in Sieke-Okel Tick wärmer, 17 Grad zurzeit. Es wird heute auch noch deutlich wärmer. Am Nachmittag erwarten wir 16 bis 22 Grad. Und neben vielen Wolken zeigt sich immer mal wieder die Sonne, dazu auch gelegentlich Schauer. Die Nacht, die wird dann trocken bleiben und locker bewölkt. Ziemlich lau, was die Temperaturen angeht. 13 bis 9 Grad die Tiefstwerte, bevor es dann morgen erstmal neblig wird, später dann auch sonnig mit einigen Wolken, aber trocken und recht warm. 18 bis 25 Grad.
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5: Die aktuelle Verkehrslage. Wir haben zuerst die A1 Osnabrück Richtung Bremen zwischen dem Dreieck Stur und Bremen-Himmelingen. 5 Kilometer stockend vor der Baustelle. Nochmal A1 Bremen Richtung Hamburg zwischen Maschener Kreuz und Stillhorn. 3 Kilometer stockend. A7 Hannover-Flensburg zwischen dem Dreieck Hamburg-Südwest und dem Elbtunnel. 6 Kilometer stockend. A26 Hamburg Richtung Stade. Die Ausfahrt Stade Ost ist wegen Aufräumarbeiten bis 12 Uhr gesperrt, also noch eine gute Stunde. Und ein Hinweis für alle in Delmenhorst und Bremen. Heute und morgen wird das Busunternehmen Delbus bestreikt. Das heißt, dass deren Busse an beiden Tagen nicht fahren. Das war's. Gute Fahrt für Sie.
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5: Und mit der halben Stunde, in der ich mit Ihnen spiele. Unser Quiz Halbwissen wartet auf Sie. Ich hoffe, Sie haben Zeit und Lust mitzumachen. Dann bleiben Sie bitte dran. Mehr Infos, was Sie gewinnen können und wie Sie mitmachen können, bekommen Sie gleich.

0: Johannes Capaldi auf Bremen 2 am Donnerstagvormittag. Und ich bin mir sicher, dass ganz viele von Ihnen schon mit den Hufen scharren zu Hause, ganz aufgeregt sind und wissen wollen, was gibt's denn heute zu gewinnen bei dem Quiz? Rufe ich heute an? Mache ich mal mit? Lohnt es sich? Naja, es lohnt sich immer. Und was es gleich zu gewinnen gibt, ich sage nochmal allen, die vielleicht das erste Mal einschalten, es geht darum, dass wir uns 6 aktuelle Fragen einfallen lassen haben und 3 davon müssten Sie richtig beantworten. Deshalb heißt das Quiz Halbwissen. Und dann können Sie gewinnen. Und was es zu gewinnen gibt, das weiß Lilly Meyer, Redakteurin dieser Sendung, bei mir im Studio. Grüß dich.
1: Hallo.
0: Na, was hast du?
1: Wir verlosen 2 Karten für die Lange Nacht der Museen in Bremen am 30. Mai. Da machen über 30 Museen und Ausstellungshäuser mit. Von 18 Uhr bis Mitternacht öffnen die dann ihre Türen mit Führungen, Musik, Performances und vielen besonderen Aktionen auch.
0: Mhm. Welche denn zum Beispiel?
1: Also alle kann ich jetzt natürlich nicht aufzählen, aber ich habe mal 3 rausgesucht, die ich sehr besonders fand. Zum Beispiel im St. Petri Dom gibt es um 23.30 Uhr ein Mitternachtskonzert. Dazu laufen dann über den Abend verteilt Führungen durch den Dom und den Bibelgarten und das durch das Dommuseum. Und das finde ich ist eine ziemlich besondere Atmosphäre, kann ich mir vorstellen, nachts in diesem historischen Kirchenraum. Dann im Bremer Norden kann man mit historischen Schiffen zwischen Fegesack und Fage fahren. Und diese Dämmerungs- und Moonlight-Fahrten auf der Weser, die finden dann stündlich statt. Und ein letzter Hinweis vielleicht noch, die Walter-Stein-Sternwarte, die öffnet zur Museumsnacht für Sonnenbeobachtungen und Führungen durch den Sternenhimmel. Und gerade spät am Abend, da dürfte das eines der eindrucksvollsten Erlebnisse, denke ich, werden der Nacht.
0: Ja, ob man das alles schafft in einer Nacht, ich weiß es nicht.
1: Wahrscheinlich nicht, aber ja.
0: Aber die Person, die jetzt gewinnt, die gewinnt im Prinzip auch noch für eine andere Person.
1: Genau.
0: 2 Karten.
1: Gut. 2 Karten gibt's. Vielleicht noch der Hinweis, für alle unter 18 ist der Eintritt zur Museumsnacht frei. Also gehen Sie erwachsen. Und Busse und Bahn kann man an dem Abend dann auch noch kostenlos nutzen.
0: Sehr schön. Lilly, vielen Dank. Und wenn Sie mitmachen wollen und diese Karten gewinnen wollen und das Quiz knacken möchten, dann rufen Sie jetzt an unter dieser Telefonnummer 0421, die Vorwahl für Bremen und dann 24 66 24. Also in Bremen die 24 66 24. Jetzt ganz schnell anrufen und dann freue ich mich über Sie gleich hier bei mir in der Sendung. Lilly, vielen Dank.
1: Gerne.

0: Musik von Over the Rhine hier bei uns auf Bremen 2. Der Donnerstagvormittag und ich begrüße am Bremen 2 Telefon aus Oldenburg zugeschaltet Walter Hollweg. Schönen guten Morgen.
1: Guten Morgen, Herr Fitzner.
0: Mein Kandidat für Halbwissen, spielen wir gleich unser Quiz. Aber Sie sind auch gerade dabei, so mit einer anderen Hand, nicht mit der Sie gerade das Telefon halten, einen Koffer zu packen. Nicht, weil Sie auf Urlaubsreise gehen wollen, sondern Sie wollen heute in einen Vorort von Bremen reisen, und zwar nach Hamburg. Was machen Sie da?
1: Ja, genau, wir sind dabei, den Koffer zu packen, um nach Hamburg zu fahren, und werden da nicht nur unseren Sohn besuchen, sondern heute Abend gibt es da auch ein Konzert in der Leisthalle, und das wollen wir besuchen.
0: Und zwar von wem?
1: Da spielt Steve Hackett. Die ältere Generation kennt ihn vielleicht als ehemaligen Gitarristen von Genesis, also der ersten Formation quasi, als Peter Gabriel auch noch dabei war. Und der kommt regelmäßig nach Hamburg und in andere Städte. Und wenn der spielt, bin ich meistens da, weil ich eben ein sehr großer Fan dieser Musik der 70er, 80er Jahre war.
0: Und ich auch.
1: Da habe ich intensiv zugehört
0: damals. Und nicht nur die Älteren können damit was anfangen. Ich würde mich so als mittelalt bezeichnen.
1: Ah, ja, okay.
0: Ich kenne den Namen auch.
1: Ah ja, wunderbar.
0: Ich wünsche Ihnen ganz viel Spaß. Tolles Konzert wird es bestimmt.
1: Sohn, und der ist 30 und der hat mit mir damals die Musik immer gehört. Und entsprechend kennt er auch die ganzen Lieder hoch und runter, ob das Selling England by the Pound oder Supper's Ready ist oder was auch immer. Also wir haben da heute Abend richtig guten Abend, da bin ich fest von überzeugt.
0: Ja, so bringt man seinen Kindern bei, was gute Musik ist.
1: So ist das.
0: So, jetzt bringe ich Ihnen mal bei, worum es in unserem Spiel geht. 6 aktuelle Fragen, 3 davon müssten Sie richtig beantworten. Wenn Sie das schaffen, bekommen Sie 2 Karten für die lange Nacht der Museen. Kann es losgehen?
1: Ja, okay. Gerne. Und ich würde mich freuen, wenn ich sie gewinnen würde.
0: Ja, ich gönne es Ihnen, aber ich muss auch natürlich als Schiedsrichter auch ein bisschen streng sein. Also, erste Frage. Heute wird der WM-Kader offiziell durch den Bundestrainer der deutschen Fußballnationalmannschaft bekannt gegeben. Wie heißt denn der Coach?
1: Julian Nagelsmann.
0: Das ist richtig. Zweite Frage. Gestern hat ein deutscher Fußballverein in der Europa League im Finale gestanden in Istanbul, hat aber leider nicht gewonnen. Welcher Verein war es denn?
1: SC Freiburg.
0: Das ist richtig. Zweiter Punkt. Heute Nacht moderiert Stephen Colbert seine letzte Sendung beim US-Sender CBS. Welche Art von Sendung hat er moderiert und geprägt?
1: Da muss ich raten. Talkshow?
0: Ah, ist zu allgemein. Nee, Late Night Show ist richtig. Okay. Genau, das ist ein großer Begriff hier, vor allem in Amerika.
1: Ja, ja. Hm?
0: Die vierte Frage. Sie haben es vielleicht heute in den Nachrichten gehört. Hinter verschlossenen Türen feilt ein Expertengremium an der größten Rentenreform der schwarz-roten Regierung. Jetzt gab es heute Morgen laut Medienberichten irgendwie den Hinweis, dass die den Renteneintritt ab 70 Jahren planen. Jetzt frage ich Sie, haben die das bisher dementiert oder nicht?
1: Also Sie haben es zumindest nicht bestätigt. Doch, nee, Sie haben es im Prinzip dementiert. Also aus der Kommission heraus ist gesagt worden, das stimmt nicht.
0: Das ist richtig, da kriegen Sie den Punkt. Fünfte Frage, Elon Musk hat den bislang wohl größten Börsengang der amerikanischen Geschichte angekündigt oder überhaupt der Börsengeschichte. Mit welchem seiner Unternehmen will er diesen Schritt wagen?
1: SpaceX?
0: Ja, sehr gut. Apropos Weltraum, nach welchem ehemaligen US-Präsidenten ist das Space Center der NASA in Cape Canaveral benannt?
1: Nach welchem Präsidenten? Was muss da von der NASA sein?
0: Das Space Center in Cape Canaveral, das hat davor noch einen Namen.
1: Dann sage ich, muss ich raten, sage ich, Nixon ist es nicht, der hat Dreck am Stecken. Dann sage ich

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6: Ja, herrlich. Wie herrlich wird denn das hier?
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6: Ich würde mal sagen, ziemlich herrlich, zumindest am Wochenende mit viel Sonnenschein, heiterem Wetter und Temperaturen bis 29 Grad. Aber heute ist es noch nicht so weit. Heute erwarten wir in der Spitze am Nachmittag 22 Grad, 16 bis 22 Grad. Natürlich ein bisschen frischer, die 16 Grad eher auf den Nordseeinseln. Zurzeit haben wir in Bremerhaven an der Seebäderkaje 17, in Bruchhausen-Vilsen am Freibad 18. Wassertemperatur kenne ich leider nicht dort. In Bremen-Arbergen am Dorfmarkt 17. In der Nacht nur locker bewölkt und ziemlich lau, 13 bis 9 Grad die Tiefstwerte. Bevor es dann morgen erstmal mit Nebel losgeht, danach setzt sich die Sonne durch, ein paar Wolken sind dabei, aber regnen wird es nicht. Und die Höchstwerte morgen 18 bis 25 Grad.
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6: Die aktuelle Verkehrslage: A1 Bremen Richtung Osnabrück zwischen Wildeshausen Nord und dem Dreieck Ahlhorner Heide. 4 Kilometer stockender Verkehr. A1 Osnabrück Richtung Bremen zwischen dem Dreieck Stur und Bremen-Hemelingen. 5 Kilometer stockend. A1 Bremen-Hamburg zwischen dem Maschener Kreuz und Stillhorn. 3 Kilometer stockend. Dann A26 Hamburg Richtung Stade. Die Ausfahrt Stade Ost. Die ist wegen Aufräumarbeiten bis 12 Uhr gesperrt. Und noch ein Hinweis für alle in Delmenhorst und Bremen, die Busse des Unternehmens Dellbus benutzen möchten. Das Unternehmen wird bestreikt, und zwar heute und morgen, und deshalb fahren deren Busse an beiden Tagen nicht.
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6: Und ich wünsche Ihnen weiterhin viel Vergnügen, grüße Sie sehr herzlich. Herzlich willkommen.

0: Aretha Franklin hier bei uns auf Bremen 2. 11.37 Uhr haben wir es gleich. Ja, es ist schon lange her, als er Präsident war von Kuba. Vor 8 Jahren hat er sich zurückgezogen, 2018, und ist seitdem kaum noch in der Öffentlichkeit zu sehen. Vergessen wurde er von den USA zumindest allerdings nicht. Die Amerikaner, die klagen den mittlerweile 94-jährigen Raúl Castro jetzt an. Der Grund, der liegt 30 Jahre zurück, Carsten Kühntopp.
1: 24. Februar 1996. Kubanische Kampfjets schießen 2 kleine Zivilflugzeuge ab, die zwischen Florida und Kuba unterwegs sind. Alle 4 Menschen an Bord kommen ums Leben. Die Flugzeuge gehörten zu Brothers to the Rescue, Brüder zur Rettung. Diese Organisation von Exilkubanern mit Sitz in Miami half jahrelang Flüchtlingen, die versuchten, auf Booten von Kuba nach Amerika zu gelangen. Verteidigungsminister in Havanna war damals Raúl Castro, später Kubas Präsident. Aus Sicht der US-Staatsanwälte ist Castro, heute 94, für den Abschuss der Flugzeuge verantwortlich. Die Anklage wirft ihm unter anderem 4-fachen Mord vor. Der geschäftsführende Justizminister Todd Blanche.
2: Nations and their leaders cannot be permitted.
1: Es darf nicht zugelassen werden, dass Staaten und ihre Anführer Amerikaner ins Visier nehmen, sie töten und dafür nicht zur Rechenschaft gezogen werden. Präsident Trump setzt sich dafür ein, einen sehr einfachen, aber wichtigen Grundsatz wiederherzustellen. Wer Amerikaner tötet, wird von uns verfolgt. Ganz gleich, wer er ist, welchen Titel er trägt und in diesem Fall auch ganz gleich, wie viel Zeit vergangen ist. Laut Blanche erging Haftbefehl. Wie man diesen gegen Raúl Castro durchsetzen wolle, auf diese Frage antwortete der Minister ausweichend.
2: We expected that he will show up here by his own will or by another way.
1: Entweder aus eigenem Antrieb werde Castro hier auftauchen, so Blanche, oder auf andere Weise. Rick Scott, Senator der Republikaner aus Florida, erinnerte daran, wie das US-Militär im Januar den Staatschef von Venezuela, Nicolas Maduro, in Caracas gefangen nahm, um ihn dann in New York vor Gericht zu stellen. Wir sollten keine Optionen ausschließen. Ich meine, was mit Maduro passiert ist, sollte auch mit Raúl Castro passieren, aber ich will dem, was die Trump-Regierung vorhat, nicht vorgreifen. Als der Präsident gestern Nachmittag die Air Force One bestieg, schien er im Gespräch mit Reportern eine Kommandoaktion à la Maduro auszuschließen. Donald Trump. Es wird keine Eskalation geben, muss es nicht unbedingt. Sehen Sie, Kuba zerfällt, es herrscht Chaos. Die haben die Kontrolle über Kuba verloren. Maximaler Druck durch wirtschaftliche Sanktionen. So will Trump einen Regime Change in Kuba erzwingen, ein Ende der sozialistischen Diktatur. Eine faktische Ölblockade verschärft die Krise dort seit Monaten. Dazu kommen Verhandlungen. Vor wenigen Tagen war CIA-Direktor John Ratcliffe in Havanna. Als Architekt der Trumpschen Kuba-Politik gilt Außenminister Marco Rubio, Sohn kubanischer Einwanderer. Anlässlich des gestrigen Unabhängigkeitstages von Kuba wandte sich Rubio mit einer Videobotschaft an die Menschen auf der Insel auf Spanisch. Präsident Trump bietet eine neue Beziehung zwischen den USA und Kuba an. Wir sind bereit, ein neues Kapitel in den Beziehungen zwischen unseren Völkern und unseren Ländern aufzuschlagen. Und derzeit stehen einer besseren Zukunft nur diejenigen im Weg, die ihr Land kontrollieren. Ob Raúl Castro tatsächlich jemals vor einem Gericht in den USA der Prozess gemacht wird, ist kaum vorherzusehen. Doch die Anklage gegen ihn dürfte den Druck auf die Machthaber in Havanna weiter erhöhen.

0: bis einer geht.
1: Prag, hier bei uns auf Bremen 2, bis einer geht. Ja, heute haben über 80 Millionen Bundestrainerinnen und Bundestrainer endlich Gewissheit. Denn Nationalcoach Julian Nagelsmann wird im DFB-Campus in Frankfurt seinen WM-Kader präsentieren. 26 Plätze sind zu vergeben. Die größte Aufregung in den vergangenen Tagen gab es ja über die Besetzung im Tor. Das Comeback von Manuel Neuer, das wird kontrovers diskutiert. Auch unser Sportkollege Philipp Hofmeister hat sich so seine Gedanken gemacht und wir haben ihn mal gefragt, wie groß denn die Chance ist, dass der wirklich im Tor stehen wird.
2: Also es spricht inzwischen wirklich vieles dafür und das ist ein Thema, das die Fußballrepublik auch emotionalisiert und polarisiert. Manuel Neuer ist und bleibt eben eine lebende Legende. Mit 40 Jahren steht er jetzt wirklich vor dem überraschenden Comeback. Immer vorausgesetzt, Neuers Wadenprobleme sind nicht ganz so schwerwiegend. Klar ist, wenn Manuel Neuer mitfährt, dann als Nummer 1. Und der Stammkeeper der gesamten WM-Quali, Oliver Baumann, der wäre damit degradiert. Das fänden dann viele Fans im Land nicht besonders geschickt moderiert von Bundestrainer Julian Nagelsmann. Der, und auch so viel ist ziemlich klar, wohl mit Alexander Nübel und Jonas Urbig insgesamt sogar 4 Torhüter nominieren will.
1: Jetzt war ja Manuel Neuer nicht als einziger in den letzten Tagen immer wieder in den Medien zu hören, sondern viele mögliche WM-Kandidaten. Welche Positionen sind dann noch offen? Auch dazu der Kollege Hofmeister.
2: Tatsächlich gar nicht mehr so viele. Felix Metscher ist so eine wahnsinnig talentiert, ein ganz eigener Spielertyp ist der Mittelfeldmann von Borussia Dortmund, aber extrem verletzungsanfällig, auch zuletzt wieder. In der Defensive, da kämpft Matthias Ginter bis zuletzt um sein WM-Ticket. Der Mann vom SC Freiburg hätte sich das auch verdient in meinen Augen. Ein Backup für Kapitän Josua Kimmich rechts hinten würde auch noch helfen. Und es bleibt die ewig junge Frage, was ist mit Leroy Sané? An guten Tagen ein Unterschiedsspieler, an schlechten Tagen ein Ärgernis. Nimmt der Bundestrainer dieses Risiko mit zu dieser WM-Endrunde oder baut er da auf mehr Stabilität?
1: Philipp Hofmeister mit Informationen vorab, bevor heute am frühen Nachmittag gegen 13 Uhr Bundestrainer Julian Nagelsmann bekannt geben wird, welche Spieler mit dürfen zur Fußball-WM in den USA, in Kanada und Mexiko. Los geht's damit übrigens am 11.06., 11. Juni, also in gut 3 Wochen. 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

0: 11.54 Uhr haben wir es, 6 Minuten vor 12.
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0: Und den hat Florian Bentsch für Sie vorbereitet.
2: Wir sind hier. Es gibt uns. Wir haben etwas zu sagen. Und zwar hier, heute und jetzt. So ungefähr lässt sich der Grundgedanke des Kunstfestivals Out Now ausdrücken. Ein gemeinsames Projekt der Schwankhalle und des Theater Bremen, bei dem poetisch, politisch und glamourös moderne, internationale und vielleicht noch weniger bekannte Künstlerinnen und Künstler ihre Werke vorstellen. Tanz, Theater und Performances aller Art im Themenbereich Identität und Heimat. Zum Beispiel das Musikstück »Hörst du mich?« von Benjamin Truong, erklärt von der Schauspielerin Ngoc Ann.
3: In dem Stück geht es darum, dass in vietnamesischen Familien oftmals die Kommunikation fehlt, wenn es um Gefühle geht und ja, die Beziehung zueinander. Und wir versuchen, diese Form von Sprachlosigkeit in diesem Stück festzuhalten.
2: Out Now, das Performing Arts Festival 2026. Von heute bis Montag in der Schwankhalle und im Theater Bremen.
0: Ganz herzlichen Dank, Florian Bentsch. Gleich also die Bremen 2 Nachrichten in gut 5 Minuten. Und bis dahin genießen wir noch Ed Sheeran hier bei uns auf Bremen 2 mit Perfect.

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1: Mit Thomas Becker-Glauch. Bundesregierung weist Medienberichte zur Erhöhung des Renteneintrittsalters zurück. EU-Kommission halbiert ihre Prognose fürs deutsche Wirtschaftswachstum. Bremer Polizei geht gegen illegales Glücksspiel vor. Das Wetter mit viel Sonne und mit vielen Wolken, etwas Sonne und ein paar Schauern bei 16 bis 21 Grad. Die Bundesregierung hat Medienberichte zu ersten Vorschlägen für eine Rentenreform zurückgewiesen. Kanzleramtschef Thorsten Frey sagte, Meldungen über ein höheres Renteneintrittsalter seien reine Spekulationen. Die von der Regierung eingesetzte Kommission werde ihren Bericht Ende Juni vorlegen. Aus Berlin berichtet Gabor Hallas.
2: Kanzleramtsminister Thorsten Frey sprach bei Welt von Spekulationen, man müsse mit solchen Wasserstandsmeldungen sehr vorsichtig sein. Die Bild-Zeitung hatte berichtet, die Kommission würde dazu raten, dass die Rente in Zukunft erst mit 70 beginnt. Schrittweise solle das erreicht werden. Erstmals greifen würde das für Menschen, die nach 1990 geboren sind. Mehrere Mitglieder der Rentenkommission dementieren das. Der CDU-Politiker Pascal Rettig zum Beispiel sagte, das treffe schon deshalb nicht zu, weil über die beschriebenen Punkte keine Beschlüsse getroffen wurden. Die Rentenkommission will ihre Vorschläge bis Ende Juni vorlegen.
1: Die Europäische Kommission hat ihre Prognose für das Wirtschaftswachstum in Deutschland für dieses Jahr halbiert. Grund sind die hohen Energiepreise infolge des Iran-Krieges. Die Konjunkturexperten erwarten jetzt nur noch einen Anstieg des Bruttoinlandsproduktes um 0,6%. Im Herbst hatten sie noch mit einem Wachstum von 1,2% gerechnet. Und auch in der Europäischen Union insgesamt dürfte die Entwicklung schwächer verlaufen als gedacht. Hier senkte die EU-Kommission die Wachstumsprognose von 1,4 auf 1,1%. Für die 21 Staaten der Eurozone wurde sie auf 0,9% reduziert. Beim Bau neuer Stahlwerke auf Kohle zu verzichten, ist nur halb so teuer, wie später die entstandenen Emissionen wieder auszugleichen. Zu dem Ergebnis kommt eine Studie unter Leitung des Potsdam-Instituts für Klimafolgenforschung. Sie wurde heute veröffentlicht. Aus der ARD-Klimaredaktion berichtet Susanne Henn.
3: Schon 2023 war der CO2-Ausstoß der weltweiten Stahlproduktion größer als der gesamten EU. Tendenz steigend, denn gerade Schwellenländer, die bei der Industrialisierung aufholen, setzen bei der Planung von Stahlwerken immer noch auf Kohle. Deutlich besser aus Klimaaspekten aber wäre es, so die Autorinnen und Autoren der Studie, bei der Planung neuer Stahlwerke auf Wasserstoff oder das Recycling von Stahlschrott zu setzen. Das wären zwar hohe Investitionen, die zusätzlichen CO2-Emissionen aber anderweitig zu kompensieren, wenn weiterhin auf Kohle gesetzt würde, wäre doppelt so teuer. Denn Stahlwerke laufen oft über mehrere Jahrzehnte. Wenn das Pariser Klimaziel, die Erderwärmung langfristig auf 1,5 Grad zu begrenzen, erreicht werden soll, dann, so ein Fazit der Studie, müssten aber nicht nur neue Stahlwerke ohne den Einsatz von Kohle geplant, sondern bestehende Werke auch umgerüstet oder stillgelegt werden.
1: In mehreren Bremer Stadtteilen hat die Polizei am Abend Lokale und zwei Wohnungen durchsucht. Grund für den Einsatz war der Verdacht auf unerlaubtes gewerbsmäßiges Glücksspiel. Aus der Nachrichtenredaktion berichtet Katrin Martens.
4: Mit etwa 150 Einsatzkräften und Unterstützung der Glücksspielaufsicht, des Ordnungsamtes und des THW wurden insgesamt 11 Cafés, Bars, Imbisse und Restaurants in Bremen-Nord, Walle der Innenstadt und der Neustadt durchsucht, sowie die Privatwohnungen von zwei 24 und 51 Jahre alten Männern. Nach Angaben der Polizei gehören sie zu einer Großfamilie. Einige Angehörige dieser Familie werden der Clankriminalität zugeordnet. Die Einsatzkräfte konnten mehrere Glücksspielautomaten, Kokain, Bargeld und eine Schusswaffe beschlagnahmen. Bremens Innensenatorin Eva Högel sagte zu den Ermittlungen, Bremen sei kein bequemer Platz für organisierte Kriminalität.
1: In knapp einer Stunde will Bundestrainer Julian Nagelsmann sagen, welche Spieler mit zur anstehenden Fußball-WM in Kanada, Mexiko und den USA fahren. Beim DFB in Frankfurt am Main gibt es eine große Präsentation. Und einige Namen sind schon durchgesickert, berichtet aus Köln Nesrin Elnabolsi.
5: Ein erstes Zeichen setzte der Verband schon am frühen Morgen. In einem emotionalen Social-Media-Video bestätigte der DFB Kapitän Joshua Kimmich als ersten offiziellen WM-Fahrer. Nach und nach wurde die Liste dann weiter ergänzt, unter anderem um Spieler wie Dennis Undav, Nico Schlotterbeck, Kai Havertz, Jamal Musiala, Jamie Leveling, Nathaniel Brown, Alexander Pavlovic und David Raum. Besonders aufmerksam wird heute auf die Torwartfrage geschaut. Mehrere Medien berichten, dass Manuel Neuer trotz seines Rücktritts 2024 überraschend als Nummer 1 zurückkehren könnte. Vor Oliver Baumann.
1: Das waren die Nachrichten mit Thomas Becker-Glauch.
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6: Die Temperaturen heute Nachmittag, die steigen bis auf 21 Grad, an der Küste bis auf 16 Grad. Und es bleibt insgesamt leicht durchwachsen mit vielen Wolken, aber auch Sonne zwischendurch. Und auch Schauer sind möglich, nicht überall. Also es könnte auch sein, dass sie trocken bleiben am Nachmittag. Mit Gewittern müssen sie allerdings heute nicht rechnen. Morgen wird es dann noch ein bisschen wärmer. Morgen erwarten wir 25 Grad und auch mehr Sonnenschein als heute.
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6: Die aktuelle Verkehrslage: A1 Bremen Richtung Osnabrück zwischen Wildeshausen Nord und dem Dreieck Ahlhorner Heide, 4 Kilometer stockend. Nochmal A1 Osnabrück Richtung Bremen zwischen dem Dreieck Stur und Bremen Himmelingen, 4 Kilometer stockend vor der Baustelle. A1 Bremen Lübeck zwischen dem Maschner Kreuz und dem Dreieck Norderelbe, 5 Kilometer stockend. A7 Hannover Richtung Flensburg zwischen Hamburg-Heimfeld und dem Elbtunnel, 5 Kilometer stockender Verkehr. Und Delmenhorst und Bremen. Heute und morgen wird das Busunternehmen Delbus bestreikt. Deren Busse fahren an beiden Tagen nicht.
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6: Ich grüße Sie sehr herzlich, wünsche Ihnen einen wunderschönen Donnerstag.

0: Musik von Marmalade. Octopus heißt der Song. Ja, das klingt sehr sommerlich und das passt zum kommenden Thema. Ich musste mir gerade eine Brille aufsetzen, um mal zu gucken, ob das wirklich stimmt. Ja, Samstag bis 28 Grad bei uns, wohlgemerkt. Sonntag 26, Pfingsten Montag wieder 28 Grad, viel Sonne. Also, da kommt ein großartiges Pfingstwochenende wettertechnisch auf uns zu. Der Sommer kehrt zurück. Da ist natürlich auch der richtige Sonnenschutz wichtig. Wer allerdings ins Drogerie- oder Apothekenregal schaut, der merkt schnell, Sonnencreme gibt es eine ganze Menge von unterschiedlichen Herstellern mit riesigen Preisunterschieden. Und worauf man da achten sollte, das verrät uns jetzt Jonas Pospesch aus der ARD-Verbraucherredaktion.
1: Der UV-Schutz ist natürlich das A und O. Wichtig ist Schutz vor UVA und UVB-Strahlen. UVB-Strahlen bleiben an der Hautoberfläche und verursachen Sonnenbrand. UVA-Strahlen dringen tiefer ein und befördern zum Beispiel die Hautalterung und Pigmentflecken. Die EU empfiehlt, dass ein Drittel der UV-Filter in einer Creme speziell vor UVA-Strahlen schützen sollte. Die meisten Cremes erfüllen das, erkennt man an den Buchstaben UVA in einem Kreis auf der Packung. Leider zeigen die Tests der Stiftung Warentest aber, dass man sich nicht immer auf die Packungsangaben verlassen kann. Bei einer Untersuchung im letzten Jahr haben immerhin 7 von 26 der untersuchten Produkte den angegebenen Lichtschutzfaktor nicht eingehalten. Das betraf sowohl teure als auch billige Produkte. Und die gleichen Marken schneiden je nach dem konkreten Produkt und auch dem Jahr immer mal wieder unterschiedlich ab. Man sollte sich vor dem Kauf also wirklich gut informieren, welche Creme taugt. Und egal welche man nimmt, man muss genug benutzen, damit sie richtig schützt. 2 Fingerlängen Creme fürs Gesicht oder 1,5 bis 2 Schnapsgläser für den ganzen Körper.
0: Somit wissen wir Bescheid. Also schützen Sie sich und Ihre Haut an den kommenden warmen Tagen. Auch in der kommenden Woche soll es übrigens viel Sonnenschein geben und dann soll es auch warm bleiben. Also tun Sie was für Ihre Haut und jetzt bitte auch schön aufpassen auf der A29, denn wir haben gerade reingekriegt eine dringende Verkehrsmeldung für die Autobahn 29 Oldenburg in Richtung Wilhelmshaven. Zwischen dem Kreuz Oldenburg Nord und Rastede liegen gerade Gegenstände auf der Fahrbahn. Schön vorsichtig fahren bitte hier jetzt.

0: Der Bremen 2 Verkehrsservice meldet sich nochmal. Bitte Vorsicht auf der A27 Bremen Richtung Walsrode. Zwischen Verden Nord und Verden Ost liegen Gegenstände auf der Fahrbahn. Stellen Sie sich vor, ein Menschen, der mit 16 seine Ausbildung beginnt, jahrzehntelang steht er morgens auf, fährt zur Arbeit, hebt schwere Lasten, pflegt Kranke, baut Häuser, fährt Busse, unterrichtet Kinder oder sitzt Nacht für Nacht im Schichtdienst. Ein Leben lang funktioniert unser Land auch wegen dieser Menschen. Und nun hören viele von Ihnen plötzlich einen Satz, der Sie vermutlich getroffen hat. Vielleicht müsst ihr zukünftig bis 70 arbeiten. So hieß es heute Morgen in den Nachrichten. Angeblich habe eine Expertenkommission der Bundesregierung vorgeschlagen, dass die Rente erst ab 70 beginnt. Dagmar Pepping für Bremen 2 in Berlin. Was sollen die denn da ganz genau vorgeschlagen haben?
1: Ja, Betonung auf sollen vorgeschlagen haben. Denn was sie vorschlagen, diese Mitglieder der Rentenkommission, das werden wir konkret erst am 29. Juni erfahren. Dann wird nämlich ihr Bericht, ihre Empfehlung werden dann vorgelegt. Aber die Bild will erfahren haben, dass ab dem Jahr 2060, also wer dann in die Rente geht, das erst mit 70 tun kann und schrittweise vorher, dass man jetzt von auf Rente mit 68 geht, mit 69 und irgendwann ab 2060 erst im Alter von 70. Das will man erfahren haben. Und das andere, was man erfahren haben will, ist, dass das Rentenniveau leicht sinken soll. Das ist das Verhältnis zwischen einem durchschnittlichen Lohn und einer durchschnittlichen Rente. Das soll leicht absinken. Und man will auch erfahren haben, dass die Beamten nicht in die Rentenversicherung mit aufgenommen werden sollen. Das sind so die drei Kernpunkte dieses Bildberichtes. Aber das muss ich sagen, weil wir den Bericht nicht haben, muss man wirklich mit spitzen Fingern anfassen. Kommissionsmitglieder haben schon gesagt, wir haben noch keine Festlegung. Die Bundesregierung spricht von Spekulationen. Also das ist maximal ein Wasserstand, vielleicht auch nicht mehr.
0: Also es wurde nicht bestätigt, aber auch nicht dementiert?
1: Nein, wir werden es wirklich erst am 29. Juni wissen. Diese Kommission soll sich einvernehmlich einigen. 13 Mitglieder, darin sind nur drei Politiker, der Rest sind Experten. Auf die vertraut man und der Vorsitzende, das ist Frank-Jürgen Weise, der langjährige Vorsitzende der Bundesagentur für Arbeit. Auf den setzt man sehr großes Vertrauen in der Bundesregierung, dass er es schafft, unter diesen 13 Mitgliedern eine einvernehmliche Lösung herbeizuführen für diese Vorschläge. Dass jetzt aber schon Sachen durchgestochen werden an zum Beispiel jetzt die Bild-Zeitung über mutmaßliche Vorfestlegung, das lässt natürlich auch tief blicken, wie groß die Spannung hier in Berlin jetzt schon ist, was die Kommissionsmitglieder dann in 4-5 Wochen wirklich der Bundesregierung vorschlagen.
0: Ja, nun sind Sie da im Hauptstadtstudio der ARD in Berlin deutlich näher dran als wir. Was wissen Sie denn, was weiß man über die geplante Rentenreform? Gibt es da schon irgendwas, was einigermaßen sicher ist?
1: Es wird irgendwann, Betonung auf irgendwann, eine Anhebung beim Renteneintrittsalter geben müssen. Da führt kein Weg dran vorbei in einigen Jahrzehnten. Wir heben es ja jetzt schon schrittweise an. Also Rente mit 67, das trifft ja ab dem Jahr 2031 alle, die in Rente gehen. Aber angesichts der Alterung der Gesellschaft, und es werden ja immer mehr Rentner, die auf immer weniger Beitragszahler kommen, und gleichzeitig steigt die Lebenserwartung glücklicherweise in Deutschland, wird man etwas ändern müssen. Und dazu wird unter anderem als ein Baustein gehören müssen, das Renteneintrittsalter anzuheben. Da kann man natürlich auch drüber reden, gilt das jetzt vor allen Dingen für Menschen, für Akademiker, die im Büro gearbeitet haben oder was macht man dann für Leute, die zum Beispiel auf dem Bau gearbeitet haben? Da ist vollkommen klar, dass die meisten nicht erst mit 70 in Rente gehen können. Was man da für Modelle macht, aber das ist wirklich noch Detailarbeit. Diese Experten beugen sich seit Monaten über dieses Riesenthema Rente. Die werden noch andere Vorschläge machen, wie es mit der Rente weitergeht, um das zukunftsfest zu machen. Das ist ein riesen Ding und in 4-5 Wochen werden wir wissen, was sie vorschlagen. Aber Demografie, daran führt kein Weg vorbei. In den nächsten Jahrzehnten das Renteneintrittsalter schrittweise etwas zu erhöhen.
0: Mhm. Dagmar Pepping, ganz herzlichen Dank für die Einordnung dieser Nachrichten, die heute Morgen kamen und die, wo sicherlich viele emotional darauf reagiert haben. Also es wurde nicht bestätigt und nicht so richtig dementiert. Wir müssen noch vorsichtig sein, wir müssen Geduld haben und ganz genau wissen wir dann am
1: 29. Juni.
0: Dankeschön. Dagmar Pepping aus Berlin. Alles Gute.

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2: Und wir haben es kurz nach halb eins.
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2: Die aktuellen Temperaturen in Bremerhaven am Fernsehturm 17 Grad, in Cuxhaven an der Kugelbakerhalle, da haben wir 16 und am wärmsten ist es gerade in Bremen und südlich von Bremen mit 18 Grad, in Diepholz-Verden und Oldenburg ebenfalls. Neben vielen Wolken zeigt sich heute Nachmittag auch hin und wieder die Sonne, dazu kann es aber auch gelegentlich Schauer geben und maximal 16 bis 21 Grad. In der Nacht locker bewölkt, trocken und ziemlich mild, 13 bis 9 Grad die Tiefstwerte, bevor es dann morgen nach einem nebligen Start viel Sonnenschein geben wird mit einigen schönen Wetterwolken und warmen 18 bis 25 Grad.
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2: A1 Bremen Richtung Osnabrück zwischen Wildeshausen Nord und dem Dreieck Ahlhorner Heide, 4 Kilometer stockend. Dann nochmal A1 Osnabrück Richtung Bremen zwischen dem Dreieck Stur und Bremen-Hemelingen, ebenfalls 4 Kilometer stockend. A1 Bremen Richtung Lübeck zwischen dem Maschner Kreuz und dem Dreieck Norderelbe, 5 Kilometer stockend. Genauso wie auf der A7 Hannover Richtung Flensburg zwischen Hamburg-Heimfeld und dem Elbtunnel, ebenfalls 5 Kilometer. Und Delmenhorst und Bremen, heute und morgen wird das Busunternehmen

0: Modellbus bestreikt. Das heißt, dass an beiden Tagen von denen keine Busse fahren.
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0: Ja, und gleich gibt's hier bei uns den Musiktipp auf Bremen 2. Es gibt ein neues Album von Grant Davidson, so heißt er, glaube ich, er, alias Slow Leaves. Das ist sein Künstlername. Stellen wir ihn gleich vor in wenigen Minuten. Bis dahin hören wir noch ein bisschen Musik von Benabar und jetzt erstmal von Billy Joel.

0: Ich habe gerade Billy Joel gesagt, man kann natürlich auch Billy Joel sagen. Er selber wurde mal in einem Interview gefragt, wie werden sie denn richtig ausgesprochen? Hat er gesagt, das ist mir egal, Hauptsache die Leute kaufen meine CDs.
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0: Sympathisches Kerlchen.
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1: Ja, der Mann ist fleißig. 7 Studioalben unter eigenem Namen, dazu 6 unter seinem Künstlernamen Slow Leaves. Der kanadische Sänger und Songschreiber Grant Davidson, der hat schon ordentlich Output vorgelegt. In Liebhaberkreisen ist er total angesehen. Und jetzt ist sein neuestes Album erschienen, das ihn Eva Garte vorstellt.
2: I'm tired. Ich bin müde. Das neue Album von Grant Davidson alias Slow Leaves beginnt am Nullpunkt. Todmüde ist der Protagonist des Openers, vielleicht sogar lebensmüde, belastet von generationsübergreifenden Traumata. Diese stellen das große Oberthema der 11 Songs dar. Auch der Albumtitel The Ruins of Things Unfinished bezieht sich darauf. Es geht um familiäre Prägung, Muster, die von Generation zu Generation weitergegeben werden, um das, was wir erben im psychologischen Sinne. Slow Leaves singt damit über ein sehr universelles Thema, denn keiner von uns ist ein unbeschriebenes Blatt. Die meisten starten ins Erwachsenenleben mit ordentlich Gepäck, das sie sich nicht selbst ausgesucht haben, sagt Slow Leaves über das Album.
3: I'm so sorry that happened to you. 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
2: Nach dem Opener geht es weiter mit dem wehmütigen Don't Fret. Darin blickt Slow Leaves zurück auf vergangene Verletzungen, formuliert gleichzeitig aber die Hoffnung auf Besserung. Die allermeisten Songs dieses Slow Leaves Albums sind nachdenkliche Balladen. Eine willkommene Abwechslung bietet da das treibende Over It, ein erfrischendes Liebeslied, das trotzdem all den emotionalen Ballast mitdenkt, den man so in eine Beziehung mitbringt.

Grant Davidson alias Slow Leaves ist ein Meister der leisen Töne. Die Arrangements auf The Ruins of Things Unfinished sind bewusst zurückhaltend gestaltet. Gitarre, behutsame Rhythmik, ein bisschen Piano und dezente Streicher fügen sich zusammen zu einem feinfühligen Indie-Folk-Sound mit sanften Psych-Rock-Anklängen.

Der Albumtitel The Ruins of Things Unfinished basiert übrigens auf einem Zitat des portugiesischen Schriftstellers Fernando Pessoa. Ich bestehe aus den Ruinen unvollendeter Dinge. Das tun wir alle, findet Slow Leaves. Für ihn spiegelt dieses Zitat nicht nur die Last der Vergangenheit wider, sondern auch die Möglichkeit zur Veränderung. Heilung ist möglich, wenn man seinen Songs Glauben schenkt. Und sie erwächst aus einem Gefühl der Verantwortung heraus und aus dem Mut, den Schritt ins Ungewisse zu wagen und sich selbst neu zu erfinden.

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Und wenn Sie auch gerade on the way sind und das auf der A26, dann bitte Vorsicht. Der Bremen 2 Verkehrsservice meldet sich aktuell mit einer dringenden Verkehrsmeldung für die Autobahn 26. Und zwar Hamburg Richtung Stade. In der Ausfahrt Stade Süd steht gerade ein defektes Fahrzeug. Und zwar so, dass Sie behindert werden könnten. Also bitte fahren Sie hier schön vorsichtig auf der A26 Hamburg Richtung Stade. In der Ausfahrt Stade Süd. Wir berichten gleich in der kommenden halben Stunde über eine neue Küche. Ja, nicht bei uns, nee, in einer sehr wertvollen sozialen Einrichtung in Bremen, und zwar bei den Suppenengeln, die ja vor allem wohnungslose Menschen und Bedürftige unterstützen und ihnen warmes Essen ermöglichen. Und diese Suppenengel, die haben jetzt eine neue zentrale Küche gefunden. Gute Nachricht, wo die ist und wie da gerade die Stimmung ist, das erfahren Sie gleich beim Kollegen Reza Waffer. Der macht weiter nach den 13 Uhr Nachrichten. Ich sag schon mal Tschüss und verabschiede mich bis morgen. Ich bin André Pfitzner. Machen Sie es gut. Tschüss. Danke.

Und hier ist nochmal der Bremen 2 Verkehrsservice. Achtung bitte, Vorsicht auf der A28 leer in Richtung Oldenburg. Zwischen Vilsum und Apenriemels steht gerade ein defekter LKW.

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1: Mit Thomas Becker-Glauch. Bundesanwaltschaft erhebt Anklage wegen geplanter Anschläge im Auftrag des Iran. Bundesregierung weist Medienberichte zur Erhöhung des Renteneintrittsalters zurück. Bremer Polizei geht gegen illegales Glücksspiel vor. Das Wetter mit Wolken, Sonne und ein paar Schauern bei 16 bis 21 Grad. Die Bundesanwaltschaft hat zwei Männer angeklagt, die im Auftrag des iranischen Geheimdienstes Anschläge in Berlin geplant haben sollen. Zu den möglichen Opfern hätte demnach auch der grünen Politiker Volker Beck gehören sollen. Einzelheiten von Holger Schmitz.
2: Angeklagt sind ein Däne mit afghanischen Wurzeln und ein Afghane. Sie sollen nach Ansicht der Bundesanwaltschaft mehrere Anschläge in Berlin geplant haben, und zwar im Auftrag der iranischen Revolutionsgarden und gegen israelische und jüdische Ziele in Berlin. Dabei soll es einerseits um jüdische Geschäfte, darunter ein Supermarkt, in Berlin gegangen sein. Es soll aber auch um die Ermordung von Repräsentanten des jüdischen Lebens in Deutschland gegangen sein. Ganz konkret auch um den früheren Bundestagsabgeordneten und grünen Politiker Volker Beck, der Vorsitzender der Deutsch-Israelischen Gesellschaft ist. Konkret vorgeworfen wird den Angeklagten unter anderem die Anstiftung zur Begehung eines Verbrechens, nämlich des Mordes. Der eigentliche Mörder für einen Anschlag in Berlin sollte allerdings laut den Ermittlungen erst noch gefunden werden. Das Oberlandesgericht Hamburg muss nun über die Zulassung der Anklage und die Eröffnung des Hauptverfahrens entscheiden.
1: Die Bundesregierung hat Medienberichten zu ersten Vorschlägen für eine Rentenreform zurückgewiesen. Kanzleramtschef Thorsten Frey sagte, Meldungen über ein höheres Renteneintrittsalter seien Spekulationen. Die von der Regierung eingesetzte Kommission werde ihren Bericht wie geplant Ende Juni vorlegen. Aus Berlin berichtet Gabor Hallas.
3: Kanzleramtsminister Thorsten Frey sprach bei Welt von Spekulationen, man müsse mit solchen Wasserstandsmeldungen sehr vorsichtig sein. Die Bild-Zeitung hatte berichtet, die Kommission würde dazu raten, dass die Rente in Zukunft erst mit 70 beginnt. Schrittweise solle das erreicht werden. Erstmals greifen würde das für Menschen, die nach 1990 geboren sind. Mehrere Mitglieder der Rentenkommission dementieren das. Der CDU-Politiker Pascal Rettig zum Beispiel sagte, das treffe schon deshalb nicht zu, weil über die beschriebenen Punkte keine Beschlüsse getroffen wurden. Die Rentenkommission will ihre Vorschläge bis Ende Juni vorlegen.
1: Die Europäische Kommission hat ihre Prognose für das Wirtschaftswachstum in Deutschland für dieses Jahr halbiert. Grund sind die hohen Energiepreise infolge des Iran-Krieges. Die Konjunkturexperten erwarten jetzt nur noch einen Anstieg des Bruttoinlandsproduktes um 0,6%. Erst im April hatte die Bundesregierung ihre Erwartungen für die deutsche Wirtschaft ebenfalls halbiert. Die Koalition rechnet in diesem Jahr nur noch mit einem Mini-Wachstum von 0,5%. Auch in der Europäischen Union insgesamt dürfte die Entwicklung schwächer verlaufen als gedacht. Hier senkte die EU-Kommission die Wachstumsprognose von 1,4 auf 1,1%. In mehreren Bremer Stadtteilen hat die Polizei am Abend Lokale und zwei Wohnungen durchsucht. Grund für den Einsatz war der Verdacht auf unerlaubtes, gewerbsmäßiges Glücksspiel. Aus der Nachrichtenredaktion berichtet Katrin Martens.
4: Mit etwa 150 Einsatzkräften und Unterstützung der Glücksspielaufsicht, des Ordnungsamtes und des THW wurden insgesamt 11 Cafés, Bars, Imbisse und Restaurants in Bremen-Nord, Walle der Innenstadt und der Neustadt durchsucht, sowie die Privatwohnungen von zwei 24 und 51 Jahre alten Männern. Nach Angaben der Polizei gehören sie zu einer Großfamilie. Einige Angehörige dieser Familie werden der Clankriminalität zugeordnet. Die Einsatzkräfte konnten mehrere Glücksspielautomaten, Kokain, Bargeld und eine Schusswaffe beschlagnahmen. Bremens Innensenatorin Eva Högel sagte zu den Ermittlungen, Bremen sei kein bequemer Platz für organisierte Kriminalität.
1: Bundestrainer Julian Nagelsmann will gleich sagen, welche Spieler mit zur anstehenden Fußball-WM in Kanada, Mexiko und den USA fahren. Beim DFB in Frankfurt am Main beginnt in diesen Minuten eine große Präsentation. Erste Namen sind bereits durchgesickert, berichtet aus Köln, Nesrin Elnabolsi.
5: Ein erstes Zeichen setzte der Verband schon am frühen Morgen. In einem emotionalen Social-Media-Video bestätigte der DFB Kapitän Joshua Kimmich als ersten offiziellen WM-Fahrer. Zu sehen waren private Botschaften und ein persönlicher Gruß des Bundestrainers, der Kimmich als Leader auf dem Feld bezeichnete. Nach und nach wurde die Liste dann weiter ergänzt, unter anderem um Spieler wie Dennis Undav, Nico Schlotterbeck, Kai Havertz, Jamal Musiala, Jamie Leveling, Nathaniel Brown, Alexander Pavlovic und David Raum. Besonders aufmerksam wird heute auf die Torwartfrage geschaut. Mehrere Medien berichten, dass Manuel Neuer trotz seines Rücktritts 2024 überraschend als Nummer 1 zurückkehren könnte. Vor Oliver Baumann.
1: Und gerade kommt noch die Nachricht, dass Manuel Bauer in der Tat mit im Kader dabei ist. Ja, weiter dazu, mehr dazu in einer Stunde.
6: Ja, dann übernehmen wir Thomas Becker Glaube. Vielleicht stehst du auch im Tor.
1: Das glaube ich wieder nicht.
6: Wäre ein Eigentor.
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6: Und das Wetter ist eigentlich wie so Werbung von einem spannenden Film. Man kann nicht mehr abwarten, bis das, was man eigentlich sehen will, kommt. Das ist das Wetter am Wochenende. Bis zu 28 Grad und Sonne satt. Bis dahin ertragen wir das mal, was aber auch nicht so schlecht ist. Wolken und Sonne im Wechsel, vereinzelt kann es hier und da mal regnen, aber eher trocken das Ganze, bis 20 Grad heute. Im Moment bei Ihnen in Gandaker See am St. Cyprian und Corneliuskirche 13 Grad. Ja, und am Abend in der Nacht, da bleibt es trocken, die Tiefstwerte liegen bei 9 Grad. Und morgen ähnlich wie heute, Sonne und Wolken im Wechsel. Es bleibt trocken, aber deutlich wärmer, bis 25 Grad. Das ist dann schon so ein fast ein Wochenende morgen. Oh, wettermäßig.
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6: 13:06 Uhr. Vorsicht auf der A1 Osnabrück Richtung Bremen zwischen Rastplatz Krummhörens, Kuhlen, also nochmal Rastplatz Krummhörens, Kuhlen, so heißt das. Und Bremen-Asten steht ein kaputtes Auto. So, und dann ist auch ein bisschen was los auf den Straßen. Stau auf der A1 zum Beispiel, Osnabrück Richtung Bremen zwischen Dreieck Stur und Bremen-Hemeling. 5 Kilometer Stau vor der Baustelle. A1 Bremen Richtung Lübeck zwischen Maschner Kreuz und Dreieck Norderelbe. 5 Kilometer stockender Verkehr. A7 Hannover Richtung Flensburg zwischen Hamburg-Heimfeld und dem Elbtunnel. 5 Kilometer stockender Verkehr. Heidekreis, die Hannoversche Straße ist in Höhe Schwarmstedt B214 bis ca. 13:30 gesperrt, also eine halbe Stunde. Und eine Meldung für Delmenhorst und Bremen. Heute und morgen wird das Busunternehmen Delbus bestreikt. Es fahren an beiden Tagen keine Busse. Aber das wissen Sie schon, wenn Sie wahrscheinlich mit dem Bus fahren wollten, da ist nichts gefahren. Nee, so sieht's aus.
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6: Schön, dass Sie dabei sind. Und wer am Bremer Hauptbahnhof unterwegs ist von Ihnen, der kennt Sie mit Sicherheit. Die Suppenengel, die sorgen dafür, dass hunderte Bremer täglich ein warmes Essen bekommen. Das Essen, das kommt neuerdings aus der Bremer Neustadt. Warum und was dahinter den Kulissen passiert, das hören Sie in wenigen Minuten. Schön, dass Sie dabei sind.

0: Slowly. Alec Benjamin war das mit Let Me Down Slowly. 13.12 Uhr ist es. Einmal am Tag eine warme Mahlzeit. Für hunderte Menschen in Bremen garantieren das die Suppenengel. Bestimmt haben Sie die Ehrenamtlichen schon mal am Hauptbahnhof gesehen. Gekocht wird das Essen aber nicht am Hauptbahnhof, sondern ganz woanders. Die Suppenküche, die hat jetzt einen neuen Standort in der Bremer Neustadt und da wird ordentlich geschnibbelt und gehackt.
1: Zu fünf steht das Suppenengel-Team in der Küche. Sie schälen Kartoffeln, schneiden Äpfel oder rühren in einem der beiden Bottiche. Heiko Czesny ist einer von ihnen. Einmal die Woche kommt er vorbei, um mitzuhelfen.
2: Ich zerteile den Porree fürs Essen gleich. Also der ist noch ganz und ich versuche, den möglichst klein zu bekommen. Und wie es so vielen geht, ich ärgere mich über den Sand dazwischen. Das macht schnell das Messer stumpf.
1: Manches lässt sich eben auch in einer neuen Küche nicht abstellen. Seit dieser Woche arbeiten die Suppenengel an einem neuen Platz. Auf dem Martins Clubgelände in der Bremer Neustadt. Gekocht wird an Kochstellen, die ein bisschen so aussehen wie große eckige Waschbecken aus Aluminium. Es gibt einen Ofen und viel Platz zum Vorbereiten der Zutaten. Und den braucht es auch, sagt Geschäftsführer Peter Waltink.
3: Es gibt eben eine Menge Menschen draußen, im Moment ungefähr 350 bis 400, die dann jeden Tag darauf warten, dass wir vorbeikommen. Die bekommen von uns ja auch nicht nur eine warme Mahlzeit, auch das ist sehr wichtig, aber wir kochen auch Kaffee, wir schmieren ungefähr 800 Brötchen und Brote, die die Leute mitnehmen können.
1: Schon morgens ab 8 Uhr steht das Team in der Küche. Der Dunst sammelt sich unter der Decke und sorgt für einen leichten Nebel. Es riecht nach Zwiebeln und gedünsteten Karotten. Wenn das Essen fertig ist, kommt es in spezielle Warmhaltekisten und dann zu einer der 5 Ausgabestellen in der Stadt. Bis zu 400 Portionen wie bisher sind aber noch lange nicht das Maximum, auch wegen der neuen Küche.
3: Da geht noch mehr, deswegen auch diese tollen neuen Kochstellen, die wir haben. Wenn es sein muss, weil die so schnell und effektiv sind, könnten wir auch die doppelte Menge herstellen. Vielleicht noch nicht im vollen Umfang, aber wir sehen natürlich, dass draußen die Probleme größer werden. Das heißt, wir werden auch perspektivisch mehr Essen kochen müssen.
1: Der Bedarf an den warmen Mahlzeiten der Suppenengel wächst aber schon jetzt. Und das nicht nur unter den Obdachlosen.
3: Wir merken deutlich, dass da eben die gestiegenen Mietkosten, die gestiegenen Lebensmittelkosten dafür sorgen, dass immer mehr Rentnerinnen und Rentner oft schon zur Mitte des Monats kein Geld mehr haben. Und auch da ist das ja ein großes Stück Überwindung, auch für einen Rentner zu uns zu kommen nach draußen und sich da Essen zu holen. Aber die Zahl nimmt zu.
1: Herd und Ofen sind neu. Die Schränke und Arbeitsflächen haben die Suppenengel günstig von einem Altenheim in Oldenburg übernehmen können. Die Kosten von rund 300.000 Euro wurden weitgehend aus Spenden finanziert. Größer als die alte ist die neue Küche nicht, aber komfortabler, moderner, so Peter Waltink. Es sei ein gutes Arbeitsumfeld für die insgesamt fast 50 zum allergrößten Teil ehrenamtlichen Helfer. Heiko Czesny fühlt sich jedenfalls schon wohl.
2: Wir haben immer praktisch angeordnete Küchen und die ist hier auch nach unseren Wünschen gestaltet worden. Bisher waren wir in Küchen, die waren vorgegeben und hier hatten wir das erste Mal die Möglichkeit, es so aufzubauen, wie wir es brauchen. Ist also genau für uns zugeschneidert.
1: Und nicht nur das. Die neue Küche sorgt bei den Suppenengeln vor allem für Planungssicherheit, sagt Peter Waltink.
3: Wir sind in den letzten 12 Jahren insgesamt 5-mal umgezogen. Das war natürlich auch immer ein bisschen schwierig und nervig. Und jetzt haben wir hier einen langfristigen Mietvertrag bekommen im Martinshof. Über 20 Jahre können wir hier also auf jeden Fall bleiben. Und das, ja, da freuen wir uns sehr.
0: Die Bremer Suppenengel haben eine neue Küche. Matthias Röhrs war das für Bremen 2.

0: Nach einer langen und auch tragischen Reise findet der Buckelwal aus der Nordsee seine letzte Ruhe. Das Tier, das ja erst an der deutschen Küste gestrandet ist und später vor Dänemark verendete, soll heute von der Insel Anholt doch noch abtransportiert werden, entgegen ursprünglicher Pläne. Unser Skandinavien-Korrespondent ist Arne Bertram. Warum wollen die Dänen den Wal jetzt wegschaffen?
1: Der Kadaver, der liegt direkt an einem Strand der beliebten Urlaubsinsel Anholt und der sorgt da inzwischen für Probleme. Die Umweltbehörde hat mir gesagt, dass der tote Wal durch so Fäulnisgase extrem aufgebläht ist und sogar explodieren könnte. Und deshalb wurde der Bereich drumherum auch schon abgesperrt. Gleichzeitig hat jetzt die Urlaubssaison begonnen und die Insel rechnet halt in den nächsten Tagen und Wochen mit immer mehr Touristen. Deshalb wollen die Behörden den Wal jetzt möglichst schnell auch in den Hafen auf dem Festland schleppen. Die Aktion, die dürfte den ganzen Tag heute dauern.
0: Ja, und auf dem Festland soll das Tier dann von Wissenschaftlerinnen und Umweltschützern genau untersucht werden, weil ja noch immer nicht klar ist, woran der Wal schlussendlich gestorben ist. Wir halten sie natürlich hier auf dem Laufenden. Es war wahrscheinlich nicht das letzte Mal, dass wir von dem Wal gehört haben. Bremen 2 war das.

0: Bremen 2 hier um 13.29 Uhr. Und da haben wir jetzt was für Sie, nämlich ich überlasse dem Kollegen mal selbst das Wort. Achtung.
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0: Wolken und Sonne im Wechsel, obwohl ich ändere das mal. Sonne und Wolkenwechsel hört sich irgendwie besser an, wenn das Positive nach vorne kommt. Vereinzelt kann es hier und da auch mal regnen, aber ganz vereinzelt eher trocken das Ganze bis 20 Grad. Am Abend und in der Nacht bleibt es trocken. Die Tiefstwerte dann bei 9 Grad und morgen ähnlich wie heute. Sonne und Wolkenwechsel trocken und es wird deutlich wärmer, bis 25 Grad morgen.
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0: Um 13.30 Uhr, halb zwei ist es. Wir werfen mal einen Blick auf die Straße. Mal gucken, was da los ist. Gar nicht so wenig leider. Vorsicht erstmal auf der A28, leer Richtung Oldenburg, zwischen Oldenburg-Wechleu und Dreieck Oldenburg-West, eine ungesicherte Unfallstelle. Dann Stau auf der A1, Osnabrück Richtung Bremen, zwischen Dreieck Stur und Bremen-Hemeling, 5 Kilometer Stau vor der Baustelle. A1 Bremen Richtung Lübeck zwischen Maschner Kreuz und Dreieck Norderelbe, 5 Kilometer stockender Verkehr. A7 Hannover Richtung Flensburg zwischen Hamburg-Heimfeld und dem Elbtunnel, 5 Kilometer stockender Verkehr. Heidekreis, die Hannoversche Straße ist in Höhe Schwarmstedt, B214 bis halb zwei steht hier gesperrt. Das ist jetzt, also wahrscheinlich ist die Sperrung in wenigen Minuten schon aufgehoben oder ist gerade schon aufgehoben worden. Dann Delmenhorst und Bremen, heute Morgen wird das Busunternehmen Delbus bestreikt. An beiden Tagen fahren keine Busse.
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0: Und mit Musik in der kommenden halben Stunde, unter anderem von Gabrielle mit Rise. Außerdem Kings of Convenience für Sie. Und auf den Song freue ich mich sehr. David Bowie mit Space Oddity. Schönen guten Tag.

0: In Anzug und Krawatte stehen Steven Kolben.
1: Bremen 2, 13.39 Uhr ist es. Jetzt werfen wir einen Blick auf die Straßen. Vorsicht bitte auf der A7 Hannover Richtung Hamburg. Zwischen Mellendorf und Berghof liegen Fahrzeugteile. Und Vorsicht auch auf der A28 Leer Richtung Oldenburg. Zwischen Oldenburg-Wechtleu und Dreieck Oldenburg-West befindet sich eine ungesicherte Unfallstelle. So, jetzt haben Sie schon gerade was gehört. Ich sage Ihnen, worum es da geht. Es geht um das Ende einer absoluten TV-Ära. Heute Nacht nämlich moderiert Stephen Colbert zum letzten Mal die legendäre Late Show auf CBS. Nach 33 Jahren wird das Format eingestellt. Offiziell aus Spargründen. Kritiker aber, die vermuten Zensur und politische Absichten. Und davon lässt sich Colbert die Stimmung aber nicht vermiesen. Er feiert seinen Abschied seit Tagen mit hochkarätigen Gästen, wie zum Beispiel Talk-Legende David Letterman aus New York. Dazu Giselle Luca.
0: In Anzug und Krawatte stehen Stephen Colbert und David Letterman auf dem Dach des berühmten Ed Sullivan Theaters. In diesem New Yorker Gebäude wird die legendäre Late Show seit fast 33 Jahren produziert. Bevor Colbert die Sendung übernahm, machte Letterman sie zu einem Late-Night-Giganten.
2: Ich dachte eigentlich, dass der heutige Abend vielleicht ein bisschen traurig wird, weil deine Zeit hier zu Ende geht. Aber das erfüllt mein Herz mit wahrer Freude.
0: Erklärt Letterman. Denn zusammen mit Colbert wird er wenige Sekunden später CBS-Eigentum vom Dach auf die Straße werfen. Zum Beispiel alte Sessel oder Bürostühle, die jetzt keiner mehr braucht. Denn die Late Show wird vom Sender abgesetzt.
3: One, two, three. Oh.
0: Die Zielscheibe, die Colbert und Letterman unten auf der Straße treffen und mutwillig zerstören, ist das Logo von CBS. Das soll verdeutlichen, was die beiden von dem Sender halten. Ihr Vorwurf, der TV-Konzern will der US-Regierung gefallen und stellt sein Programm deshalb um. Trump-Kritiker Colbert wurde vom Präsidenten immer wieder verbal attackiert.
3: Did it ever occur to you that you'd be doing a job that the President of the United States would have strong feelings about?
0: Hättet ihr je gedacht, dass wir mal einen Job machen, der den US-Präsidenten so bewegt? Fragt Stephen Colbert in einer seiner letzten Sendungen. Auf seiner Gästecouch sitzen gleich vier weitere Late-Night-Moderatoren. Jimmy Kimmel, Seth Meyers, John Oliver und Jimmy Fallon. Sie alle zeigen sich solidarisch mit Stephen Colbert. Aus Respekt vor ihm wollen Fallon und Kimmel sogar auf aktuelle Episoden ihrer Shows verzichten, wenn Colbert zeitgleich seine Abschiedssendung ausstrahlt. Das Ende der Late Show sei eine rein finanzielle Entscheidung, sagt CBS-Mutterkonzern Paramount. Das Late-Night-Genre bringe nicht mehr genug Werbeeinnahmen. Da sei zwar was dran, meint New York Times-Kolumnist Jason Zinnemann. Die Entscheidung fiel allerdings ausgerechnet dann, als Paramount die Zustimmung der Trump-Regierung zu einer großen Fusion brauchte.
2: Dass sie ausgerechnet genau das tun, was Donald Trump ganz offensichtlich freuen würde, da fällt es schwer zu glauben, dass da keine politischen Motive im Spiel waren. Auch der Chef der US-Kommunikationsbehörde FCC kritisiert Fernsehsendungen und Talkshow-Moderatoren auf eine Weise, wie es noch kein Vorgänger getan hat.
0: Überbewerten will Zinnemann das Ende der Colbert-Show aber nicht, auch wenn ihn die Entwicklung großer US-Medienkonzerne besorgt. Die Meinungsfreiheit sieht er nicht wirklich in Gefahr.
4: I think America still has a bustling, you know, culture of, you know, irreverent comedy about politics and government right now.
0: In Amerika gäbe es nach wie vor eine lebendige Kultur frecher Comedy über Politik und die Regierung. Sie mag im TV langsam verschwinden, dafür kämen immer mehr Stimmen in sozialen Netzwerken dazu, die sich frei äußern können. Nach einer Phase der Transformation könnte die Late Night im Internet, in Videopodcasts oder auf YouTube eine Zukunft haben, glaubt Zinnemann.
2: Vielleicht wird das Interesse der Menschen mit dem Vormarsch der KI sogar noch größer. Das Gesicht von jemandem zu sehen, ein menschliches Gesicht, das mit einem anderen menschlichen Gesicht spricht, das ist etwas sehr Eindrucksvolles. Und genau darum geht es im Kern bei diesem Genre.
0: Für seine letzten Sendungen hat Colbert nochmal alles gegeben. Er präsentierte seinem Publikum hochkarätige Gäste wie den ehemaligen US-Präsidenten Barack Obama, Rock-Ikone Bruce Springsteen oder Filmlegende Steven Spielberg. Wie seine allerletzte Sendung aussehen wird, ist bisher ein streng gehütetes Geheimnis.
1: Das wird man dann heute Nacht sehen. Stephen Colbert Late Show. Zum letzten Mal heute Nacht. Giselle Ucker war das für Bremen 2.

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1: Mit Thomas Becker-Glauch. Torhüter Manuel Neuer fliegt mit dem DFB-Team als Nummer 1 zur anstehenden Fußball-WM. Bundesanwaltschaft erhebt Anklage wegen geplanter Anschläge im Auftrag des Iran. Bundesregierung weist Medienberichte zur Erhöhung des Renteneintrittsalters zurück. Das Wetter mit Wolken, Sonne und ein paar Schauern bei 16 bis 21 Grad. Julian Nagelsmann holt Manuel Neuer als Nummer 1 zurück ins deutsche Team. Das hat der Bundestrainer am Mittag bekannt gegeben. Er sagte zur Begründung:
2: Jeder weiß, glaube ich, welche Aura den Manu umgibt, welche Qualitäten er hat, was auch einer Mannschaft gibt. Zu den drei besten Torhütern des Landes gehört er zweifelsfrei und deswegen ist er verdientermaßen dabei. Und er hat sich dazu bekannt, nochmal ein Turnier zu spielen. Wir planen mit ihm als Nummer 1 mit dem Wissen, dass wir, ich sage es mal, eine Weltklasse 1B-Lösung, die wir installiert haben, ebenfalls dabei haben, plus Alex, der auch eine super stabile Saison gespielt hat. Und Entscheidung steht so und sie ist in meiner Meinung auch die richtige.
1: Wer noch mitfliegt zur WM, berichtet aus Köln Tim Brockmeier.
3: So darf sich Youngster Lennart Kahl auf die Reise zur WM freuen. Nicht dagegen der Kölner Said Elmaler, der zuletzt auch oft als WM-Fahrer genannt wurde. Der zuletzt viel diskutierte Dennis Undorf im Sturm ist ebenso dabei wie etwas überraschend Angreifer Maxi Bayer. Sonst finden sich im Grunde die bekannten und erwartbaren Namen wie Kimmich, Musiala, Tah oder auch Schlotterbeck. Die DFB-Elf fliegt am 2. Juni in die USA. Am 14. Juni steigt dann das erste WM-Spiel gegen Curaçao.
1: Die Bundesanwaltschaft hat zwei Männer angeklagt, die im Auftrag des iranischen Geheimdienstes Anschläge in Berlin geplant haben sollen. Zu den möglichen Opfern hätten demnach auch der grünen Politiker Volker Beck gehören sollen. Einzelheiten von Holger Schmitz.
4: Angeklagt sind ein Däne mit afghanischen Wurzeln und ein Afghane. Sie sollen nach Ansicht der Bundesanwaltschaft mehrere Anschläge in Berlin geplant haben, und zwar im Auftrag der iranischen Revolutionsgarden und gegen israelische und jüdische Ziele in Berlin. Dabei soll es einerseits um jüdische Geschäfte, darunter ein Supermarkt, in Berlin gegangen sein. Es soll aber auch um die Ermordung von Repräsentanten des jüdischen Lebens in Deutschland gegangen sein. Ganz konkret auch um den früheren Bundestagsabgeordneten und grünen Politiker Volker Beck, der Vorsitzender der Deutsch-Israelischen Gesellschaft ist. Konkret vorgeworfen wird den Angeklagten unter anderem die Anstiftung zur Begehung eines Verbrechens, nämlich des Mordes. Der eigentliche Mörder für einen Anschlag in Berlin sollte allerdings laut den Ermittlungen erst noch gefunden werden. Das Oberlandesgericht Hamburg muss nun über die Zulassung der Anklage und die Eröffnung des Hauptverfahrens entscheiden.
1: Die Bundesregierung hat Medienberichte zur geplanten Rentenreform zurückgewiesen. Kanzleramtschef Thorsten Frey sagte der Welt, Meldungen über ein höheres Renteneintrittsalter seien Spekulationen. Die von der Regierung eingesetzte Kommission werde ihren Bericht wie geplant Ende Juni vorlegen. Die Co-Vorsitzende der Kommission, Konstanze Janda, bestätigte dies. Sie sagte zudem, die Mitglieder hätten strikte Vertraulichkeit vereinbart. Ihre Arbeit werde Ende Juni abgeschlossen. Die Bild hatte zuvor berichtet, die Kommission wolle unter anderem vorschlagen, das Renteneintrittsalter bis zum Jahr 2060 schrittweise auf 70 Jahre anzuheben. In mehreren Bremer Stadtteilen hat die Polizei am Abend Cafés, Bars, Imbisse und zwei Wohnungen durchsucht. Grund für den Einsatz war der Verdacht auf unerlaubtes gewerbsmäßiges Glücksspiel. Die Einsatzkräfte konnten mehrere Spielautomaten, Kokain, Bargeld und eine Schusswaffe beschlagnahmen. Bremens Innensenatorin Eva Högel sagte zu den Ermittlungen, Bremen sei kein bequemer Platz für organisierte Kriminalität.
5: Wir sorgen für Recht und Ordnung. Wir bekämpfen Geldwäsche, illegales Glücksspiel und alle, die etwas verdienen mit illegalen Machenschaften, die können sich darauf verlassen, dass Polizei und Staatsanwaltschaft und Ordnungsamt dem einen Strich durch die Rechnung macht.
1: Die beiden Hauptbeschuldigten müssen sich jetzt unter anderem wegen der gewerbsmäßigen Veranstaltung von unerlaubten Glücksspielen verantworten. Der tote Buckelwal vor der dänischen Insel Anholt soll heute aufs Festland geschleppt werden. Das hat die dänische Umweltbehörde bestätigt. Der Wal war zuvor mehrfach an der deutschen Küste gestrandet. Aus Stockholm berichtet Arne Bartram.
6: Der tote Wal liegt an einem beliebten Strand der Urlaubsinsel Anholt und sorgt laut dänischer Umweltbehörde für Probleme bei Anwohnern und Touristen. Inzwischen ist ein größerer Bereich rund um den Kadaver abgesperrt. Der ist durch Gase stark aufgebläht und könnte explodieren. Deshalb soll das Tier in einen Hafen am Festland geschleppt werden. Die Aktion dürfte den ganzen Tag dauern. Wissenschaftler und Tierärzte wollen den toten Wal danach genauer untersuchen. Der bekannte Buckelwal war vorher mehrfach an der deutschen Ostseeküste gestrandet. Eine private Initiative hatte das geschwächte Tier Anfang Mai in die Nordsee gebracht und dort freigelassen. Danach verlor sich die Spur, bis der Kadaver vergangene Woche vor der Insel Anholt angespült wurde. Meeresbiologen hatten die private Rettungsaktion von Anfang an als relativ aussichtslos bewertet.
1: Das waren die Nachrichten mit Thomas Becker-Glauch.
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7: Am Fischereihafen in Bremerhaven, da ziehen gerade eine Menge Wolken auf. Es ist wirklich super, super dunkel da, sehe ich gerade auf der Webcam hier. Bei warmen 19 Grad. Es soll aber weitgehend trocken bleiben, genauso wie im gesamten Nordwesten. Auf dem Regenradar ist zu sehen, dass überall so ganz kleine Regenwolken mal lang ziehen, aber wirklich nur ganz, ganz kurz. Meistens bleibt es trocken. Die Höchstwerte haben wir schon fast erreicht, also 19, 20 Grad. Auch am Abend und in der Nacht bleibt es weitgehend trocken. Die Tiefstwerte dann bei 9 Grad. Morgen, ähnlich wie heute, Sonne und Wolkenwechsel. Es bleibt trocken, aber deutlich wärmer, bis 25 Grad. Und am Wochenende noch wärmer, bis 28.
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7: Um 14 Uhr und genau 5 Minuten. Ja, ein bisschen was los auf den Straßen. So ein typischer Donnerstagnachmittag langsam. A1 Osnabrück Richtung Bremen zwischen Dreieck-Stur und Bremen-Hemling. 5 Kilometer Stau vor der Baustelle. A1 Bremen Richtung Lübeck zwischen Maschner Kreuz und Dreieck Norderelbe. Auch 5 Kilometer stockender Verkehr. A7 Hannover Richtung Flensburg zwischen Hamburg-Heimfeld und dem Elbtunnel. Ebenfalls 5 Kilometer stockender Verkehr. Wilhelmshaven auf der Kurt-Schumacher-Straße in Höhe Werdumer Straße, Stau nach einem Unfall. Und ja, das war's auch schon. So viel ist jetzt auch nicht, ne? Aber wird wahrscheinlich zum Nachmittag ja leider, wie man es kennt, ein bisschen mehr.
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7: Schönen guten Tag. Ab heute Abend wird Bremen für 5 Tage zum Labor für alles, was auf der Bühne laut, wild und neu ist. Das Out Now Festival startet in der Schwankhalle und im Theater Bremen. Und was da so alles los ist, was Sie da erwartet, das hören Sie in wenigen Minuten.

0: Bremen wird ab heute für 5 Tage wild, laut und unangepasst. Das Out Now Festival startet in der Schwankhalle und im Theater Bremen. 5 Tage lang dreht sich alles um internationale Nachwuchstalente aus den Bereichen Tanz, Performance, Schauspiel und Musiktheater. Was da jetzt genau passiert, das sagt mir doch hoffentlich jetzt die Festivalmacherin, die bei mir im Studio ist, Anna K. Becker. Herzlich willkommen. Hallo, ich grüße Sie.
1: Hallo.
0: Für Leute, die jetzt neu in Bremen sind oder noch nicht da gewesen sind, ist das Festival was für absolute Theater-Insider oder haben auch Leute Spaß, die sonst eher, sagen wir mal, selten ins Theater gehen und damit nicht viel zu tun haben?
1: Ich würde sagen, es können auch Leute, die das nicht so oft besuchen, viel Spaß haben. Vor allen Dingen, weil es ganz unterschiedliche Sachen sind. Das eine ist mehr Mitsprache, das andere ohne, das eine ist auf Englisch, das eine ist draußen, das andere ist drinnen.
0: Also
1: ist
0: alles dabei.
1: Tatsächlich.
0: Was ist da draußen? Was ist zum Beispiel drin?
1: Also wir haben eine Arbeit, das ist ein Audio Walk, Hybrid Calls for Small Demonstrations, Berlin, Teheran.
0: Und das würde mich jetzt als iranischstämmiger total interessieren. Was heißt das genau? Es ist ein politischer Ansatz. Ne?
1: In jedem Falle, das würde ich aber lustigerweise, glaube ich, auch allen anderen Arbeiten auf die eine oder andere Weise zusprechen. Mhm. Genau, und bei dieser Arbeit ist es so, dass man sich einfach vorm Theater Bremen trifft und dann halt mit Kopfhörern ausgestattet wird und gemeinsam ein bisschen durch die Stadt geht und durch verschiedene Ebenen sozusagen die eigene Realität in Bremen mit
0: der in Teheran vergleicht.
1: Ganz genau. Mhm. Und dabei halt so ein bisschen, man kann sagen, so kleine spontan Demonstrationen ausprobiert, übt oder ausführt. Und das wirft natürlich total viele spannende Fragen auf und ist natürlich auch,
0: um so ein Gefühl zu bekommen, wie das so im Iran wahrscheinlich ist. Ne?
1: Genau.
0: Und das ist das Einzige, was draußen stattfindet.
1: Mehr dieses oder Jahr, tatsächlich. Nein, verzeihung.
0: Doch nicht.
1: Also, genau. Das Einzige jetzt kommt wieder so ein Fachbegriff vom Showcase, also die einzige Arbeit von diesen vielen, vielen, die wir ausgesucht haben, die draußen stattfindet. Und wir haben aber noch so ein Begleitprogramm und da gibt's auch noch andere Positionen, die draußen sind.
0: Und nur so mal so einen groben Eindruck zu bekommen, was drinnen stattfindet, was erwartet uns da?
1: Da erwarten uns sowohl in der Schwankhalle in beiden Sälen als auch im Theater Bremen, dann im kleinen Haus, haben wir eine Tanzperformance. Da geht's morgen los, die heißt Coconut, das ist ein Doppelabend and the New White Aesthetic. Das ist, würde ich jetzt sagen, wenig Sprache, wenn ein bisschen englische Sprache und sehr viele visuelle Eindrücke. Und das ist tatsächlich auch wiederum eine politische Arbeit. Genau, ich weiß es noch gar nicht, wie ins Detail ich gehe, weil diesem ganzen Programm lieber nicht so sehr.
0: Wo kann man denn dieses Programm, da gibt es noch bestimmt eine Internetseite, wo kriegt man das her?
1: Ja, genau, also weil es ja eine Zusammenarbeit von der Schwankhalle und dem Theater Bremen ist, findet man da auf beiden Webseiten den Weg zur Outnow-Webseite und da steht dann alles nochmal ausführlich, auch auf Deutsch und Englisch. Und wir haben natürlich trotzdem noch so ein Papierprogrammfalter, der vielleicht da und dort schon ausliegt.
0: Jetzt habe ich, Sie haben schon gesagt, Sie haben ein paar Künstler ausgesucht. Mhm. Ich habe gelesen, 850 Bewerbungen hat es gegeben. 850 und davon konnten Sie nur ein paar Produktionen aussuchen. Das zeigt ja im Prinzip auch, wie wertvoll und bekannt dieses Festival inzwischen auch ist, oder?
1: Bestimmt auch. Ich würde gleichzeitig sagen, dass natürlich auch sich so eine Situation jetzt verändert, dass durch verschiedene, also der Open Call ist vielleicht ein bisschen weiter geworden. KI unterstützt auch die eine oder andere Person, vielleicht Bewerbungen so ein bisschen weiter zu streuen und da irgendwie sich zu melden. Denn es waren jetzt auch nicht alle 850 so genau das, was wir sozusagen erfragt hatten. Aber in jedem Fall, ganz klar, ist sehr bekannt das Festival.
0: 19 Uhr heute Abend geht's los mit der langen Nacht der ungeförderten Projekte. Was muss man sich darunter vorstellen?
1: Ja, das ist etwas, was wir im letzten Jahr in der Schwankhalle schon mal veranstaltet hatten. Denn genau wie beim Out Now mit den vielen Bewerbungen und den wenig Timeslots geht's natürlich auch in allen anderen Förderszenarien zu, sodass halt ein Bruchteil von den vielleicht auch sehr guten Bewerbungen da Förderung und dann auch so eine Realisierung finden kann. Und um irgendwie auch ins Gespräch zu kommen über die Sachen, die stattfinden hätten können, gab es halt die Idee von meiner Kollegin Katrin Hüller, dass wir doch diesen ja, nicht stattgefundenen Projekten auch irgendwie einen Respekt zollen. Die können, also die ein paar KünstlerInnen, die dort sozusagen skizzieren oder zeigen oder vielleicht einen Ausschnitt zeigen von dem, was sie gemacht hätten, wenn. Und damit vielleicht zum einen auch untereinander irgendwie rausfinden, ach so, es klang ja spannend und was macht ihr denn eigentlich?
0: Und um 19 Uhr geht's los. Alles
1: richtig.
0: Weitere sieht man Out Now Festival einfach mal im Netz gucken.
1: Ganz
0: da findet
1: genau.
0: Man das. Die Festivalmacherin Annika Becker war das hier bei mir im Studio. Ja, viel Spaß in den kommenden 5 Tagen. Ne?
1: Und ja,
0: eine ganze Menge Arbeit wartet.
1: Ja, ich freue mich.
0: Also, das Out Now Festival in Bremen startet heute Abend. Vielen Dank.

0: Sie hören Bremen 2 jetzt mit einem Song, bei dem ich niemals geraten hätte, wer den singt, weil ich habe ihn am Anfang verwechselt. Hört sich für mich an wie Lucas Graham, den kennt sie, ne? Von Drunk in the Morning. Aber das ist ein ganz anderer. Es ist Oliver Korb, das ist der Sänger von The King's Parade. Und die singen Vagabond. Und jetzt alle, die Lucas Graham kennen, werden sagen, Mensch, da ist eine Ähnlichkeit. Also finde ich zumindest. Hören Sie mal rein.
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7: Immer wieder Sonne und Wolken im Wechsel. Ganz selten kann es hier und da mal ganz wenig regnen. Aber insgesamt trocken bis 20 Grad. Am Abend und in der Nacht bleibt es trocken. Die Tiefstwerte bei 9 Grad.
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7: Um genau 2:30 A1 Osnabrück Richtung Bremen zwischen Dreieck Stur und Bremen-Hemeling. 5 Kilometer Stau vor der Baustelle. A1 Bremen Richtung Lübeck zwischen Maschner Kreuz und Dreieck Norderelbe. 5 Kilometer stockender Verkehr. Und A7 Hannover Richtung Flensburg zwischen Hamburg-Heimfeld und dem Elbtunnel auch 5 Kilometer stockender Verkehr. 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
7: Einen schönen guten Tag. Das WM-Geheimnis ist gelüftet. Wer ist dabei und wer nicht? Geniestreich oder Himmelfahrtskommando des Bundestrainers? Darüber sprechen wir in wenigen Minuten.

0: Ganz Fußball-Deutschland rätselt ja seit Tagen, wer ist dabei, wer nicht. Julian Nagelsmann hat das WM-Geheimnis gelüftet. Wer fliegt mit, wer fliegt raus? AD-Sportreporter Tim Brockmeier weiß es. Moin Tim, grüß dich.
1: Gut aus Frankfurt.
0: Tim, dass Manuel Neuer die Nummer 1 sein wird bei der WM, das ist im Prinzip ja schon seit Tagen ziemlich klar gewesen. Wer ist denn für dich die absolute Überraschung?
1: Gibt's irgendwie nicht, weil auch alles andere ja quasi seit Tagen gefühlt schon an den Boulevard durchgesteckt wurde, aus welchen Quellen und auch immer, war ja irgendwie schon, wusste man schon den kompletten Kader, also eine Riesenüberraschung ist nicht dabei. Natürlich kann man sagen, dass Lennart Kahl von dem FC Bayern seine erste WM bekommt, ist durchaus überraschend, aber er war zuletzt ja schon dabei und Jan Nagelsmann hält große Stücke auf ihn, deswegen war das eigentlich erwartbar. Bisschen überraschend, Maxi Bayer vielleicht, der Stürmer von Borussia Dortmund, der hat zuletzt keine große Rolle gespielt in der Nationalmannschaft, hat auch jetzt nicht so eine überragende Saison gespielt, aber da zeigt sich auch so ein bisschen die Misere im deutschen Sturm, dass er dann jetzt doch nominiert wurde, und ansonsten sind es die Namen, die man erwarten konnte, also natürlich Kimmich, Tah, Schlotterbeck, Rüdiger, Musiala, Florian Wirtz, Nick Woltemade, also nichts, wo man jetzt wahnsinnig sagen würde, so wie damals bei unserem Sommermärchen David Odonkor, wow, was, wer ist das? Den haben wir eigentlich nicht im Kader. Nie.
0: Aber so ein paar mussten ja eine härtere Pille schlucken und gucken jetzt vom Sofa aus die WM, ne?
1: Ja, das stimmt. Auch da aber jetzt keiner, wo man jetzt unbedingt gedacht hat, den hätte er ganz bestimmt mitgenommen. Karim Adeyemi vom BVB zum Beispiel, der stand ja sowieso immer auf der Kippe, ist nicht dabei. Tim Kleindienst, der Stürmer von Gladbach, so lange verletzt, auf den hat Nagelsmann gehofft, aber der hat es eben nicht gepackt, deswegen nicht dabei. Vielleicht ein bisschen überraschend, da sind wir wieder bei Durchsickern. Said Elmala vom 1. FC Köln, der wurde ja heiß gehandelt im Boulevard, dass er auch nach dieser tollen Saison zur WM fährt. Nee, er wird nicht nominiert. Nagelsmann hat gesagt, der ist so jung, der ist gut, aber der ist so jung, der soll sich noch ein bisschen verbessern, der wird noch viele Turniere spielen. So, und auch sonst findet man jetzt auf der Nicht-Dabei-Liste keinen Namen, von dem man gedacht hätte, der wäre bestimmt mitgefahren, und ist es jetzt nicht.
0: Das ist ja schon seit ein bisschen seiner Zeit Trend, dass diese Ankündigung, wer dabei ist, wer nicht dabei ist, per Social Media sozusagen auch noch begleitet wird. Wie waren da so die Gesichter, die man so gesehen hat?
1: Also erstmal fand ich das eine ziemlich gute Aktion. Also es hat wirklich Spaß gemacht, sich diese Videos anzugucken. Der DFB hat seit heute Morgen angefangen, auf seinem Insta-Kanal nach und nach kleine Videos zu veröffentlichen zu Spielern, die dabei sind. In der Regel Spieler, wo man sowieso wissen konnte, dass sie dabei sind. Aber da sind dann Freunde, Familie, Ehefrauen, Mütter, Väter zu Wort gekommen und haben viel Glück gewünscht. Joshua Kimmich zum Beispiel, Leon Goretzka, auch der junge Nene Brown von Eintracht Frankfurt. Fand ich cool zu sehen. Haben sie sich wirklich Mühe gegeben, und deswegen ist es fast schon ein bisschen schade gewesen, dass eben über den Boulevard schon so viel durchgesickert ist in den letzten Tagen, dass diese Kampagne irgendwie gar nicht so eine richtige Rolle gespielt hat.
0: So, als Fußballexperte noch zum Schluss die Frage, ist das ein Kader, der mutigen Angriffsfußball zeigt, oder ist das jetzt die taktische Sicherheitsweste?
1: Also es ist auf alle Fälle ein Kader, von dem Julian Nagelsmann sagt, das sind die besten 26, von denen ich mir vorstellen kann, dass sie diesen Teamgeist, diesen Spirit entwickeln, um bei der WM eine sehr, sehr gute Rolle zu spielen. Da sitzt er ja schon immer drauf. Er ist ein großer Verfechter davon, dass Mannschaften, auch wenn sie Titel gewinnen, nicht vor allen Dingen von individueller Qualität leben, sondern davon, dass mannschaftlich irgendwas zusammenwächst, was man sich vorher zwar erhofft, aber nicht unbedingt gedacht hat. Und er hofft eben, dass genau das passiert. Er sagt auch, wir sind nicht das beste Team, wir müssen, also von den Einzelspielern, wir müssen eben den besten Teamgeist haben, und natürlich kommt dann bei so einem Turnier wahnsinnig viel Glück dazu. Die Frage, auf wen trifft man plötzlich im Achtelfinale, weil irgendeine Mannschaft dann doch nicht Gruppenerste wird, wie steckst du die Reisestrapazen weg? Wir reden über Reisen über einen ganzen Kontinent, Mexiko, USA, Kanada, Hitze bis zu 38 Grad, Luftfeuchtigkeit, das wird alles eine Rolle spielen. Ob es am Ende erfolgreicher Angriffsfußball wird, auf jeden Fall sollten wir mal langsam anfangen mit der Euphorie.
0: Können wir uns schon leisten. Das können wir uns leisten, aber ich wusste ja, dass Sportreporter so diplomatisch sind und ihren Pessimismus auf diese Art und Weise zeigen.
1: Ja, also ich gehöre auch zu denen, die das sich natürlich wünschen, aber mit dem Blick auf diese Namen, und wenn man guckt, wen so Frankreich an den Start bringt oder Brasilien oder Spanien oder Argentinien, natürlich erstmal denkt, okay, ja, gucken wir mal. Ja. Aber ja, mal schauen.
0: Tim Brockmeier, der nicht unbedingt Optimismus hier versprüht auf Bremen 2. Vielen Dank, Tim.
1: Gerne.

0: Von dem Mann vom Mond und REM jetzt zu einem der größten Klimakiller überhaupt auf Bremen 2. Ja, einer der größten Klimakiller ist nämlich Kohlestahl. Um Eisen zu schmelzen, braucht man ja Kohle und Kohle sorgt für riesige Mengen Abgase. Eine neue Studie zeigt jetzt, bauen wir weiter solche Dreckschleudern, kostet uns das hunderte Milliarden Dollar. Das sagt eine Studie des Potsdam Instituts für Klimafolgenforschung, die im Nature Climate Change veröffentlicht worden ist. Heißt also im Umkehrschluss, wenn wir darauf verzichten, neue kohlebefeuerte Stahlwerke bis 2030 zu bauen, könnten wir weltweit hunderte Milliarden Dollar sparen. Dazu Susanne Henn aus der ARD Klimaredaktion. Was wäre denn die Alternative?
1: Ja, man könnte diese Werke auch klimafreundlich betreiben, etwa mit Stahlschrott oder noch besser mit grünem Wasserstoff. Das sind spürbar höhere Investitionen beim Bau, als wenn man sie mit Kohle betreibt. Aber, und das ist ein Ergebnis der Studie, wenn man die CO2-Emissionen, die durch den Kohlebetrieb entstehen würden, anderweitig kompensieren oder aufwendig speichern muss, dann wird es doppelt so teuer, in Zahlen ausgedrückt rund 800 Milliarden Dollar. Zumindest dann, wenn wir das Pariser Klimaziel, die Erderwärmung mittelfristig auf 1,5 Grad zu begrenzen, erreichen wollen. Also jetzt zu investieren, das lohnt sich. Allerdings wäre es auch wichtig, dass nicht nur neue Stahlwerke kohlefrei geplant werden, sondern auch die bestehenden umgerüstet oder, wenn sie schon älter sind, ganz stillgelegt werden.
0: Wie realistisch ist das, dass das passiert?
1: Ja, da spielt Indien, so die Autoren und Autorinnen der Studie, eine entscheidende Rolle. Denn dort werden die meisten neuen Stahlkraftwerke geplant. Und ob man sich dort beim Bau für die günstigere Kohlevariante entscheidet oder für eine klimafreundliche, aber zunächst teurere Variante, das wird stark davon abhängen, wie viel Gelder international locker gemacht werden, also welche Finanzmittel in dem Land zur Verfügung stehen, um auf Wasserstoff zu setzen, das Investitionsrisiko aber trotzdem in einem überschaubaren Rahmen zu halten. Das können natürlich auch private Investitionen sein. Es gibt Hinweise darauf, auch das ist ein Ergebnis der Studie, dass die Produktionskosten für grünen Wasserstoff in Indien schneller sinken könnten als erwartet. Und wenn ein Schwellenland wie Indien beim Bau neuer Stahlwerke eben auf Wasserstoff setzt statt auf Kohle, dann könnte das auch ein Vorbild für andere Länder sein. Es gibt also Grund zu zumindest leichtem Optimismus.
0: Also ein früherer Kohleausstieg würde in der Stahlindustrie würde Milliarden sparen, Susanne.

0: Jetzt bei Monk ist es mit Happy When I'm Blue.
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0: Hat Florian Bentsch für Sie.
2: Die Geschichte der Gospelsängerin und US-Bürgerrechtsaktivistin Odetta, eigentlich Odetta Holmes, ist lang und traurig, aber auch voller Hoffnung und Kraft und voller Musik mit dem Glauben, dass es eine bessere Welt gibt als diese.
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0: Der Bremsheimer Verkehrshinweis hier. Vorsicht bitte auf der A1 Osnabrück Richtung Bremen. Zwischen Wildeshausen West und Rastplatz Wildeshausen liegt ein Pferdeanhänger. Nochmal Vorsicht auf der A1 Osnabrück Richtung Bremen. Zwischen Wildeshausen West und Rastplatz Wildeshausen liegt ein Pferdeanhänger. Dort besondere Vorsicht. Und jetzt hier auf Bremsheimer die Nachrichten.
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2: Mit Thomas Becker-Glauch. Manuel Neuer fliegt mit dem DFB-Team als Torhüter Nummer 1 zur Fußball-WM. Berufungsgericht verurteilt Air France und Airbus wegen des Absturzes zwischen Rio und Paris im Jahr 2009. Oberverwaltungsgericht stoppt den Bau eines weiteren LNG-Terminals in Wilhelmshaven. Das Wetter mit Wolken, Sonne und ein paar Schauern bei 16 bis 21 Grad. Julian Nagelsmann holt Manuel Neuer zurück in die Nationalmannschaft. Der 40-Jährige soll als Nummer 1 im Tor zur WM nach Kanada, Mexiko und die USA fliegen. Das hat der Bundestrainer am Mittag bekannt gegeben. Nagelsmann sagte zur Begründung:
3: Jeder weiß, glaube ich, welche Aura den Manu umgibt, welche Qualitäten er hat, was auch einer Mannschaft gibt. Zu den drei besten Torhütern des Landes gehört er zweifelsfrei und deswegen ist er verdientermaßen dabei und er hat sich dazu bekannt, nochmal ein Turnier zu spielen. Wir planen mit ihm als Nummer 1 und die Entscheidung steht so und sie ist in meinen Augen auch die richtige.
2: Wer noch mitfliegt, berichtet aus Köln Tim Brockmeier.
4: So darf sich Youngster Lennart Karl auf die Reise zur WM freuen. Nicht dagegen der Kölner Said El Maler, der zuletzt auch oft als WM-Fahrer genannt wurde. Der zuletzt viel diskutierte Dennis Undorf im Sturm ist ebenso dabei wie etwas überraschend Angreifer Maxi Bayer. Sonst finden sich im Grunde die bekannten und erwartbaren Namen wie Kimmich, Musiala, Tah oder auch Schlotterbeck. Die DFB-Elf fliegt am 2. Juni in die USA. Am 14. Juni steigt dann das erste WM-Spiel gegen Curaçao.
2: Vor gut 3 Jahren sind Air France und Airbus im Prozess um den Flugzeugabsturz zwischen Rio de Janeiro und Paris im Jahr 2009 freigesprochen worden. Jetzt hat ein Berufungsgericht in Paris die beiden Unternehmen wegen fahrlässiger Tötung schuldig gesprochen. Es verhängte eine Geldstrafe von jeweils 225.000 Euro. Zur Begründung hieß es, ausschließlich die Airline und der Flugzeugbauer seien für den Absturz und den Schadenersatz verantwortlich. Bei dem Absturz am 1. Juni 2009 waren alle 228 Menschen an Bord ums Leben gekommen. Darunter waren auch 28 Deutsche. Die Bundesanwaltschaft hat Anklage gegen 2 Männer erhoben. Die beiden sollen mutmaßlich im Auftrag des iranischen Geheimdienstes Mords- und Brandanschläge auf jüdische Geschäfte und prominente Personen in Deutschland vorbereitet haben. Einzelheiten von Holger Schmidt.
5: Angeklagt sind ein Däne mit afghanischen Wurzeln und ein Afghane. Sie sollen nach Ansicht der Bundesanwaltschaft mehrere Anschläge in Berlin geplant haben, und zwar im Auftrag der iranischen Revolutionsgarden und gegen israelische und jüdische Ziele in Berlin. Dabei soll es einerseits um jüdische Geschäfte, darunter ein Supermarkt, in Berlin gegangen sein. Es soll aber auch um die Ermordung von Repräsentanten des jüdischen Lebens in Deutschland gegangen sein. Ganz konkret auch um den früheren Bundestagsabgeordneten und grünen Politiker Volker Beck, der Vorsitzender der Deutsch-Israelischen Gesellschaft ist. Konkret vorgeworfen wird den Angeklagten unter anderem die Anstiftung zur Begehung eines Verbrechens, nämlich des Mordes. Der eigentliche Mörder für einen Anschlag in Berlin sollte allerdings laut den Ermittlungen erst noch gefunden werden. Das Oberlandesgericht Hamburg muss nun über die Zulassung der Anklage und die Eröffnung des Hauptverfahrens entscheiden.
2: Der Bau eines weiteren LNG-Terminals in Wilhelmshaven ist fürs Erste gestoppt. Der entsprechende Bebauungsplan in einem Vogelschutzgebiet sei vorläufig außer Vollzug gesetzt worden. Das hat das niedersächsische Oberverwaltungsgericht in Lüneburg entschieden. Einzelheiten von Svenja Naninga.
6: Das Gericht prüft das Ganze noch. In dieser Zeit kann die Stadt Wilhelmshaven jetzt theoretisch auch noch nacharbeiten. Einige Einwände der Naturschützer wies das Oberverwaltungsgericht zurück. So habe die Stadt andere Standorte zum Beispiel fehlerfrei ausgeschlossen. In einem Punkt aber sieht das Gericht etwas, das beanstandet werden kann. Da geht es um die vorgesehenen Ausgleichsmaßnahmen zum Eingriff in Natur und Landschaft. Dass sie zeitlich parallel zu den Bauarbeiten in dem Vogelschutzgebiet geschaffen werden, sei nicht ausreichend sichergestellt. Das Schutzbündnis sieht die Entscheidung des Gerichts als großen Erfolg. Es sei ein ermutigendes Signal für das Hauptverfahren, sagte etwa Susanne Gerstner, Vorstandsvorsitzende des BUND Niedersachsen.
2: In mehreren Bremer Stadtteilen hat die Polizei gestern Abend Cafés, Bars, Imbisse und zwei Wohnungen durchsucht. Grund für den Einsatz war der Verdacht auf unerlaubtes, gewerbsmäßiges Glücksspiel. Die Einsatzkräfte konnten mehrere Spielautomaten, Kokain, Bargeld und eine Schusswaffe beschlagnahmen. Bremens Innensenatorin Eva Högel sagte zu den Ermittlungen, Bremen sei kein bequemer Platz für organisierte Kriminalität.
7: Wir sorgen für Recht und Ordnung. Wir bekämpfen Geldwäsche, illegales Glücksspiel und alle, die etwas verdienen mit illegalen Machenschaften, die können sich darauf verlassen, dass Polizei und Staatsanwaltschaft und Ordnungsamt dem einen Strich durch die Rechnung macht.
2: Die beiden Hauptbeschuldigten müssen sich jetzt unter anderem wegen der gewerbsmäßigen Veranstaltung von unerlaubten Glücksspielen verantworten. Das waren die Nachrichten mit Thomas Becker-Glauch.
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0: Ganz legal das Wetter. Bis 20 Grad sind drin. Im Moment so 18 Grad in Delmenhorst auf dem Rathausplatz. Dann aber auch 18 Grad in Bremen am Bunten Tor. Oh, und es bleibt meist trocken. So ganz wenig hin und wieder können wir so kleine Regenwolken hier über den Nordwesten ziehen. Ganz wenig Regen mit Bremer Weser weitgehend trocken. Die Sonne zeigt sich immer wieder. Und am Abend und in der Nacht bleibt es auch trocken. Die Tiefstwerte bei 9 Grad. Morgen das gleiche Programm, Copy-Paste-Wetter, es bleibt trocken, aber deutlich wärmer, bis 25 Grad und dann am Wochenende bis zu 28 Grad. Herrlich.
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0: 15 Uhr und gleich 6 Minuten. Es ist Vorsicht auf der A1 Osnabrück Richtung Bremen zwischen Wildeshausen West und Rastplatz Wildeshausen. Da liegt weiterhin ein Pferdeanhänger. Stockenden Verkehr gibt es auf der A1 Hamburg Richtung Osnabrück zwischen Bremer Kreuz und Hemeling. 4 Kilometer stockender Verkehr vor der Baustelle. A1 Osnabrück Richtung Bremen zwischen Dreieck Stur und Bremen Hemeling. 4 Kilometer stockender Verkehr auch vor der Baustelle. A1 Bremen Richtung Lübeck zwischen Maschner Kreuz und Dreieck Norderelbe. 5 Kilometer stockender Verkehr. Und A7 Hannover Richtung Flensburg zwischen Hamburg-Heimfeld und dem Elbtunnel 5 Kilometer stockender Verkehr. So, und dann noch eine Meldung für Delmenhorst und Bremen. Das wissen Sie wahrscheinlich schon längst. Heute und morgen wird das Busunternehmen Delbus bestreikt. Das fahren an beiden Tagen keine Busse. Aber wie gesagt, das wissen Sie schon. Heute sind wir schon längst unterwegs und fahren mit dem Fahrrad. Wahrscheinlich.
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0: Einen schönen guten Tag. Heute ist Shavuot. Das ist ein jüdisches Fest, genauer das jüdische Wochenfest. Darüber sprechen wir in der kommenden halben Stunde, wo es um jüdisches Leben und Zusammenleben geht.

0: Jüdisches Leben und Zusammenleben ist das Thema in dieser halben Stunde auf Bremen 2 und dazu passt der Blick auf ein großes Jubiläum. Das Jüdische Museum in Berlin feiert 25-jähriges Bestehen. Der avantgardistische Zickzackbau des US-Architekten Daniel Libeskind prägt seit einem Vierteljahrhundert inzwischen die deutsche Kulturlandschaft und zum Geburtstag startet das Haus mit einem Rückblick und zeigt Entwürfe und Modelle des Architekten, der selbst in ein paar Tagen etwas älter wird, 80 wird er, und der sagt mal, was er in dem Gebäude sieht oder nicht sieht.
1: Das ist keine Box. Es ist etwas, das auseinandergesprengt wurde und in ganz unterschiedliche, unerwartete Richtungen verläuft, ganz so wie die Geschichte, unkontrollierbar. Das wollte ich mit dem Jüdischen Museum zeigen.
2: Daniel Libeskind und sein Jüdisches Museum. Between the Lines, zwischen den Zeilen, hat er den Entwurf überschrieben, mit dem er 1989 den Architekturwettbewerb für den Neubau gewann. Wegen der gezackten, an einen Blitz, eher noch einen zerborstenen Davidstern erinnernden Linien. Mit den Geraden im Inneren, die immer wieder ins Nichts führen. In Voids genannte Leerräume, die sich in voller Höhe durch das Gebäude ziehen und damit beklemmend den Verlust von Leben, von jüdischer Kultur symbolisieren.
1: Ja, da sind so viele Linien. Es ist eine Art Labyrinth der Geschichte. Sehr komplex, nicht einfach gut oder böse. Und ja, es endet fatal, mündet in Lücken, Leerstellen. Between the Lines ging über die Wettbewerbsanforderungen für einen Museumsneubau hinaus. Es ging um Inhalte, die angesprochen, die Teil des Museums werden sollten. Und das habe ich versucht darzustellen.
2: Linien, Wege durch die Wirklichkeiten deutsch-jüdischer Geschichte zu finden, das war die Idee für seine Planungen, die jetzt hier ausgestellt sind. Filigrane Zeichnungen, in denen er etwa die Adressen Berliner Kulturschaffender wie Mies van der Rohe, Max Liebermann vernetzte, zersprengte und zur Matrix seines Entwurfs machte. Mit Zitaten etwa von Walter Benjamin. Dazu Modelle, die im Kleinen die große Radikalität der Architektur zeigen. Schon das noch leere Museum wollten von Anfang 1999 bis zur Eröffnung im Herbst 2001 350.000 Besucher sehen. Ja, manche meinten sogar, man sollte das ausdrucksstarke Gebäude lieber leer lassen. Hetty Berg, Direktorin des Jüdischen Museums.
3: Ich glaube, mit der ersten Dauerausstellung war das ein bisschen schwierig. Da sah man wirklich das Ringen von der Ausstellung mit das Gebäude. Und ich glaube, dass in diesem Relaunch von der Dauerausstellung das wirklich viel erfolgreicher ist.
2: Überhaupt ist das Jüdische Museum eine Erfolgsgeschichte. 15,6 Millionen Menschen besuchten in 25 Jahren die Dauer und zahlreiche Sonderausstellungen. Politisch geriet man allerdings in der Vergangenheit unter Druck. Denn für manche hatte Hetty Bergs Vorgänger Peter Schäfer das Haus zu weit für Israel-Kritiker geöffnet. Ein Druck, der nach dem Rücktritt Schäfers 2019 für seine Nachfolgerin nicht weniger geworden ist.
3: Ja, ich gehe damit um, durch immer im Fokus zu halten, wofür sind wir hier als Jüdisches Museum. Berlin, das ist ein nationales Museum über die deutsch-jüdische Geschichte und Gegenwart. Und natürlich gibt es da sehr viel Anknüpfungspunkte mit gegenwärtigen Fragen. Und das finde ich sehr wichtig, dass wir diese größeren Themen ansprechen und nicht direkt auf das Konflikt Israel-Palästina eingehen, weil das können wir sowieso nicht lösen.
2: Größere Themen ansprechen will man auch mit dem zweiten großen Ausstellungsprojekt im September. Das Gegenteil von jetzt, künstlerische Wege in eine andere Gegenwart. 12 zeitgenössische Künstler und Künstlerinnen begeben sich dann auf die Suche nach diesen Wegen. Between the Lines, zwischen den Zeilen, den Linien im Jüdischen Museum. Einem Gebäude, das im Labyrinth dieser Linien jüdische Geschichte bis in die Gegenwart hinein spürbar macht.
0: Über die Ausstellung zum Jubiläum 25 Jahre Jüdisches Museum Berlin war das Barbara Wiegand.

0: Der Donnerstag. Heute ist Shavuot. Shavuot ist ein jüdischer Feiertag im Frühling, an dem die Menschen feiern. Was sie genau feiern und wie, dazu Rabbi Joel Berger.
1: Shavuot ist ein eher stilles Fest im jüdischen Kalender. Kein lautes Symbol, kein markantes Ritual steht im Mittelpunkt. In der Tora begegnet es uns zunächst ganz schlicht, als Fest der Erstlingsfrüchte, als Erntedankfest. Es ist eingebunden in den natürlichen Rhythmus des Jahres, in das Reifen und Wachsen, in das, was die Erde hervorbringt. Und doch hat dieses Fest im Laufe der Zeit eine zweite, tiefere Bedeutung erhalten. Die jüdische Überlieferung, wie sie im Talmud festgehalten ist, verbindet Shavuot mit einem entscheidenden Moment der Geschichte, der Offenbarung am Berge Sinai. Mit jenem Augenblick, in dem das Volk Israel die Tora empfängt, die Weisung, die 10 Gebote, die Grundlage für ein Leben in Verantwortung. Diese doppelte Perspektive ist bemerkenswert. Auf der einen Seite das konkrete, sinnliche Erleben von Natur und Ernte. Auf der anderen Seite ein geistiges Ereignis, das bis heute nachwirkt. Beides gehört zusammen. Und doch hat sich im Laufe der Geschichte der Schwerpunkt verschoben. Als das jüdische Volk aus seinem Land vertrieben wurde und sich über viele Länder der Erde verstreute, verlor das landwirtschaftliche Erleben an Unmittelbarkeit. Die Felder waren nicht mehr die eigenen, die Ernte nicht mehr Teil des eigenen Alltags. Was blieb, war die Erinnerung und vor allem das, was unabhängig von Ort und Zeit Bestand haben konnte, die Tora, ihre Lehren, ihre ethische Orientierung. So wurde Shavuot immer mehr zu einem Fest des Geistes, zu einem Fest, das nicht von äußeren Dingen lebt, sondern von innerer Auseinandersetzung. Vielleicht erklärt das auch, warum es vergleichsweise wenige sichtbare Symbole gibt. Kein Shofar wie an Rosh Hashanah, keine Laubhütte wie an Sukkot, keine Matzot wie an Pesach. Ein Brauch hat sich erhalten. Synagogen und Häuser werden mit frischem Grün geschmückt. Ein leiser Verweis auf die ursprünglichen Wurzeln dieses Festes, auf die Verbindung zur Natur, die nie ganz verloren gegangen ist. Seit dem Mittelalter ist es üblich, in der ersten Nacht von Shavuot wach zu bleiben. Man trifft sich in der Synagoge oder im Lehrhaus, liest Texte, diskutiert, hört Auslegungen. Dieser Brauch wird Tikkun Leil Shavuot genannt, die Vollendung der Shavuot-Nacht. Denn die Tora wird in der jüdischen Tradition nicht als etwas verstanden, das einmal gegeben wurde und damit abgeschlossen ist. Sie lebt davon, dass sie gelesen, befragt, ausgelegt wird. Immer wieder neu, in jeder Generation. Vielleicht liegt gerade darin die besondere Aktualität dieses Festes. Wir leben in einer Zeit, in der vieles schnell geht. Informationen sind jederzeit verfügbar. Antworten oft nur einen Klick entfernt. Und doch bleiben die grundlegenden Fragen: Was ist richtig? Woran orientiere ich mich? Welche Verantwortung habe ich gegenüber anderen, gegenüber der Welt, in der ich lebe? Shavuot gibt darauf keine einfachen, fertigen Antworten, aber es lädt ein, sich diesen Fragen zu stellen. Nicht allein, sondern gemeinsam, im Gespräch, im Lernen, im Austausch. Es erinnert daran, dass Orientierung nicht vom Himmel fällt, sondern erarbeitet werden muss. Dass Werte nicht selbstverständlich sind, sondern immer wieder neu verstanden und gelebt werden wollen. Und vielleicht ist es gerade die Schlichtheit dieses Festes, die es so besonders macht. Kein großes äußeres Zeichen lenkt ab. Der Raum ist frei für das Wesentliche, für das Hören, das Denken, das Gespräch. Am Ende steht kein spektakuläres Ritual, sondern eine leise, aber nachhaltige Erfahrung, das Lernen verbinden kann, das gemeinsames Nachdenken Gemeinschaft stiftet und das in der Weitergabe von Wissen und Werten etwas liegt, das über Generationen trägt.
2: Das war ein Beitrag der jüdischen Gemeinde.

0: Einen schönen guten Abend. Ich freue mich, dass Sie dabei sind.
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5: Nicht Fisch, nicht Fleisch, ne? Es ist zwar warm bis 20 Grad, aber die Sonne zeigt sich nicht wirklich. Es ist die ganze Zeit eher dunkel, Wolken, meist bewölkt. Vereinzelt kann es hier und da mal ganz leicht mal regnen, aber meistens trocken. In der Nacht, da bleibt es trocken, die Tiefstwerte bei 9 Grad. Morgen ähnlich wie heute, Sonne und Wolken im Wechsel. Es bleibt trocken, aber deutlich wärmer, bis 25 Grad, bevor wir dann am Wochenende Werte von etwa 28, vielleicht so 29 Grad erreichen.
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5: 15.31 Uhr ist es, A1 Hamburg Richtung Osnabrück zwischen Bremer Kreuz und Hemeling. 4 Kilometer stockender Verkehr vor der Baustelle. A1 Osnabrück Richtung Bremen, also Gegenrichtung zwischen Dreieck Stur und Bremen-Hemeling. 4 Kilometer stockender Verkehr vor der Baustelle. Dann A1 Bremen Richtung Lübeck zwischen Maschener Kreuz und Dreieck Norderelbe 5 Kilometer stockender Verkehr. Und A7 Hannover Richtung Flensburg zwischen Hamburg-Heimfeld und dem Elbtunnel 5 Kilometer stockender Verkehr. 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
5: Herzlichen Glückwunsch, Erwin Kostede, der ehemalige Werder-Spieler, ist 80 heute geworden und Anlass genug, um gleich noch mehr über ihn zu sprechen. In wenigen Minuten.

0: Adele, Easy on Me. 15.38 Uhr ist es.
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0: Wir blenden 80 Jahre zurück. Heute auf den Tag vor 80 Jahren, am 21. Mai 1946. Da ist der Fußballer Erwin Kostete geboren worden. Ein Wegbereiter für spätere schwarze Nationalspieler. Birgit Sagemann.
2: Seinen Vater, einen schwarzen amerikanischen GI, lernt Erwin Kostete nie kennen. Er trägt den Nachnamen seiner deutschen Mutter. Schon als Kind bekommt er zu spüren, dass er anders ist. Dass schwarz zu sein im Nachkriegsdeutschland Ausgrenzung bedeutet.
3: Der liebe Gott, in Deutschland hat mir die falsche Hautfarbe gegeben. Aber er hat mir das gegeben, das Fußballerische. Ich war nicht der Schnellste, aber am Ball war ich wirklich gut.
2: Ein technisch versierter und extrem torgefährlicher Stürmer. Profivertrag mit 19, erstes Bundesligaspiel mit 21. Nach einem erfolgreichen Zwischenspiel in Belgien schießt er Kickers Offenbach zum Aufstieg in die erste Liga und ist absoluter Publikumsliebling, erinnert sich sein ehemaliger Mitspieler Jimmy Hartwig.
4: Das war geil, das war ein Hero in Offenbach. Erwin Kostete, wenn er reingelaufen. Erwin.
5: Thorsten, sind das 3:0 durch Kostete. Erwin Kostete und Sigi Held waren die überragenden Spieler der Offenbacher.
2: Seine Hautfarbe spielt immer eine Rolle. In Zeitungsschlagzeilen wird er als brauner Bomber gefeiert, aber in den Bundesliga-Stadien empfangen die gegnerischen Fans Erwin Kostete mit rassistischen Gesängen und Pfiffen.
6: Wenn ich aufgepfiffen werde, dann möchte ich keinen Ball mehr haben, dann verstecke ich mich. Auch der stärkste Fußballer kann auf Dauer die Pfiffe nicht ertragen und seine Leistungen fallen ab.
2: Trotzdem ist Erwin Kostete so gut, dass auch die deutsche Fußballnationalmannschaft nicht an ihm vorbeikommt. Am 22. Dezember 1974 läuft er als erster schwarzer Spieler mit dem Adler auf der Brust auf.
7: Das war mein Jugendtraum.
2: Im legendären Londoner Wembley-Stadion gelingt ihm wenig. Und das liegt nicht an den Fans des Gegners.
8: Deutsche Schlachtenbummler, deutsche Fans kamen an zum Bus und hallo. Und manchmal kam ich auch durch die Tür. Da sagten die Deutschen, ach guck mal, jetzt haben wir auch schon einen Nigger. Und das hat mich dann wieder ganz krank gemacht.
2: Er spielt schlecht, erzielt kein Tor.
9: Kostete coming hard for this one and Watson sliding in there.
2: Kostete. Ein weiteres torloses Länderspiel später ist schon wieder Schluss mit der Nationalmannschaftskarriere. In der Liga ist er weiter treffsicher und rastlos. Er wechselt im Jahresrhythmus die Vereine. Mit 34 Jahren schießt er Werder Bremen fast im Alleingang zum Wiederaufstieg in die erste Liga. Die Fans lieben ihn.
10: Der super! 100%! Er ist der beste Mann!
11: Erwin ist der beste Mann!
2: Beim VfL Osnabrück beendet er 1983 mit 37 Jahren seine Karriere. Aber weil er den falschen Leuten vertraut hat, verliert er sein komplettes Vermögen. 1990 dann der Tiefpunkt. Kostete wird verhaftet und zu Unrecht beschuldigt, eine Spielothek überfallen zu haben. Die Boulevardpresse schlachtet den Fall aus und die meisten früheren Fußballkollegen gehen auf Distanz.
8: Man wird fallen gelassen. Wie eine heiße Kartoffel.
2: Nach haarsträubenden Ermittlungsfehlern sitzt er monatelang in Untersuchungshaft. Zeugen hatten den Täter als dunkelhäutig beschrieben. Bei einer Gegenüberstellung präsentiert die Polizei Kostete als einzigen Verdächtigen, obwohl laut Gesetz 6 Personen vorgeschrieben sind. In der U-Haft versucht er, sich das Leben zu nehmen. Am Ende wird er freigesprochen. Was bleibt, ist Verbitterung.
8: Wenn die Leute mich sehen, ach, das ist der Kostete. Da war da was. Ach ja, der saß auf Deutsch gesagt im Knast. Das ist das Schlimme, aber es bleibt immer der Makel, immer.
2: Viele Fußballfans aber erinnern sich auch an einen Stürmer, der in 219 Bundesligaspielen 98 Tore erzielte und Deutschlands erster schwarzer Nationalspieler war. Geboren wurde Erwin Kostete am 21. Mai 1946. Heute wird er 80.

0: Sonne satt und Werte knapp bei 30 Grad erwarten uns die nächsten Tage. Ab Samstag, also ab übermorgen geht's los. Und da platzen die Cafés hier in der Region bei uns aus allen Nähten, wahrscheinlich zum Beispiel in der Bremer Schlachte. Gut für die Restaurant- und Barbesitzer. Und für Sie heißt das, Sie können dann mit der Kreditkarte bezahlen und entscheiden, ob Sie 10%, 20% oder 25% Trinkgeld geben möchten. Das ist ja seit einiger Zeit gang und gäbe, dass das sozusagen gleich auf dem Display mitgefragt wird. Finden Sie das eigentlich okay? Fragen wir mal heute am Tag des Trinkgeldes. Fühlen Sie sich da vielleicht unter Druck gesetzt? Wir haben mal nachgefragt.
1: Finde ich persönlich immer schwierig. Man weiß ja immer nicht, ob das bei den Leuten, bei den Kellnern, bei den Menschen, die da arbeiten, auch ankommt. Und gerade wenn das schon so vorgefertigt ist, fühlt sich das immer falsch an. Also ich bin persönlich auch immer der Mensch, der gerne auch mit Karte bezahlt, aber auch nochmal 5 oder 10 Euro Bar dabei hat, um den Leuten das halt zu geben.
2: Es gibt ja auch Sachen, wo ich unzufrieden bin und dann würde ich das nicht unbedingt machen. Also zumindest vielleicht auch nicht so viel Prozent.
3: 20% ist mir zu viel. Kriegen Sie irgendwo 20% geschenkt?
4: Ich habe immer Kleingeld. Ich verzichte grundsätzlich drauf, da drauf zu drücken und gebe lieber 2 Euro selber hin. Das kommt ja wohl schon an, aber natürlich kriegt das die Steuer sofort mit. Das ist klar. Und wenn ich sogar 2 Euro in die Hand gebe, weil ich das persönlich für mich gerne machen möchte, hat man mehr in der Hand.
5: Also ich finde es besser persönlich, wenn man das selber entscheidet und nicht über irgendwelche Knöpfe.
6: Ich sage immer Cash, wenn es irgendwie geht. Und dann gebe ich auch mal anständig Trinkgeld.
0: Herrlich, Cash up the Tisch. 10 vor 4 ist es, der Tag des Trinkgeldes, was es nicht alles gibt.

0: James Morrison mit Feels Like the First Time Bonus.
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0: von Hilke Thesen.
2: Hey, what's up, crazy people?
3: Oliver Polak ist Comedian und berüchtigt für seine harten Pointen.
2: Günther, auch geiles Outfit. Du wirkst wirklich wie eine Mischung so aus Nazi und Harry Potter. Echt?
3: Er kommt aus Papenburg, ist Komiker, Autor, Podcaster und Fernsehmoderator. Man nennt ihn den Heizstrahler der deutschen Comedy. Gnadenlos lotet er Grenzen aus, auch die des guten Geschmacks.
2: Ich bin vorhin am Bahnhof hier angekommen. Ich fahre immer mit der Deutschen Bahn. Ich bin jüdisch, alte jüdische Familientradition.
3: Tatsächlich geht er dahin, wo es wehtut. Und noch weiter. Macht Witze über deutschen Antisemitismus, emotionale Verwahrlosung oder den Irrsinn des Alltags. Sein aktuelles Programm nennt er schlicht Comedy.
4: Die Realität ist ja hart und ich finde, Peter Ustinov hat es ja auch mal gesagt, der einzige Weg, damit umzugehen, ist Humor, um die Realität manchmal zu ertragen. Ne?
3: Kein Witz ist härter als die Realität. Unter diesem Motto bringt er das Publikum zum Lachen, Nachdenken, Schlucken und Weiterlachen. Oliver Polak live, morgen Abend um 20 Uhr im Kulturzentrum Lagerhaus in Bremen.
0: Und gleich gibt's Martin Busch live, der übernimmt nach den Nachrichten um 4, also in 5 Minuten gehen die Nachrichten los. Hier auf Bremen 2, mein Name ist Reza Waffer, ich bin raus. Wir hören uns morgen wieder, wenn Sie mögen, ab 13 Uhr. Bis dahin bekommen Sie einen wahnsinnig guten Song, wie ich finde. Hier, dieser hier, herrlich, die Disco-Kugel geht hier gleich wieder an. Ne? Get Lucky von Daft Punk zusammen mit Pharrell.

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1: Mit Thomas Becker-Glauch. NATO-Außenminister beraten in Helsingborg über den weiteren Kurs des Bündnisses. Israel schiebt alle Aktivisten der sogenannten Gaza-Hilfsflotte ab. Torhüter Manuel Neuer fliegt als Nummer 1 zur Fußball-Weltmeisterschaft. Das Wetter mit Wolken, Sonne und ein paar Schauern bei 16 bis 21 Grad. Im schwedischen Helsingborg kommen gleich die Außenministerinnen und Minister der NATO zusammen. Das zentrale Thema wird eine Neuordnung der Aufgaben und Lasten innerhalb des Bündnisses sein. Bundesaußenminister Johan Vadefuhl hat angesichts der US-Drohung mit dem Abzug tausender Soldaten aus Europa die Bereitschaft Deutschlands betont, mehr Führungsverantwortung zu übernehmen. Aus Berlin berichtet Christina Nagel.
2: Es gibt viele offene Fragen, die die NATO-Außenminister gern klären würden. Wo wollen die USA Soldaten abziehen? Wie viel Zeit bleibt den Europäern, die Lücken zu schließen, die durch ein weniger starkes Engagement der USA entstehen könnten? Und was heißt das mit Blick auf potenzielle Bedrohungen durch Russland? Alle Augen werden sich deshalb auf US-Außenminister Rubio richten, der morgen dazu stoßen wird. Klärungsbedarf gibt es von deutscher Seite sicher auch mit Blick auf das zuletzt angespannte Verhältnis zu den USA. Deutschland wolle eine stärkere NATO mit einer größeren Rolle Europas und habe deshalb bereits Führungsverantwortung übernommen, betonte Außenminister Vadefuhl vor dem Treffen. Der CDU-Politiker will sich für eine neue Lastenteilung stark machen, die Deutschlands und Europas wirtschaftlichem und militärischem Potenzial entspreche.
1: Anfang der Woche hat das israelische Militär die sogenannte Gaza-Hilfsflotte nahe Zypern gestoppt. Mehr als 50 Boote wurden aufgebracht. Die 430 Aktivisten an Bord wurden nach Israel gebracht und verhört. Jetzt hat Israel sie alle abgeschoben, berichtet aus Tel Aviv Bettina Meyer.
3: Vertreter der Menschenrechtsorganisation Adala, die Zugang zu den Aktivisten bekommen hatten, sprachen davon, dass ihre Mandanten gezielte psychische und physische Misshandlung erfahren hätten. Unterdessen hat Italien die EU-Chefdiplomatin Kaya Kallas aufgerufen, eine Diskussion auf Unionsebene über mögliche Sanktionen gegen Israels Polizeiminister Ben-Gvir auszusprechen. Der Grund seien dessen inakzeptable Handlungen, bei denen die Aktivisten in internationalen Gewässern festgesetzt und Schikanen sowie Demütigungen ausgesetzt wurden, unter Verletzung der grundlegendsten Menschenrechte, so Italiens Außenminister Tajani.
1: Die Bundesanwaltschaft hat heute Anklage gegen zwei Männer erhoben. Die beiden sollen mutmaßlich im Auftrag des iranischen Geheimdienstes Mord- und Brandanschläge auf jüdische Geschäfte und Prominente in Deutschland vorbereitet haben. Darunter waren unter anderem der grünen Politiker Volker Beck und der Präsident des Zentralrats der Juden Joachim Schuster. Bei den Angeklagten handelt es sich um zwei aus Afghanistan stammende Männer. Einer von ihnen hat die dänische Staatsangehörigkeit. Sie waren im vergangenen Jahr in Dänemark festgenommen und jetzt an Deutschland überstellt worden. Der Bau eines weiteren LNG-Terminals in Wilhelmshaven ist fürs Erste gestoppt. Der entsprechende Bebauungsplan in einem Vogelschutzgebiet sei vorläufig außer Vollzug gesetzt worden. Das hat das niedersächsische Oberverwaltungsgericht in Lüneburg entschieden. Einzelheiten von Svenjana Ninga.
4: Das Gericht prüft das Ganze noch. In dieser Zeit kann die Stadt Wilhelmshaven jetzt theoretisch auch noch nacharbeiten. Einige Einwände der Naturschützer wies das Oberverwaltungsgericht zurück. So habe die Stadt andere Standorte zum Beispiel fehlerfrei ausgeschlossen. In einem Punkt aber sieht das Gericht etwas, das beanstandet werden kann. Da geht es um die vorgesehenen Ausgleichsmaßnahmen zum Eingriff in Natur und Landschaft. Dass sie zeitlich parallel zu den Bauarbeiten in dem Vogelschutzgebiet geschaffen werden, sei nicht ausreichend sichergestellt. Das Schutzbündnis sieht die Entscheidung des Gerichts als großen Erfolg. Es sei ein ermutigendes Signal für das Hauptverfahren, sagte etwa Susanne Gerstner, Vorstandsvorsitzende des BUND Niedersachsen.
1: Julian Nagelsmann holt Manuel Neuer zurück in die Nationalmannschaft. Der 40-Jährige soll als Nummer 1 im Tor zur WM nach Kanada, Mexiko und die USA fliegen. Das hat der Bundestrainer am Mittag bekannt gegeben. Wer noch mitfliegt und wer nicht, berichtet Tim Brockmeier.
5: Sicherlich, dass Lennart Kahl dabei sein darf, war, konnte man annehmen, ist jetzt schwarz auf weiß dann schon auch toll für ihn. Er erhofft sich der Nagelsmann von Lennart Kahl, von seiner jugendlichen Unbeschwertheit, was für die Mannschaft. Maxi Bayer ist vielleicht eine Überraschung, der Stürmer vom BVB, der jetzt nicht so super überzeugt hat diese Saison. Aber Nagelsmann sagt, das ist ein großer Arbeiter, das ist ein großer Teamplayer, den wollten wir dabei haben. Und dann ist vielleicht überraschend, dass Said Elmaler, der auch schon in der Boulevardpresse als fester WM-Fahrer gefeiert wurde, nicht dabei ist. Also da lag dann eben offensichtlich der Boulevard mal falsch. Aber ansonsten sind es im Grunde Runde die Namen, die man A schon gelesen oder B erwartet hat.
1: Und noch ein kurzer Blick auf die Fußball-Bundesliga. Der erste FC Union Berlin hat Mauro Lustrinelli als neuen Trainer verpflichtet. Der 50 Jahre alte Schweizer folgt auf Marie-Louise Ether. Das waren die Nachrichten mit Thomas Becker-Glauch.
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6: Es fühlte sich von Anfang an heute milder an als in den vergangenen Tagen. Aber durchwachsen ist es irgendwie doch noch. Vor allem im östlichen Niedersachsen sind vereinzelt schwache Schauer möglich. Im Moment haben wir 19 Grad einheitlich am Gut Sandbeck, in Ostholz-Scharmbeck, am Schloss in Rastede und auch am Schloss Schönebeck in Bremen-Nord 19 Grad. Kommende Nacht geht's runter bis auf 9 Grad. Es kann sich örtlich Nebel bilden. Ab morgen ruft dann auf jeden Fall wohl das Freibad. Der eine oder die andere wird auch den Grill anschmeißen. Es wird deutlich freundlicher. Am Sonnabend nochmal zwischendurch vielleicht ein Schauer mit dabei. Aber Sonntag und Pfingstmontag definitiv ganz viel Sonne.
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6: Um 16 Uhr und gleich 6 Minuten. Vorsicht auf der A1 Bremen Richtung Osnabrück zwischen Kloppenburg und Vechta. Eine ungesicherte Unfallstelle. A1 Hamburg Richtung Osnabrück zwischen Bremer Kreuz und Hemelingen. 4 Kilometer stockender Verkehr vor der Baustelle dort. A1 Osnabrück Richtung Bremen zwischen Dreieck Stur und Bremen-Hemelingen. 4 Kilometer stockender Verkehr ebenfalls. A1 Bremen Richtung Lübeck zwischen Maschner Kreuz und Dreieck Norderelbe. 5 Kilometer stockender Verkehr. Ich muss mich kurz räuspern, Entschuldigung. Beziehungsweise so richtig husten. So, und wo war ich stehen geblieben? A7 Hannover Richtung Flensburg zwischen Hamburg-Heimfeld und dem Elbtunnel. 5 Kilometer stockender Verkehr. Und dann gibt es ja einen Streik bei Delbus, dem Busunternehmen. Deswegen heute und morgen keine Busfahrten von Delbus in Bremen und Delmenhorst.
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6: Schönen guten Tag. Nominiert für diese Sendung ist nicht Manni der Libero, sondern Madin, der ehemalige Linksaußen.

Anfang der Woche habe ich aus My Fair Lady zitiert, es blüht so schön, wenn Spaniens Blüten blühen. Im Moment blühen auch Deutschlands Blüten, zum Beispiel die der Rhododendren. Und da wir es nicht weit zum zweitgrößten Park dieser Art auf dem Planeten haben, waren wir vor kurzem im Bremer Rhododendron Park. Herrlich, diese Farben, diese Intensität, lila, pink, gelb, blau, weiß, diese Vitalität, dieser Optimismus, der aus den Pflanzen spricht. Also, wenn Sie Gelegenheit haben, dann machen Sie sich am Pfingstwochenende doch auf gen Rhododendron Park in Bremen-Horn. Nebenbei, dort stehen auch fast 4000 Bäume. Das Wetter, ich habe es erwähnt, soll ja gut werden. Und Eisstände waren neulich auch da. Dadurch wurde der visuelle Genuss dann noch erweitert um die gustatorische Komponente. Für die Freuden des Hörsinns gibt's ja Bremen 2.

0: Donnerstagnachmittag. 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Es gibt ja so Grundsatzfragen, zum Beispiel, muss der Wegweiser den Weg gehen, den er weist? Ich finde schon, ansonsten sind wir schnell beim Wasserpredigen und Wein trinken. Wir versuchen Ihnen Tag für Tag ein guter Information Guide zu sein. Als Entertainment Guide verstehen wir uns natürlich auch. Im Folgenden geht es um einen Honey Guide.
1: So klingt es, wenn der Greater Honey Guide, der große Honiganzeiger, auf sich aufmerksam macht. Ganz klar, dieser Vogel möchte was. Er hat ein festes Ziel und er will, dass man ihm dahin folgt. Das klingt dann so. Im Osten und im Süden Afrikas kennen viele diesen Ruf und wissen, was er bedeutet. Zum Teil schon seit Generationen. Der kleine, graubraune Vogel fliegt ein Stück voraus, setzt sich auf einen Ast, ruft dann wieder. Wartet ein bisschen und fliegt weiter. Schritt für Schritt führt er den Menschen so durch die Landschaft zu einem wilden Bienenstock. Interessant ist dabei, dass die Menschen in vielen Regionen des südlichen Afrikas auf diese Weise Honig finden können, den sie für ihren täglichen Bedarf brauchen. Auf der anderen Seite frisst der Honiganzeiger hauptsächlich Bienenwachs, möchte aber nicht von den Bienen gestochen werden, die ihr Nest verteidigen. Der Vogel ruft also die Menschen herbei, damit diese kommen, den Bienenstock öffnen und einen Teil des Wachses oder Honigs entnehmen. Danach frisst der Honiganzeiger die Reste, insbesondere das Bienenwachs. Nicolas Porcellato ist Biologe und Safari-Guide. Er arbeitet für die Honey Guide Conservation Lodge, 3 Autostunden nördlich von Johannesburg, führt Urlauber und Naturfreunde durch die Wildnis. Die unverwechselbaren Rufe des großen Honiganzeigers kennt er genau.
2: Wenn die Menschen diesen Rufen folgen, fliegt der Vogel weiter voraus und kann sie über mehrere Kilometer hinweg führen, bis sie die Bienen erreichen.
1: Man schätzt, dass die Honiganzeiger die Lage von wilden Bienenstöcken in einem Umkreis von bis zu 200 Quadratkilometern kennen, was zeigt, wie clever sie sind. Ohne die Hilfe der Vögel wären die wilden Bienennester kaum zu finden. Oft liegen sie gut versteckt, hoch in Bäumen oder in Felsspalten. Was dem Honey Guide bei der Suche hilft, er beobachtet fliegende Bienen und folgt ihnen zu ihren Stöcken. Außerdem hat er ein gutes Gedächtnis und kann sich die Nistplätze merken. Und, anders als viele andere Vögel, verfügt er auch über einen vergleichsweise gut entwickelten Geruchssinn, mit dem er Wachs oder Honig wahrnehmen kann. Die Kooperation zwischen Mensch und Vogel ist eine klassische Win-Win-Situation, von der beide Seiten profitieren. Und das vermutlich schon sehr, sehr lange. Was der menschliche Honigfreund dabei besser nicht tun sollte, die ganze Beute einfach für sich behalten.
2: Definitely not, because if you do betray it.
1: Genau, wenn die Zusammenarbeit endet, kann das Verhalten des Vogels verschwinden. Es hat tausende Jahre gedauert, diese Beziehung aufzubauen. Wenn Menschen nicht mehr kooperieren, könnten die Vögel diese Fähigkeit wieder verlieren.
2: But if we stop cooperating with them over time, they will lose this habit and then we are gonna lose this particular relationship.
1: Womöglich aber werden sich die Vögel für den Betrug bitter rächen. Denn wenn der Honey Guide für seine Hilfe keine Belohnung kommt, sondern leer ausgeht, dann, so erzählen es jedenfalls Erwachsene in Südafrika ihren Kindern, dann führt er die undankbaren Menschen beim nächsten Mal nicht zu einem Bienenstock, sondern zu einer Schlange.
0: Es muss eben ein Nehmen und Geben sein. Stefan Überbach über den Honey Guide, einen hilfreichen Vogel in Teilen Afrikas. Der große Honiganzeiger, wieder was gelernt. Meine

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2: 19 Grad im Moment durchschnittlich. Wenn es regnet in den nächsten Stunden, dann vor allem zwischen Weser und Elbe. Ansonsten ist überwiegend trocken. Der Wind ist auch nicht mehr so heftig wie in den vergangenen Tagen. Das bleibt auch so die nächsten Tage mit dem Wind. Und das Wechselhafte, das verabschiedet sich dann ab morgen Mittag auch. Dann ist es überwiegend sonnig. Wolken sind vielleicht dabei, aber es bleibt trocken. Davor in der Nacht geht es runter bis auf 9 Grad. Morgen im Binnenland bis zu 25 Grad.
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2: Um 4:30 Vorsicht auf der A1 Hamburg Richtung Bremen zwischen Buchholzer Dreieck und Rade. Dort liegt ein Tier. Vorsicht auf der A28 Oldenburg Richtung Leer zwischen Dreieck Oldenburg West und Wechleu. Da steht ein defektes Fahrzeug. Wir gehen zur A1 Hamburg Richtung Osnabrück zwischen Bremer Kreuz und Hemlingen. 4 Kilometer stockender Verkehr. A1 Osnabrück Richtung Bremen. Die Gegenrichtung zwischen Dreieck Stur und Bremen-Hemelingen auch 4 Kilometer stockender Verkehr. A1 Bremen Richtung Lübeck zwischen Maschener Kreuz und Dreieck Norderelbe 5 Kilometer stockender Verkehr. A7 Hannover Richtung Flensburg zwischen Hamburg-Heimfeld und dem Elbtunnel 5 Kilometer stockender Verkehr ebenfalls. Und dann noch die Info, dass in Delmenhorst und Bremen heute und morgen keine Busse des Unternehmens Delbus verkehren, weil da gestreikt wird.
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2: Und mit einem Song von Michael Bublé. Everything heißt er. Viel Spaß.

0: Die Polarisierung der Gesellschaft spiegelt sich auch an unseren Schulen wieder, nicht überall, aber doch an vielen Einrichtungen. Und so gibt es auch unter Jugendlichen einen Teil, der politisch extrem tickt und das nicht für sich behält. Von 2023 auf 2024 ist die Zahl rechtsmotivierter Straftaten an niedersächsischen Schulen deutlich gestiegen. 2025 ist sie dann auf diesem Niveau geblieben. Am Telefon ist der Vorsitzende der Gewerkschaft Erziehung und Wissenschaft, GEW, in Niedersachsen, Stefan Stürmer. Guten Tag.
1: Ja, guten Tag.
0: Worum geht's da in erster Linie? Sind das vor allem Schmierereien an Fassaden oder um welche Straftaten geht's?
1: Ja, das geht in erster Linie tatsächlich um Nutzung von verfassungsfeindlichen Symbolen, also Hakenkreuzen beispielsweise oder SS-Runen oder so etwas, die man dann in Schulen finden kann an verschiedenen Plätzen. Aber es geht natürlich auch um rassistisches, diskriminierendes Verhalten, das über bestimmte rechte Narrative, die in den sozialen Medien aufgespielt werden, einfach verbreitet werden und dann reproduziert werden, ja.
0: Und dann ist der Tatort das Klassenzimmer oder der Schulhof oder hin und wieder vielleicht auch irgendeine Plattform im Digitalen, und dann wird es ja vielleicht ein bisschen komplizierter, ne, mit der Zuordnung.
1: Ja, sowohl als auch. Also sobald das natürlich sich im digitalen Raum abspielt, brauchen wir natürlich Hinweise. Das bekommen wir natürlich als Lehrkräfte in Schule nicht direkt mit, weil das dann häufig im Privaten ist. Aber sobald ein schulischer Bezug erkennbar ist, und das ist schon gegeben, wenn es sich um Verunglimpfungen zum Beispiel von Klassenkameraden oder so handelt, oder dass es dass wirklich rechtsextreme, verfassungsfeindliche Symbole verwendet werden in irgendwelchen Sachen, dann sind wir auf dem Plan, sobald wir Kenntnis davon haben, ja.
0: Und nach Ihren Erkenntnissen sind ländliche Regionen ebenso betroffen wie Städte oder gibt es da irgendwelche Auffälligkeiten?
1: Nee, das kann man so nicht sagen. Das ist, glaube ich, letzten Endes immer eine Frage von SchülerInnenschaften vor Ort. Und es ist natürlich klar, dass wenn Sie ein zahlenmäßig großes System haben, dass da die Wahrscheinlichkeit für solche Vorfälle immer leichter erhöht ist, als wenn sie weniger haben. Aber ich würde da niemanden ausnehmen wollen.
0: Wie sieht's denn mit politisch motivierten Straftaten aus, die eben keine rechte, sondern eine linke Handschrift tragen oder vielleicht eine islamistische?
1: Da haben wir tatsächlich gar keine Informationen zu. Also insofern kann ich Ihnen noch nicht mal sagen, ob es die wirklich in nennenswerter Zahl an Schulen gibt. Also mir ist da tatsächlich nichts bekannt.
0: Okay. Das ist interessant, weil es gibt zumindest für Nordrhein-Westfalen, bevölkerungsreichstes Bundesland, gibt es auch schon Untersuchungen, dass eben die Radikalisierung von muslimischen Schülerinnen und Schülern eben auch ein Problem darstellt. Was können Schulen denn in Niedersachsen tun, um der Entwicklung entgegenzuwirken, also jetzt eben im Bereich Rechtsextremismus?
1: Ja, ich will noch mal eben den Aspekt vorher. Wenn Sie eine super diverse Schülerinnenschaft haben, und die haben wir nun mal einfach, ne, mit verschiedenen Herkunftsperspektiven, dann haben Sie natürlich auch immer die Probleme, die diese Herkunftsperspektiven mitbringen, auch in Schule. Also ich nenne jetzt mal ganz konkret den Gaza-Israel-Konflikt. Und das führt natürlich dann durchaus zu Spannungen in Schule, denen wir dann pädagogisch irgendwie Einhalt gebieten müssen oder in die wir aufarbeiten müssen. Und das versuchen wir auch. So, und jetzt auf Ihre Frage, was brauchen wir in Schulen? Also ein ganz, ganz zentraler Bereich ist immer Präventionsarbeit hin zu einer demokratischen oder einer Erziehung zum demokratischen Staatsbürger, zur Staatsbürgerin. Das ist ein ganz, ganz wichtiger Aspekt, der drin ist, und ganz klar eine Haltung, dass wenn uns etwas auffällt, dass wir nicht wegsehen, sondern einschreiten.
0: Gab ja auch immer mal schon so eine Idee eines Fachs Staatsbürgerkunde, ne? Ist das übertrieben?
1: Ich glaube, das bringt jetzt nicht so viel. Also ich will ja gar nicht, ich will gar nicht behaupten, dass Inhalte nicht Sinn machen, sondern das Entscheidende ist, glaube ich, die Selbstwirksamkeitserfahrung, dass ich in demokratischen Strukturen meine persönliche Meinung und Auffassung so vertreten kann, dass das auch Ergebnisse zeigt. Das ist, glaube ich, das Wichtige. Und das läuft über demokratische Prozesse, die in Schulen etabliert werden müssen.
0: Aber die Herausforderung wird eher größer als kleiner für die Lehrkräfte.
1: Ja, man braucht vor allen Dingen Zeit. Das ist das Entscheidende. Also egal, was wir machen, Erziehungsarbeit ist auch immer Beziehungsarbeit und das braucht auch einfach Zeit, die stattfindet. Also einfach immer nur die Lehrpläne immer noch was draufzupacken, bringt da nicht viel. Das ist ja eine alte Forderung, die wir sagen, Entschlackung, damit Zeit für solche Prozesse vorhanden ist und dass auch bestimmte Verhaltensweisen auch vernünftig eingeübt werden können.
0: Sagt der Vorsitzende der Gewerkschaft Erziehung und Wissenschaft in Niedersachsen, Stefan Stürmer. Ich danke Ihnen fürs Gespräch auf Bremen 2.
1: Ja, vielen Dank.
0: Tschüss.
1: Tschüss.

0: Feiner Song von Robin McKell und Gregory Porter, Love's Work. 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Es gibt Themen, die lassen einen relativ kalt. Organspenden gehören vermutlich nicht dazu, also bei mir zumindest nicht, ich weiß nicht, wie es bei Ihnen ist. Doch gibt es viele, die dieses Thema möglichst nicht an sich ranlassen wollen, hat ja auch mit dem eigenen Tod zu tun. Geregelt sein muss das Ganze, aber die Frage ist nur, wie? Auf dem Tisch liegen zwei Vorgehensweisen, die Widerspruchslösung und die Entscheidungslösung. Befürworter der zweiten Option, die hatten heute im Bundestag Gelegenheit, ihren Standpunkt zu erläutern. Chris Berdrow aus unserem Hauptstadtstudio hat den Abgeordneten zugehört und ihnen auch eine Politikerin aus Bremen.
1: Eines möchte die Grünen Gesundheitspolitikerin Kirsten Kappert-Gonter gleich zu Beginn klarstellen. Sie und ihre Mitstreiter wissen um das Problem. Um die rund 8000 Menschen, die in Deutschland auf ein Spenderorgan warten und um die rund 1000, die jedes Jahr sterben, weil es kein Organ für sie gibt.
2: Unsere Gruppe ist dezidiert für Organspende. Wir sind der Auffassung, jedes Spendeorgan rettet potenziell Leben.
1: Die Frage sei aber, darf Schweigen als Zustimmung gelten in der so wichtigen Frage, ob man nach seinem Tod Organe spenden möchte.
2: Und da sagen wir nein, weil wir sicherstellen wollen, dass die Menschen, die Organe spenden, auch zu Lebzeiten gesagt haben, ja, das will ich. Nur dann ist es eine wirkliche Spende.
1: Die Selbstbestimmungsrechte über den eigenen Körper, so drückt Kappert-Gonter es aus, dürften nicht mit dem Tod enden. Gründungsmitglieder der Gruppe im Bundestag, die das so sieht, sind 11 Politiker von Union, SPD, Grünen und Linken. Sie argumentieren auch mit internationalen Studien, wonach ein Systemwechsel nicht automatisch zum Erfolg führen würde. In Ländern wie Lettland, Ungarn oder Polen sei zwar automatisch jeder ein Spender, trotzdem seien deren Spendezahlen schlecht. Aus Sicht von Lars Castellucci von der SPD sind andere Faktoren entscheidend.
3: Es gibt Krankenhäuser, die sind 10-mal besser bei der Frage von Organentnahmen als andere. Das zeigt, dass es in der Frage der Organisation vor Ort, aber auch in der Frage der Aufklärung und vor allem auch in der Zugänglichkeit der Registrierung für das neue Portal, in dem man seinen Willen dokumentieren kann, dass wir da absolut noch Luft nach oben haben. Und diese Potenziale, die wollen wir mit unserem Antrag heben.
1: Der SPD-Politiker findet auch, dass der Staat in einer so wichtigen Frage von den Menschen nicht als übergriffig empfunden werden darf. Atesh Gürpinar von der Linken plädiert für eine massive Informationskampagne wie in den 1980er Jahren, als der Staat die Menschen über HIV und AIDS aufgeklärt hatte. Die Gruppe derer, die einen Systemwechsel hin zur sogenannten Widerspruchslösung anstrebt, glaubt nicht an einen Erfolg solcher Bemühungen. Gitta Connemann von der CDU hatte zuletzt gesagt, dass vieles ja schon versucht worden sei.
4: Dazu gehören beispielsweise die Stärkung der Krankenhäuser, die Stärkung der Transplantationsbeauftragten, das Zusammenspiel der Strukturen, die Erhöhung übrigens auch finanzieller Vergütungen. Aber alles das hat nichts gewirkt.
1: Die Diskussion über die Organspende dürfte demnächst im Bundestag weitergehen. Beide Gruppen sind sich nach Angaben der Politiker einig, dass es zunächst eine Orientierungsdebatte im Parlament geben soll. Einen konkreten Termin dafür gibt es demnach aber noch nicht.

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2: Ja, und um kurz nach halb sechs, also in so 35, 40 Minuten, schaut er auch schon mal hier bei mir im Studio vorbei, der Jelle Dentürk.

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1: Mit Thomas Becker-Glauch. NATO-Außenminister beraten in Helsingborg über den weiteren Kurs des Bündnisses. Israel schiebt alle Aktivisten der sogenannten Gaza-Hilfsflotte ab. Manuel Neuer fliegt als Torwart Nummer 1 zur Fußball-Weltmeisterschaft. Das Wetter mit Wolkensonne und ein paar Schauern bei 16 bis 21 Grad. Im schwedischen Helsingborg kommen gleich die Außenministerin und Minister der NATO zusammen. Das zentrale Thema wird eine Neuordnung der Aufgaben und Lasten innerhalb des Bündnisses sein. Bundesaußenminister Jan Wadephul hat angesichts der US-Drohung, tausende Soldaten aus Europa abzuziehen, die Bereitschaft Deutschlands betont, mehr Verantwortung zu übernehmen. Aus Berlin berichtet Christina Nagel.
2: Es gibt viele offene Fragen, die die NATO-Außenminister gern klären würden. Wo wollen die USA Soldaten abziehen? Wie viel Zeit bleibt den Europäern, die Lücken zu schließen, die durch ein weniger starkes Engagement der USA entstehen könnten? Und was heißt das mit Blick auf potenzielle Bedrohungen durch Russland? Alle Augen werden sich deshalb auf US-Außenminister Rubio richten, der morgen dazu stoßen wird. Klärungsbedarf gibt es von deutscher Seite sicher auch mit Blick auf das zuletzt angespannte Verhältnis zu den USA. Deutschland wolle eine stärkere NATO mit einer größeren Rolle Europas und habe deshalb bereits Führungsverantwortung übernommen, betonte Außenminister Wadephul vor dem Treffen. Der CDU-Politiker will sich für eine neue Lastenteilung stark machen, die Deutschlands und Europas wirtschaftlichem und militärischem Potenzial entspreche.
1: Anfang der Woche hat das israelische Militär die sogenannte Gaza-Hilfsflotte nahe Zypern gestoppt und mehr als 400 Aktivisten festgenommen. Jetzt hat Israel sie alle abgeschoben, berichtet aus Tel Aviv Bettina Meyer.
3: Zuvor waren die mehr als 400 Aktivisten verhört worden. Dazu wurden die Festgenommenen vom Hafen Ashdod in ein Gefängnis verlegt. Israel begründete die Festnahme der mehr als 400 Aktivisten damit, dass diese die Souveränität des Staates Israel und die Seeblockade von Gaza untergraben wollten. Vertreter der Menschenrechtsorganisation Adala, die Zugang zu den Aktivisten bekommen hatten, bezeichneten die Vorwürfe gegen sie als unbegründet, konstruiert und absurd. Unterdessen hat Italien die EU-Chefdiplomatin Kaya Kallas aufgerufen, eine Diskussion auf Unionsebene über mögliche Sanktionen gegen Israels Polizeiminister Ben-Gvir auszusprechen. Der Grund seien dessen inakzeptable Handlungen, bei denen die Aktivisten in internationalen Gewässern festgesetzt und Schikanen sowie Demütigungen ausgesetzt wurden.
1: Die Bundesanwaltschaft hat Anklage gegen zwei Männer erhoben. Die beiden sollen mutmaßlich im Auftrag des iranischen Geheimdienstes Mord- und Brandanschläge auf jüdische Geschäfte und Prominente in Deutschland vorbereitet haben. Darunter waren unter anderem der grünen Politiker Volker Beck und der Präsident des Zentralrats der Juden Joachim Schuster. Bei den Angeklagten handelt es sich um zwei aus Afghanistan stammende Männer. Sie waren im vergangenen Jahr in Dänemark festgenommen worden. Im Klinikum Bremen-Mitte sorgen Baumängel für Probleme bei der Lüftungstechnik. Betroffen sind vor allem OP-Räume. Die Sanierung kostet nach Schätzung des Klinikverbundes Gesundheit Nord 900.000 Euro. Aus der Regionalredaktion Buden und Binnen berichtet Sven Weingärtner.
4: In 16 Operationssälen des Teilersatzneubaus und in einigen weiteren Räumen wurden bei der Lüftungsanlage 2019 falsche Teile verbaut. Sie entsprechen nicht einer vorgeschriebenen Norm. Aufgefallen ist der Fehler, weil der Klinikverbund Geno die Firma für die Wartung gewechselt hat. Eine Gefahr für die Patienten hat laut Kliniksprecherin nie bestanden. Dennoch müssen jetzt die Decken geöffnet werden, um die Anlagen zu sanieren. Dauern wird das voraussichtlich bis ins nächste Frühjahr. Ob die Gesundheit Nord Geld von der Baufirma und dem Generalplaner zurückbekommt, ist offen.
1: Bundestrainer Julian Nagelsmann hat offiziell bestätigt, dass Manuel Neuer in die deutsche Nationalmannschaft zurückkommt. Der 40 Jahre alte Torwart wird als Nummer 1 mit zur WM in den USA, Mexiko und Kanada fahren. Das sagte Nagelsmann bei der Kaderbekanntgabe in Köln.
5: Jeder weiß, glaube ich, welche Aura den Manu umgibt, welche Qualitäten er hat, was auch einer Mannschaft gibt. Zu den drei besten Torhütern des Landes gehört er zweifelsfrei und deswegen ist er verdientermaßen dabei und er hat sich dazu bekannt, nochmal ein Turnier zu spielen. Wir planen mit ihm als Nummer 1 und die Entscheidung steht so und sie ist in meinen Augen auch die richtige.
1: Angeführt wird das Team von Kapitän Joshua Kimmich. Außerdem dabei sind unter anderem Dennis Undaff, Jamal Musiala, Florian Wirtz, Kai Havertz und der Ex-Bremer Nick Woltemade. Und noch ein kurzer Blick auf die Fußball-Bundesliga. Der 1. FC Union Berlin hat Mauro Lustrinelli als neuen Trainer verpflichtet. Der 50 Jahre alte Schweizer folgt auf Marie-Louise Ether. Das waren die Nachrichten mit Thomas Becker-Glauch.
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6: In Bremerhaven haben wir im Moment 17 Grad, teilweise auch 19 bis 20 in Verden, zum Beispiel 20 Grad in Bremerhaven. Aber wie gesagt, 17, und da zeigt die Webcam im Fischereihafen auch, dass es schon ziemlich bewölkt ist. Aber man sieht auch ein, zwei Wolkenlücken. Es ist auch so, dass heute Abend Regen vor allem zwischen Weser und Elbe runterkommt. Kommende Nacht geht es runter bis auf 9 Grad, dann bleibt es trocken. Auch morgen kein Niederschlag in Sicht und bis zu 25 Grad.
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6: Etwas zu spät gehustet sozusagen. Wir haben eine Eilmeldung als erstes um 17.06 Uhr. In beiden Richtungen auf der 28 werden Gegenstände auf die Fahrbahn geworfen zwischen Leer Ost und Filsum. Seien Sie da besonders vorsichtig bitte im Moment. Auf der A28 zwischen Leer Ost und Filsum, dort werden Gegenstände auf die Fahrbahn geworfen. So, weitere Meldungen gibt es aber auch und ohne Husten. A1 Hamburg Richtung Osnabrück zwischen Bremer Kreuz und Hemelingen, 4 Kilometer stockender Verkehr vor der Baustelle. A1 Osnabrück Richtung Bremen zwischen Stur und Hemelingen, auch 4 Kilometer stockender Verkehr. 5 Kilometer stockender Verkehr hat sich gebildet auf der A1 Bremen Richtung Lübeck zwischen Maschener Kreuz und Dreieck Norderelbe. A7 Hannover Richtung Flensburg zwischen Hamburg-Heimfeld und dem Elbtunnel, 5 Kilometer stockender Verkehr. Und das Busunternehmen Delbus wird bestreikt, deswegen fahren heute und morgen keine Busse in Bremen und in Delmenhorst.
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6: Guten Tag, jetzt ist Schluss mit Spekulationen und Gerüchten. Sie haben es auch in unseren Nachrichten eben gehört, der Kader für die WM steht. Was unsere Fußballfachfrau Martina Knief von der Auswahl hält, die Trainer Julian Nagelsmann getroffen hat, das hören Sie gleich hier.

0: Es ist gekommen, wie viele geahnt hatten. Unser Weltmeistertorwart von 2014 ist auch 2026 die deutsche Nummer 1. Manuel Neuer, inzwischen 40 Jahre alt, wird zwischen den Pfosten stehen, wenn das Team von Julian Nagelsmann in weniger als einem Monat an der WM in den USA, Kanada und Mexiko teilnimmt. Oliver Baumann muss sich mit der Stellvertreterposition begnügen. Ich bin mit Bremen 2 Fußballfachfrau Martina Knie verbunden. Grüß dich, Martina.
1: Hallo Martin.
0: Hi. Ja, was ist denn deine Meinung zu dieser Torwartschose?
1: Also ich habe ehrlich gesagt den Kopf geschüttelt, als ich gehört habe, und diese Meldungen, die kristallisierten sich ja sehr schnell als Wahrheit heraus, dass Manuel Neuer als Nummer 1 mit zur WM fährt. Er hatte kategorisch abgelehnt, nochmal zurückzukommen. Julian Nagelsmann hat etwa anderthalb Jahre gesagt, Oliver Baumann ist meine Nummer 1. Und dann hat er heute gesagt, im März hat er Kontakt aufgenommen mit Manuel Neuer und hat ihn gefragt. Und der hat wahrscheinlich auch gleich gesagt, zack, da bin ich dann doch wieder dabei, auch wenn ich das alles abgelehnt habe.
0: Ja.
1: Er ist ein sehr, sehr guter Torhüter. Er hat mittlerweile auch seine Schwächen, das muss man auch dazu sagen. Die linke Wade gehört unter anderem auch dazu, wo er jetzt wieder verletzt ist. Ich finde, mit Oliver Baumann als Nummer 1 hätte man die WM auch spielen können.
0: Ja, also das Einzige, was ich mir noch vorstelle, ist irgendwie die Aura, ne? Vielleicht, die auch wirkt auf die Gegner.
1: Ja, genau, also wenn so ein Manuel Neuer vor dir steht und wenn er auch längst nicht mehr die Klasse hat, wenn er nicht mehr so schnell ist, wenn er nicht mehr so explosiv springen kann und nicht mehr so hoch, aber er übt natürlich etwas aus auf die Gegner und denen zittert möglicherweise der Fuß. Jetzt sind wir mal gespannt, ob er eine ganze WM, wie weit es die deutsche Mannschaft auch immer tragen wird, durchspielen kann.
0: Wohl wahr. Gibt es irgendwelche Überraschungen aus deiner Sicht in diesem Kader?
1: Nein, also für mich gibt es keine Überraschungen. Klar, guckt man ja selber, und das ist ja ein beliebtes Spiel unter allen Fußballfans, auch unter Journalistinnen und Journalisten, mal 26 Namen irgendwie, ich nehme ja immer noch Bleistift und Papier, aufzuschreiben. Da ist der eine dabei oder der andere nicht. Aber für mich gibt es keine großen Überraschungen.
0: Ich persönlich, so wie ich die vergangenen Monate die Bundesliga verfolgt habe, hätte mich über Chris Führig noch gefreut auf der linken Seite.
1: Ja, das ist ein Spieler, ja, könnte man sagen, hätte reingehört, ja. Aber ich fand das auch sehr interessant, wie Julian Nagelsmann das heute begründet hat, warum sich er und sein Team für diese 26 entschieden haben. Drei Torhüter, Jonas Urbich wird ja noch mitfahren, nicht im Kader sein, aber damit man mit vier Torhütern trainieren kann. Und falls doch die Wade von Neuer zumacht und er schneller einspringen kann und nicht einen langen Flug noch machen muss, dass man lange überlegt hat, wie lange kennen sich die Spieler? Haben sie vielleicht schon in den Nachwuchsteams zusammengespielt? Und wie passen sie auch zusammen? Ich muss immer an Didier Deschamps denken, den französischen Nationaltrainer vor der WM 2018 in Russland. War ein Riesenbohai in Frankreich, ob der Besetzung des damals noch 23 Mann starken Kaders. Und er wurde gefragt, hast du die besten 23 Spieler mitgenommen? Er musste sich sehr viel Kritik anhören. Da hat er geantwortet, nein, habe ich nicht. Ich habe die besten 23 genommen, die zusammen die beste Mannschaft ergeben. Zwei Monate später war er Weltmeister.
0: So sieht's aus. Von wegen beste Mannschaft. Uli Hoeneß hat Nagelsmann vorgeworfen, bislang keine richtige Startelf zu haben. Also keine Elf, die definitiv spielen, wenn sie fit sind. Ist das ein Problem?
1: Ich finde auch, dass das ein Problem ist. Ich habe das auch sehr intensiv und aufmerksam gelesen, dieses Zeitungsinterview mit Uli Hoeneß, und fand, er hat recht. Also ich stehe auch auf dem Standpunkt, du musst eine Mannschaft einspielen, um Erfolg zu haben. Es können nicht alle 26 bei der WM spielen, das ist klar. Das wissen auch alle 26, die mitfahren werden in die USA, Kanada und Mexiko. Aber du solltest eine Startelf einspielen und nicht immer mal 5, mal 7, mal 3 Positionen tauschen. Und das, finde ich, ist etwas, was auch ich Julian Nagelsmann ankreiden würde.
0: Ja. Wenn du auf die 26 guckst, auf wen freust du dich am meisten im deutschen Trikot?
1: Ich bin so froh, dass Jamal Musiala mitspielen kann. Ach, was der mit dem Ball zaubert. Ich bin so ein richtiges Fangirl von Jamal Musiala. Und die Abwehr gewinnt Meisterschaften. Ich finde, dass Jonathan Tah eine ganz tolle Rolle bei Bayern München in der Defensive gespielt hat. Er ist ein sehr angenehmer Sportsmann, wenn er auf Pressekonferenzen sitzt. Und das ist meine Nummer 2 im deutschen Team, Jonathan Tah.
0: Und auf Lennart Karl bin ich auch gespannt,
1: ja,
0: ob der auf der Bühne schon performen wird.
1: Ja, ich glaube, das ist einer, der sich keinen Kopf macht. Und wenn du den in der 75. reinwirfst, wenn es gegen Curaçao nicht so läuft im ersten Spiel, der spielt den auch Knoten in die Beine. Das
0: stimmt.
1: Wir
0: werden es sehen am 14. Juni 2026. Dann ist das Auftaktspiel der deutschen Fußballnationalmannschaft bei der diesjährigen Weltmeisterschaft gegen Curaçao. Das war zum heute verkündeten Kader des Bundestrainers unsere diesbezügliche Fachfrau Martina Knie von Bremen 2. Danke.
1: Danke auch.
0: Tschüss.
1: Tschüss.

0: 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Der Terrorangriff der Hamas im Oktober 2023 hat nur Leid produziert. Zunächst auf israelischer Seite und unter den internationalen Besucherinnen und Besuchern des Nova Musikfestivals. Dann bei den eigenen Leuten, den Palästinensern im Gazastreifen, weil die israelische Armee auf der Suche nach den Verantwortlichen rigoros reagiert hat. Traumatisierte, denen geliebte Menschen genommen wurden, gibt es hüben wie drüben. Man sollte meinen, die, die überfallen worden sind und überlebt haben, würden in jedem Fall das Weite suchen, bloß weg, woanders neu anfangen. Doch nahe der Grenze zum Gazastreifen wird wieder gebaut.
1: Gähnende, schwarze Öffnungen klaffen dort, wo Fenster waren. Einschusslöcher übersehen die Hauswand. Rote Ziegel hängen auf dem Dach des verrußten Wohnhauses im Kibbutz Be'eri am Gazastreifen. Es ist eines von mehr als 100 Häusern, die Hamas-Terroristen am 7. Oktober verbrannten, oft mit ihren Bewohnern. Hier in Be'eri töteten Terroristen mehr als 130 Menschen, nahmen etwa 30 Geiseln. Gal Cohen überlebte das Massaker.
2: Ich stand hier am Zaun, als ein Mann mit seinem Motorrad hielt. Wir schauten uns in die Augen. Es waren zwei Männer in Uniform mit Maschinengewehren und grünen Kopfbinden. Mir war sofort klar, was das bedeutet.
1: Gal ist 61 Jahre alt. Mit seiner Familie verbarrikadierte Gal sich im Schutzraum seines Hauses. Per WhatsApp bekam er mit, wie seine Nachbarn ermordet wurden. Gal zeigt auf eine Straßenecke.
2: Die meisten Entführungen fanden an dieser Ecke statt. Meistens haben 10 bis 15 Terroristen ein Haus umstellt, die Bewohner aufgefordert, rauszukommen. Wenn sie das nicht taten, zündeten sie das Haus an. Wer rauskam, den haben sie mitgenommen. Aber die meisten haben sie nicht entführt, sondern gefesselt und ihnen in den Kopf geschossen.
1: Der Mann mit Glatze und Bart blickt auf verbrannte Ruinen, die mehr als 2 Jahre nach den Angriffen noch so aussehen wie am 7. Oktober. Trotzdem ist Gal nach Be'eri zurückgekehrt.
3: After such a trauma, people that have personal losses.
2: Nach so einem Trauma sagen viele, die jemanden verloren haben, ich komme nicht zurück, wenn hier noch verbrannte Häuser stehen. Andere sagen, wenn ihr die Häuser abreißt, erinnert sich niemand an unsere Lieben. Es ist ein Konflikt, aber wir haben beschlossen, kein verbranntes Haus in Be'eri stehen zu lassen.
3: We decided not to keep burnt houses in Be'eri.
1: Stattdessen wird ein neuer Ortsteil fertiggestellt, der vor dem 7. Oktober in Planung war. Beim Wiederaufbau hilft die Bundesregierung. Mit 7 Millionen Euro fördert sie den Bau der Kunstgalerie Be'eris, die abbrannte. Sie soll ein Begegnungsort werden, der der Gemeinde neues Leben einhaucht, erzählt Sophie Berson-McKee. Als künstlerische Leiterin überwacht sie die Gestaltung der Galerie, die von einem Architekturbüro geplant wird.
4: We have to rebuild, you know, the soul. We have to rebuild our humanity. It was so deeply violated.
1: Wir müssen unsere Seelen, unsere Menschlichkeit wiederherstellen, die am 7. Oktober so tief verletzt wurde. Ich fühle mich wie auf See, aber ich kann Land sehen. Diesen Ort zu planen, Bäume zu pflanzen, zu sehen, wie sich die Sonne bewegt. Das ist ein Prozess, der hilft, wieder Verbindung mit dem Leben aufzunehmen. Das gibt Kraft.
4: Just really reconnecting to life has been very powerful.
1: Am Zaun zum Gazastreifen, neben den verbrannten Häusern, befindet sich ein Trümmerfeld. Bagger räumen sie zur Seite. Kibbutzleiter Gal Cohen überwacht die Abrissarbeiten. 36 Familien seien in diesem Viertel getötet worden, sagt Gal, vor allem Rentner.
3: Between the age of 65 to 70.
2: Zwischen 65 und 70 Jahre alt. Viele hatten Enkel zu Besuch, weil es ein Feiertag war. Niemand konnte wegrennen. Die meisten hier wurden getötet. Für mich ist das sehr schwierig. Wissen Sie, in Auschwitz wohnt heute auch keiner mehr. Be'eri soll wieder ein Ort des Lebens werden. Deshalb reißen wir das ab. Und jetzt stellen Sie sich vor, dass 132 Familien auch hier wieder ihr Haus bauen. Das ist unser Heilungsprozess.
3: We must make it. It will give us a cure in a way.
0: Sagt Gal Cohen im Beitrag unserer Israel-Korrespondentin Bettina Meyer. Bremen 2 jetzt mit Musik von Stables.

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1: 18, 19 Grad im Moment im Schnitt. Es ist überwiegend trocken. Zwischen Weser und Elbe kann vielleicht noch ein bisschen Regen heute Abend runterkommen. In der Nacht sinken die Temperaturen bis auf 9 Grad, dann bleibt es auf jeden Fall trocken. Nebel kann sich bilden, der sich dann morgen Vormittag spätestens wieder auflöst. Und dann wird es deutlich freundlicher, nicht mehr so wechselhaft. Auf den Inseln so bis zu 20 Grad, im Binnenland bis zu 25. Samstag dann noch ein Tick wärmer. Angeblich kann es Sonnabend auch noch mal hier und da einen Schauer geben. Anders am Sonntag und am Pfingstmontag, da dann durchweg sonnig und überwiegend über 25 Grad.
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1: Um jetzt gleich, Sie wissen, ich flunker Sie nicht an, einen Moment noch, jetzt eine Minute nach 5:30. Vorsicht auf der A7, Hamburg Richtung Hannover, zwischen Flehstedt und Maschener Kreuz, A39, dort liegen Gegenstände. Vorsicht weiterhin auf der A28, Leer-Oldenburg, zwischen Leer-Ost und Filsum werden wohl nach wie vor Gegenstände auf die Fahrbahn geworfen. Seien Sie also vorsichtig bitte. Egal, ob Sie Richtung Oldenburg oder Richtung Leer unterwegs sind, zwischen Leer-Ost und Filsum. A1 Osnabrück Richtung Bremen, zwischen Dreieckstur und Bremen-Hemelingen, 4 Kilometer stockender Verkehr. A1 Bremen Richtung Lübeck, zwischen Maschener Kreuz und Dreieck Norderelbe, 5 Kilometer stockender Verkehr. A7 Hannover Richtung Flensburg, zwischen Hamburg-Heimfeld und dem Elbtunnel, auch 5 Kilometer stockender Verkehr.
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1: Guten Tag, heute Abend gibt's mal wieder Live-Musik hier auf Bremen 2 im Anschluss an die Nachrichten um 20 Uhr. Wir haben Jelle Dentürk zu Gast für eine Radio-Session, kommt aus Belgien und sein Solo-Projekt heißt Dressed Like Boys. Hinter mir im anderen Studio wird gerade schon kräftig geprobt, aber der Sänger wird sich da gleich mal eben kurz wegstehlen und mit mir ein paar Minuten schon mal schnacken.

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1: Mehrere Keyboards, Schlagzeug, Bass, Gitarre, all das im überschaubaren Nachbarstudio hier bei Bremen 2. Hinter mir, ja, wird gerade schon teilweise benutzt, das, was da steht. Heute Abend wird nämlich live performt im Radio, und zwar von Dressed Like Boys und Sänger Jelle Dan Türk. Der ist jetzt hier bei mir in diesem Studio. Welcome, good to be here.
2: Thank you.
1: Hi. Dressed Like Boys ist dein Solo-Projekt, das klingt aber nach einer Band. Wie kamst du dem Namen? Dressed Like Boys sounds like a band name, but actually it's your solo project. How did you come up with that name?
2: Well, first of all, I decided I couldn't use my own name. My name is Jelle Dan Türk, which is really weird when you say it in Germany, and especially when you say it in French.
1: Okay.
2: You know, they say Jelle Dan Türk. It sounds ridiculous. So I decided I need a nom de guerre, a nom de plume, like a pseudonym. Mm-hmm. Actually, I had a long search. I think I had like 1,000 options, and they were all really bad. And then all of a sudden, I was actually rehearsing one of my songs. It is called Stonewall Rides Forever. And all of a sudden, are these lyrics. They strapped our breasts down and we dressed like boys. And I thought, dressed like boys, this sounds good. And for me, it kind of covers the whole story of Dressed Like Boys.
1: So, okay, yeah, gut. Also er konnte seinen eigenen Namen auf jeden Fall nicht nehmen, hat er gesagt, weil es sich nicht einfach spricht, Jelle Dan Türk, im Französischen schon gar nicht. Und dann hat er ganz viele verschiedene Optionen durchdacht und letztlich ist ihm eine Stelle in einem eigenen Song aufgefallen, in der es eben heißt Dressed Like Boys. Und da sagt er, das passt super und das nehme ich, Dressed Like Boys. Morgen startet die Tour mit vielen Konzerten in Deutschland. Ihr spielt in Hamburg, in Köln, Leipzig und München. Der Auftakt ist aber hier bei uns im Radio. Ein ganz anderes Setting. Was sind die Hauptunterschiede? Tomorrow starts your tour with many concerts in Germany, but before that you're playing this radio gig. Small one, what's the difference between that settings?
2: Oh, it's so much closer, you know? Because you have the studio setting and I can hear every little thing, like when my backing singer sing one note wrong, I will hear it. And this is, of course, totally different when you play in venues. And I see there will be an audience as well, like a few people. I think it could be really cozy.
1: Ja, also es ist einfach viel intimer. Unter anderem hat es auch den Effekt, dass er jeden falschen Ton seiner Mitstreiter wahrnehmen kann, was auch immer das dann für Effekte und Sanktionen mit sich bringt. Nein, er hat drüber gelacht. Und wir haben ja ein ganz kleines Publikum auch im Studio. Die Karten konnten bei uns gewonnen werden und insofern wird das eine sehr angenehme, familiäre Atmosphäre, eben anders als bei normalen Konzerten. Vergangenes Jahr ist das Debütalbum erschienen. Das klingt hier und da so ein bisschen, als wären Leute wie David Bowie oder Elton John vielleicht auch Vorbilder. Trifft das zu? Your first album came out last year. Some of the songs sound as if people like David Bowie or Elton John could have been inspirations. Is that right?
2: Yeah, absolutely. Yeah. They're big heroes of mine. I love the 60s and 70s piano ballads, you know, David Bowie, Elton John, but also the Beatles and all the solo projects from the Beatles, especially John Lennon. I'm a huge fan. So yeah, that's a big inspiration for me.
1: Also, haben wir richtig rausgehört, das sind Vorbilder für ihn und Inspiration, David Bowie, Elton John. Er mag insgesamt so die pianolastigen Balladen aus der Zeit, 60er, 70er Jahre, auch die Beatles und die Songs, die bei den Soloprojekten der Beatles entstanden sind. Mehr über Jelle Dan Türk. Ich kann den Namen aussprechen.
2: Ja, perfekt.
1: Und sein Projekt Dressed Like Boys erfahren Sie heute Abend ab 20 Uhr in unserer Radio-Session. Till Lorenzen moderiert diese Konzertbesonderheit. Jelle, viel Spaß heute Abend. My colleague Till Lorenzen will have more questions in the live session. Have fun tonight. Yeah?
2: Thank you so much.
1: Und wir hören jetzt natürlich noch einen Song zur Einstimmung hier im Programm von Bremen 2. Hier ist Dressed Like Boys mit Lies.

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0: Michael Hartzius ist ein vielfach ausgezeichneter Puppenspieler, der mit einer Schar skurriler Tiere durchs Land zieht. Am bekanntesten ist wohl die Echse. Zu seinen Puppen gehören aber auch eine cholerische Zecke, ein ständig streitendes Schweinepaar und ein schüchternes Huhn.
1: Das Huhn zum Beispiel, der Kopf, der lag da einzeln rum bei der Puppenbauerin. Ich glaube, sie wollte ihn wegschmeißen, weil er anfing zu schimmeln. Und das fand ich genau einen guten Ausgangspunkt für einen Charakter. Die Echse ist entstanden für ein Festival. Da war die Idee, wir brauchen jemanden, der über die Stücke kritikermäßig so herzieht. Dass man dann dachte, okay, vielleicht ist so ein Lego-artiges Wesen, was so alles gesehen hat, dafür gut. Und ich habe zum Beispiel eine Möhre, die, so eine Security-Möhre, die für Ordnung sorgt im Programm. Komm, lasst mal so bleiben, ja. Das kam, ich habe im Radio gehört, dass ein Zug ausfällt, weil ein Nagetier ein Kabel durchgebissen hat. Und dann habe ich gedacht, wer könnte dieses Nagetier zur Rechenschaft ziehen? Vielleicht eine Möhre, wenn es ein Hase war. Und dann versuche ich das mit Leben zu erwecken.
0: Eine Security-Möhre. Michael Hartzius, Comedian und Puppenspieler, ist unser Gast in der Gesprächszeit im Anschluss an die Nachrichten um 18 Uhr. Jetzt gibt's erstmal Musik von Sass. Security-Möhre.

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1: 4:04, Martin Busch geht, Christian Erber kommt. Ich wünsche Ihnen ein ganz tolles Pfingstwochenende. Bis bald, tschüss. Zu früh, ne? Heute ist Donnerstag, oder? Dann komme ich morgen nochmal wieder. Uiuiui, meiner Zeit voraus. Also, dann habe ich jetzt schon mal gesagt, was ich morgen nochmal sagen werde. So, jetzt Mark Knopfler und Emmylou Harris.

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1: Mit Nicolas Golsch. Guten Abend. Gericht verurteilt Airbus und Air France wegen Flugzeugabsturz. Bergung des Buckelwals vor Dänemark scheitert vorerst. Bremer Klinikum Mitte stellt erhebliche Baumängel in OP-Sälen fest. Das Wetter heute Abend meist trocken bei 14 bis maximal 19 Grad. Im Berufungsprozess um den Absturz eines Flugzeuges von Rio de Janeiro nach Paris im Jahr 2009 haben französische Richter die Airline Air France und den Flugzeugbauer Airbus schuldig gesprochen. Bei dem Unglück waren damals 228 Menschen ums Leben gekommen, darunter auch viele Deutsche. Aus Paris berichtet Julia Borutta.
2: Auch wenn die Strafe von jeweils 225.000 Euro für die großen Konzerne nicht sonderlich ins Gewicht fällt, dürfte der immaterielle Schaden groß sein. Denn die Richter kamen zu dem Schluss, dass sich Airbus und Air France Versäumnisse haben zu Schulden kommen lassen, die unmittelbare Auswirkungen auf die Katastrophe hatten. Zum Beispiel was die Ausbildung der Crew, aber auch technische Komponenten anbelangt. Auch seien die Probleme mit den Geschwindigkeitsmessern bekannt gewesen, aber von Airbus unterschätzt worden. Für die Angehörigen ist der heutige Schuldspruch eine Form der Erleichterung. Der deutsch-französische Flugzeugbauer Airbus allerdings kündigte an, beim obersten französischen Gericht Berufung einzulegen.
1: Bundesaußenminister Johann Wadephul will beim Treffen der NATO-Außenminister in Helsingborg die Diskussion um weitere Ukraine-Hilfen voranbringen. Er wolle konkrete Vorschläge dazu machen, sagte der CDU-Politiker vor seinem Abflug nach Schweden. Es gehe auch darum, wie die NATO im Gegenzug von der ukrainischen Rüstungsindustrie profitieren könne. Das Treffen in Schweden beginnt am Abend und soll der Vorbereitung des NATO-Gipfels Anfang Juli in Ankara dienen. Die Bergung des toten Buckelwals vor der dänischen Küste ist vorerst gescheitert. Laut Behördenangaben hatten Fachleute versucht, den Kadaver des Tieres in tieferes Wasser zu ziehen, um ihn anschließend aufs Festland zu bringen. Stattdessen stecke der Wal nun aber auf einer Sandbank fest, heißt es. Ein neuer Bergungsversuch soll laut Behörden nun voraussichtlich nach Pfingsten erfolgen. Im Klinikum Bremen-Mitte sind Baumängel bei der Lüftungstechnik festgestellt worden. Betroffen sind vor allem OP-Räume. Die Sanierung kostet nach Schätzung des Klinikverbundes Gesundheit Nord rund 900.000 Euro. Aus der Regionalredaktion Buten und Binnen berichtet Sven Weingärtner.
3: In 16 Operationssälen des Teilersatzneubaus und in einigen weiteren Räumen wurden bei der Lüftungsanlage 2019 falsche Teile verbaut. Sie entsprechen nicht einer vorgeschriebenen Norm. Das geht aus einem internen Protokoll hervor, das Buten und Binnen vorliegt. Aufgefallen ist der Fehler, weil der Klinikverbund Geno die Firma für die Wartung gewechselt hat. Eine Gefahr für die Patienten hat laut Kliniksprecherin nie bestanden. Dennoch müssen jetzt die Decken geöffnet werden, um die Anlagen zu sanieren. Dauern wird das voraussichtlich bis ins nächste Frühjahr. Ob die Gesundheit Nord Geld von der Baufirma und dem Generalplaner zurückbekommt, ist offen. Ein Anwalt ist eingeschaltet. Der Vorsitzende der Gesundheitsdeputation, Heiko Strohmann, geht davon aus, dass die Geno auf den Kosten sitzen bleibt und es auch teurer als geschätzt wird.
1: In Bremerhaven-Wulsdorf haben bisher unbekannte Täter offenbar illegal alte Ölreste entsorgt. Nach Angaben der Polizei wurde das Öl an verschiedenen Stellen gefunden, unter anderem in einem Sickerschacht für Regenwasser an der Weserstraße. Die Polizei ermittelt nun und bittet Zeugen um entsprechende Hinweise. Das waren die Nachrichten mit Nicolas Golsch.
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4: 18, 19 Grad haben wir im Moment. Heute Abend ist es überwiegend trocken. Vielleicht zwischen Weser und Elbe noch ein bisschen Regen. Kommende Nacht dann geht's runter bis auf 9 Grad. Morgen früh vielleicht noch ein bisschen Nebel da, der sich dann auflöst. Ab dem Mittag soll es freundlich sein. Bis zu 25 Grad im Binnenland. Und am Wochenende dann noch wärmer. Und nachdem Sonnabend vielleicht noch mal ein bisschen Regen runterkommt, ist Sonntag und Montag wieder trocken.
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4: Um 18 Uhr und exakt 4 Minuten A1 Osnabrück Richtung Bremen zwischen Dreieck Stur und Bremen-Hemmelingen 4 Kilometer stockender Verkehr. A1 Bremen Richtung Lübeck zwischen Maschner Kreuz und Dreieck Norderelbe 5 Kilometer stockender Verkehr. Nochmal 5 Kilometer stockender Verkehr auf der A7 Hannover Richtung Flensburg zwischen Hamburg-Heimfeld und dem Elbtunnel.
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5: Er lässt die Puppen tanzen. Eine davon ist längst Kult, eine torsogroße, schrumpelige Echse im olivfarbenen Anzug, die genüsslich an ihrer dicken Zigarre zieht und sehr selbstbewusst auftritt. Manche würden vielleicht sogar sagen großkotzig. Auf jeden Fall treibt sie gerne Schabernack mit ihrem Publikum, spitze Bemerkungen inklusive.
6: So wie du jetzt aus der Maske kommst, da ist schon was gemacht worden, das sieht man auch. Ne? Also dein Alter ist schon ein bisschen überspielt worden, das sieht man.
7: Ja, das kann ich auch so zurückgeben, muss ich sagen, was ich von hier aus erkenne. Ja. Insofern mache ich es auch nicht anders als du, man holt das Beste raus.
5: Begleitet wird die Echse von den Schweinen Steffi und Thorsten, einer Zecke, einem Huhn und einem Wurken Einhorn. Schöpfer dieses Universums ist der Puppenspieler Michael Hatzius. Herzlich willkommen.
8: Herzlich willkommen. Also ich meine, hallo.
5: Herzlich willkommen ist gut. Ja, was kann eine Puppe sagen, wofür sie als Mensch sofort Ärger bekommen würden?
8: Das weiß ich nicht so richtig, aber ich glaube, es hilft auf jeden Fall, dass eine Puppe so eine Art Spielfläche ja offensichtlich ist. Ja, das ist ja wie, ich sag immer, wie Mensch ärger dich nicht spielen. Wenn man da jemanden rausschmeißt, ist es anders, als wenn ich den am Schlawittchen nehme und aus der Tür werfe.
5: Also schon sowas, in das man sich rein versetzen kann und die stellvertretend ja aber auch ein bisschen frecher ruhig sein darf, ne? Also als man selbst?
8: Naja, wahrscheinlich schon. Also die Spielvereinbarung ist einfach so ganz offensichtlich, ne? Es ist einfach, es findet an einem dritten Ort statt. Das ist dadurch etwas weniger persönlich.
5: Und ist dadurch Puppenspieler für Sie der schönste Beruf der Welt?
8: Nicht dadurch, aber generell ist das der schönste Beruf der Welt, auf jeden Fall.
5: Was ist da für Sie das drängendste Argument oder das Wichtigste?
8: Das unheimlich viel Freude macht, die Welt, die man aufsaugt oder die ich aufsauge, so spielerisch in diesen Äumeln und in dieser Welt, die damit entsteht, wiederzugeben und zu ventilieren.
5: Sagt Michael Hatzius, seit 2006 diplomierter Puppenspieler. Wie seine Figuren entstehen, was er an seinem Beruf liebt und was er macht, wenn die Puppen mal im Schrank liegen, darüber sprechen wir in der kommenden Stunde. Ich freue mich, dass Sie uns begleiten. Am Mikrofon begrüßt Sie Christian Erber.

0: Lange bevor Die Echse von Michael Hatzius erfolgreich wurde, gab es einen 15-jährigen Jungen, der in einem Berliner Seitentheater regelrecht Feuer fing. Seitdem ist Puppenspielen für Michael Hatzius nicht Beruf allein, sondern auch eine Art Lebensform. Ein Raum, in dem Fantasie, Material und Dialekte zu Figuren werden. Seine Tiere sind nicht nur Puppen, sondern Persönlichkeitsfragmente, Beobachtung, Übertreibung, Ventile. Ja, was war denn das für Sie damals für ein Moment, der Sie derartig beeindruckt hat, dass Sie gesagt haben, super, genau das will ich auch machen?
1: Ja, also ähnlich wie Sie es gerade schon so ein bisschen zusammengefasst haben. Ich war als Jugendlicher in einer Jugendtheatergruppe am Weiten Theater in Berlin, so hieß die Theatergruppe. Und das waren Puppenspieler und die haben wahnsinnig tolle Inszenierungen gemacht, mit Menschen und mit Puppen gemischt. Sehr viel Humor drin, sehr viel Rhythmus drin und schöne philosophische Sachen und schöne Erzählebenen. Und ich war vollkommen beeindruckt, was da alles geht. Und da ich immer schon auf die Bühne wollte, habe ich dann gedacht, haben die mich rangetragen, mich kennt aus der Jugendtheatergruppe, ey, das wäre doch vielleicht auch voll dein Ding, so das professionell zu machen.
0: Ja, aber Puppenspieler ja vermutlich kein Beruf, der einem sofort in den Kopf kommt, wenn man vom Theaterspielen erstmal fasziniert ist. Sie hätten ja auch in Richtung Bühnen- oder Filmschauspieler gehen können, ne? Oder?
1: Ja, das stimmt. Das ist ein bisschen schade, dass diese Form auch in dieser professionellen Ausprägung so wenig bekannt ist, so in der Breite, ja? Dass das ja also nicht nur irgendwas ist, was mal Omi und Opi mit ihrem kleinen Koffertheater machen, ja, oder irgendwie jemand, der da so eine Erzieherin, die im Kindergarten es gut meint, sondern dass man sagt, das ist im Brechtschen Sinne, mehr Verfremdungseffekt geht gar nicht. Und wir können über diese Puppen in die Verfremdung kommen und dadurch menschliches Verhalten im Grunde verdichteter noch darstellen als ein Schauspieler, der sowieso ein Mensch ist.
0: Aber ich habe gelesen, der Drang, etwas vorzutragen, der war bei Ihnen schon sehr früh erkennbar, offenbar, ne? Also so als Vierjähriger haben Sie schon Texte gelesen, so in Anführungsstrichen.
1: Ja, ich habe schon früh immer gerne, ich mache das immer viel übers Hören und dann habe ich oft mir Dinge ganz oft angehört, bis ich sie wirklich Wort für Wort auswendig kannte und habe dann getan, als wenn ich lese und so weiter. Also ich habe schon immer gerne auch Leute unterhalten und Freude ausgelöst.
0: Früh schon Publikum an sich gebunden.
1: Auf jeden Fall.
0: Sozusagen. Sie haben dann an der Berliner Hochschule für Schauspielkunst Ernst Busch eine ganz klassische Ausbildung gemacht. Also mit Abschlussprüfung, Diplom und allem, was dazugehört.
1: Genau, da gibt es den Studiengang Puppenspielkunst. Und das kann man sich ähnlich wie ein Schauspielstudium vorstellen. Nur, dass wir dann im Schwerpunkt eben das Darstellungszentrum aus uns raus in etwas, was eigentlich nicht leben würde, verlagern, zum Beispiel Puppen.
0: Sie sind für Ihr ganzes Puppenuniversum bekannt, kann man sagen. Wo nehmen Sie denn die Figur her oder auch das Material dafür? Wie entsteht sowas?
1: Das ist ganz unterschiedlich. Ein Teil von meinem Ensemble, sage ich mal, habe ich irgendwo gefunden. Also das Huhn zum Beispiel, der Kopf, der lag da einzeln rum bei der Puppenbauerin. Ich glaube, sie wollte ihn wegschmeißen, weil er anfing zu schimmeln. Und das fand ich genau einen guten Ausgangspunkt für einen Charakter, habe ich ihr den abgeluchst. Andere Figuren sind anders entstanden. Die Echse ist entstanden für ein Festival. Da war die Idee, wir brauchen jemanden, der das Festival, ein Theaterfestival kommentiert und einordnet und über die Stücke kritikermäßig so herzieht, dass man dann dachte, okay, vielleicht ist so ein Leguan-artiges Wesen, was so alt und abgegessen ist, alles gesehen hat, dafür gut. Und ich habe zum Beispiel eine Möhre, so eine Security-Möhre, die für Ordnung sorgt im Programm. Und
0: die haben auch alle so ganz unterschiedliche Akzente oder Dialekte, ja. Ne? Das ist so eher so die Berliner Geschichte da, ne? So der Security.
1: Ja, genau, das ist, komm, Frau Profi, lasst es mal so bleiben, ja. Das ist mehr so und das kam her, ich habe im Radio gehört, dass ein Zug ausfällt, weil ein Nagetier ein Kabel durchgebissen hat. Und dann habe ich gedacht, wer könnte dieses Nagetier zur Rechenschaft ziehen? Vielleicht eine Möhre, wenn es ein Hase war. Und so weiter. Und so kommt das immer irgendwie zu Ideen. Dann rede ich mit den Puppenbauern. Ich baue die Puppen nicht selbst. Das ist ja immer so ein Glaube vieler Menschen, dass ich das dann zu Hause nähe. Das kann ich überhaupt nicht. Aber ich rede dann mit den Puppenbauern über irgendein Bild oder eine Idee, die ich habe. Dann versuchen die daraus Zeichnungen zu erstellen. Und wenn wir uns dann auf die Zeichnung geeinigt haben, dann bauen die das. Und dann versuche ich das mit Leben zu erwecken.
0: Wie kommt man auf eine Zecke beispielsweise? Das ist ja nur ein Lebewesen, das fällt einem jetzt nicht so unbedingt auf Anhieb ein,
1: genau.
0: Sagen wir mal. Ne? Aber auch da gab es eine lustige Begebenheit. Gerade was die Stimme auch angeht. Ne?
1: Genau, also die Zecke, das ist, viele Sachen entstehen ja einfach durch, wie soll man sagen, durch Zufälle oder ich sage mal durchs Universum. Also ich habe jemanden von der Echse erzählt und er hat dann am Ende gesagt, ja, aber sieht man das denn überhaupt auf der Bühne? Weil so eine Zecke ist doch klein. Und dann habe ich gemerkt, das war ein Missverständnis. Dieser Mensch hat Zecke verstanden. Ich habe gesagt, ich spiele mit einer Echse. Und da fand ich die Idee aber lustig, dass man da wirklich eine Zecke machen könnte. Ja, meine ist ja natürlich dann viel größer. Genau, die Frage jetzt nach den Stimmen, die nehme ich meistens auch aus dem Leben. Also habe ich mal irgendjemanden gehört, so in der Richtung.
0: Bei der Zecke war das irgendwie eine Berlinerin auch, ne?
1: Genau, die sich genau. So ein bisschen, ich hatte falsch geparkt, dann hatte, weil ich kurz was auf dem Handy gucken wollte, bin ich irgendwie so rechts rangefahren und dann kam eine Dame und hängte ihren Kopf durch die Autotür und sagte, was ist das denn genau die Leute? Die parken hier immer vor mir in die Tür, die kommen mit dem Fahrrad nicht durch und so. Und ich dachte, das ist ja fantastisch, genau das probiere ich mit der Zecke aus und passte auf die Fresse von der Zecke sehr gut.
0: Ja, und auch die Schweine, Steffi und Thorsten, das sind ja sehr bekannte Puppen von ihm mittlerweile, auch bekannt aus der Fernsehsendung Mitternachtsspiel. Wie sind Sie auf die gekommen? Ich meine, die sind ja nur am Streiten, wie so ein Ehepaar, so ein langes, ne, im Grunde. Und Thorsten, muss man sagen, hat keinen leichten Stand dabei.
1: Thorsten hat da keinen leichten Stand. Nee. Vielleicht kann sich da der eine oder andere mit identifizieren. Die sind wiederum aus einem Kinderstück entstanden. Mit meiner ehemaligen Kommilitonin Dorothee Karls habe ich zusammen eine Theatergruppe auch. Und wir haben ein Kinderstück gemacht, die drei kleinen Schweinchen. Und also das kennt man ja, einer baut ein Haus aus Stroh, einer aus Stein, einer aus Holz und dann kommt der Wolf.
0: Und will das umpusten. Ne?
1: Und die drei Schweine, die haben immer, das waren eigentlich drei Schweine, die einen Schwein hat meine Kollegin noch gespielt und die haben immer gestritten irgendwie, ich baue ein Haus aus Holz, ich baue ein Haus aus Holz. Und dann haben die immer so, dann habe ich die ins Abendprogramm, die beiden Schweine, die ich gespielt habe, also Steffi und Thorsten, habe ich ins Abendprogramm bei mir übernommen und aus diesem Streitcharakter ist dann letztlich so ein bisschen so ein Ehedings auch geworden.
0: Mhm. Wobei es sind Wildschweine. Oder der eine zumindest. Ne?
1: Steffi ist ein Hausschwein und Thorsten ist ein Wildschwein.
0: Ja, da steckt ja auch schon so viel Streitpotenzial dann drin. Fall. Bestimmt, wie viel Michael Hatzius selbst steckt denn in den Figuren, würden Sie sagen?
1: Das werde ich manchmal gefragt. Ich kann das so nicht beantworten. Natürlich ist mein Beruf auch, mich in was anderes hineinzuversetzen und meine Dinge einer Figur zu leihen. Aber ich kann mir vorstellen, dass ich von jeder Figur, sowohl von der großkotzigen Exe als auch vom schüchternen Huhn, als auch von der eingeschnappten Steffi, als auch vom gutmütigen Thorsten, irgendwie auch Anteile bestimmt habe, die ich da reingebe. Irgendwo kommt es ja auch her.
0: Und wie sehr genießen Sie das, dass Sie also mit diesen Puppen Dinge sagen dürfen, für die Sie als Mensch wahrscheinlich wirklich sofort Ärger bekommen würden? Ich meine, das Publikum verzeiht das ja vermutlich auch eher und legt es auch drauf an, will das hören irgendwo, ne?
1: Ja, das genieße ich, also das ist mir eigentlich, darüber denke ich überhaupt gar nicht nach. Das sagen ja ständig Leute irgendwie, du kannst das so denke ich gar nicht. Ich habe die Puppe und dann in dem Moment versuche ich mich und das, was ich an Ambitionen habe und so komplett rauszunehmen und dieser Puppe Raum zu geben, dem Charakter und dem, was dann durch mich durchfließt und ich denke absolut überhaupt nicht, ich habe gar keine Absicht, auch keine Absicht zu jemandem jetzt irgendwie gemein oder irgend sowas zu sein. Es ist so eine Wertung, sind mir fremd, sondern es geht darum, wie die Figur in dem Moment intuitiv aus ihrem Charakter und ihren Hindernissen umgeht mit einer Situation und dadurch entstehen dann Dinge. Aber das ist niemals geplant im Sinne von, das muss jetzt so sein und so und das sage ich jetzt hihihi, weil das kann ich da nicht sagen und so. Also da habe ich gar nicht, ich versuche mich größtenteils da rauszuhalten, dass die
0: ergibt
1: Viecher
0: sich
1: das
0: organisch
1: regeln.
0: Quasi, Improvisation, organisch. Genau. Ja, die Figurenwelt von Michael Hatzius wäre undenkbar ohne die Echse. Sie ist der Star seiner Show, fast 2400 Jahre alt, grantig, altklug und völlig unberechenbar. Wie sie geboren wurde und was sie in der aktuellen Show so alles treibt, dazu gleich mehr.

0: Exklusiv heißt die aktuelle Show von Puppenspieler Michael Hatzius, mit der er seit 2025 auf deutschsprachigen Bühnen unterwegs ist. Der Name lässt es schon vermuten. Die Echse im olivgrünen Mantel mit der dicken Zigarre ist der wichtigste Teil des Programms, das vor allem aus Improvisation und Publikumsnähe besteht. Die Echse hat viel zu erzählen und Weisheiten zu teilen, denn sie kann bereits auf ein langes Leben zurückblicken. Ja, Michael Hatzius, nehmen Sie uns doch mal mit zurück. Die Echse gibt es natürlich schon sehr lange und sie war nicht immer eine Echse, sondern erst, haben Sie angedeutet, schon Leguan.
1: Ja, oder Dinosaurier, oder auf jeden Fall aus dieser Gattung stammend. Genau.
0: Wo war das? War ein Puppenspielfestival in Erfurt.
1: Puppenspielfestival in Erfurt, die Synagora. Und genau, da war die Idee, zwei Figuren zu entwickeln, die dieses Festival eben ja satirisch oder so ein bisschen als Beobachter kommentieren können. Und dann haben wir gedacht, komm, wir machen zwei Tiere. Eins hat alles schon gesehen, ist so der weise Theaterintendant, der alles besser weiß. Und das andere ist was ganz Euphorisches, Begeisterungsfähiges. Und da habe ich mit meiner Kollegin zusammen und den Puppenbauern, wir haben dann eben so eine Art Leguan, haben wir am Anfang dazu gesagt, als Arbeitsbegriff, ein Papageien, der ist mir dann so, oh, alles super und so, und die Echse, ja, ganz vergessen und so, ne, und dann, und so haben die beide als Theaterkritiker immer über die Stücke gesprochen, und dann kamen viele Leute zu mir und sagten, ey, mit dieser Echse kannst du im Grunde über alles sprechen, nicht nur über dieses Theaterfestival, es war ja nur für 3 Tage angelegt und es sind jetzt bald 20 Jahre.
0: Ja, aber der Bekanntheitsgrad der Echse, der ist dann auch rasant und schnell gewachsen, dank zahlreicher Auftritte, ich meine auch auf St. Pauli, meine ich, ne? Da war ja auch mal als Koberer sogar unterwegs.
1: Genau, das war damals, als dann der Quatsch Comedy Club gehört hat davon, dass es die Echse gibt, kam die künstlerische Leiterin auf mich zu vom Quatsch Comedy Club und sagte, ey, willst du nicht mal bei uns vorm Club auf St. Pauli da kobern? Und dann stand
0: die Leute anquatschen.
1: Und hat die Leute angequatscht und hat gesagt, ah, komm die rein, keine Weiber, nur angezogene Männer, alles nur Gequatsche, niemand sieht, also so. Und also genau
0: das Gegenmodell,
1: anders als Gegenmodell. Ja. Und das, ja, das lief gut.
0: Ja, und ich glaube, wichtige Stationen auf der Erfolgsspur waren dann auch die Scheinbar in Berlin und das Dresdner Kleinkunstfestival. Ich glaube, da wollten alle die Echse schon sehen, aber die war dort irgendwie noch gar nicht vorgesehen. Ne? Da war sie der Zeit schon voraus, kann man sagen.
1: So Schaubudensommer heißt die Veranstaltung. Und das war damals in der Dresdner Neustadt auf einem ganz tollen Gelände. Viele Zelte waren da aufgebaut, wo verschiedene wirklich crazy Sachen stattfanden. Und ich wollte da gern auftreten. Das Programm war aber schon besetzt. Das war eigentlich voll. Ich bin trotzdem hingefahren und habe einfach eine Kollegin gefragt, ob ich einfach auf ihrem Slot da spielen kann. Mal einen. Das ging über 10 Tage. Man spielt da 3-mal am Abend. Ich sag, kann ich nicht einmal davon heimlich auftreten? Merkt doch keiner, ob du jetzt das spielst. Ich hatte gesagt, ja, ist okay, mach du einfach. Und dann fanden es die Leute gut, haben gefragt, wo spielt denn die Echse das nächste Mal? Ich sagte, ich spiele ja überhaupt nicht. Dann sind die zum Veranstalter und haben gesagt, die Echse braucht ein eigenes Zelt hier. Wir wollen die Echse sehen, das soll gut sein. Der Veranstalter hat sich gewundert, dass die Echse da überhaupt auftritt. Und dann haben die mir dann noch ein Zelt hingestellt. Und seitdem war ich da jedes Jahr und ist da Dresden auch ein großes Echsen-Area geworden, weil sich das als Geheimtipp da so...
0: Von welchem Jahr reden wir da jetzt? Das war so der Durchbruch dann, kann man sagen?
1: Ja, 2009, 2010,
0: ja,
1: sowas.
0: Also auch schon wieder eine Zeit her. Ja. Und das war dann auch so, glaube ich, die Inspiration für das erste Solo-Programm.
1: Genau, ich hatte ja eigentlich gar kein Material, bloß die Leute waren da so begeistert und haben sich um die Echse versammelt und mit der Echse geredet und Fragen gestellt und irgendwas. Und dass ich einfach mir die Seele aus dem Leib improvisiert habe, teilweise bis 1 Uhr nachts, wo dann die Polizei meint, ihr müsst jetzt mal die Mikros ausstellen, ist einfach zu spät jetzt. Und dann hat zum Glück auch ein Kollege das bisschen mitgefilmt und dann habe ich mir das angeguckt, was habe ich denn da überhaupt gemacht in den 2 Stunden? Ich hatte ja nur 15 Minuten Programm. Und dann habe ich gemerkt, okay, da kamen schöne Ideen bei, die kann man weiter ausarbeiten, und dann hatte ich quasi schon das erste Programm mehr oder weniger fertig.
0: Mhm. Und ich meine, das ist auch bis heute so geblieben. Ne? Also sie schreiben sich ungerne Sachen vor, skripten das nicht, sondern sie improvisieren.
1: Lieber. Genau, manchmal gibt es so eine Grundidee oder so und dann fabuliert die Echse, versuche ich schnell auf offene Bühnen zu gehen, wo die Echse dann so ein bisschen rund um diesen Kern so rumfabuliert und dann filme ich das und dann schaue ich, was daran gut funktioniert hat. Anders ist es ein bisschen jetzt mittlerweile bei den Schweinen, weil ich dafür die Mitternachtsspitzen, das ist ja eine regelmäßige Kabarettsendung, jeden Monat 2 neue Nummern haben muss, und das habe ich mittlerweile mir angewöhnt vorher, dass ich das aufschreibe.
0: Also Skripten kann auch Vorteile haben und ist Ihnen, glaube ich, auch mal irgendwie gesagt worden, dass das nicht die schlechteste Vorbereitung ist.
1: Ja, ich habe am Anfang, weil es im Fernsehen üblich ist, dass man die Texte vorher einreicht, und da habe ich gesagt, ich hab überhaupt keinen Text aufgeschrieben. Ich finde, das bringt da bestimmt Unglück, und dann meinte die Redakteurin, sie ist nicht als Unglück, sie ist als Einstieg in die Professionalität.
0: Ja, Ja, kann man beide Seiten sehen, natürlich, klar. Sie waren ja mit Ihren Programmen, das wievielte ist das jetzt überhaupt schon?
1: Das ist jetzt das vierte.
0: Das vierte, okay. Und mit den Programmen davor auch schon im Nordwesten unterwegs, ja. Unter anderem Bremen auch schon, Oldenburg haben Sie erzählt. Was verbinden Sie denn hier mit der Region allgemein als Berliner?
1: Natürlich die Stadtmusikanten verbinde ich hier mit Bremen. Ja, da passt die Echse und das Huhn und die
0: passt
1: und
0: gut
1: meine
0: rein,
1: ganzen Tiere,
0: ja,
1: die passen hier ja gut rein, die hier ihr Glück versuchen. Was Besseres als den Tod findet man überall. Und ich kann mich hier an sehr lustige Abende erinnern. Ich war letztes Mal in einem Kulturbahnhof, heißt das, glaube ich. Das war sehr heiter.
0: Man sagt ja so den Menschen hier, dem Publikum manchmal so ein bisschen nach, dass sie so ein bisschen spröder oder nicht so schnell dabei sind. Würden Sie sagen, stimmt oder stimmt gar nicht?
1: Ich hatte Auftritte hier, wo das so war, wo ich dachte, oh, also so, ist, ja, ich meine es ja nicht böse. Ja, oder irgendwie so ein bisschen Stimmung war, als würde ich gerade die Gefallenen vom Ersten Weltkrieg nochmal alle verlesen oder so. Ne? Also, und dann hatte ich aber auch Auftritte, wo es genauso stimmungsvoll und heiter war wie im Lustspielhaus in München oder in einer Komödie in Dresden. Also das kann auch lustig sein hier, auf jeden Fall.
0: Braucht ein bisschen Zeit, um warm zu werden, vielleicht so die eine oder andere.
1: Ja, vielleicht ist so ein bisschen Temperament hier, erstmal so ein bisschen cooler und hier, jetzt zeig ich mal was hier, ja und so. Ne? Aber dann sind sie doch
0: so voll dabei.
1: Hat dann Humor auch zugetan, bin gut Dinge.
0: Ja, sagt Puppenspieler Michael Hatzius. Und wir nähern uns unaufhaltsam dem Höhepunkt der Sendung. Die Schweine, Thorsten und Steffi sind auch schon ganz schön hibbelig.
2: Steffi, solange bis die Echse kommt, da können wir, also weißt du, nur bis die Echse kommt, können wir so ein paar, sag's doch einfach!
0: Ja, ist gut, wir machen's kurz. Die Echse kommt gleich, um aus ihrem langen Leben zu erzählen und über ihren Schöpfer gnadenlos auszupacken. 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
1: Wo kommst du her?
2: Aus Neubrandenburg.
1: Aus Neubrandenburg? Ja. Ah, okay, sind so Sozialplätze hier vorne wahrscheinlich. Ja. Okay, subventioniert, okay, alles klar. Das. Was machst du beruflich?
2: Kaufmann im großen Außenhandel.
1: Oh, ja klar, in Neubrandenburg musst du Außenhandel machen, weil innen findest du keine Kunden. So, bisschen meine Generation, Urknall, schönen guten Abend. Bist du noch berufstätig oder hast du soweit, bist du durch?
3: Ich arbeite bei der Gewerkschaft.
1: Auf zum letzten Gefecht. Sie will nicht mehr singen, sie will nicht mehr singen, merkt ihr das? Das sind die Gewerkschafter von heute, ja? Guck mal, und er hat es jetzt verpasst, der kommt vom Kacken zurück. Grüß dich, ja, schön, dass du wieder da bist. Ich komme gleich zu dir.
0: Ja, ihr eigener Schöpfer dürfte aber auch ordentlich was abbekommen. Der brauchte eine Pause. Wir haben ihn weggeschickt und stattdessen uns die Echse ans Mikro geholt. Ja, erstmal herzlich willkommen, Echse. Ist das eigentlich dein richtiger Name?
4: Die Echse. Also vollständig heißt das die Echse.
0: Die Echse. Mhm. Gut. Herzlich willkommen. Du hast ja mitbekommen, was dein Schöpfer hier so alles erzählt hat, gerade über dich. Und würdest du sagen, stimmt's soweit oder maßlos übertrieben?
4: Maßlos übertrieben ist alleine schon der Begriff dein Schöpfer. Ja, ich bin ja geschöpft aus dem Nichts. Ich bin ja seit dem Urknall auf der Welt. Ich habe beim Urknall direkt davor schon gesessen. Ja, und dass hier Zottel manchmal hinter mir herrennt, wie so ein Stalker, wisst ihr, mich von hinten anguckt und dann so ein bisschen, ja, der kann mir mal über die Schulter gucken, der kann mir auch mal zur Hand gehen. Ja, aber von Schöpfer ist da keine Rede. Also ich nehme ihn mit und da kann er dankbar sein.
0: Wollte ich gerade fragen, wie schwer ist es denn eigentlich, mit einem Menschen wie Michael Hatzius zusammenzuarbeiten?
4: Ja, es... Ich habe auch gehört, ich habe, ja, ist, wie soll ich sagen, er fährt das Auto, ja, er stellt die Sachen hin und so. Und ob er sich jetzt immer auf die Bühne, auf meinen Stuhl da noch vorher so hinfläzen muss, das weiß ich nicht. Da versuche ich mit ihm zu sprechen, ob er das nicht mal lassen kann. Ansonsten habe ich mich dran gewöhnt, dass er irgendwie da ist und hier oder da vielleicht auch mal was Hilfreiches macht, wenn er mir nicht gerade in den Nacken rotzt.
0: Okay, was kann er gut? Was nervt dich am meisten an ihm?
4: Der Geruch.
0: Der nervt?
4: Ja.
0: Oder findest du gut?
4: Nee,
0: oder beides?
4: Das nervt, ja. Also wenn er vor der Vorstellung sich noch einen Döner reinzimmert, finde ich eigentlich nicht in Ordnung, muss ich sagen.
0: Es sei denn, er bringt dir einen mit, aber das macht er nicht dann? So weit geht die Liebe dann nicht?
4: Nee, das heißt dann wieder, nee, das ist nicht gut für deine Haut und so weiter. Und da bist du da, an mir wird er irgendwie immer also...
0: Ja, wobei eine Echse ist ja wahrscheinlich kein Fleisch, die ist doch eher Fliegen oder sowas, ne?
4: Zum Beispiel, wenn es mal sowas gibt beim Catering irgendwo, dass mal eine hingesetzt haben oder so, ja.
0: Am Ende ist er der Boss oder lenkst du ihn in Wirklichkeit? Wie ist da so die Dynamik? Was würdest du sagen?
4: Der Boss bin natürlich ich. Ich bin der Star, ich bin auf allen Plakaten drauf, mich kennen die Leute, den kennt doch keine Sau, weißt du? Also mich kennen sie alle, das ist ja immer das Ding, weißt du? Also der sagt immer, dann irgendwie erzählt dann irgendwie, ja, ich arbeite mit einer Echse zusammen, und dann wissen sie mal alle nicht und dann sehen sie ein Foto von mir, ach, das kenne ich so, weißt du? Also ich bin der Star, natürlich, ja, und ich habe auch was sagen.
0: Naja gut, aber immerhin hofiert ihr dich. Ich habe mir sagen lassen, du darfst mit aufs Hotelzimmer, wenn ihr unterwegs seid und die anderen Tiere, die müssen auch mal im Auto schlafen.
4: Das ist richtig, es kann nicht jeder mit hoch, aber ich bin sehr, sehr wertvoll und auch unersetzlich, das ist klar. Ich bin die Echse, bin die einzige Echse, die es auch je also gegeben hat. Und insofern darf ich mit. Was jetzt neu ist, dass hier die Schweine, die kommen jetzt
0: Steffi
4: auch,
0: und ja, Thorsten.
4: Steffi und Thorsten, ja, kommen seit Neuestem, kommen jetzt auch mal mit ins Hotel. Aber Huhn und Einhorn und so, die müssen im Auto pennen. Und ja, müssen wir mal gucken, ob da mal jemand rangeht. Wir hoffen nicht, aber wenn, ich bin dann noch da und liege in der Badewanne.
0: Ja, apropos noch da, du bist ja sehr lange auch schon da, kannst auf ein deutlich längeres Leben auch zurückblicken und hast natürlich auch sehr viel mehr Lebenserfahrung und Weisheiten, die du mit dir rumträgst. Was ist denn deine größte Lebensweisheit aus, wie viel sind es jetzt, 2389 Jahren, die du auf dem Buckel hast?
4: Ja.
0: Was ist da unter dem Strich, würdest du sagen, am meisten hängen geblieben oder die größte Erkenntnis seitdem?
4: Dass Cola Zero eigentlich auch okay ist.
0: Okay, eine eher jüngere Erkenntnis dann noch, ne? Ich meine.
4: Aber wichtig, ja.
0: Eine wichtige Erkenntnis.

0: Viele sagen es nicht okay, aber ich sage in Maßen okay.
1: Und welche Begegnung, von denen du auch schon viele hattest, hat am meisten Eindruck hinterlassen? Ich meine, du hast ja auch die großen Philosophen, wie sie alle da waren, du hast sie alle kennengelernt.
0: Ja, ich kannte Ari, ja, Toteles kennt er vielleicht. Ja, wir haben die ersten Jahre ganz viel Amphibientheater zusammen gemacht und ich kannte auch alle, was weiß ich, Kolumbus zum Beispiel, Kolle, ne? Wir waren Kumpel von mir, Kolumbus, wir waren immer mal unterwegs abends zusammen. Ich weiß nur einen Abend, wir wollten eigentlich zum Inder, aber haben wir nicht gefunden. Es gab noch kein Internet, konnte man nirgendwo nachschauen. Waren andere Zeiten, weißt du, kannst du dir gar nicht mehr vorstellen.
1: Nee.
0: Wobei du bist auch nicht mehr ganz jung, muss man sagen. Für die, die es jetzt hier nicht sehen. Ja, es hat auch einen Grund, dass man das nicht sieht.
1: Gnade der späten Geburt. Ich wollte gerade sagen, hat schon, wir reden gerne so von Radiogesichtern, hat seine Vorteile, das Medium, würde ich auch sagen, ne? Auf jeden Fall. Ändert was zum Besseren. Du musst aber auch schon ganz schön was aushalten. Verletzungen sind auch nicht ausgeblieben in der ganzen Zeit. Ist auch strapaziös, das Bühnenleben, muss man sagen, oder?
0: Auf jeden Fall. Ich sag mal so, das Alter geht auch nicht spurlos an mir vorbei. Ja, also es gibt immer wieder auch mal Löcher am Hals und so weiter. Und zum Glück gibt's da entsprechend auch Kliniken, ja, wo ich wirklich sagen würde, das sind die Schöpfer, ja, und die mich dann auch wieder zusammennähen.
1: Was hast du da alles schon für Blessuren oder so,
0: die eingefangen? Ich hatte Löcher am Hals, ich hatte einen Gaumennahtriss neulich. Ja, es ist wirklich vieles, was passiert. Auch die Haut, siehst du ja, es arbeitet ja mit.
1: Ne? Ja. Ja, wird nicht besser mit der Zeit. Und ich würde sowieso sagen, bei so viel Weisheit, Lebenserfahrung und Selbstüberschätzung wird es Zeit, wieder dem bescheidenen Menschen hinter der Echse zu hören. Aber ich danke dir.
0: Ihr ist eure Quote.
1: Ja, ist unsere Quote. Die fahren wir in den Keller voller Überzeugung. Mit deinem Schöpfer, sage ich jetzt nochmal dieses Wort, Puppenspieler Michael Hatzius, sprechen wir gleich nochmal über sein Leben auf und abseits der Bühnen. Vielen Dank, Echse.
0: Bitte.

0: Michael Hatzius ist einer der wenigen Künstler, die zwei Leben gleichzeitig führen. Eines als diplomierter Puppenspieler und eins als Echse, wie wir gerade gehört haben. Wenn er die Bühnen betritt, wird aus einem Menschen plötzlich ein ganzes Theater. Echse, Schweine, Zecke, Huhn, Einhorn, alles entsteht live, alles atmet und nach der Show ist vor der nächsten Show. Das ganze Ensemble ist ja so lebendig, dass man manchmal vergisst, wer hier eigentlich wen steuert. Geht Ihnen das manchmal auch so?
1: Total. Mhm. Also wie gesagt, im besten Falle habe ich das Gefühl, dass ich gar nicht dabei bin. Also dass ich mein Ego oder so komplett rausnehme und die machen lasse, die Puppen.
0: Mhm. Mit einer Tour absolvieren Sie so 200 bis 300 Auftritte. Auch wenn die Locations wechseln, wiederholt sich natürlich doch einiges. Wie schaffen Sie es, jede Show so frisch zu spielen, als wäre es die erste?
1: Ja, das ist ja einerseits Teil des Berufs sozusagen. Auch der Bäcker muss jeden Tag das Brötchen wieder so backen, dass es schmeckt. Und in meiner jetzigen Show exklusiv ist es aber tatsächlich so, dass 60% ungefähr sind improvisierte Sachen, die aus dem Abend, aus dem Publikum und so weiter mit den Figuren zusammen entstehen. Mhm. Und 40% sind Szenen, die stehen. Und da kann man aber auch immer tiefer eintauchen noch und entdeckt auch jeden Abend so ein bisschen was Neues noch.
0: Die binden das Publikum auch direkt ein, indem sie Fragen stellen lassen, ne?
1: Beispielsweise. Zum Beispiel, die Echse legt dem Publikum Tarotkarten. Die Leute können Fragen stellen über ihre Sorgen und Nöte. Und die Echse legt dann Karten und interpretiert die Karten. Die Echse fertigt eine Porträtzeichnung an von einem Zuschauer. Die Echse spielt die Welt so ein bisschen mit Enten nach und auch dann das Leben eines Zuschauers spielt die Echse mit Quietscheenten nach und der Zuschauer kann dann ein bisschen steuern über Signale, über akustische Signale, ob die Echse auf dem richtigen Weg ist oder auf dem falschen und dann hoffen, dass die Echse dann darauf eingeht.
0: Mussten Sie sich an den Geschmack des Publikums erst rantasten? Da gab es doch bestimmt auch Auftritte, bei denen die Zuschauer nicht von der ersten bis zur letzten Minute rundweg begeistert waren, ne? Oder?
1: Ja, das gibt's bestimmt. Mhm. Also es gibt ja bestimmt auch mal wieder Leute, denen es nicht gefällt oder die irgendwie, aber das ist eben so. Aber ich entwickle ja sehr viel auch im Spiel. Ich kriege ja relativ schnell auch ein Feedback, wie so ein Goldsucher und mit so einer Wünschelrute, ne? Man hält irgendwo hin, man wedelt und dann guckt, oder man guckt, ob es ausschlägt und dann, wenn ja, fängt man da an zu graben und.
0: Und manchmal können Videoausschnitte oder Mitschnitte, meine ich, auch einen ganz heilsamen Effekt haben. Das hatten Sie, glaube ich, per Zufall mal mitbekommen, ne? Also wie so zwei Herren irgendwie während einer Show mal, kann man sagen, so ein bisschen abgelästert hatten, irgendwie, was sie zufällig aufgenommen haben, weil eine Kamera mitlief und dann mal mithören können.
1: So, ja, das ist ganz bitter, weil ich arbeite ja ohne Regisseur. Das heißt, wenn ich ein Programm neu entwickle, bin ich natürlich sehr unsicher noch mit dem Material, weil ich überhaupt noch nicht weiß. Es gibt ja Abende, die laufen nicht so, ja, und dann denkt man, okay, aber die anderen 75 Abende davor waren super, dann weiß man ja, das hat schon mal funktioniert. Ne? Dann ist das eben einfach eine Sache des Abends oder so. Aber wenn man neues Material macht, ist man dann mal sehr empfindlich, weil man ja auch noch nicht Sicherheit damit hat. Und weil ich keinen Regisseur habe, stelle ich mir immer eine Videokamera hin während der Tryouts. Und dann habe ich am nächsten Tag, ich habe schon gemerkt, das läuft nicht besonders. Und am nächsten Tag habe ich mir das Video angehört. Und dann sind, das ist ja scheiße, na komm, wir gehen in einer Pause und so. Und die wussten nicht, dass die Kamera hinter ihnen läuft. Am nächsten Tag musste ich mir in meine Zweifel noch das mit reinziehen. Aber so ist es manchmal, da muss man durch.
0: Wie ist das eigentlich mit der Puppenspieler-Community? Ich meine, oder ich kann mir vorstellen, die ist ziemlich klein in Deutschland, vor allem wenn es um Programme für Erwachsene geht. Am ehesten wird mir da noch, René Marik vielleicht einfallen. Kennt man sich gegenseitig? Tauscht man sich aus? Oder geht da doch jeder seiner Wege letztendlich?
1: Also man kennt sich auf jeden Fall. Dadurch die Hochschule in Berlin, wo man das eben studieren kann, im Jahr 10 Leute fertig werden. Also ein Jahrgang hat 10 Leute.
0: Das ist übersichtlich, ja.
1: Genau. Und dann gibt's da natürlich Festivals und eine bestimmte Struktur, wo man sich auch mal wieder begegnet und trifft. Ich bin da so ein bisschen jetzt raus, weil ich eben genau wie René Marik eben jetzt etwas mehr in diesem Comedy-Kleinkunstbereich unterwegs bin. Aber die Puppenspielszene, also wo Theater gemacht wird, durchaus auch sehr gutes Theater, eben auch für Erwachsene, auf das, was jetzt gar nicht unbedingt nur ein Comedy-Segment ist, sondern ganz anders erzählt, das gibt es und da kennt man sich schon.
0: Hm. Gibt es eine Figur oder eine Puppe, die Sie immer schon mal spielen wollten, aber sich bisher noch nicht getraut haben?
1: Nein.
0: Alles, was im Kopf war bisher, das haben Sie auch umgesetzt bisher?
1: Oder? Das vielleicht nicht, aber wenn ich finde, da muss jetzt noch was her, dann kommt das her. Also da sage ich nicht, oh nein,
0: sind Sie auch
1: bloß
0: flexibel.
1: Kein Fisch oder so.
0: Naja. Okay, Sie sind auch Vater von zwei Töchtern. Haben Sie, was mein Kenntnisstand angeht, im Wechselmodell auch? Mhm. Ich meine, das halbiert ja dann Ihren Kalender. Genau. Oder wie organisieren Sie das dann, das Tourleben?
1: Genau, das war mir total wichtig, dass ich so viel wie möglich Zeit mit meinen Töchtern verbringen kann. Und deswegen ist das jetzt einige Jahre schon so, dass ich da im Wechselmodell mit den beiden lebe. Also die Hälfte des Monats sind die bei mir. Immer von Mittwoch bis Mittwoch sind die bei mir. Dann gehe ich von Donnerstag bis Sonntag auf Tournee. Noch eine Fernbeziehung als drittes.
0: Der Tag hat nur 24 Stunden, ne? Aber geht.
1: Genau, also ein bisschen alleinerziehend, bisschen Tournee, bisschen Fernbeziehung. Das versuche ich alles einem einen Raum zu geben und dann komme ich am Dienstagabend wieder zurück und Mittwoch hole ich wieder die Kinder. So läuft eigentlich mein Leben ab.
0: Das klingt sehr durchgetaktet, aber auch, dass es gut funktioniert. Gibt es was, was Sie durch Ihre Töchter gelernt haben, was Ihnen die Bühne nie beigebracht hat?
1: Natürlich. Also unheimlich viel.
0: In welchem Alter sind die überhaupt?
1: Die sind jetzt 9 und 11.
0: Ja, aber das ist ja auch schon so ein Alter, wo man Weisheiten und so auch mal geboten bekommt, ne? Oder sogar Lebensweisheiten, Eindrücke.
1: Natürlich. Meine große Tochter, die hat schon mit 2 Jahren philosophiert. Ich bin mit ihr zum ersten Mal ans Meer gefahren und hat sie gesagt, das Meer ist ja voller Wasser.
0: Ja, und irgendwann, hier oben zieht jemand den Stecker sogar oder den Stöpsel dann sogar noch, ne, ab und zu. Das ist dann auch wieder ein Faszinosum.
1: Und ich weiß noch, wir waren mal im Urlaub, da waren die auch noch viel kleiner und ich hatte die ganze Zeit so vor mich hin irgendwie, war ich hysterisch. Ach, wenn es jetzt aber regnet und wenn wir gar nicht können, wenn das so wird und wenn es jetzt regnet, wenn wir nicht, und wenn das. Und da sagte meine Tochter, Papa, dann machen wir uns nichts draus, sondern machen uns was draus. Und dann der Satz begleitet mich auch oft, wenn ich an irgendwas.
0: Da muss man aber auch erstmal drauf kommen in dem Alter.
1: Fand ich auch cool,
0: Respekt, ja, okay. Wenn Sie mal nicht aktiver Vater sind und auch gerade keinen Auftritt haben, was machen Sie gerne, um den Akku wieder aufzuladen? Muss ja auch sein.
1: Ja, das muss total sein. Und ich habe jetzt angefangen, seit einigen Monaten gehe ich ins Fitnessstudio. Und das hätte ich nicht für möglich gehalten noch vor einem halben Jahr, aber ich lasse einmal am Jahr Blut abnehmen bei einem Arzt, der da so reinguckt, was da so los ist, und der hat also mir dazu geraten und dann habe ich damit angefangen und das macht mich total also froh, ja, muss ich wirklich sagen, das entlastet ja, also stärkt ja nicht nur den Körper, was echt total nötig war wegen der ganzen Autofahrten und auch diesen Puppenspielen, das ist ja wirklich echt eine
0: Wirbelsäule, Rücken und sowas.
1: Wirbelsäule, ne? Und das ist ja alles auch nicht mehr so selbstverständlich mit 43 wie mit 23 oder 33. Und genau, versuche ich dreimal die Woche wirklich intensiv zu machen zum Beispiel. Aber ich gehe auch gerne in die Sauna oder so, wenn die Möglichkeit sich ergibt oder wenn ich mit meiner Freundin bin, zusammen mit ihr.
0: Ja. Ich meine, von Apfelessig hätte ich auch mal was gehört? Oder
1: Ich habe alles mal probiert. Apfelessig, chinesisches Ding. Ich habe immer grünes Smoothies. Es gab vieles, durch das, was ich so im Moment bin ich jetzt Kraftsportler. Also
0: mir ist jetzt der Fokus auf
1: Protein.
0: Genau. Die Proteinversorgung soll man nicht unterschätzen, auf jeden Fall. Wie sieht's denn aus? Gibt's schon Ideen für eine neue Show, wenn die jetzt zu Ende geht demnächst?
1: Die geht nicht demnächst zu Ende.
0: Die
1: wird noch geritten, gemolken und genossen.
0: Ja, und gibt es Ziele oder Projekte abseits der Kleinkunstbühnen? Ich meine, ich hätte mal was von Synchronsprecher gehört, dass Sie sich sowas auch vorstellen.
1: Das ist eine Sache, was ich tatsächlich gerne unbedingt noch mal machen möchte oder mal machen möchte, synchron. Und was ich auch regelmäßig mache, das ist natürlich durch die Tour und auch durch die Kinder im Moment nicht so ausgiebig möglich. Ich unterrichte auch einmal im Jahr an der Hochschule, wo ich studiert habe, Grundlagen, Improvisation. Und dann gibt's auch noch eine Theaterakademie, Vorpommern heißt das, auf Usedom. Tatsächlich, das sind auch Schauspieler, die werden da ausgebildet. Den gebe ich auch einmal im Jahr so eine kleine Einführung ins Puppenspiel. Also so kleine Lehrtätigkeiten mache ich auch sehr gerne noch, um auch was anderes, eine andere Art von Auseinandersetzung damit nochmal zu haben.
0: Ja, aber ist auf jeden Fall vielfältig und man hört auch schon Pläne, Ziele auf jeden Fall vorhanden. Ich wünsche Ihnen viel Erfolg bei all dem, was Sie sich vorgenommen haben. Natürlich weiterhin viele tolle Auftritte, auch bei uns hier im Norden mit begeistertem Publikum. Ja, und vielen Dank für die Einblicke und die Zeit.
1: Sehr gerne, danke für die Einladung und das Interesse.
0: Ja, am Mikrofon verabschieden sich Christian Erber und
1: Michael Hatzius.
0: Ja, und die Echse. Ich wollte gerade sagen, die Echse natürlich
1: auch. Und Steffi und Thorsten und die Möhre und die Zecke.
0: Und das Huhn. Und wir alle sagen Tschüss.
1: Tschüss.

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1: Mit Nicolas Kolsch. Guten Abend. Gericht verurteilt Airbus und Air France wegen Flugzeugabsturz. Rubio stellt vor Gipfeltreffen Zukunft der NATO in Frage. Magistrat will Förderung für Familienzentren in Bremerhaven auslaufen lassen. Das Wetter heute Abend meist trocken bei 14 bis 19 Grad. Knapp 17 Jahre nach dem Flugzeugabsturz zwischen Rio und Paris hat ein französisches Gericht die Fluggesellschaft Air France und den Flugzeugbauer Airbus schuldig gesprochen. Aus Sicht der Richter sind sie alleine und komplett verantwortlich. Bei dem Unglück im Jahr 2009 waren damals 228 Menschen ums Leben gekommen, darunter auch viele Deutsche. Aus Paris berichtet Julia Borutta.
2: Auch wenn die Strafe von jeweils 225.000 Euro für die großen Konzerne nicht sonderlich ins Gewicht fällt, dürfte der immaterielle Schaden groß sein. Denn die Richter kamen zu dem Schluss, dass sich Airbus und Air France Versäumnisse haben zu Schulden kommen lassen, die unmittelbare Auswirkungen auf die Katastrophe hatten. Zum Beispiel was die Ausbildung der Crew, aber auch technische Komponenten anbelangt. Auch seien die Probleme mit den Geschwindigkeitsmessern bekannt gewesen, aber von Airbus unterschätzt worden. Für die Angehörigen ist der heutige Schuldspruch eine Form der Erleichterung. Der deutsch-französische Flugzeugbauer Airbus allerdings kündigte an, beim obersten französischen Gericht Berufung einzulegen.
1: Kurz vor seinem Abflug zum NATO-Treffen in Schweden hat US-Außenminister Marco Rubio erneut die Zukunft der Allianz in Frage gestellt. Als konkreten Grund nannte der Republikaner die Weigerung von Ländern wie Spanien, die Nutzung von Stützpunkten für den Krieg im Iran zuzulassen. Es stelle sich die Frage, so Rubio, wieso die USA noch Mitglied der NATO seien. Über das Thema müsse jetzt gesprochen werden. Die Bergung des toten Buckelwals vor der dänischen Küste ist vorerst gescheitert. Ein neuer Versuch soll laut dänischer Umweltbehörde erst nach Pfingsten unternommen werden. Einzelheiten von Arne Bartram.
3: Der Kadaver liegt seit rund einer Woche an einem Strand und sollte nun zum Festland abtransportiert werden. Beim Transport in tieferes Wasser ist das tote Tier aber auf einer Sandbank stecken geblieben. Die Aktion wurde deshalb vorerst abgebrochen. Die dänische Umweltbehörde hat sich dazu entschieden, den Kadaver von der Insel wegzuschaffen, weil das tote Tier durch aufsteigende Gase explodieren könnte. Das Tier war seit März mehrfach an der deutschen Ostseeküste gestrandet.
1: Ein geplantes weiteres LNG-Terminal in Wilhelmshaven darf vorerst nicht gebaut werden. Das niedersächsische Oberverwaltungsgericht in Lüneburg hat einem Eilantrag von Naturschützern stattgegeben und einen Bebauungsplan außer Kraft gesetzt. Das Flüssiggasterminal soll in einem Vogelschutzgebiet vor dem Jadeweserport entstehen. Das Gericht begründet seine Entscheidung damit, dass die Stadt nicht ausreichend sichergestellt habe, dass Ausgleichsmaßnahmen für den Naturschutz parallel zu den Bauarbeiten verwirklicht werden. Die Stadt kann den Bebauungsplan nun nachbessern. Außerdem steht die Entscheidung über die eigentliche Klage noch aus. In Bremerhaven will der Magistrat die Förderung für die Familienzentren in den nächsten Jahren auslaufen lassen. Das geht aus einer Ausschussvorlage hervor, die Buten und Binnen vorliegt. Die sogenannte frühe Hilfe soll demnach neu ausgerichtet werden. Aus Bremerhaven berichtet Till Kohlwes.
4: Nach Ansicht des Magistrats sollen die Familienzentren in Bremerhaven eigentlich ein Anlaufpunkt für alle werdenden Eltern und Familien mit ihren Kindern im Alter von bis zu 3 Jahren sein. Nach einer Überprüfung wirft die Stadt den Zentren aber nun vor, ihre Schwerpunkte anders gesetzt und das Geld nicht zielgerichtet ausgegeben zu haben. Zum Beispiel auch für Angebote für ältere Geschwisterkinder. Die Leiterin des Kirchenkreises, Susanne Wendorf von Blumröder, hält dagegen. Die bisherigen Fördermittel von insgesamt 560.000 Euro sollen nach einer Vorlage des Magistrats, die Buten und Binnen vorliegt, den Familienzentren bis 2029 entzogen werden und in neue Anlaufstellen investiert werden.
1: Das waren die Nachrichten mit Nicolas Kolsch.
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5: Wir haben es aktuell 20 Grad in Oldenburg, 18 Grad in Wilhelmshaven und 16 Grad in Bremerhaven. Heute Nacht, da bleibt es trocken. Es kann allerdings ein klein bisschen nebelig werden. Temperaturen liegen dann so zwischen 13 und 9 Grad. Morgen, der Freitag, da starten wir erstmal sonnig, ein bisschen neblig vielleicht noch. So ein paar Wolkenfelder verschwinden aber am Vormittag und ab dem Mittag wechseln sich dann Sonnenschein und so ein paar schöne Quellwolken miteinander ab. Und es bleibt weitgehend trocken. Die Höchstwerte liegen bei 18 Grad auf Wangerooge, 21 Grad in Halesiel, 24 Grad in Bremen und bis 25 Grad in Bersenbrück.
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5: kommt zu Ihnen um 19:04. Seien Sie vorsichtig bitte. Auf der A1 Hamburg Richtung Bremen zwischen Euten und dem Bremer Kreuz liegen Gegenstände. Die A7 Hannover Richtung Flensburg zwischen Hamburg-Heimfeld und dem Elbtunnel gibt es 5 Kilometer stockenden Verkehr. Und Delmenhorst und Bremen. Heute und morgen wird das Busunternehmen Delbus bestreikt. Es fahren an beiden Tagen keine Busse. Kommen Sie mir überall gut an.
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5: Einen wunderschönen Abend wünsche ich. Heute gibt's mich mal nur ausnahmsweise eine Stunde lang, denn ab 8 gibt es hier einen ganz besonderen Leckerbissen. Neben mir im Studio wird gerade schon fleißig aufgebaut. Mikros, Kabel, große Verstärker werden da durch die Gegend geschleppt, denn wir haben Besuch. Dressed Like Boys wird hier gleich eine Stunde live performen mit einer Handvoll ausgewählten Hörern, die dabei sein dürfen. Also bleiben Sie dran. Und wir starten hier mit Belle and Sebastian und We Were Beautiful. We'll be right back.

Alan Stone featuring Jamie Liddell, Taste of You bei Bremen 2 Sounds. Wenn Sie zum nächsten Song gerne mal so einen kleinen visuellen Eindruck hätten, es gibt ein ganz wundervolles Live-Video zu On Your Way von Anais Mitchell. In einem so richtig schön urigen, holzvertäfelten Studio performt sie mit ihrer Band den Song und man sieht, dass das allen wohl ziemlich Spaß macht. Da bekommt man so ein ganz warmes, wohliges Gefühl, wie sie so mit Hingabe und einem breiten Lächeln auf dem Gesicht den Song singt, auf einem gemütlichen Perserteppich stehend. Also, hier kommt schon mal das akustische Pendant. Wenn Sie das Optische dazu wollen, einfach mal den Song googeln. Das kommt gleich als erstes. Anais Mitchell, On Your Way, in Klammern Felix Song.

Anais Mitchell, On Your Way, Felix Song bei Bremen 2 Sounds. Und hier ist ganz kurz der Bremen 2 Verkehrsservice mit einer Eilmeldung um 19.16 Uhr haben wir es. Seien Sie vorsichtig bitte, in beiden Richtungen auf der A1 Hamburg-Bremen zwischen Posthausen und Euten laufen nämlich Tiere. Bitte seien Sie da ganz vorsichtig, bitte nicht die Tiere überfahren. So, weiter geht's hier. Chance Pena ist einer dieser Songwriter, bei denen man sich fragt, wie kann man bitte schön mit Anfang 20 so tiefgründiges Zeug schreiben? Der stammt ursprünglich aus Texas, hat schon früh mit Gitarre und Garageband herum experimentiert und ist dann als Teenager bei The Voice gelandet und hat nicht gewonnen und hat sich danach auch für das Richtige entschieden, würde ich sagen. Er hat nämlich nicht auf den schnellen Hype gesetzt, sondern hat Songs geschrieben, die dann von alleine quasi gefunden werden wollten und wurden sie auch, denn das Ergebnis, sie sind dann in Serien aufgetaucht, hatten irgendwann Millionen von Streams und hatten bald eine stetig wachsende Fanbase. Also der Chance, ganz ohne das große Tam-Tam drumherum. So produziert er auch vieles selbst oder in so kleinen Miniteams, oft in kurz gemieteten Studios zwischen Tourstops. Er sagt, er will Songs bauen, die man im Wohnzimmer flüstern kann und die in einer Halle trotzdem halten. Mission accomplished, würde ich sagen. Hier ist er, Chance Pena mit The Voyager.

Chance Peña und The Voyager bei Bremen 2 Sounds. Und hier ist ganz kurz nochmal der Verkehrsservice. Seien Sie vorsichtig bitte auf der B211. Brake Richtung Oldenburg in Höhe Abzweig nach Großenmeer liegt nämlich ein Metallteil rum. Passen Sie da bitte schön auf. Katie Pruitt ist eine ganz taffe aus Atlanta. Inzwischen in Nashville zu Hause mischt sie Indie-Folk, Amerikaner und eine klare Kante Southern Soul. Sie hat früh für Aufsehen gesorgt, weil sie Themen anspricht, um die andere gerne so ein bisschen eher herumschlawenzeln. Queerness gemischt mit Familie und Glaube. Ganz heikles Thema und das immer ohne Zeigefinger und mit einem ziemlich messerscharfen Geschreibe. Sie hat mit ihrem Debüt ihre erste Grammy-Nominierung als Best-Amerikaner-Album ganz knapp verpasst. Sie ist aber definitiv Kritikerliebling von Anfang an. Sie sagt, ihre Superkraft ist radikale Ehrlichkeit. Und ihre neue Single Same Boat ist genau diese Mischung aus klug und nahbar. Ein Song über Gemeinsamkeiten trotz Differenzen. Quasi wir sitzen alle im selben Kahn, auch wenn wir uns über die Playlist streiten. Hier ist Katie Pruitt, Same Boat.

0: Katie Pruitt, Same Boat bei Bremen 2 Sounds. Death Cab for Cutie sind die Band, die es schafft, Trennungen so poetisch klingen zu lassen, dass man kurz denkt, oh, ich will auch so eine haben. Der folgende Song No Room in Frame stammt vom Album Kintsugi, benannt nach der japanischen Kunst, Zerbrochenes mit Gold zu reparieren. Hat mein Mann tatsächlich mal mit einer meiner Vasen gemacht, Lieblingsvasen, die er zusammen mit unserem Sohn beim Fußballspielen im Haus zerdeppert hat. Also kein echtes Gold, es war Goldkleber, aber es hat mich etwas besänftigt. Aber sagen wir nur so viel, die spielen jetzt keinen Fußball mehr im Haus. Hier sind Death Cab for Cutie mit No Room in Frame.
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3: Heute Nacht, da bleibt es trocken. Es kann hier und da ein bisschen neblig werden. Tiefsttemperaturen liegen irgendwo so zwischen 13 und 9 Grad. Morgen, der Freitag, da starten wir erstmal sonnig, ein bisschen wolkig und neblig. Und die Nebelfelder verschwinden dann am Vormittag. Ab dem Mittag wechseln sich dann Sonnenschein und Quellwolken miteinander ab und es bleibt weitgehend trocken. Am meisten Sonnenschein erwartet uns auf den ostfriesischen Inseln und in Richtung Osnabrücker Land. Es wird wärmer mit 18 Grad auf Wangerooge, 21 Grad in Halesiel, 23 Grad in Beverstedt und bis 25 Grad in Bersenburg.
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3: 19 Uhr und 32 Minuten haben wir es. Seien Sie vorsichtig bitte in beiden Richtungen auf der A1 Hamburg-Bremen. Zwischen Posthausen und Euthen laufen Tiere. Vorsicht auch auf der A1 Hamburg Richtung Bremen. Zwischen Euthen und dem Bremer Kreuz, da liegen Gegenstände rum. Und Vorsicht auch auf der B211 Brake Richtung Oldenburg. In Höhe Abzweig nach Großenmeer liegt ein Metallteil. A7 Hannover Richtung Flensburg. Zwischen Hamburg-Heimfeld und dem Elbtunnel gibt es 5 Kilometer stockenden Verkehr. Delmhorst und Bremen. Heute und morgen wird das Busunternehmen Delbus bestreikt. Es fahren an beiden Tagen keine Busse. Ist viel los heute Abend. Fahren Sie bitte ganz, ganz vorsichtig.
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3: Einen wunderschönen Abend wünsche ich. Nur noch ein halbes Stündchen haben wir heute zusammen. Ausnahmsweise mal nur bis 20 Uhr. Ich hier für Sie. Denn nebenan, durch die Glasscheibe kann ich es schon sehen. Obwohl, ich glaube, jetzt sind sie gerade beim Armbrot. Ach, Kinders, es gibt gleich ein herrliches Live-Konzert hier mit ausgewählten Hörern, die dabei sein dürfen. Dressed Like Boys. Gleich hier live. Aber erst noch eine halbe Stunde ich. Und jetzt Joan Osborne und Think.

die moderne Billie Holiday, Madeleine Peru, Getting Some Fun Out of Life. Das ist die richtige Einstellung. Cristobal kommt von den Azoren, mitten im Atlantik, und seine Songs, die klingen oft genauso. Weite Horizonte, salzige Luft, ein bisschen Sehnsucht nach der Ferne. Der portugiesische Singer-Songwriter hat erste Aufmerksamkeit bekommen über virale Clips und Werbespots tatsächlich, weil seine Songs anscheinend eine Gänsehaut in 30 Sekunden Qualität haben. Aha, das kannte ich auch noch nicht vorher. Den Durchbruch gab es dann in der Pandemie mit einem Song, der millionenfach geteilt wurde. Cast Away heißt nun eins seiner aktuellsten Werke und das passt perfekt in sein Universum. Ein Song über sich verloren fühlen und trotzdem irgendwie Kurs halten. Akustische Gitarre vorne, warme Streicher und Synthes hinten und dazu diese rausanfte Stimme. Perfekt für späte Autofahrten und für Bremen 2 Sounds. Hier ist der Mann, der Inseln in Songs verwandelt. Cristobal.

Christopher. Castaway, Bremen 2 Sounds hier. Trousdale, das sind drei Freundinnen aus L.A., Quinn, Georgia und Lauren, die dreistimmige Harmonien sowas von tight singen, dass man denkt, die machen vielleicht heimlich Telepathie oder sowas. Sie haben sich am College kennengelernt und als Songwriterinnen haben sie erstmal für andere gestartet, bevor sie eigene Songs geschrieben haben, also für sich. Live sind die auch so eine richtige Macht. Die drei himmlischen Stimmen, dann die unfassbar gute Band und auch immer sehr witzige Ansagen, das können sie auch noch gut. Where Did You Go heißt die neue Single und die ist wieder mal 100% Trousdale. Ganz viel Gefühl, Engelsgesang und ein Refrain zum Mitschauten. Hier sind Trousdale. Where did you go?

kann man doch nur mitschauten, oder? Trousdale, ihre neue Where Did You Go? Die drei Girls sind jedes Mal wie so ein kleines Stimmgabel-Reset fürs Gehirn. Und wir bleiben bei den drei Mädels aus L.A. Die haben jetzt gerade ihr Album Growing Pains aus dem letzten Jahr in einer Deluxe-Version wieder veröffentlicht quasi. Ursprünglich hatte das mal 12 Songs. Auf der Deluxe-Version sind nun 20. Das sind aber teilweise die gleichen Songs, nur diesmal in Duett-Versionen. Da haben sie sich zum Beispiel Ken Yates oder auch Halfway geschnappt, um ihre Lieder neu zu interpretieren. Und im Falle des nächsten Songs die Band Taws. Und das passt besonders gut, denn das sind drei Boys aus dem schönen Devon in Cornwall. Oh, drei Mädels, drei Jungs, vereint im Song Want Me Back. Hier sind Trousdale.

Rousdale featuring Taurus und Want Me Back bei Bremen 2 Sounds. Und ich fühle mich ehrlich gesagt gerade ein bisschen wie im Zoo. Da stehen nämlich Menschen vor der Scheibe und die beobachten mich. Was wollen die denn alle hier? Ah, ich weiß es. Ich habe eine Ahnung. Gleich ab 20 Uhr gibt es hier nämlich für Sie eine Stunde Live-Musik Dressed Like Boys. Und diese sehr sympathisch aussehenden Menschen dürfen dabei sein. Was für ein Glück. Und Sie natürlich auch, ne? Über die Ohren. Also bleiben Sie dran.

0: Rachel Bayman, Ships in the Night.
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0: Wasser haben zu Schulden kommen lassen, die unmittelbare Auswirkungen auf die Katastrophe hatten. Zum Beispiel was die Ausbildung der Crew, aber auch technische Komponenten anbelangt. Auch seien die Probleme mit den Geschwindigkeitsmessern bekannt gewesen, aber von Airbus unterschätzt worden. Für die Angehörigen ist der heutige Schuldspruch eine Form der Erleichterung. Der deutsch-französische Flugzeugbauer Airbus allerdings kündigte an, beim obersten französischen Gericht Berufung einzulegen.
1: Kurz vor seinem Abflug zum NATO-Treffen in Schweden hat US-Außenminister Marco Rubio erneut die Zukunft der Allianz in Frage gestellt. Als konkreten Grund nannte der Republikaner die Weigerung von Ländern wie Spanien, die Nutzung von Stützpunkten für den Krieg im Iran zuzulassen. Es stelle sich die Frage, so Rubio, wieso die USA noch Mitglied der NATO seien. Über das Thema müsse jetzt gesprochen werden. In der Türkei hat ein Gericht die Absetzung des Oppositionsführers Özgür Özel angeordnet. Der Vorsitzende der größten Oppositionspartei und die gesamte Parteiführung werden demnach ihrer Ämter enthoben. Aus Istanbul Benjamin Weber.
2: Das Gericht hat den Parteitag der CHP aus dem Jahr 2023 für nichtig erklärt und damit auch die Wahl von Özgür Özel zum Parteivorsitzenden annulliert. Die staatliche Nachrichtenagentur Anadolu meldet, dass jetzt sein Vorgänger im Amt, Kemal Kılıçdaroğlu, wieder eingesetzt werde. Er hatte auf dem Parteitag gegen Özel kandidiert und verloren. Im Nachgang waren Vorwürfe laut geworden, wonach Özel und sein Lager Delegierte bestochen hätten, ihre Stimmen für ihn abzugeben. Die nun abgesetzte CHP-Führung hat das immer bestritten. Özel hatte die CHP als Vorsitzender neu ausgerichtet. Die Umfragewerte der Partei waren seitdem gestiegen. Seit gut einem Jahr gehen die türkischen Behörden verstärkt gegen die größte Oppositionspartei vor.
1: Im Klinikum Bremen-Mitte sind Baumängel bei der Lüftungstechnik festgestellt worden. Betroffen sind vor allem OP-Räume. Die Sanierung kostet nach Schätzungen des Klinikverbundes Gesundheit Nord rund 900.000 Euro. Aus der Regionalredaktion Buten und Binnen, Sven Weingärtner.
3: In 16 Operationssälen des Teilersatzneubaus und in einigen weiteren Räumen wurden bei der Lüftungsanlage 2019 falsche Teile verbaut. Sie entsprechen nicht einer vorgeschriebenen Norm. Das geht aus einem internen Protokoll hervor, das Buten und Binnen vorliegt. Aufgefallen ist der Fehler, weil der Klinikverbund Geno die Firma für die Wartung gewechselt hat. Eine Gefahr für die Patienten hat laut Kliniksprecherin nie bestanden. Dennoch müssen jetzt die Decken geöffnet werden, um die Anlagen zu sanieren. Dauern wird das voraussichtlich bis ins nächste Frühjahr. Ob die Gesundheit Nord Geld von der Baufirma und dem Generalplaner zurückbekommt, ist offen. Ein Anwalt ist eingeschaltet. Der Vorsitzende der Gesundheitsdeputation, Heiko Strohmann, geht davon aus, dass die Geno auf den Kosten sitzen bleibt und es auch teurer als geschätzt wird.
1: Das waren die Nachrichten mit Nicolas Golsch.
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5: Heute Nacht, da bleibt es trocken. Es kann hier und da ein bisschen neblig werden. Die Temperaturen liegen zwischen 13 und 9 Grad. Morgen, der Freitag, da starten wir erstmal teils sonnig, teils wolkig. Regionale Nebelfelder verschwinden am Vormittag. Und ab dem Mittag wechseln sich Sonnenschein und vielleicht mal so ein paar Quellwolken miteinander ab. Und es bleibt weitgehend trocken. Und Temperaturen liegen zwischen 18 und 25 Grad.
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5: Kommt zu Ihnen um 20 Uhr und 4 Minuten. Seien Sie vorsichtig bitte. In beiden Richtungen auf der A1 Bremen-Hamburg zwischen Euthen und Posthausen laufen Tiere. Und Delmenhorst und Bremen, heute und morgen wird das Busunternehmen Delbus bestreikt. Es fahren an beiden Tagen keine Busse. Fahren Sie schon vorsichtig und kommen Sie mir überall gut an.
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5: Ja genau, die gibt es jetzt für Sie. Eine Stunde live, dressed like boys aus dem Bremen 2 Studio nebenan. Und da schalten wir jetzt drüber zu meinem Kollegen Till Lorenzen. Viel Spaß!
6: Und damit herzlich willkommen zu unserer exklusiven Bremen 2 Radio Session mit Dressed Like Boys. Ein großes Hallo aus dem Studio an die Band und an unser Studiopublikum. Moin!
7: Moin!
6: Wir haben uns hier auf ca. 25 Quadratmetern ganz schön eingepfercht, aber es wird richtig viel Schönes geben. Und die Gruppe Dressed Like Boys ist mit neuer Platte da am Tag, bevor sie morgen ihre große, unter anderem Deutschland-Tour starten, viele Tage unterwegs sein werden. Und der Kopf von Dressed Like Boys, das ist Yelle Dentürk. Herzlich willkommen. Happy to have you here. Welcome.
8: Thank you.
6: Okay. Yelle, ihr fahrt morgen auf Tour. Heute erstmal ein Start im Radio. Eigentlich ein Studiokonzert wie im Tonstudio. Besser geht's doch eigentlich nicht, oder? You will be on the road tomorrow playing clubs, but tonight a studio concert, like really in a rehearsal studio, recording studio. It can't be better, right?

0: I love the intimate setting, you know? It's perfect. And it's a good rehearsal for us. Sort of a way of us to, for us to land here in Germany before we start the big tour.
1: We hope we get more than a rehearsal.
0: Of course.
1: Also, er sagt es wirklich, dass es gut ist, hier nochmal so vor der Tour alles nochmal genau mit perfekten Sound hinzubekommen. Und es ist noch eine gute Probe, aber wir kriegen mehr als eine Probe. Und Jelle, möchtest du uns deine Band einmal kurz vorstellen? Will you introduce us to your lovely band?
0: Of course, because they are wonderful musicians and beautiful people. We have our guitar player, Nathan. Then we have... and on drums is Robin. On bass we have Hill. And on keys, the fairy of our band, Babette.
1: Dressed Like Boys, live hier auf Bremen 2. Wir freuen uns auf eine Radiosession. Wir werden Songs hören, wir werden ein bisschen über deine Musik und deine Hintergründe sprechen. Aber jetzt muss erstmal Musik her. Jelle, please take it away. What's going to be the first song of the evening?
0: I'm gonna start with the first song of my album. It's called Nando.
1: Enjoy.
0: Nando,

Danke. Okay, let's play another one. This one is called Healing.

0: Dressed Like Boys live hier auf Bremen 2. Vielen, vielen Dank für die ersten beiden Songs. Thank you so much for the first two songs. Jelle Den Türk und seine Band. Jelle, nach den ersten beiden Songs kann man schon sagen, du hast ein Herz für Piano-Balladen, für piano-getriebene Songs. Wo kommt das her? So you really have a passion for piano-driven ballads. Where does that come from?
1: Well, piano was my first instrument when I was a kid. I studied the classical piano, and I always have to play. I had to play Johann Sebastian Bach.
0: Oh,
1: yeah, and I hated Bach as a kid. Now I love Bach, but back then I thought it was boring, and I wanted to play the pop songs, you know, like songs by David Bowie and Elton John, stuff like that. And anyway, at some point in my life, I thought I'd give it a try and try to write these ballads myself.
0: Also so, Johann Sebastian Bach war ein großer Einfluss, denn Jelle Den Türk hat am Anfang klassisches Klavier gelernt. Auch das hat ihm allerdings nicht so wahnsinnig gut gefallen, weil er es damals langweilig fand. Mittlerweile liebt er es sehr. Aber ja, eben diese Piano-Balladen, die haben ihn schon von früh auf begeistert. Und dann hat er eben gedacht, gut, so etwas muss ich selber schreiben. Eine Sache, die auch sofort stark auffällt, ist, dass Harmoniegesang eine große Sache ist bei euch. Kommt das aus den 60er, 70er Jahren? Kommt das von Crosby, Stills and Nash, von The Band, vielleicht sogar von Queen? Harmony singing is a big thing in your band. That comes from the 60s, right? The 70s, bands like Crosby, Stills and Nash.
1: I'm just crazy about harmony. And people singing together. There is something so powerful when people sing together, you know? Well, you mentioned Crosby, Stills and Nash. We as a band, we love Crosby, Stills and Nash. And we love the Beatles, and we love The Band. Stuff like that. And it's always projects where people all sing together.
0: Ja, also voll ins Schwarze getroffen. Also Crosby, Stills and Nash, The Band auch, die Beatles natürlich auch, sind ein großer Einfluss. Und das liebt die ganze Band. Das merkt man bei euch auch. Es ist ein Solo-Projekt, aber nichtsdestotrotz seid ihr irgendwie trotzdem eine Band. Und ihr teilt ganz viele musikalische Vorlieben. Ist das vielleicht dann auch eine Sache gewesen, bei der du dann deine Band ganz einfach überzeugen konntest, mit dir diese Musik zu machen, weil sie es auch so mögen? You just mentioned that you all love this kind of music, like the Beatles, Crosby, Stills and Nash and so on. Was that the thing how you convinced these guys to play this kind of music with you? Because actually it's your solo project, but you're kind of a band as well, right?
1: I had a feeling, like with Robin, our drummer, I've been playing with him for 10 years, so I know the music he likes. So I was pretty sure he was gonna like this kind of music. With the other band members, I wasn't so sure at first, but I guess I got lucky because they all love the music I love. And when we're on tour, in the tour van, we always listen to the same music, you know.
0: Also gerade mit Robin an den Drums spielt er schon sehr lange zusammen und da gab es eine große tiefe Verbindung. Und bei den anderen drei Bandmitgliedern war er sich nicht erst ganz sicher, passt das? Haben die auch Lust auf diese Musik? Aber es hat sich schnell herausgestellt, ja, das passt. Und wenn sie dann auf Tour zusammen sind, dann hören sie auch genau diese Musik sehr, sehr gerne, auch als Inspiration. So I bet the playlist for the next days, it's all 60s, 70s.
1: Yeah, but we try to take inspiration from the 60s and 70s, but bring it to the 21st century. Yeah. I mean, that's important as well. We live today. We don't live back then.
0: We can't.
1: Unfortunately not.
0: Ich würde sagen, wir hören jetzt noch mehr Musik. Also weiterhin viel Spaß mit der exklusiven Radio-Session auf Bremen 2 mit Dressed Like Boys. Let's listen to more songs.

0: Ja, ich glaube, alle draußen am Radio hören es. Unser kleines Studiopublikum ist begeistert von diesem Ende dieses Songs, aber generell von der Musik von Dressed Like Boys. Incredible. Thank you very, very much. And you can hear it. They are delighted. And I bet the same goes for our audience at home, in the car, wherever the people are listening to us. Jelle, Stonewall Riots Forever war gerade das Stück, was du gesungen hast. Ich habe den Eindruck, es ist ein ganz, ganz persönliches Stück, das du gerade gesungen hast. Worum geht's in diesem Stück? I have the feeling Stonewall Riots Forever is a very, very personal song. What is the story behind it?
1: Yeah, it's personal and it's not personal. It's both. So the Stonewall Riots is a thing that happened in New York in the 60s. There was this bar called the Stonewall Inn, and this was back then, one of the few places where queer people felt safe, and people could just be themselves, because being queer back then was illegal, and this was kind of the first safe space, you can say. Only the police would come barging in every weekend and start arresting people. And then one night, the people in Stonewall, they rose up and they started protesting. They said, "We are not second-rate citizens. We are human beings. We have rights." And so they started protesting, and for 72 hours, people kept joining them. And this became known as the Stonewall Riots. And it was actually the birthplace of the Pride movement. So I think in Germany, Pride, when there's a Pride, it's called Christopher Street Day or something. Yeah?
0: Yeah.
1: Yeah. Well, this is where it originated. And I actually went there. I am a queer man myself. And I actually went there and I met the owner of Stonewall. And I think he said it best. He said, "It's important to know your history or you may not have a future." So that is why I wrote this song. And actually the words "Dressed Like Boys" are in the song. So the name of "Dressed Like Boys" comes from that song.
0: Okay, I try to translate.
1: Yeah, this is a lot. I'm sorry, I'm giving you a lot of work.
0: It's okay, thank you. Also, Stonewall Riots, das kommt tatsächlich aus den 60er Jahren, weil in New York gab es eine Bar namens das Stonewall Inn. Und das war ein Ort, an dem queere Menschen, homosexuelle Menschen sich eben aufhalten konnten, wo sie einfach ihr Leben leben konnten, ohne dass sie diskriminiert wurden, weil das damals insbesondere auch in den USA, aber ja auch hier in Deutschland illegal war. Und dann gab es irgendwann diesen Protest. 72 Stunden lang haben Menschen wirklich protestiert für ihre Rechte. Die Polizei ist da immer wieder vorbeigekommen und sie haben wirklich gesagt, nein, wir sind doch nicht Menschen zweiter Klasse. Wir haben genauso ein Recht, unser Leben, unsere Sexualität ausleben zu wollen, wie wir das für richtig halten. Und Jelle hat jetzt eben gerade gesagt, dass er selbst auch ein queerer Mensch ist und dementsprechend wollte er dem Ganzen eine Hymne geben. Er war dort selbst auch da und hat auch mit dem Besitzer gesprochen, der gesagt hat, "Help me again. The saying of the owner was,
1: if we don't..." The saying of the owner. Yeah. "It is important to know your history or you may not have a future."
0: Es ist wichtig, deine Geschichte zu kennen, sonst hast du keine Zukunft. Okay. Vielen Dank für die Geschichte oder die Story behind the song. Du hast mal Philosophie studiert und ich habe gehört, dass du Philosophie studieren angefangen hast, weil dir am Anfang bei deinen Songs keine Themen eingefallen sind und du unbedingt Ideen brauchtest und dachtest, im Philosophiestudium findest du vielleicht die richtigen Ideen, die richtigen Fragen. Stimmt das? You studied philosophy once and I heard that you started it also because you didn't have any topics for your songs. You didn't know what to write about. So is that true?
1: Yes. I knew I wanted to be on stage. You know, as a kid, I performed in a school theater and immediately I felt, okay, this is my thing. But if I wanted to be on a stage, I wanted to have something to say, you know, and I didn't have anything to say. So that's why I started studying philosophy, of course, because it interested me and because I think it is important, especially as a musician, as an artist, to ask questions. And when you study philosophy, you don't necessarily find answers, but you start asking better questions.
0: Also er wusste von Anfang an, dass er auf die Bühne gehört. Schon als Kind war er viel unterwegs, auch bei Theateraufführungen und so weiter. Aber tatsächlich, als er angefangen hat, seine ersten eigenen Songs zu schreiben, sind ihm keine Texte eingefallen. Und dann dachte er, Philosophie, ja, da geht's doch um die großen Themen. Da findet er vielleicht sozusagen Inspiration. Und dann hat er da aber gelernt, es geht da im Philosophiestudium gar nicht so sehr darum, Antworten auf irgendetwas zu finden, sondern aber die richtigen, vielleicht auch die größeren Fragen zu stellen. Wenn du an dein Philosophiestudium zurückdenkst, wer waren vielleicht Philosophen, die dich tatsächlich beeindruckt haben mit ihren eigenen Theorien? So who were philosophers who influenced you, who were like had good ideas that you liked? The old Greeks or more the modern ones, the ones from the Enlightenment?
1: Well, it's a bit all over the place, you know. From the old Greeks, I love Socrates. The kind of motto of Socrates was the unexamined life is not worth living. So you have to examine life, look at life, and ask questions again. And then there was this period in my life where I was kind of unhappy, and then I read this book by Schopenhauer. Arthur Schopenhauer, and it was called in English The Art of Being Happy. Great book, and ironic because he was, I think, the most unhappy philosopher ever.
0: Maybe next to Friedrich Nietzsche.
1: could be. Also great. He had a great mustache. I don't really read him, but he does have great mustache. And I also like Rousseau, Jean-Jacques Rousseau, French philosopher, because he's not only a great thinker, but also a great writer.
0: Also bei den Griechen ist es vor allem Sokrates, den Jelle den Türk sehr schätzt, weil der die Philosophie des Lebens gelebt hat, gesagt hat, man muss das Leben ausleben, ansonsten hat man irgendwie den Zweck auf der Erde hier verfehlt. Dann hat er ein Buch von Arthur Schopenhauer gelesen, auf Deutsch heißt es wahrscheinlich tatsächlich Die Kunst des Glücklichseins, The Art of Being Happy, das ihn sehr beeinflusst hat, obwohl Schopenhauer vielleicht ein eher unglücklicher Philosoph war. Und Jean-Jacques Rousseau schätzt er auch sehr, nicht nur wegen der Philosophie, sondern tatsächlich, weil er schön schreibt. Is it wichtig, schön zu schreiben? Is it important to write in a nice way?
1: I think there can be truth in beauty, yes. And often when I look for truth, I find it more in beautiful novels. For instance, Tolstoy. I love Tolstoy. And he just writes so eloquently. And I think in the beauty of the language, there is truth.
0: Also in der Wahrheit liegt oft Schönheit und das findet Jelle den Türk unter anderem auch in Büchern von Tolstoi, den er sehr, sehr liebt und das ist natürlich dann ein Vorbild. Ich würde sagen, dann lasst uns mehr schöne Songs hören, oder? Let's hear more beautiful music than with hopefully beautiful lyrics as well. So what's going to be the next one?
1: Well, actually I was thinking of trying a new one. This is a song I am currently writing my second album. And I'm in the studio a lot, and this is one song I just play it by myself, so the band can take a brief pause, yeah. And it is called "And Then I Woke Up." I've been playing it live for a while, but this is the first time on radio.
0: Also, eine Premiere, ein unveröffentlichter Song. Die Band kriegt eine Pause und Jelle den Türk wird uns jetzt verzücken mit Solo-Piano und Gesang.

0: Just Like Boys. Mit einem kleinen Hit, würde ich sagen, das Stück Lies. It's a hit, isn't it, Jelle?
1: I don't know what defines a hit, but it's catchy.
0: I think it defines when people are dancing to it, tapping the foot and everything. And okay. Ich habe hier in unserem kleinen Studiopublikum bei Bremen 2 auf jeden Fall einige Füße gesehen, die gewippt haben und lachende Gesichter. Also hier war es ein Hit, würde ich sagen. Und ich glaube, da draußen bei allen, die zuhören, auch. So I think here in the room it was a hit and outside at the radio, on the radio, I think it was a hit too. Thank you very much.
1: Thank you.
0: Ihr fahrt auf Tour jetzt in den nächsten Tagen. Morgen geht's nach Köln. Es kommt auch ein Konzert in Hamburg. Ihr spielt in München. Dann seid ihr eine ganze Menge Tage unterwegs in eurem Van. Ihr 5 in der Band plus sozusagen eure Toncrew, euer Management. Da muss man sich auch schon gerne haben, oder? So you'll be on the road the next days. Your band, your sound crew, your management. You have to like each other a lot, right? When you are stuck in a van together.
1: No, we don't speak at all. No. This was actually when I wrote the songs for this album and I started to assemble a band. This was really important to me. I had to have a band, not just good musicians, but good people. People who always serve the music instead of themselves. And I think I found those people. And whenever we're on the road, there's always a great atmosphere. Everyone respects each other. And we really help each other out, like all of the time. And I feel really supported by them.
0: This is that's beautiful to hear. Also,
1: and I'm not just saying this because they're here.
0: Okay. Also Jelle hat gerade gesagt, dass eben ihm das ganz wichtig war für dieses Solo-Projekt Dressed Like Boys, nicht nur mit guten Musikerinnen und Musikerinnen zusammenzuarbeiten, die wirklich auf ihrem Instrument wahnsinnig virtuos sind, sondern die auch wirklich gute Menschen sind, mit denen er gut zurechtkommt. Denn man verbringt viel Zeit miteinander und das hat er jetzt auch nicht nur gesagt, weil die Band im Raum ist. Wenn ihr auf Tour seid und ihr spielt jetzt viele Clubs, ist das etwas, bei dem ihr eine Form von Vorbereitung jedes Mal braucht, weil jede Stadt ja auch anders ist, jedes Publikum ist irgendwie anders? Also gibt es bestimmte Rituale bei euch in der Band? So every city is different, every club is different, every audience is different. So is there some sort of ritual that you do to prepare for a gig or you just take it as it is?
1: Well, ritual is a bit far-fetched, I think. But what we do, like singing old Flemish folk songs before the show. They're really silly songs. It's not really as a vocal warm-up even. It's not professional at all. It's just because we think it's fun. And, you know, when we're in the tour bus, we like to watch YouTube videos of some Flemish TV shows from back in the day, which we think are hilarious. And then all day long, everyone is quoting those videos, you know. And this is kind of our ritual before a show, to quote videos and to sing silly songs together.
0: Also sie singen, haben kein klares Ritual, aber sie singen flämische Folksongs gerne, die oft auch sehr, sehr albern sind und zeigen sich gegenseitig Videos im Bus und dann wird aus diesen Videos zitiert. Und ich würde sagen, ehrlicherweise sind wir jetzt relativ neugierig. Wir wollen, glaube ich, ganz kurz mal so eine kleine Gesangsübung hören. Actually, we're curious. We want to hear a silly Flemish folk song. So what about a short moment a cappella?
1: Yeah, be fun. Tilly, can you translate after the song?
0: Of course, my Flemish is perfect.
1: Maybe it's better if you don't translate.
2: Which one are you thinking of?
1: What?
2: Which one are you thinking of? Which
1: song? Ah, Jeff.
2: Jeff?
1: We'll do one of chorus, one verse and one chorus of Jeff.
2: Maybe you should sing the first sentence.
1: Yeah,
2: okay.
1: Here we go. 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

0: Incredible, unglaublich. Vielen, vielen, vielen Dank. So.
1: That's definitely a first on German radio.
0: Yeah.
1: I'm quite sure.
0: Yeah. Wow. We got you in a very private moment here.
2: This is never how I expected this to go.
0: Okay, also, really cool. Das haben sie wirklich nicht erwartet, aber Bremen 2 macht's möglich. Dressed Like Boys, Jelle den Türk und seine Band, vielen, vielen Dank, dass ihr hier wart. Ihr seid, wie gesagt, jetzt in den nächsten Tagen in Deutschland unterwegs. Ihr kommt aber auch im Sommer wieder für Festivals. Ihr spielt zum Beispiel beim Wattenschlick-Festival in Cuxhaven. Ihr spielt beim Apple Tree Garden Festival auch in Diepholz. Ihr seid auch in Ungarn beim Sigget Festival. Unglaublich.
2: Ja,
0: incredible.
2: Ja, Sigget, yeah. I've never been there. All my friends always go to Sigget and they say, wow, it's incredible, it is the island of freedom, it is amazing. And now finally I get to go. And okay, it's to do my job, you know.
0: Also auf die Festivalsaison freuen sie sich auch, vor allem auf das Festival in Ungarn, in Budapest, auf der Insel, da mitten auf der Donau. Und in den nächsten Tagen, wie gesagt, auf Tour im Sommer, auf dem Wattenschlick, auf dem Apple Tree Garden Festival, hier gerade live und ganz exklusiv auf Bremen 2. Diese komplette Session können Sie morgen auf bremen2.de noch einmal in Gänze anhören und genießen. Und wir schließen jetzt mit einem letzten Song. Mein Name ist Till Lorenz. Es war mir eine Riesenfreude, für Sie diesen Abend moderiert zu haben, Sie durch diesen Abend zu führen. Vielen, vielen Dank an unser Studiopublikum. Toll, dass Sie da waren. Ein Applaus fürs Publikum. Und natürlich einen riesen, riesengroßen Applaus für Dressed Like Boys. Noch einmal. Es muss sein. Und wir enden mit einer langen Version eines meiner persönlichen Lieblingssongs von euch. Und damit geben wir dann ab in die Nacht. Das war unsere exklusive Bremen 2 Radio Session mit Dressed Like Boys. We're ending with one of my favorites from yours in a long version. Yeah. And that's Pinnacles.
2: Pinnacles, let's go.

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1: Mit Nicolas Golsch, guten Abend. NATO-Außenminister treffen sich in Schweden. Gericht verurteilt Airbus und Air France wegen Flugzeugabsturz. Polizei ermittelt nach illegaler Ölentsorgung in Bremerhaven. Das Wetter in der Nacht trocken bei minimal 9 Grad. Im schwedischen Helsingborg hat am Abend ein Treffen der NATO-Außenminister begonnen. Der amerikanische Chefdiplomat Marco Rubio hatte vor seiner Abreise erneut die Zukunft der Allianz in Frage gestellt und mangelnde Unterstützung für den Krieg im Iran beklagt. Bundesaußenminister Johann Fadefuhl bekräftigte die Bereitschaft Deutschlands, sich mit anderen Ländern an einer Sicherung der Straße von Hormuz zu beteiligen. Christina Nagel.
2: Deutschland wolle eine stärkere NATO mit einer größeren Rolle Europas und habe deshalb bereits Führungsverantwortung übernommen, betonte Außenminister Wadefuhl vor dem Treffen. Der CDU-Politiker will sich für eine neue Lastenteilung stark machen, die Deutschlands und Europas wirtschaftlich

0: Flugzeugabsturz zwischen Rio und Paris hat ein französisches Gericht die Fluggesellschaft Air France und den Flugzeugbauer Airbus schuldig gesprochen. Aus Sicht der Richter sind sie alleine und komplett verantwortlich. Bei dem Unglück im Jahr 2009 waren damals 228 Menschen ums Leben gekommen, darunter auch viele Deutsche. Julia Borutta.
1: Auch wenn die Strafe von jeweils 225.000 Euro für die großen Konzerne nicht sonderlich ins Gewicht fällt, dürfte der immaterielle Schaden groß sein. Denn die Richter kamen zu dem Schluss, dass sich Airbus und Air France Versäumnisse haben zu Schulden kommen lassen, die unmittelbare Auswirkungen auf die Katastrophe hatten. Zum Beispiel was die Ausbildung der Crew, aber auch technische Komponenten anbelangt. Für die Angehörigen ist der heutige Schuldspruch eine Form der Erleichterung.
0: In Bremerhaven-Wulsdorf haben bisher unbekannte Täter offenbar illegal alte Ölreste entsorgt. Nach Angaben der Polizei wurde das Öl an verschiedenen Stellen gefunden, unter anderem in einem Sickerschacht für Regenwasser an der Weserstraße. Die Polizei ermittelt nun und bittet Zeugen um entsprechende Hinweise. Das waren die Nachrichten mit Nicolas Golsch.
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0: In der Nacht klart der Himmel auf und es bleibt trocken. Die Tiefstwerte liegen bei 13 Grad in Bremerhaven, 11 Grad in Bremen und 9 Grad in Schaffwörden. Der Freitag startet teils sonnig, teils wolkig. Ab dem Mittag wird sich die Sonne durchsetzen und die Wolken sind dann kaum noch zu sehen. Die Höchstwerte liegen morgen bei 18 bis maximal 25 Grad.
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3: Herzlich willkommen. Aus Bremen kommen jetzt die Herzstücke. Im Studio ist Nicole Nellhebel. Ja, und Herzstücke, das kann so vieles bedeuten. Songs, die uns begleiten, Songs, die man nicht aus dem Kopf kriegt, Songs, die einfach dazugehören und Songs, die von Herzen kommen und Herzen erreichen möchten. Und ich hoffe, wir verbringen zwei entspannte Stunden, in die wir mit Soothe Night eintauchen, The Big Picture.

Donegal Hill, ein eindringlicher Song von Niall McNamee aus Irland, zu finden auf seinem Debütalbum Glass and Mirrors mit einem Soundmix aus Folk und epischerem Pop. Ein Herzstück in den Late Night Sounds. Eins kann sich der neuseeländisch-australische Künstler Jordan Rakai jetzt auch noch in seinen Lebenslauf schreiben. Er war der erste Artist in Residence in den Londoner Abbey Road Studios. Und was tut man dann? Man lädt sich andere Musiker ein, um an Songs zu schreiben und zu werkeln, um sich sozusagen auf einer kreativen Spielwiese zu tummeln. Soul, Jazz, Synthesizer, Klangwelten, das ist so der musikalische Raum von Jordan Rakai. Herausgekommen ist eine EP mit dem Titel Between Us, entstanden ohne Produktionsdruck und eben mit ganz viel Freiraum, Herzstücke wahrscheinlich. Und einer der Gäste war auch der französische Multiinstrumentalist und Produzent French Kiwi Juice. Und was da zwischen ihm und Jordan Rakai entstanden ist, findet sich auch auf Between Us. Ein sehr cooler Titel, laid back und atmosphärisch, finde ich. Problems.

aus der US-Amerikaner-Szene Crooked Still mit You Were Gone. Sie sind auf Bremen 2, Bayern 2, MDR Kultur und SR Kultur bei den Herzstücken in den Late Night Sounds. Los ging's mit der Karriere von Matt Corby bei der Talentshow Australian Idol. Das war 2007 und bald danach kam dann auch eine weltweite Karriere in Gang. Gerade ist ein neues Album von Matt Corby erschienen mit dem Titel Tragic Magic. Er sei immer sehr aufgeregt von neuen Alben, ein bisschen ängstlich geradezu. Wie nun die Reaktionen ausfallen, hat er dem Magazin Rolling Stone erzählt. Und der Albumtitel Tragisches, Magisches, das hat in den vergangenen Jahren im Leben von Matt Corby eine Rolle gespielt. Er ist Vater geworden, was Magisches, und er hat aber auch einen Todesfall in seinem engeren Umfeld erleben müssen. Vielleicht kommt aus dieser Lebenserfahrung die Reibung auf dem Album, das Nachdenkliche, neben losgelösten, heiteren Songs, diese Mischung, die, naja, das Leben eben ausmacht. Und Matt Corby wollte weniger beweisen, was er als Musiker so kann, sondern den kreativen Dingen einfach mal ihren Lauf lassen. Matt Corby mit Big Ideas.

Big Ideas von Matt Corby zu finden auf seinem aktuellen Album Tragic Magic. Aus Rotterdam kommt die Band Elephant. Man sagt den Indie-Musikern so ein bisschen Grundoptimismus nach, aber natürlich gehören Melancholie und Nachdenklichkeit auch bei den Songs von Elephant dazu. Try to Sleep heißt ein Song von der Band aus dem Jahr 2025, ein fast so ein bisschen hypnotischer Titel über den Moment im Leben, wenn man nicht mehr so richtig weiß, wo man steht, wer man ist und wer mit einem ist. Try to Sleep, Herzstück von Elephant hier in den Late Night Sounds und danach Musik von Ben Abraham und Jack Buck.

Ich habe ja bei der Stimme von Singer-Songwriter Jake Buck immer so ein bisschen das Gefühl, als müsste man ihn trösten. This Time war ein Song von 2017 von Jake Buck. Herzstücke gibt's gerade in den Late Night Sounds und das ist der gemeinsame Musikabend von MDR Kultur, SR Kultur, Bremen 2 und Bayern 2. Vielleicht haben Sie Anfang April auch einmal mehr als sonst in den Himmel geguckt und die Nachrichten zur Artemis-Mission verfolgt. Irgendwie faszinieren Sie halt diese unendlichen Weiten. Und auch Aline Cohen hat bei ihrer neuen Single gleich den ganz großen Bogen geschlagen. Sagen wir mal vom Urknall bis zum ersten Herzschlag. Alles beginnt im All, singt Aline Cohen und nimmt mit auf eine Reise vom Ursprung des Universums bis hin zur Geburt eines Kindes. Der Song ist auch ein fröhlicher Vorbote des neuen Albums von Aline Cohen, das Ende nächster Woche erscheinen soll und Du bedeutest mir die Welt heißt. 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

0: Conversation, ein Herzstück vom britischen Singer-Songwriter Ryan O'Reilly in den Late Night Sounds. Der US-Songwriter His Golden Messenger, eigentlich MC Taylor, meldet sich mit seinem neuen Werk I'm People zurück, ist in diesem Monat rausgekommen. Entstanden ist das Album zwischen Kalifornien, North Carolina und New Mexico und ihm liegen viele Eindrücke von MC Taylor zugrunde von einem, wie er sagt, existenziellen Weg, den er zurückgelegt hat. MC Taylor hat sehr viel Wert auf die Texte des Albums gelegt. Alles sollte sich leicht und stimmig anfühlen und am Ende sein, so sagt er, wie ein weiter heller Raum. I'm People sei ein zutiefst menschliches Album, spontan, verletzlich und sehr lebendig, sagt MC Taylor. Am Ende bleibe einem doch nichts anderes übrig, als hoffnungsvoll durchs Leben zu gehen. Und auch der Sound des Albums hat immer wieder eine, nennen wir es mal, positive Fluffigkeit. 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His Golden Messenger.
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Who You Gonna Run To, Song von His Golden Messenger, dem Projekt von MC Taylor. Und das aktuelle Album heißt I'm People und besticht durch Nahbarkeit, Echtheit und ist voller Herzstücke. Ich habe zumindest den Eindruck beim Hören der neuen Songs gehabt. Sie sind in den Late Night Sounds auf Bayern 2, Bremen 2, MDR Kultur und SR Kultur. Und wie wäre es jetzt mit so einer richtig üppigen, süßen Ballade mit allem, was dazugehört? Kommt von Paul Thomas Saunders und heißt Holding On For Love.

The Paper Kites featuring Nadja Reid mit Take Me Home. Sie hören die Late Night Sounds mit den Herzstücken. Und nach den 22 Uhr Nachrichten gibt's noch mehr davon, unter anderem mit Gitarrenpop aus Schottland und Stimmzauber. Bis gleich, sagt Nicole Nellhiebel.

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1: Mit Nicolas Golsch, guten Abend. Bundestag beschließt Senkung der Luftverkehrssteuer. NATO-Außenminister treffen sich in Schweden. Gericht stoppt neues LNG-Terminal in Wilhelmshaven. Das Wetter in der Nacht trocken bei minimal 9 Grad. Der Bundestag hat eine Senkung der Luftverkehrssteuer beschlossen. Dadurch sollen deutsche Flughäfen für Airlines attraktiver werden. Zugestimmt haben der Änderung Union, SPD und AfD. Grüne und Linkspartei stimmten dagegen. Bianca Schwarz.
2: Das Fliegen wird durch die Senkung der Luftverkehrssteuer eher nicht günstiger. Denn hier geht es nicht um eine finanzielle Entlastung der Passagiere, sondern um eine Entlastung der Luftfahrtindustrie selbst. Die Branche klagt darüber, dass die Kosten in Deutschland im Vergleich zu anderen Ländern viel zu hoch seien. Der Flugverkehr in Deutschland ist seit Corona zurückgegangen. Für die Bundesrepublik heißt die Steuersenkung 185 Millionen Euro weniger Steuereinnahmen in diesem Jahr, 330 Millionen Euro weniger im nächsten Jahr.
1: Im schwedischen Helsingborg hat am Abend ein Treffen der NATO-Außenminister begonnen. Der amerikanische Chefdiplomat Marco Rubio hatte vor seiner Abreise erneut die Zukunft der Allianz in Frage gestellt und mangelnde Unterstützung für den Krieg im Iran beklagt. Bundesaußenminister Johann Wadephul bekräftigte die Bereitschaft Deutschlands, sich mit anderen Ländern an einer Sicherung der Straße von Hormuz zu beteiligen. Christina Nagel.
3: Deutschland wolle eine stärkere NATO mit einer größeren Rolle Europas und habe deshalb bereits Führungsverantwortung übernommen, betonte Außenminister Wadephul vor dem Treffen. Der CDU-Politiker will sich für eine neue

0: In Bremerhaven-Wulsdorf haben bisher unbekannte Täter offenbar illegal alte Ölreste entsorgt. Nach Angaben der Polizei wurde das Öl an verschiedenen Stellen gefunden, unter anderem in einem Sickerschacht für Regenwasser an der Weserstraße. Die Polizei ermittelt nun und bittet Zeugen um entsprechende Hinweise. Das waren die Nachrichten mit Nicolas Golsch.
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0: In der Nacht klart der Himmel auf und es bleibt trocken. Die Tiefstwerte liegen bei 13 Grad in Bremerhaven, 11 Grad in Bremen und 9 Grad in Schwaförden. Der Freitag startet teils sonnig, teils wolkig. Ab dem Mittag wird sich die Sonne durchsetzen und Wolken sind dann kaum noch zu sehen. Die Höchstwerte morgen bei 18 bis maximal 25 Grad.
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2: Schön, dass Sie dabei sind. Ich begrüße Sie aus Bremen mit den Herzstücken im Gepäck und freue mich, dass ich Sie weiter in diesen Abend begleiten darf. Was soll ich sagen? Es gibt Neues, hoffentlich Herzerwärmendes oder das eine oder andere zum Eintragen auf die persönliche Herzstücke-Liste. Zum Start Musik vom kroatisch-slowenischen Duo Freekind. Good News.

Cass McCombs war das mit Diamonds in the Mine und sie sind bei den Herzstücken in den Late Night Sounds. Dass das neue Album der amerikanischen Musikerin Gia Margaret Singing heißt, ist natürlich kein einfach so gewählter Titel. Singen, das war Gia Margaret eine Zeit lang nämlich gar nicht möglich. Mehrere Jahre lang konnte sie wegen einer Stimmbandverletzung nicht singen und hat sich dann im Bereich Ambient Music neue Ausdruckswege als Künstlerin gesucht. Und jetzt ist sie zurück mit Worten und mit ihrer Stimme. Die Stimme wiederzuhaben habe auch einen gewissen Druck aufgebaut, sagt Gia Margaret, weil sie stark zurückkommen wollte. Sie habe aber eigentlich gar nicht mehr gewusst, wer sie wirklich ist. Es fühlte sich an wie ein Neuanfang und wie eine Wiederverbindung mit sehr alten, tiefen Teilen von mir selbst. Dieses Gefühl findet sich wieder in den Songs des neuen Albums. In Everyone Around Me Dancing steht das Ich des Songs am Rand einer Feier, ausgeschlossen, zugleich aber viel näher an sich selbst. Gia Margaret mit einem Herzstück von ihrem neuen Album. Musik.

Silencio, Patrick Watson featuring November Ultra. Auch Patrick Watson hatte Probleme mit seiner Stimme wie Gia Margaret. Er hat dann unter anderem eben mit anderen Sängerinnen zusammengearbeitet. Herzstücke gibt's gerade in den Late Night Sounds, dem gemeinsamen Musikabend von Bayern 2, Bremen 2, MDR Kultur und SR Kultur. Im Frühling sorgt das Hasenglöckchen für blaue Blütenteppiche. Und nein, es ist keine Gartensendung hier, aber vielleicht haben die Glasgower Bluebells ja ihr neues Album This is the Bluebells doch mit Blick auf die Namenszwillinge jetzt im Frühjahr rausgebracht. Anfang der 80er haben die Bluebells erste Hits gefeiert, dann gab es endlose Pausen, so eine Art On-Off-Band. Und nun über 40 Jahre später machen die Gründer der Band mit neu gefundenen Studiomusikern Gitarrenpop wie zu früheren Zeiten. Das ist frisch, viel Abtempo, mal politisch, mal nachdenklich und immer irgendwie gerade raus. Für Langzeitfans und Neuentdecker würde ich mal sagen. The Bluebells mit Dream On.

0: Dream On vom aktuellen Album der Bluebells aus Glasgow. This is the Bluebells, heißt es. Und ebenfalls in diesem Jahr rausgekommen ist neue Musik von Dominic Fils-Aimé. My World is the Sun, heißt die neue Platte, in der die kanadische Musikerin wieder einmal anspruchsvolle Texte und eine Melange aus Soul, Jazz und Blues präsentiert. Alles getragen von ihrer eindrucksvollen und eindringlichen Stimme. Echtheit und Offenheit, das sind die großen Themengebiete der Platte, die Suche nach dem Ursprung kreativer Energie und einer der Songs, der einen großen Bogen schlägt, vom intimen, geheimnisvollen Beginn bis zur Feier und großen Geste, der heißt The River. Dominic Fils-Aimé interpretiert ihn mit großem Stimmzauber.
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Martin Carr war das mit Mountains, davor Sons of the East und Dominik Fiss-Imay. Sie sind in den Late Night Sounds, dem gemeinsamen Musikabend von Bremen 2, Bayern 2, MDR Kultur und SR Kultur. Und aus Bremen kommen gerade die Herzstücke. Squander Your Gifts heißt die aktuelle EP vom kanadischen Singer-Songwriter Donovan Woods. Und ich finde ja, er hat ein besonderes Händchen für feine Songs, denen er durch seine Stimme eine große Wärme geben kann. Die Songs auf der kleinen Sammlung sind eine Hommage und entstanden aus Trauer. Vor einiger Zeit schon ist ein enger Freund und Mitsongschreiber von Donovan Woods gestorben und ein Jahr lang konnte Donovan Woods gar nichts schreiben. Aber dann wurde die Idee, seinem Freund wenigstens eine Handvoll Songs zu widmen, einfach zu stark. Es sind Herzstücke und einer der Songs ist These Things

The Weather Station mit Neon Signs. Im Musikabend Late Night Sounds feiern wir jetzt kurz mal den Live-Song. Und der, den ich hier ausgesucht habe, den hat Singer-Songwriter Jamie Faulkner gespielt. Man kann ja zu späterer Stunde schon mal an den frühen Kaffee denken. Oder wie mein Vater gern gesagt hat, ich freue mich beim Zu-Bett-Gehen immer schon auf das Frühstück. Jamie Faulkner lädt ein zu Early Morning Coffee Cups live gespielt 2018 im Studio von Bremen 2.

Songs in ihrer reduzierten Form ohne Netz und Boden. Macht schon Spaß. Das war Jamie Faulkner mit seiner Bremer Version von Early Morning Coffee Cups in den Herzstücken in den Late Night Sounds. Wir bleiben bei der Kraft von Stimme und Song, steigen aber um von Gitarre auf Piano und Streicher und treffen die niederländische Musikerin Nina June und Emily James aus Los Angeles mit einem Song von 2024. Er sei aus einer Phase, hat Nina June erzählt, in der sie sich sehr in Einklang mit sich und ihrem Songwriting befunden habe. Die beiden Frauen ergänzen sich stimmlich ganz wunderbar, finde ich, und der Song »Your Surrender« ist wie eine tröstende Umarmung.

ein bisschen länger. Dieser Song von Damon Albarn, You and Me, in den Late Night Sounds auf MDR Kultur, SR Kultur, Bayern 2 und Bremen 2. Und in den vergangenen 2 Stunden gab es die Herzstücke aus Bremen. Und Bremen gibt jetzt ab für den weiteren Verlauf des Musikabends an München. Ich hoffe, Sie hatten Freude an der bisherigen Musikmischung. Und ich wünsche auf jeden Fall auch viel Spaß weiterhin mit dem Nachtmix dann von den Kolleginnen und Kollegen von Bayern 2. Tschüss und bis bald, sagt Ihre Nicole Nellibel.

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2: Mit Nicolas Golsch, guten Abend. Bundestag beschließt Senkung der Luftverkehrssteuer. Trump will 5000 zusätzliche Soldaten nach Polen entsenden. Gewerkschaft Verdi ruft zu Warnstreik im Bremer Handel auf. Das Wetter in der Nacht trocken bei minimal 9 Grad. Der Bundestag hat eine Senkung der Luftverkehrssteuer beschlossen. Dadurch sollen deutsche Flughäfen für Airlines attraktiver werden. Zugestimmt haben der Änderung Union, SPD und AfD. Grüne und Linkspartei stimmten dagegen. Bianca Schwarz.
3: Das Fliegen wird durch die Senkung der Luftverkehrssteuer eher nicht günstiger. Denn hier geht es nicht um eine finanzielle Entlastung der Passagiere, sondern um eine Entlastung der Luftfahrtindustrie selbst. Die Branche klagt darüber, dass die Kosten in Deutschland im Vergleich zu anderen Ländern viel zu hoch seien. Der Flugverkehr in Deutschland ist seit Corona zurückgegangen. Für die Bundesrepublik heißt die Steuersenkung 185 Millionen Euro weniger Steuereinnahmen in diesem Jahr, 330 Millionen Euro weniger im nächsten Jahr.
2: US-Präsident Donald Trump hat Polen neue militärische Unterstützung in Aussicht gestellt. Die USA würden 5000 zusätzliche Soldaten in den NATO-Staat entsenden, schrieb Trump auf seiner Plattform True Social. Er begründet den Schritt mit seiner guten Beziehung zum rechtskonservativen polnischen Präsidenten Karol Nawrocki. Anfang des Monats hatten die USA angekündigt, 5000 Soldaten aus Deutschland abziehen zu wollen. Ob es einen Zusammenhang zwischen den beiden Vorgängen gibt, ist bisher unklar. Die Gewerkschaft Verdi ruft in Bremen und in Teilen Niedersachsens morgen zu einem Warnstreik im Handel auf. Am Vormittag ist auf dem Bremer Marktplatz eine Kundgebung geplant. Aus der Regionalredaktion Buten und Binnen, Sven Weingärtner.
4: Die Beschäftigten im Handel wüssten zum Teil nicht mehr, wie sie ihre Rechnungen bezahlen sollen, sagte Verdi-Gewerkschaftssekretär Tobias Heimberg-Ölschen. Aufgerufen zum Streik sind Beschäftigte etwa von H&M, IKEA, Edeka, Primark, TK Maxx, Saturn und Rewe. Verdi geht von 200 bis 300 Teilnehmern und Teilnehmerinnen aus. Die Gewerkschaft fordert für die Beschäftigten 7% mehr Geld. Das hält der Handelsverband Niedersachsen-Bremen als Arbeitgebervertreter für überzogen. Hauptgeschäftsführerin Karin Schindler-Abbes bezeichnete Streiks zudem als verfrüht. Es habe erst eine Verhandlungsrunde gegeben.
2: Der VfL Wolfsburg muss weiter um den Klassenerhalt in der Fußball-Bundesliga zittern. Im ersten Relegationsspiel

0: durch die Sonne durchsetzen und Wolken sind dann kaum noch zu sehen. Die Höchstwerte steigen auf 18 Grad auf Wangerooge und maximal 25 Grad in Bersenbrück.
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2: Wie immer am Donnerstag checken wir auch in der kommenden Stunde wieder die musikalischen Neuheiten. Hören uns doch mehr oder weniger alles, was morgen an interessanter Musik erscheint. Mein Name ist Angie Portmann und mein erster Kandidat heute ist das neue Album der Future Islands. Die Synthpop-Band aus Baltimore, Maryland feiert ihr 20-Jähriges und macht ihren Fans deshalb ein ganz besonderes Geschenk.

Zur Feier ihres 20-jährigen Bandjubiläums veröffentlichen die Future Islands kein gewöhnliches Best-of-Album, sondern eine Compilation, ein Doppelalbum mit alternativen Versionen bekannter Songs, Raritäten und Fanfavoriten, die bislang größtenteils nicht im Streaming verfügbar waren. Auffällig ist dabei, wie sehr die Songs der Band über die Jahre gewachsen sind. Vom anfangs noch etwas billig wirkenden Kirmes-Sound hin zu beeindruckend souveränen Arrangements und Liedern, die sich zwischen Verletzlichkeit und Drama bewegen. Eins meiner Highlights ist das melodieselige The Fountain. Passend dazu trägt die Compilation den Titel From a Hole in the Ground to a Fountain of Youth. Er beschreibt den Weg von der schnöden Realität, dem alltäglichen Loch im Boden, hin zum Traum, in dem sich plötzlich alle Wünsche erfüllen. Für die Future Islands war das etwa der legendäre Auftritt von Sänger Samuel T. Herring bei David Letterman, bei dem seine eigenwilligen Dance-Moves viral gingen, Karriereschub inklusive. Oder eben der Traum, auch nach 20 Jahren noch aufregend und relevant zu klingen und es weiterhin zu schaffen, die Fans gleichzeitig zum Tanzen und zum Heulen zu bringen. Eine Compilation wie diese muss man sich erst einmal verdienen. Und auch Konstantin Kropper alias Getwell Soon blickt auf 20 Jahre Musikerdasein zurück. In dieser Zeit war er höchst produktiv, hat 7 Alben veröffentlicht und unter anderem für 3 Staffeln der Netflix-Hitserie How to Sell Drugs Online Fast den Soundtrack komponiert und produziert. Auch er verkneift sich ein Best-of-Album, veröffentlicht mit Minus the Magic stattdessen sein erstes Rock-Album, wie er selbst sagt.

Hätte mich vergangene Woche noch jemand gefragt, ich hätte geschworen. Von Konstantin Kropper kommt herrlicher, hochmelodischer Kammerpop. Da wird orchestrale Trauerarbeit geleistet, Album für Album. Und jetzt das. Get Well Soon macht Rock. Oder vielleicht sollte ich besser sagen, machen Rock. Denn Kropper hat dieses Album zusammen mit seiner Liveband aufgenommen. Da werden die Verstärker aufgerissen und die Idole der Jugend gefeiert. Von Kurt Cobain über Pavement bis Pulp. Minus the Magic heißt diese erstaunlich direkte, streckenweise sehr dynamische Platte. Weniger opulenter Melopop, weniger Streicherwolken und durcharrangierter Wohlklang. Die Magie ist diesmal eine andere. Hier lärmen die Gitarren fast so ungeduldig wie bei Interpol. Und selbst wenn Minus the Magic einen Gang runterschaltet, Cropper zum Damon Albarn mutiert, klingen die Songs unfertiger, spontaner, als man es bisher von Get Well Soon gewohnt war. Musik von Musikern mittleren Alters für Menschen mittleren Alters, sagt Cropper augenzwinkernd über sein neues Album Minus the Magic. Und kommt dabei wieder so wunderbar lässig und bittersüß, dass ich den Teufel tun werde und ihm widersprechen. Egal von wem und für wen dieses Überraschungsei von einer Platte gemacht wurde. Der Neuheitencheck in den Late Night Sounds. Wir tauchen ein in den faszinierenden Spoken-Word-Kosmos von Aja Monet. Einer Welt zwischen Zorn und Zärtlichkeit, zwischen Jazz, Soul und wuchtiger Afro-Punk-Percussion. Aja Monet und Hollyweird. Ihr Stück über die verheerenden Brände 2025 in Los Angeles. What?

0: can you do for me? 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
1: Was hier wie wütende Feuerzungen über uns hereinbricht, ist nur eins von 15 Kapiteln dieses politischen Manifests von Aja Monet. The Color of Rain, das zweite Album der US-amerikanischen Poetin, Musikerin und Aktivistin, wird nur selten so laut wie hier. Aber auch die ruhigen, sehr soulvollen Passagen auf diesem Album haben einen kämpferischen Unterton. Es geht um schwarze Identität, koloniale Gewalt oder den Krieg im Kongo. Aber auch um Liebe, Trauer oder den Verlust unserer Kommunikationsfähigkeit. Sprache kann bei Monet zur scharfen Waffe werden, aber auch zur sanften Umarmung. Nicht umsonst war sie mit 19 Jahren die jüngste Gewinnerin des Grand Slam des New Yorker Poets Café. Musikalisch streift Aja Monet den wehrhaften Spirit einer Nina Simone, die Dringlichkeit eines Gil Scott Heron, lässt uns dazwischen aber auch immer wieder durchatmen. Das sehr atmosphärische Skinfolk zum Beispiel hat fast meditativen Charakter. Dezent im Hintergrund halten sich federnde Bässe, melancholische Bläser, jazzy Pianoklänge. Die soul-erfahrene Michelle Ndicciocello taucht hier nicht nur als Feature-Gast auf, genauso wie Georgia N. Muldrow oder Mick Jenkins. Sie dirigiert auch die MitmusikerInnen, hat das Album produziert, zusammen mit Justin Brown und Aja Monet. Die hier versucht, mit The Color of Rain das Unsichtbare sichtbar zu machen. Gefühle, Machtverhältnisse, Unterdrückungsmechanismen. Ein wichtiges Album, machtvoll und unglaublich poetisch zugleich. Wir bleiben noch etwas in den USA und kommen zum Überproduzenten Jack Antonoff und seiner Band, den Bleachers.

0: Oh mein Gott, Phil Spector ist back. Die imposante Wall of Sound im Album-Opener von Jack Antonoff bzw. den Bleachers erinnert mich doch tatsächlich an Phil Spector und seine legendären Produzentenkünste. Jack Antonoff, der Mann, der schon so große Namen wie Taylor Swift, Lord, Lana Del Rey, St. Vincent und Charlie XCX produziert hat, hat schon 11 Grammys zu Hause stehen. Antonoff weiß also, wie zeitgenössischer Pop zu klingen hat, wenn er ihn nicht sogar aktuell mitprägt. Und er weiß, welche Themen uns aktuell besonders beschäftigen. Deshalb geht es auf seinem neuen Album Everyone for 10 Minutes vor allem darum, wie moderne Technologie unser Sozialleben beeinflusst. Dazu Jack Antonoff.
1: I think it's kind of everywhere, but I'm not as much commenting on like what's more difficult. I'm more just commenting on what matters. You know, so like a lot of my, it's funny to be, you know, to live right now is to feel like you have to protect yourself a lot. And protect the things you love and protect what matters and make sure that your life doesn't become fodder for the algorithm in a way.
0: Wir müssen sicherstellen, dass das eigene Leben nicht zum Futter für den Algorithmus wird, so Antonoff. Das sei Teil unserer täglichen Praxis. Antonoff findet das faszinierend, wie wir versuchen, unsere Menschlichkeit zu schützen und versucht das auch auf seinem neuen Album abzubilden. Musikalisch arbeitet Antonoff wiederum seit Jahren daran, mit den Bleachers wie eine klassische Indie-Band zu klingen. Was natürlich nicht ganz einfach ist, denn die super eingängigen Songs des Sextetts sind einfach zu ausgebufft produziert, klingen zu episch, zu perfekt. Mal mit einem Hauch Arcade Fire, mal glaubt man kurz die Bee Gees durchzuhören. Mal einen Bruce Springsteen, der wie Antonoff ebenfalls aus New Jersey stammt. Oder auch The National. Aber mit Everyone for 10 Minutes kommt er seinem Ziel, massive, schöne Popsongs zu schaffen, die verdammt cool klingen, Zitat Antonoff, schon relativ nah. Und hier kommt noch ein Musiker, den wir auch schon aus anderen Kontexten kennen. Ed O'Brien ist seit einer gefühlten Ewigkeit Gitarrist bei Radiohead. Seit genau gesagt 41 Jahren. Morgen erscheint sein zweites Soloalbum, Blue Morpho. Benannt nach einer vom Aussterben bedrohten, blau schimmernden Schmetterlingsart aus Südamerika.

Auch im Jahr 2026 werden immer noch Alben veröffentlicht, die ihren Ursprung in der Pandemie haben. So auch Blue Morpho. Ed O'Brien rutschte damals während des zweiten Lockdowns in eine tiefe Lebenskrise. Das Arbeiten an diesem Album half ihm dabei sehr. Und die Natur. Wälder sind meine Kathedralen, hat er in einem Interview mit dem Musikexpress geschwärmt. Die titelgebende Gitarrenmeditation Blue Morpho beamt uns dann mittels Field Recordings auch genau dorthin, in die Regenwälder Brasiliens, wo Ed O'Brien 2012 bzw. 2013 für ein halbes Jahr gelebt hat. Teachers dagegen ist ein Song über einen Magic Mushrooms Trip in England. Ein im Vergleich zum sphärischen Blue Morpho eher düsterer, chaotischer Track. Mit dem Tropicalia-Song Obrigado geht's zum Schluss dann nochmal nach Brasilien. Ein anfangs eher positiver Track, der sich dann allerdings auch etwas zu sehr im Gitarrennebel verliert. Insgesamt versucht dieses Album mit seinen Sounds, Drones und atmosphärischen Gitarrenflächen zu punkten, weniger mit Melodien bzw. Songwriting. Schade eigentlich. Vom warmen Regenwald zum kalten Punk. Es wird ungemütlich auf dem neuen Album von Cosi Muller, der Berlinerin mit griechischen Wurzeln.

0: O.C. Muller with Faust's Sting. She's Berlin-based. Well, yeah, it sounds like Berlin, and she looks very Berlin, and it felt Berlin, and of course, Faust's Sting, of course, means false thing. Let's hear her again.
1: Mit diesen Worten hat Iggy Pop Cozy Mullers Song Falsches Ding in seiner Radioshow bei BBC Six abmoderiert. Vermutlich hat er dabei an das düstere Berlin der 1970er Jahre gedacht, als er dort mit David Bowie unterwegs war und die beiden deutsche Bands wie Kraftwerk für sich entdeckt haben. Und tatsächlich tauchen klassische Kraftwerkelemente genauso wie der düster reduzierte Elektronik-Vibe von Duff bei Cozy Müller auf. Auch Los Niños del Parque von Liaison Dangereuse wird von Müller zitiert. Cozy Müller singt mal Englisch, mal Deutsch, zum Beispiel von der neuen Ungemütlichkeit. Das trifft die Stimmung auf Müllers viertem Album perfekt. Das politisch aufgeladene Embodiment of Denial klingt extrem ungemütlich, bisweilen sarkastisch und wirft viele Fragen auf. Zu Macht, Gleichberechtigung und zu den Medien, die zu einem so großen Bestandteil unseres Alltags geworden sind. Und auch der Sound der Berliner Musikerin, ihr schneidender Cold Wave, klingt ungemütlich. Müller mixt Punk mit experimenteller Elektronik, legt dazu aber immer auch großen Wert auf eingängige, nie abgegriffene Hooks. Und hat mit Embodiment of Denial ein Album aufgenommen, zu dem sich auch außerhalb Berlins ausgezeichnet tanzen lässt. Spätestens seit der 200. Ausgabe unseres Podcasts, der Koop von Zündfunk Bayern 2 und Goethe-Institut, wissen wir, dass wir auch etliche Fans in Mexiko haben. Von dort, aus Mexico City, kommt Camilo Lara, der als Mexican Institute of Sound in den vergangenen 20 Jahren nicht nur zum Kritikerliebling wurde, sondern dessen hyperaktiver Mix aus mexikanischer Folklore und Elektropop auch schon in diversen Videospielen aufgetaucht ist. Zusammen mit dem Kolumbianer Ebles Alvarez, der wiederum als Meridian Brothers Tropicalia mit Prog-Rock mixt, ist jetzt das relativ obskure, aber sehr unterhaltsame Gemeinschaftswerk Ruido Tovar entstanden.

diesem Album auf Ruy de Tovar treffen zwei der eigensinnigsten Archäologen lateinamerikanischer Popgeschichte aufeinander. Mexican Institute of Sound und Meridian Brothers. Der Titel Ruy de Tovar verweist auf Rigo Tovar, jenen Superstar der mexikanischen Cumbia, der in den 1970ern Synthesizer und Glamour in ein Genre geschleust hat, das bis dahin eher nach Tanzsaal als nach psychedelischer Science-Fiction geklungen hatte. Lara und Alvarez belassen es aber nicht bei einer ehrfürchtigen Hommage, vielmehr wird hier das Erbe Rigo Tovars genüsslich demontiert. Billige Drumcomputer rumpeln hier über schiefe Orgel- und Gitarrenpisten, romantische Melodien schlittern auf einem mehr oder weniger zwingenden Groove dahin. Es klingt alles etwas chaotisch, ist es auch, hat aber einen sagenhaften DIY-Charme. Und mit Beck einen sehr

Ritmo Babylonia featuring Beck, Mexican Institute of Sound and Meridian Brothers. Anarchischer, superhumorvoller Global Pop. Der Knaller beim nächsten Tanztee, versprochen. Von Mexiko bzw. Kolumbien geht's jetzt ins beschauliche Schweinfurt. Dort im Norden Bayerns ist Julian Rogers aufgewachsen. Sein Vater ein GI aus New Orleans, seine Mutter Deutsche mit österreichischen Wurzeln. Aus Schweinfurt wurde mittlerweile Berlin, aus Julian Chuchu. Das ist Chuchu Rogers mit einem Song aus seinem dritten Album Pink Guitars, Spaceships and Voodoo Dolls.

7 Jahre sind vergangen, seit Choo-Choo Rogers sein letztes Album veröffentlicht hat. Mit Pink Gitters, Spaceships und Voodoo Dolls lässt er den Hip-Hop von damals links liegen und springt auf ein ganz neues Level. Rogers macht jetzt Afro-Funk, wie er selbst sagt. Afro-Funk mit PH. Darunter versteht er, Zitat, die Dekonstruktion schwarzer Stereotypen und die Förderung eines dekolonisierten Selbstverständnisses. Und taucht damit noch tiefer in die afroamerikanische Musikgeschichte ein. Lässt sich neben Hip-Hop, R&B, Gospel und Soul von Afro-Punk, aber auch vom psychedelisch-rockigen Funk eines George Clinton inspirieren. Und kreiert daraus seinen ganz eigenen Stil. Unterstützt wird er dabei unter anderem von der R&B-Sängerin Jamila Woods und dem Leftfield-Rapper Pink Sifu. Diese Kollabos gehören definitiv zu den Höhepunkten auf diesem Album, das mich an Bands wie die Young Fathers denken lässt. Mit einer faszinierenden Wucht, einer völlig neuen Dringlichkeit. Die Late Night Sounds mit der Musik von morgen. Und dazu gehört auch das neue Album des Münchner Musikers Enik. Es trägt den widersprüchlichen Titel Rainbows, Plane Crashers. Was hier alles aufeinander prallt, das hören wir gleich.

Rainbow's Plane Crashes. Auf dem neuen Enig-Album liegen Schönheit und Katastrophe ganz nah beieinander. Gerade eben war da noch eine zärtliche Melodie und schon wird sie wegkatapultiert von einer elektronischen Abrissbirne. Verzerrte Stimmen, Ghosts of Love and Peace, ertrinken im Orchestergraben. Und unter allem liegt eine Art Grundrauschen, ein beunruhigendes Knistern. Der Münchner Enig pendelt seit Jahren zwischen Elektronika, Indie und Theatermusik. Und das hört man diesem Album auch an. Hier steht weniger der klassische Popsong im Mittelpunkt. Dieses Album hat etwas Feinstoffliches. Es geht um Stimmungen, Spannungen, intime innere Zustände, die immer wieder auf das brutale Außen stoßen. Wer wissen will, ob ihn oder sie dieses doch so introvertierte Album auch auf der großen Bühne wegbläst, am 17. Juni spielt Enig sein Album-Release-Konzert in den Münchner Kammerspielen. Am Ende dieses Neuheitenchecks in den Late Night Sounds von Bayern 2, Bremen 2 und MDR Kultur gleiten wir mit den Visible Cloaks elegant hinaus in die sanft schimmernde Nacht. Die Visible Cloaks, das sind die beiden Ambient-Musiker Spencer Doran und Ryan Carlyle. Auf ihrem dritten Album hören wir einen aufregend organisch klingenden Sound, den sie Paradescence genannt haben. Ein Kunstwort aus Paradox und Essence. Dieser Ambient-Sound wäre der perfekte Soundtrack für das interstellare Weltraum-Epos Project Hail Mary mit Sandra Hüller und Ryan Gosling gewesen. Ein Spiegelkabinett aus Glas, Licht und Raum. Wunderschön und immer leicht verstörend. Angie Portmann bedankt sich fürs Zuhören.

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1: Um 0 Uhr mit Juliette Groß. Wer mit dem Flugzeug unterwegs ist, soll bald bei den Kosten etwas entlastet werden. Der Bundestag hat dafür gestimmt, dass die Ticketsteuer im Flugverkehr zum 1. Juli sinkt. Aus der Nachrichtenredaktion Mareike Makosch.
2: Die Steuer fällt auf jedes verkaufte Ticket an und hängt von der Länge des Fluges ab. Sollten die Fluggesellschaften die Steuersenkung komplett an die Kundinnen und Kunden weitergeben, sind Preissenkungen zwischen 2,50 Euro und 11,40 Euro möglich. Dass Fliegen durch die Senkung der Ticketsteuer tatsächlich günstiger wird, ist allerdings eher unwahrscheinlich. Wegen des Iran-Kriegs haben viele Airlines nämlich schon ihre Zuschläge und Gebühren, zum Beispiel für Kerosin, Extra-Services oder Umbuchungen, stark erhöht.
1: Der Bundestag hat den Weg für die Detailplanungen von 3 Großprojekten der Bahn freigemacht. Dabei geht es um eine Neubaustrecke von Dresden in Richtung Prag, einschließlich eines rund 30 Kilometer langen Tunnels durch das Erzgebirge, um den teilweisen Neubau der Strecke Augsburg-Ulm sowie den Ausbau der Strecke von und nach Sylt. Die staatliche Finanzierung ist allerdings weiter unklar. US-Präsident Trump will den NATO-Partner Polen weiter militärisch unterstützen. In einem Online-Posting schrieb er, die USA würden 5000, Zitat, zusätzliche Soldaten nach Polen entsenden. Unklar ist allerdings, ob es sich dabei tatsächlich um ein zusätzliches Kontingent handelt. Erst Mitte Mai hatten hochrangige US-Militärvertreter bekannt gegeben, dass die geplante Entsendung von 4000 Soldaten nach Europa gestoppt werde. Berichte, wonach es sich um eine Kampfbrigade handelte, die in Polen hätte stationiert werden sollen, waren von Warschau dementiert worden. Im ersten Relegationsspiel zur Fußball-Bundesliga haben der VfL Wolfsburg und der SC Paderborn unentschieden gespielt. Die beiden Mannschaften trennten sich 0:0. Aus der Sportredaktion Martin Roschitz.
3: In einem insgesamt schwachen Hinspiel in Wolfsburg war der Bundesligist zwar das etwas bessere Team, ohne aber wirklich gefährlich zu werden, geschweige denn überzeugen zu können. Stattdessen waren es die Paderborner, die in Person von Biblia 5 Minuten vor Ende der regulären Spielzeit die Riesengelegenheit zum Siegtreffer hatten. Der Wolfsburger Mehle konnte den abgefälschten Ball gerade noch auf der Linie klären. Für den SC Paderborn ist das torlose Remis auswärts ein großer Erfolg und erhöht die Aufstiegschancen des Zweitligisten. Das Rückspiel findet am Pfingstmontag in Ostwestfalen statt.
1: Das waren die Nachrichten. Das Wetter in Deutschland. Überwiegend trocken, zum Teil neblig, Tiefstwerte 12 bis 6 Grad. Am Tage meist trocken, im Norden zeitweise dichte Wolkenfelder, sonst oft heiter. Höchstwerte von Nord

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1: Um 1 Uhr mit Juliette Groß. Wer mit dem Flugzeug unterwegs ist, soll bald bei den Kosten etwas entlastet werden. Der Bundestag hat dafür gestimmt, dass die Ticketsteuer im Flugverkehr zum 1. Juli sinkt. Aus der Nachrichtenredaktion Mareike Makosch.
2: Die Steuer fällt auf jedes verkaufte Ticket an und hängt von der Länge des Fluges ab. Sollten die Fluggesellschaften die Steuersenkung komplett an die Kundinnen und Kunden weitergeben, sind Preissenkungen zwischen 2,50 Euro und 11,40 Euro möglich. Dass Fliegen durch die Senkung der Ticketsteuer tatsächlich günstiger wird, ist allerdings eher unwahrscheinlich. Wegen des Iran-Kriegs haben viele Airlines nämlich schon ihre Zuschläge und Gebühren, zum Beispiel für Kerosin, Extra-Services oder Umbuchungen, stark erhöht.
1: Der Bundestag hat den Weg für die Detailplanungen von 3 Großprojekten der Bahn freigemacht. Dabei geht es um eine Neubaustrecke von Dresden in Richtung Prag, einschließlich eines rund 30 Kilometer langen Tunnels durch das Erzgebirge, um den teilweisen Neubau der Strecke Augsburg-Ulm sowie den Ausbau der Strecke von und nach Sylt. Die staatliche Finanzierung ist allerdings weiter unklar. Bundesfamilienministerin Prien will mit dem Blick auf den Haushalt 2027 Einschnitte beim Elterngeld prüfen. Die CDU-Politikerin sagte der Welt, sie werde sich daran halten, was der Koalitionsausschuss beschlossen habe. Demnach muss Prien in ihrem Ressort mehr als 500 Millionen Euro einsparen, davon 350 Millionen Euro beim Elterngeld. Es gäbe verschiedene Stellschrauben, so die Ministerin, etwa die Dauer des Elterngeldbezugs, die Partnerschaftlichkeit der Mütter- und Vätermonate und die Lohnersatzrate. Im ersten Relegationsspiel zur Fußball-Bundesliga hat der VfL Wolfsburg und der SC Paderborn unentschieden gespielt. Die beiden Mannschaften trennten sich 0:0. Aus der Sportredaktion Martin Roschitz.
3: In einem insgesamt schwachen Hinspiel in Wolfsburg war der Bundesligist zwar das etwas bessere Team, ohne aber wirklich gefährlich zu werden, geschweige denn überzeugen zu können. Stattdessen waren es die Paderborner, die in Person von Biblia 5 Minuten vor Ende der regulären Spielzeit die Riesengelegenheit zum Siegtreffer hatten. Der Wolfsburger Mehle konnte den abgefälschten Ball gerade noch auf der Linie klären. Für den SC Paderborn ist das torlose Remis auswärts ein großer Erfolg und erhöht die Aufstiegschancen des Zweitligisten. Das Rückspiel findet am Pfingstmontag in Ostwestfalen statt.
1: Das waren die Nachrichten. Das Wetter in Deutschland. Überwiegend trocken, zum Teil neblig, Tiefstwerte 12 bis 6 Grad. Am Tage meist trocken, im Norden zeitweise dichte Wolkenfelder, sonst oft heiter. Höchstwerte von Nord nach Südwest 21 bis 30 Grad, auf den Inseln etwas kühler. Am Samstag freundlich, im Nordwesten später einzelne Schauer oder Gewitter. Es ist 1.03 Uhr.
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1: Um 2 Uhr mit Juliette Groß. Wer mit dem Flugzeug unterwegs ist, soll bald bei den Kosten etwas entlastet werden. Der Bundestag hat dafür gestimmt, dass die Ticketsteuer im Flugverkehr zum 1. Juli sinkt. Aus der Nachrichtenredaktion Mareike Makosch.
2: Die Steuer fällt auf jedes verkaufte Ticket an und hängt von der Länge des Fluges ab. Sollten die Fluggesellschaften die Steuersenkung komplett an die Kundinnen und Kunden weitergeben, sind Preissenkungen zwischen 2,50 Euro und 11,40 Euro möglich. Dass Fliegen durch die Senkung der Ticketsteuer tatsächlich günstiger wird, ist allerdings eher unwahrscheinlich. Wegen des Iran-Kriegs haben viele Airlines nämlich schon ihre Zuschläge und Gebühren, zum Beispiel für Kerosin, Extra-Services oder Umbuchungen, stark erhöht.
1: Der Bundestag hat den Weg für die Detailplanungen von 3 Großprojekten der Bahn freigemacht. Dabei geht es um eine Neubaustrecke von Dresden in Richtung Prag, einschließlich eines rund 30 Kilometer langen Tunnels durch das Erzgebirge, um den teilweisen Neubau der Strecke Augsburg-Ulm sowie den Ausbau der Strecke von und nach Sylt. Die staatliche Finanzierung ist allerdings weiter unklar. US-Präsident Trump will den NATO-Partner Polen weiter militärisch unterstützen. In einem Online-Posting schrieb er, die USA würden 5000, Zitat, zusätzliche Soldaten nach Polen entsenden. Unklar ist allerdings, ob es sich dabei tatsächlich um ein zusätzliches Kontingent handelt. Erst Mitte Mai hatten hochrangige US-Militärvertreter bekannt gegeben, dass die geplante Entsendung von 4000 Soldaten nach Europa gestoppt werde. Die neue Äußerung dürfte auch Thema auf der Konferenz der Außenminister der NATO-Staaten heute in Schweden sein. US-Außenminister Rubio nimmt daran teil. Im ersten Relegationsspiel zur Fußball-Bundesliga haben der VfL Wolfsburg und der SC Paderborn unentschieden gespielt. Die beiden Mannschaften trennten sich 0:0. Aus der Sportredaktion Martin Roschitz.
3: In einem insgesamt schwachen Hinspiel in Wolfsburg war der Bundesligist zwar das etwas bessere Team, ohne aber wirklich gefährlich zu werden, geschweige denn überzeugen zu können. Stattdessen waren es die Paderborner, die in Person von Biblia 5 Minuten vor Ende der regulären Spielzeit die Riesengelegenheit zum Siegtreffer hatten. Der Wolfsburger Mehle konnte den abgefälschten Ball gerade noch auf der Linie klären. Für den SC Paderborn ist das torlose Remis auswärts ein großer Erfolg und erhöht die Aufstiegschancen des Zweitligisten. Das Rückspiel findet am Pfingstmontag in Ostwestfalen statt.
1: Das waren die Nachrichten. Das Wetter in Deutschland. Überwiegend trocken, zum Teil neblig, Tiefstwerte 12 bis 6 Grad. Am Tage meist trocken, im Norden zeitweise dichte Wolkenfelder, sonst oft heiter. Höchstwerte von Nord nach Südwest 21 bis 30 Grad. Auf den Inseln etwas kühler. Am Samstag freundlich. Es ist 2:03 Uhr.
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